0: oder Gewitter- und Unwettergefahr durch Sturmböen, Starkregen und Hagel. Sonst gering bewölkt oder klar, 26 bis 17 Grad. Am Tage mal Sonne, mal Wolken, im Verlauf Schauer und Gewitter mit Unwettergefahr bei 25 Grad in Nordfriesland und bis 42 Grad in der Lausitz. Die Zeit, es ist 2:03 Uhr.
1: Dankeschön fürs 3-Minuten-Nachrichten-Update. Von mir der Blick auf die Straßen im Lande. Hier ist der Verkehrsservice der ARD-Hitnacht. Diesmal nur die aktuellsten Meldungen ohne geplante Nachtbaustellen. Die wurden ja bereits vorab an die Online-Routing-Geräte gesendet und hinterlegt. Die Autobahn 1 Trier Richtung Köln-Koblenz bleibt zwischen dem Kreuz Wittlich und Wittlich-Mitte wegen Straßenschäden voraussichtlich gesperrt bis zum 1. Juli. Bitte nehmen Sie die U90 als Umleitung. LKW wird empfohlen, das Gebiet weiträumig zu umfahren. Die Autobahn 2 Berlin-Hannover ist in beiden Richtungen zwischen Burg Ost und Burg Zentrum wegen Reparaturarbeiten gesperrt. Im weiteren Verlauf Richtung Berlin sind folgende Abschnitte gesperrt. Zwischen Irxleben und dem Kreuz Magdeburg sowie zwischen Theesen und Brandenburg. Die A5 Basel Richtung Karlsruhe ist zwischen Riegel und Herbolzheim wegen eines Polizeieinsatzes aktuell gesperrt. Die Autobahn 14 ist zwischen Kreuz Magdeburg und Dahlen-Warsleben wegen Fahrbahnschäden in beiden Richtungen gesperrt. Die Autobahn 20 Rostock Richtung Kreuz Uckermark ist zwischen dem Kreuz Rostock und Dummerstorf wegen der notwendigen Erneuerung der Fahrbahn gesperrt. Und dann noch in Berlin die Autobahn 111 Dreieck Oranienburg Richtung Charlottenburg. Hier ist zwischen Seidelstraße und am Festplatz wegen eines technischen Problems gesperrt. Gute Fahrt!
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1: Für alle Munteren mitten in der Nacht. Hanno Bauer hier in Magdeburg.

My Love is Your Love, Whitney Houston in der ARD-Hitnacht. Und in dieser ARD-Hitzenacht jetzt eine besondere Naturbeobachtung, die Frank heute in Berlin gemacht hat. Er hat nämlich geschrieben, hallo Herr Bauer, bisher hat es sich nach Gewittern immer abgekühlt. In diesem Sommer ist offenbar alles anders. Nach dem Gewitter heute in Berlin war es plötzlich danach 4 Grad wärmer bei mir auf dem Thermometer. Nach den 40 Grad heute als Hitzerekord. Es ist für mich der Beweis, dass der Klimawandel mit der Menschheit jetzt schon macht, was er will. Das stimmt mich schon mehr als nachdenklich. Ich wünsche euch eine ruhige Nachtschicht und macht weiter so. Viele Grüße aus Berlin von Frank. Frank, danke für die Mail. Ja, bei der Klimaanpassung, da haben wir noch einen weiten Weg. Aber in dem Punkt Anpassung, da habe ich auch ehrlich gesagt gar keine Sorge, dass wir das früher oder später schaffen. Wenn ich schon keine Hoffnung habe, dass irgendwelche Klimaziele international umsetzbar sind. Sieht halt gerade nicht so nach weltweiter Kooperation aus. Finde ich jedenfalls. Aber jeder für sich, beziehungsweise in seinem eigenen Heim oder in der eigenen Wohnumgebung, da kann man ja wirklich gestalten und mitgestalten. Manchmal hilft es ja schon, sich für mehr Trinkbrunnen einzusetzen. Andere weisen kühle Orte aus in Apps im Internet. Und manche, die verzichten zum Beispiel auch auf einen unnötigen Einsatz von KI oder so einem Kram. Also, jeder für sich kann schon was tun. Und ich finde, das sollte man auch. Hier ist jetzt gleich passend noch dazu der Sunshine Reggae.

Sunshine Reggae, passend zum Tag. Heute ist der 28. Juni. Ein weiterer Hitzetag steht an. Heute ist Sonntag. Und was mache ich eigentlich so im eigenen Umfeld zur Klimaanpassung? Ich erzähle es gleich nach Helen Oates, Man Eater, jetzt in der ARD-Hitnacht.

0: Hello, no, it's Man Eater. In der Nachtsendung, hier ist die ARD-Hitnacht. So, und ich wollte ja erzählen, wie ich mich so ans Klima anpasse, ja? Also ich habe für mich in diesem Sommer beschlossen, die Sonne mit ihren eigenen Waffen, also mit der eigenen Strahlung zu schlagen. Ein Kampf nicht unbedingt auf Augenhöhe, weiß ich, ja? Die Sonne ist meistens dann doch kräftiger als wir auf der Erde. Aber ausgetragen wird der Kampf bei mir daheim. Ich habe mir nämlich ein mobiles Klimasplit-Gerät bestellt. Das war jetzt am 15. Juni, also letzte Woche. Da habe ich die Bestellung aufgegeben, als sich die Hitzewelle abgezeichnet hat. Also ein Gerät, das ein Innenstandgerät hat und dann Strom und Kühlmittel über so ein flaches, fest installiertes Kabel an die Außeneinheit gibt, also den Verdampfer. Ja, hatte ich den Markttest dazu gesehen, im ersten. Und habe mir gedacht, das ist was für mich, passt von der Bauform her. Und im Baumarkt waren die leider schon ausverkauft, also habe ich es dann im Internet gekauft. Hat auch ein bisschen gedauert mit dem Versenden. Und dort, wo ich es eigentlich bestellen wollte, war es auch ausverkauft, und zwar dauerhaft. Diese Woche Mittwoch war es dann nun also da. Da lief die Hitzewelle schon. Aber das war wirklich ein Fest zu Hause. Die Außeneinheit aus dem Fenster gebammelt, ja. Innen dann angestellt, die Inneneinheit dieses Gerätes, und auf 20 Grad runtergekühlt. Herrlich. Also das funktioniert so gut. Ich hatte vorher so einen Klima-Monoblock. Da wird ja dann die heiße Luft einfach über so einen Schlauch nach außen gegeben. Das Problem ist bloß natürlich, man erzeugt damit ja immer so einen Unterdruck. Also wo die Luft rausgeht, muss ja auch neue Luft wieder rein. Und selbst wenn man das Fenster so gut abdichtet, wie ich es gemacht habe, irgendwo kommt die Luft natürlich wieder in die Wohnung. Also quasi strömt heiße Luft immer wieder ins Zimmer nach. Brachte gerade mal so 2 Grad Abkühlung. Aber das hier mit dem Splitgerät, das ist wirklich eine feine Sache. Hat zwar auch ein bisschen etwas mehr gekostet als so ein Klima-Monoblock, aber funktioniert wenigstens. Also diese letzte Nacht, oder also zwischen den 2 Nächten, den Tag über jetzt, habe ich 9 Stunden geschlafen. Das ist mir auch noch nicht passiert im Sommer. Das war richtig schön und erholsam. Das ist sozusagen meine Klimaanpassung, damit ich dann frisch für Sie in der Nacht wieder da bin. So, und jetzt, warum schlage ich die Sonne mit Ihren eigenen Mitteln? Ich hatte noch vom Camping 2 Solarpanels und so eine Powerstation, die ich damit laden kann. Also eigentlich für unterwegs. Damit ich also unabhängig bin vom Stromnetz und meinen eigenen Strom erzeugen kann, wenn ich dann irgendwo in Südeuropa unterwegs bin, beziehungsweise in Spanien oder in Portugal und dort Urlaub mache. Und das habe ich jetzt auf den Balkon geräumt, habe dann meine 2 Solarpanels mit der Powerstation verbunden. 400 Watt erzeugt das immerhin. Tja, und die Klimaanlage, die verbraucht 250 bis 400 Watt. Also, wenn es erstmal läuft, dann läuft's, muss ich sagen. Sobald dann also die Sonne da drauf scheint, habe ich noch nicht mal mehr höhere Energiekosten zu befürchten. Ist also eine wunderschöne Sache. Funktioniert erstmal soweit. Ich würde mal sagen, klimatechnisch gesehen ist das so gut mit dem eigenerzeugten Strom. Also da habe ich jetzt kein schlechtes Gewissen, wenn ich natürlich jetzt mal die ganzen Geräte zusammenzähle, die wahrscheinlich allesamt in China hergestellt wurden. Die Powerstation mit den riesen Akkus drin und dann natürlich auch noch die Solarpanels und die Klimaanlage an sich. Na, da bin ich wahrscheinlich eher so von der ökologischen Spur dann doch wieder auf der negativen Seite. Aber es ist eine Anpassung, die für mich jedenfalls gut funktioniert.
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Captain Jack hat sich hier gemeldet bei uns in der Nachtsendung. Beziehungsweise Captain Jackie steht eigentlich genau drauf auf dem Schild im LKW. Und sie ist ja auch eine Frau, Jacqueline nämlich, Jacqueline Margarete. Und sie hat geschrieben, ich wollte mich auch mal melden bei euch. Ich bin Jacqueline Margarete aus Hildesheim. Wenn ich euch höre, bin ich mit meinem LKW unterwegs. Heute natürlich aktuell, weil ja Sonntag ist, auf einem Rasthof in Bayern. Ich pendle immer zwischen Niedersachsen und Bayern. Der Pilotin, die sich gestern gemeldet hat, wünsche ich gute Besserung wegen der Beule vom Hängeschrank. Genau, Dani geht's heute auch besser, hat sie mir schon geschrieben. Die Beule ist nicht mehr ganz so groß, somit kommt sie auch nicht mehr an den Hängeschrank ran, hoffentlich in nächster Zeit. Mit freundlichem Gruß, Jacqueline. Und Jacqueline, dann natürlich gute Fahrt, wenn es dann morgen Abend weitergeht, nach 22 Uhr mit dem LKW.

0: Real Life, Send Me an Angel in der ARD-Hitnacht. Zeit jetzt für unsere Verkehrsengel. Um 2.30 Uhr der Verkehrsservice der ARD-Hitnacht. Die A1 Trier Richtung Köln-Koblenz bleibt zwischen dem Kreuz Wittlich und Wittlich-Mitte wegen Straßenschäden gesperrt. Erstmal vorläufig bitte die Bedarfsumleitung U90 nehmen. LKW wird empfohlen, das Gebiet Wittlich großräumig zu umfahren. Ja, dann die Autobahn 2 Berlin-Hannover ist in beiden Richtungen zwischen Burg Ost und Burg Zentrum wegen Reparaturarbeiten gesperrt und im weiteren Verlauf Richtung Berlin sind folgende Abschnitte gesperrt zwischen Irxleben und dem Kreuz Magdeburg sowie zwischen Thesen und Brandenburg. Die A14 hat ebenfalls Hitzeschäden. Zwischen dem Kreuz Magdeburg und Dahlen-Warsleben traten sie auf. Deswegen ist hier in beiden Richtungen gesperrt. Die A20 Rostock Richtung Kreuz Uckermark ist zwischen Kreuz Rostock und Dommersdorf wegen der Erneuerung, die gerade läuft, gesperrt. Die A29 ist zwischen Zetel und Varel-Bockhorn wegen Bauarbeiten gesperrt in beiden Richtungen. Die A30 ist zwischen Gesmold und Melle-West wegen Bauarbeiten bis morgen 5 Uhr in beiden Richtungen gesperrt. Die A42 Kamp-Lindfort Richtung Dortmund ist zwischen Herne-Krange und Herne-Baukau wegen Brückenarbeiten gesperrt. Die A43 ist zwischen Bochum-Riemke und dem Kreuz Recklinghausen wegen Brückenarbeiten ebenfalls in beiden Richtungen gesperrt. A45 Gießen Richtung Aschaffenburg. Hier ist zwischen Mainhausen und Seligenstädter Dreieck wegen Löscharbeiten gesperrt. Dort brennt nämlich ein PKW. In Berlin die A111 ist zwischen Seidelstraße und am Festplatz gesperrt wegen technischer Probleme und die Autobahn 553 zwischen Brühl Ost und Brühl Nord in beiden Richtungen ebenfalls gesperrt.
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0: Mitten in der Nacht, 2.30 Uhr schon durch. Hanne Bauer ist hier in Magdeburg und grüße schön. Und Joachim hat geschrieben, was du da gerade beschrieben hast. Die Klimaanlage ist quasi eine umgepolte Wärmepumpe, Inneneinheit und Außeneinheit vertauscht. Joachim, richtig so, aber solche kenne ich natürlich schon, bevor ich das Wort Wärmepumpe kannte.

WhatsApp for Non-Blondes. Und wenn man schon fragt, was ist so los? Bei manchen ist auch nichts Schönes los. Ich werde es bloß mal ganz kurz anreißen. Mario geht's gerade gar nicht so gut. Er hat nämlich geschrieben, dass er erstmal die letzte Nacht gar nicht so richtig schlafen konnte. Die Hunde bellten, die Wohnung war mit 31 Grad zu warm. Und danach, als dann irgendwann der unruhige Schlaf dann vorbei war, hat er dann auch noch eine sehr schlechte Nachricht bekommen, über die er sehr, sehr traurig ist. Only Crying jetzt von Keith Marshall. Und Mario, Kopf hoch. Solche Sachen passieren natürlich. Nach vorne schauen. Und natürlich kehrt auch die Sonne wieder in dein Herz ein. Jetzt aber erstmal toi toi toi. Und durchhalten und nimm diese Botschaft, die du bekommen hast, so wie man sie natürlich nehmen muss. Ganz liebe Grüße nach Lengerich an Mario.

Achtung bitte, Falschfahrer auf der Autobahn 61 zwischen Koblenz-Waldesch und Emmelshausen. Kommt ein Falschfahrer entgegen. Achtung bitte, Falschfahrer auf der Autobahn 61 zwischen Koblenz und Emmelshausen ist ein Falschfahrer unterwegs. Vorsicht in beiden Richtungen.

Keith Marshall, Only Crying und Chicago, If You Leave Me Now. Als aufeinanderfolgende Musiken geplant von unserer Musikredaktionschefin Romy Günzel, widme ich nachträglich um für Mario in Lengerich und seine Frau Iris, damit ihr stark bleibt nach dem Schicksalsschlag. Hier ist die ARD-Hitnacht noch einmal mit der Wiederholung der Warnung vor dem Falschfahrer auf der Autobahn 61. Achtung bitte, zwischen Koblenz-Waldesch und Emmelshausen ist ein Falschfahrer auf der Straße. Bitte ganz rechts fahren, nicht überholen. Vorsicht in beiden Richtungen. 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

0: Hier ist die ARD-Hitnacht. Und Lars hat geschrieben aus Nordrhein-Westfalen. Wie er schreibt, mit eigener PV-Kleineinspeiseranlage und Klimasplit. Hallo Hanno, reguläre Powerstations können nicht zur Einspeisung ins Versorgungsnetz aufgeschaltet werden. Klassische Klimasplit-Geräte mit Kompressor haben eine Energieaufnahme um etwa 500 bis 800 Watt in der Einstiegsklasse. Bitte korrigiere deine Aussage, bevor dazu ungewollte Unklarheiten und technische Unmöglichkeiten im Raum verbleiben. Ansonsten benenne bitte jeweils Hersteller und Modell deiner jeweiligen Kompetenten ganz genau. Ja, Lars, das werde ich tun. Ich werde es dir schicken und sogar mit Video, was ich aufgenommen habe. Denn du kennst dich ja in meinem Schlafzimmer nicht aus, gehe ich mal davon aus. Ja, also sind zwei Solarpanels auf dem Dach, ja, 400 Watt haben die jeweils. Damit lade ich die autarke, nicht ans Stromnetz angeschlossene Powerstation, die dann also das aufnimmt. Die hat insgesamt 2,1 Kilowattstunden als Leistung und damit kann ich insgesamt, wie ich ausprobiert habe, 5 bis 6 Stunden lang den Raum kühlen mit Sonnenenergie. Also darum ging's. Und ich schickte aber auch gleich mal das Video. Und das ist schon echt lustig zu sehen. Und die Powerstation zeigt natürlich auch den Stromverbrauch, der gerade ist. Und der schwankt eben immer so zwischen 250 und 400 Watt.
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0: Und nein, Geräte und Marken werde ich hier natürlich nicht nennen. Die schreibe ich dann alles in die E-Mail rein, okay?

vor sich hin. Time after time. Und Stichpunkt Zeit. In 3 Minuten ist Nachrichtenzeit nach Supertramp.

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1: Um 3 Uhr mit Ronald Lessig. Eine anhaltende Hitzewelle hat Deutschland fest im Griff. Laut deutschem Wetterdienst wurde in Drewitz in Sachsen-Anhalt gestern mit 41,5 Grad die höchste Temperatur gemessen. Ein neuer Hitzerekord. Aus der Nachrichtenredaktion Ulf Hilbert.
2: Auch in anderen Teilen Deutschlands wurden ähnlich hohe Werte registriert, etwa im Saarland oder in Rheinland-Pfalz. In Norddeutschland waren Suco in Mecklenburg-Vorpommern und Wolfsburg in Niedersachsen die Spitzenreiter mit gut 40 Grad. Besonders betroffen von der Hitze sind ältere Menschen, Kranke und Säuglinge. Rettungsdienste meldeten vielerorts zahlreiche Hitzeeinsätze. Die Deutsche Bahn forderte ihre Kunden auf, Zugfahrten nicht anzutreten, wenn sie nicht unbedingt nötig sind. Morgen soll es in einigen Teilen Deutschlands nochmal so heiß werden wie heute. Anfang der Woche gehen die Temperaturen dann zurück.
1: Der umstrittene serbische Präsident Vučić hat seinen Rücktritt angekündigt. Er werde nur noch ein paar Wochen im Amt sein, sagte Vučić auf einer Kundgebung in der Hauptstadt Belgrad. In Serbien soll es vorgezogene Präsidenten- und Parlamentswahlen geben. Vučić will im Wahlkampf seine serbische Fortschrittspartei unterstützen. Seit etwa anderthalb Jahren demonstrieren in Serbien immer wieder Zehntausende gegen Korruption. Bei der Fußball-Weltmeisterschaft laufen im Moment die letzten Spiele der Gruppe K. Schon zuvor hatte sich England als Gruppenerster in die K.O.-Runde eingezogen. Aus dem ARD-WM-Team Michael Küster.
3: Es ist zwar keine Glanzleistung der Engländer gewesen, am Ende hat das 2:0 über das ausgeschiedene Panama aber gereicht für den Gruppensieg. Bayern-Angreifer Harry Kane hat mit seinem insgesamt 11. WM-Treffer Legende Gary Lineker überholt und ist jetzt Englands alleiniger Rekord-WM-Torschütze. Im Parallelspiel hat Kroatien mit 2:1 gegen Ghana gewonnen. Das hat beiden Mannschaften für 16. Finale gereicht. Um 4 Uhr früh kämpft dann Österreich in Gruppe J ums direkte Weiterkommen gegen Algerien. Außerdem trifft Gruppensieger Argentinien auf das bereits ausgeschiedene Jordanien.
1: Zum 50. Mal wird heute in Klagenfurt der renommierte Bachmann-Preis verliehen. Zu den Favoriten gehört ein Text über die Freundschaft zwischen zwei stark übergewichtigen Schülerinnen. Außerdem eine Beschreibung der komplexen Beziehungswelt eines schwulen Mannes und Vaters und die autobiografischen Erfahrungen einer Brustkrebserkrankung. Der Hauptpreis ist mit 30.000 Euro dotiert. Er erinnert an die österreichische Literatin Ingeborg Bachmann. Das waren die Nachrichten. Das Wetter in Deutschland. In der Nacht im Norden und Nordwesten Schauer oder Gewitter mit Unwettergefahr und Sturmböen, Starkregen und Hagel. Sonst gering bewölkt oder klar bei 26 bis 17 Grad. Am Tage mal Sonne, mal Wolken, im Verlauf Schauer oder Gewitter mit Unwettergefahr bei 25 Grad in Nordfriesland und 42 Grad in der Lausitz. Es ist 3:03 Uhr.
4: So, damit sind wir auf dem neuesten Stand. Fehlt noch der Blick auf die Straßen und die sind teilweise kaputt. Deswegen gibt's auch jede Menge Straßenschäden, die behoben werden müssen. Im Verkehrsservice der ARD Hitnacht deswegen erstmal die erste Meldung von der Autobahn 1.

0: Richtung Köln-Koblenz. Hier bleibt zwischen dem Kreuz Wittlich und Wittlich-Mitte geschlossen, also gesperrt, die Autobahn wegen Straßenschäden. Bitte der Bedarfsumleitung U90 folgen. LKW wird empfohlen, das Gebiet weiträumig zu umfahren. Dann viele Straßenschäden auf der Autobahn 2 und auf der Autobahn 14 auch. Die Autobahn 2 Berlin-Hannover ist in beiden Richtungen zwischen Burg Ost und Burg Zentrum wegen Reparaturarbeiten gesperrt. Im weiteren Verlauf Richtung Berlin sind folgende Abschnitte gesperrt zwischen Irxleben und dem Kreuz Magdeburg sowie zwischen Thesen und Brandenburg. Die A14 ist zwischen Kreuz Magdeburg und Dahlen-Warsleben wegen hitzebedingter Fahrbahnschäden in beiden Richtungen gesperrt. Dann die A20 Rostock Richtung Kreuz Uckermark. Hier wird zwischen Kreuz Rostock und Dommersdorf die Fahrbahn erneuert. A29, hier ist zwischen Zedel und Farell Bockhorn wegen Bauarbeiten gesperrt in beiden Richtungen. Die A30 ist zwischen Gesmold und Melle West wegen Bauarbeiten in beiden Richtungen gesperrt. Die A42 Kamp-Lindfort Richtung Dortmund ist zwischen Herne-Krange und Herne-Baukau wegen Brückenarbeiten gesperrt. Die A43 ist zwischen Bochum-Riemke und Kreuz-Recklinghausen wegen Brückenarbeiten gesperrt in beiden Richtungen. Die A45 Gießen Richtung Aschaffenburg ist zwischen Mainhausen und Seligenstädter Dreieck wegen Löscharbeiten gesperrt. Dort brennt ein PKW. Die Autobahn 111 in Berlin ist zwischen Seidelstraße und am Festplatz wegen technischer Probleme gesperrt. Und die 553 ist zwischen Brühl-Ost und Brühl-Nord in beiden Richtungen bis morgen früh 6 Uhr gesperrt. Gute Fahrt!
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0: Die ARD-Hitzenacht mit Hanno Bauer am Mikrofon in Magdeburg. Und wo ist so eine tropische Nacht am schönsten? Natürlich auf einer schönen Insel. Träumen wir uns jetzt dorthin mit Madonna.

Die Eagles, take it easy. Ja, wir sollten es leicht nehmen. Jedenfalls dort, wo es nicht so heiß ist und wir uns auch nicht die Gedanken machen müssen um Leib und Leben, so wie jetzt gerade an der Nordsee, wo ja der Sturm tobt und ja, wo auch die Blaulichter wohl in großer Menge an sind. Wie ich gehört habe von meinen Camperfreunden, die dort oben gerade Urlaub machen. Schönen Gruß, Steffi, und schönen Gruß, Thomas, und haltet durch. Der Camper steht in einem Wasserbett eingebettet sozusagen und hoffentlich halten die Bäume drumherum und stürzen nicht auch noch runter. Ingeborg hatte jetzt auch noch gehört unsere Verkehrsnachrichten mit den vielen defekten Straßen und hat geschrieben: Hallo Herr Bauer, ist es nicht einfacher, die Straßen zu verlesen, die überhaupt noch befahrbar sind? Wäre eine Idee, das vielleicht mal so rum zu sortieren. Vielleicht wäre es dann kürzer. Enya jetzt, Anywhere is...

0: Claudi. Claudi in Stuttgart ist auch wach um 3.20 Uhr und hat noch geschrieben, was sie beim Friseur erlebt hat in Stuttgart. Ich bin ultra hoch erhitzt beim Friseur gewesen und habe doch glatt eine zusätzliche Serviceleistung noch erhalten. Wurde mir erstmal mein nass verschweißtes Gesicht abgetupft. Das war wie eine lockere Gesichtsklopfmassage und ein riesiges Glas kühles Wasser habe ich auch bekommen. Sonst gibt's immer ein kleines Gläschen Kaffee. Sowieso. Also ein kleines Gläschen sozusagen Wasser und Kaffee sowieso. Dank an die Friseurin, die mir mit der Schere auch noch Luft auf den Kopf verschafft hat. Genau, wenn es unterm Fell dann nicht mehr so heiß ist, ist es ja auch wieder schön, ne, Claudia? Und dann hat sie noch gesagt, als ich heute in der Stadt aufs Handy in die Wetter-App schaute, wurden mir 40 Grad Temperatur angezeigt. Ach ja, und der Stuttgarter Hauptbahnhof war lahmgelegt wegen eines Böschungsbrandes. Na, da war ja wieder was los bei euch heute in Stuttgart. Und Stuttgart und Bahnhof, das passt doch sowieso nicht zusammen. Sollte man gar nicht gemeinsam erwähnen, diese beiden Worte. Böse, böse.
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0: Aber ein extra großes Glas Wasser und eine Gesichtsklopfmassage, das ist doch schön. Mit Schweiß abtupfen von der Stirn. Das ist mal Service. Beim Friseur, bei Claudia erlebt. Sowas gibt's in Stuttgart. Und vielleicht ja auch in ihrem Friseurladen der Nähe. Am Montag werden sie es erfahren. Morgen ist, heute ist er nicht auf.

0: In wenigen Sekunden wird es 3.30 Uhr. Und damit Zeit, die kaputten Straßen im Lande anzuschauen. Hier ist der Verkehrsservice der ARD Hit nach. Die Autobahn 1 Trier Richtung Köln-Koblenz ist kaputt zwischen Kreuz Wittlich und Wittlich Mitte. Die Straßenschäden werden gerade behoben. Voraussichtlich bleibt bis zum 1. Juli gesperrt. Bitte der Bedarfsumleitung U90 folgen. LKW wird empfohlen, das Gebiet weiträumig zu umfahren. Die A2 Berlin-Hannover ist in beiden Richtungen besonders stark betroffen. Zwischen Burg Ost und Burg Zentrum wurde wegen Reparaturarbeiten gesperrt. Im weiteren Verlauf Richtung Berlin sind folgende Abschnitte gesperrt: zwischen Erxleben und dem Kreuz Magdeburg sowie zwischen Thesen und Brandenburg. Die A14 ist zwischen Kreuz Magdeburg und Dahlen-Warsleben wegen Fahrbahnschäden in beiden Richtungen gesperrt. Die A20 Rostock Richtung Kreuz Uckermark ist zwischen Kreuz Rostock und Dummerstorf gesperrt, weil hier die Fahrbahn erneuert wird. Die A29 ist zwischen Zetel und Varel-Bockhorn wegen Bauarbeiten in beiden Richtungen gesperrt. Die A30 ist zwischen Gesmold und Melle-West gesperrt in beiden Richtungen. Die A42 Kamp-Lindfort Richtung Dortmund ist zwischen Herne-Krange und Herne-Baukau gesperrt. Die A43 ist zwischen Bochum-Riemke und Kreuz-Recklinghausen in beiden Richtungen gesperrt. Die A45 Gießen Richtung Aschaffenburg ist zwischen Mainhausen und Seligenstädter Dreieck wegen Löscharbeiten gesperrt. Dort brennt ein PKW. Die die Autobahn 73 Bamberg Richtung Suhl ist zwischen Zapfendorf und Ebensfeld nach einem Unfall gesperrt. Dann der Blick nach Berlin. Die A111 hier zwischen Seidelstraße und am Festplatz ist wegen technischer Probleme gesperrt. Die A553 ist zwischen Brühl-Ost und Brühl-Nord in beiden Richtungen gesperrt. Und die Bundesstraße 43 Frankfurt Flughafen Richtung Anlagenring. Hier ist zwischen der B44 A3 Frankfurt am Main Süd und Alte Brücke in Frankfurt am Main Innenstadt aufgrund einer Sportveranstaltung bis ca. 10 Uhr gesperrt. Die B497 ist zwischen Holzminden-Sollingstraße und Ortsausgang in beiden Richtungen gesperrt. Ihnen unterwegs eine gute Fahrt.
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0: Hanno Bauer ist hier in Magdeburg und jetzt wird's bei uns endlich fresh in der Nacht. Mit der richtigen Nachtmusik von Cool in the Gang. Die behaupten einfach fresh, dass es fresh ist.

Family of the Year? Hero. Held ist ja auch ein schöner Beruf, oder? So wie Stefan Held ist. Stefan ist Feuerwehrmann und hat jede Menge zu tun. Er hat geschrieben, Moin Hanno, hier tobt irgendwie die Hölle. Muss noch bis 7 Uhr arbeiten, 24 Stunden Dienst. Bis jetzt hält sich's ja noch ein bisschen in Grenzen. Hoffentlich passiert nichts. Wo machen deine Bekannten hier Urlaub? Sollen aufpassen. Kann ich sagen, sie machen in Dorum Neufeld Urlaub. Also ein bisschen unterhalb von euch in Cuxhaven. Stefan arbeitet nämlich in der Feuerwache in Cuxhaven und verrichtet dort seinen Dienst. Aber rundherum, um den Campingplatz, wo meine Bekannten ihren Urlaub gerade verbringen, soll es sehr viel Blaulicht gegeben haben. Also scheinbar ist dann im Ort schon doch einiges passiert. Schöne Grüße, Stefan.

Ganz entspannt. Lass mich dein Pirat sein, Nena. Und Achtung bitte, es gibt eine aktuelle Brandinformation von dem Brand- und Katastrophenschutz in Hagen. In Hagen im Bereich Hagen-Halden gibt es nach einem Brand Geruchsbelästigung und Rauchniederschlag. Schließen Sie bitte die Fenster und Türen, wenn Sie dort wohnen, und schalten Sie Klima- und Lüftungsanlagen ab. Informieren Sie über Bedarf auch Ihre Nachbarn. Hier ist die ARD-Hitnacht, jetzt mit Musik von Hot Chocolate. Na was denn sonst? Geschmolzene Schokolade? Ist ja wohl logisch in diesen Tagen. Wo soll sie dann auch runterkühlen? You Sexy Thing um 3:43 Uhr.

Nicht Sarah, sondern Nora hat geschrieben aus Stuttgart. Hallo Hanno, mache langsam hitzebedingt etwas schlapp. Habe heute nur so vor mich hingedämmert und bis eben noch telefoniert. Oi, oi, oi. Wer war denn dann noch wach? Ha? Muss mich jetzt mit eurer Musik und mit dir am Mikrofon noch etwas erholen und ein bisschen abschalten. Die Hitnacht mit den Zuschriften der Radiofamilie, die höre ich auch deswegen gerne, weil sie mir dabei hilft, die Nachrichten des Tages zu verarbeiten und vor dem Schlafengehen noch etwas abschalten zu können. Und wenn ich von anderen Menschen erfahre, fühle ich mich vor allem nicht mehr alleine. Liebe Grüße nach Magdeburg und ich grüße natürlich Nora in Stuttgart zurück. Dankeschön für die Zuschrift. Und ja, das macht wirklich Spaß, mit Ihnen, also den munteren Hörerinnen und Hörern, die ganze Nacht zu gestalten. Kommen auch immer so viele E-Mails rein unter ard-hitnacht@mdr.de, dass ich nicht alle beantworten kann. Also sorry schon mal, wenn ich auch gar nicht schriftlich jedenfalls nicht darauf eingehen kann. Manchmal reicht die Zeit auch nicht, um alle E-Mails, die reinkommen, im Radio zu bringen. 3.52 Uhr ist es. 8 Minuten noch bis 4 Uhr. Und die Zeit gehört Meat Loaf und erstmal Billy Ocean.

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1: Um 4 Uhr mit Ronald Lessig. Die Hitzewelle hat vielen Orten in Deutschland neue Allzeittemperaturrekorde beschert. 8 Bundesländer haben gestern die 40-Grad-Marke geknackt. Aus der Nachrichtenredaktion Petra Mittermeier.
2: Bundesweiter Spitzenreiter mit 41,5 Grad ist laut dem Deutschen Wetterdienst Drewitz in Sachsen-Anhalt. Aber heute könnte dieser Rekord schon wieder überholt werden, denn die Meteorologen sagen für die Lausitz im Osten Deutschlands bis zu 42 Grad voraus. Die hohen Temperaturen führen zu diversen Problemen. Unter anderem kommt es auf vielen Autobahnen zu Sperrungen und Tempolimits, weil sich infolge der Hitze der Beton ausdehnt und sich deshalb die Fahrbahn wölbt.
1: Der Iran hat in der Nacht die Golfstaaten Kuwait und Bahrain angegriffen. Die beiden Staaten sind mit den USA verbündet. Die iranischen Revolutionsgarden bekannten sich im iranischen Staatsfernsehen zu Raketen- und Drohnenangriffen auf US-Militärziele in den beiden Ländern. Zuvor hatten US-Streitkräfte Ziele im Iran angegriffen, nachdem der Iran ein Frachtschiff nahe der Straße von Hormus angegriffen haben soll. Nach Beginn des Krieges von Israel und den USA gegen den Iran Ende Februar hatte der Iran seinerseits Kuwait, Bahrain und andere Golfstaaten ins Visier genommen. Nach den Erdbeben in Venezuela vor 3 Tagen haben Rettungskräfte mehrere Menschen lebend aus den Trümmern geborgen. Trotz der intensiven Rettungsarbeiten steigt die Zahl der Todesopfer weiter. Nach Angaben des Präsidenten der Nationalversammlung Rodriguez wurden bislang 1430 Tote gezählt. Mehr als 3200 Menschen wurden verletzt. Bei der Fußball-WM der Männer beginnen in diesen Minuten die letzten beiden Spiele in der Gruppe J. Schon zuvor haben sich England und Kolumbien jeweils den Gruppensieg gesichert. Aus dem ARD-WM-Team Michael Küster.
3: Ein 0:0 gegen Portugal hat Kolumbien gereicht für den Sieg in Gruppe K. Die Südeuropäer um Superstar Cristiano Ronaldo stehen als Zweite ebenfalls in der K.O.-Runde. Dorthin hat es auch die Demokratische Republik Kongo als Gruppendritter geschafft. Gegen Usbekistan siegten die Afrikaner nach Rückstand noch mit 2:1. Auch England steht als Gruppensieger im 16. Finale nach einem 2:0 über Panama. Platz 2 sicherten sich die Kroaten mit einem 2:1 über Ghana, das als Dritter ebenfalls in der K.O.-Runde steht.
1: Das waren die Nachrichten. Das Wetter in Deutschland. Im Norden und Nordwesten gebietsweise kräftige Schauer sowie Gewitter mit Unwettergefahr durch Sturmböen, Starkregen und Hagel. Sonst gering bewölkt oder klar bei 26 bis 17 Grad. Am Tage mal Sonne, mal Wolken, im Verlauf Schauer oder Gewitter bei bis zu 25 Grad in Nordfriesland und bis 42 Grad in der Lausitz. Die Zeit, es ist 4:03 Uhr.
4: Schönen Dank für das aktuelle Nachrichtenupdate. Von mir jetzt der Blick noch auf die Straßen im Lande. Im Verkehrsservice der ARD-Hitnacht haben wir eine Menge Straßenschäden nach der Hitze. Oder man müsste ja eigentlich sagen während der Hitze, die jetzt erstmal behoben werden müssen. Und deswegen laufen die Bauarbeiten bzw. werden Straßen abgesperrt. Schauen wir auf die Autobahn 1 Trier Richtung Köln-Koblenz. Hier bleibt zwischen dem Kreuz Wittlich und Wittlich-Mitte wegen Straßenschäden voraussichtlich bis zum 1. Juli gesperrt. Bitte der Bedarfsumleitung U90 folgen. LKW wird empfohlen, das Gebiet weiträumig zu umfahren. Die A2 ist in beiden Richtungen zwischen Burg Ost und Burg Zentrum wegen Reparaturarbeiten gesperrt. Im weiteren Verlauf Richtung Berlin sind folgende Abschnitte gesperrt. Zwischen Irxleben und dem Kreuz Magdeburg sowie zwischen Thesen und Brandenburg. Die A14 hat auch was abbekommen. Hier ist zwischen Kreuz Magdeburg und

0: Saalen-Warsleben wegen Fahrbahnschäden in beiden Richtungen gesperrt. Dann A20 Rostock Richtung Kreuz Uckermark. Hier ist zwischen Kreuz Rostock und Dummerstorf wegen der Erneuerung der Fahrbahn gesperrt. Die A29 ist zwischen Zetel und Varel-Bockhorn wegen Bauarbeiten in beiden Richtungen gesperrt. Die A30 ist zwischen Gesmold und Melle-West wegen Bauarbeiten in beiden Richtungen gesperrt. Dann Brückenarbeiten laufen auf der A42, deswegen ist Kamp-Lindfort Richtung Dortmund zwischen Herne-Krange und Herne-Baukau gesperrt. Brückenarbeiten auch auf der Autobahn 43, hier zwischen Bochum-Riemke und Kreuz-Recklinghausen in beiden Richtungen gesperrt. Und dann schließlich noch Löscharbeiten auf der Autobahn 45 Gießen Richtung Aschaffenburg. Hier ist zwischen Mainhausen und Seligenstädter Dreieck wegen Löscharbeiten gesperrt. Dort brennt ein PKW bzw. brannte wahrscheinlich, war ja schon vor ein paar Stunden. Dann die Autobahn 111 in Berlin ist zwischen Seidelstraße und am Festplatz wegen technischer Probleme gesperrt. Und A553 abschließend, hier ist zwischen Brühl-Ost und Brühl-Nord in beiden Richtungen gesperrt. Ihnen unterwegs eine muntere Fahrt in den Morgen hinein. Es wird doch schon hell draußen. Wunderbar.
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0: Mit Hanno Bauer in Magdeburg. Ich grüße schön und wünsche einen schönen Sonntag.

0: Andi hat geschrieben aus Hof an der Saale. Huhu, liebes Hitnacht-Team, ich kann mal wieder nicht schlafen, nicht nur wegen meiner Schmerzen und Erkrankungen, sondern nun auch wegen des Wetters. Bei uns in Hof haben wir derzeit 26,5 Grad, immer noch in der Nacht und bei einem Luftdruck von 991 Hektopascal stagnierend. Luftfeuchtigkeit liegt bei 98%. Der Wind pustet überwiegend aus Süd und bis Südwest mit satten 12 km/h am Untreusee vorbei und mit durchschnittlich 10 km/h hier im übrigen Stadtgebiet von Hof. Der Himmel ist zwar nur mäßig bewölkt, aber es würde mich nicht wundern, wenn wir hier in Hof heute Nacht noch heftiges Gewitter bekommen. Na, bis jetzt war das noch nicht auf dem Radar, aber es kann sich ja entwickeln. Ich weiß es nicht. Also eigentlich angesagt war es jedenfalls nicht für diese Nacht, Andi. Er hat weiter geschrieben, ich bin sehr froh über euer Radioteam, bin ansonsten Wettermelder für BR1. Jetzt sendet ihr ja noch, später bekommen die Kollegen dann dort auch noch das aktuelle Wetter von Hof geliefert. Ja, dann grüße ich doch mal schön zurück nach Hof und hoffentlich klappt es ja doch noch ein bisschen mit einem Mützchenschlaf, bevor dann pünktlich um 5 das Wetter geliefert werden muss für die Kollegen von Bayern 1.
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0: So, und mein Wetterbericht kommt von den Stranglers. Always the sun. Gibt's noch mehr zu sagen?

0: Christel aus Ahrensburg ist gerade wach geworden und hört die ARD-Hitnacht zum Aufwachen sozusagen. Sie hat alle Fenster auf im obersten Bereich, so dass jetzt auch ein bisschen ein Lüftchen aufkommt. Wohltat, Durchzug, wunderbar, hat sie geschrieben. Und ich sehe gerade am Himmel Blitze, aber noch ohne Grollen. Das finde ich gar nicht gut. Doch, es rollt schon. Der Wind wird stärker, Rollläden nämlich runter. Hatten ja auch Sturm angesagt. Na dann, schreibt sie noch. Und dann Punkt, Punkt, Punkt. Na dann, warten wir mal den Sturm ab, oder? Oder was davon kommt. An anderen Stellen hatten wir es heute schon heftig. Also an den Nordseeküsten, da war schon ordentlich was los. Christel, ich wünsche einen schönen Sonntag.
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Hier ist die ARD Hitnacht. Achtung bitte, hier sind Personen in Gefahr auf der Fahrbahn, auf der Autobahn 661 zwischen Offenbach-Taunusring und Offenbacher Kreuz. Achtung bitte hier in beiden Richtungen, hier sind Personen auf der Fahrbahn.

0: Graceland, wir sind hier in der ARD Hitnacht. 4.30 Uhr ist es. Bei uns ist die Zeit für den Verkehrsservice und wir haben viele Straßenschäden im ganzen Lande. Ja, A1 zum Beispiel, Trier Richtung Köln-Koblenz. Hier bleibt zwischen dem Kreuz Wittlich und Wittlich-Mitte wegen Straßenschäden voraussichtlich bis zum 1. Juli gesperrt. Bitte der Bedarfsumleitung U90 folgen. LKW wird empfohlen, das Gebiet weiträumig zu umfahren. Die A2 ist in beiden Richtungen zwischen Burg Ost und Burg Zentrum wegen Reparaturarbeiten gesperrt. In weiterem Verlauf Richtung Berlin sind folgende Abschnitte gesperrt zwischen Irxleben und dem Kreuz Magdeburg sowie zwischen Thesen und Brandenburg. Die A7 ist zwischen dem Dreieck Hamburg Nordwest und Schnelsen wegen technischer Probleme in beiden Richtungen gesperrt. Die A14 ist zwischen Kreuz Magdeburg und Dahlen-Warsleben wegen Straßenschäden in beiden Richtungen gesperrt. Und die A20 Rostock Richtung Kreuz Uckermark ist zwischen Kreuz Rostock und Dummerstorf gesperrt, weil hier gerade die Fahrbahn erneuert wird. So, und das Unwetter der Nacht tobt sich an der Nordseeküste aus und das mit starken Regenfällen, mit Orkanböen, Blitz und Donner und mit Hagel. Und das Wetter schubst auch Bäume um offensichtlich. A27 zwischen Übergang von der B73 und Altenwalde in beiden Richtungen Gefahr durch umgestürzte Bäume auf der Autobahn 27. Na, Stefan, unser Feuerwehrmann in der Feuerwehrzentrale in Cuxhaven, das wird wahrscheinlich noch ein Höhepunkt hier seiner 24-Stunden-Schicht, die schon läuft seit gestern. Toi, toi, toi, dass nicht noch mehr passiert. Und es gibt eine ungesicherte Unfallstelle, wie ich gerade noch sehe, Autobahn 31, Meppen Richtung Leer, zwischen Rehde-Ems und Papenburg, Gefahr durch eine noch ungesicherte Unfallstelle auf dem linken und auf dem mittleren Fahrstreifen. Vorsicht dort also bitte und kommen Sie gut ans Ziel, kommen Sie gut in den Sonntagmorgen.
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0: Rüssel hoch und los? Ja, so muss das klingen bei Maxi Priest Wild World. Na dann, willkommen in der wilden Welt. Hanno Bauer ist hier in Magdeburg.

0: Normale Welt, Ordinary World, Duran Duran besingen das hier. Und ja, ganz normal ist natürlich, dass es immer einen Ausgleich geben muss. Ist es mal zu heiß, dann muss ich das irgendwie ausgleichen mit der kälteren Luft. Und das passiert normalerweise, also jedenfalls bei uns in Mitteleuropa, dadurch, dass es ordentlich rumpelt und dass die Luft sehr schnell wird. Also sprich, dass der Wind sehr schnell geht und das ist unsere normale Welt. Jetzt gerade war es ja so lange so heiß, deswegen gibt es Gewitter über der Nordsee. Und Achtung bitte, eine Verkehrsmeldung, die damit in Zusammenhang steht, auf der Bundesstraße 207, Heiligenhafen-Fehmarn, Puttgarden, die Fehmarn-Sundbrücke in beiden Richtungen wurde gesperrt für leere LKW und PKW mit Anhängern. Also leerer LKW dürfte sowieso nicht das Problem sein, wir haben ja Sonntag, aber PKW mit Anhängern heißt also auch die, die vielleicht gerade vom Urlaub kommen mit ihrem Campinganhänger. Da ist jetzt also diese Bundesstraße nicht zu befahren. B207 ist es. Die Fehmarn-Sundbrücke in beiden Richtungen ist die Brücke gesperrt für PKW mit leeren Anhängern. Das bitte beachten.
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0: Der REO Speedwagon ist doch wohl ein ganz langsamer Wagen, der hier unterwegs war in der Nacht. Also vom Tempo des Liedes her auf jeden Fall. Keep on loving you haben wir gerade gehört. Und Pamela ist schon munter. Naja, klar, als Landwirtin muss man natürlich meistens auch früh raus. Da hilft halt nichts. Und sie hat geschrieben, also wenn es heute Nacht regnet, dann gehe ich raus und singe Dancing in the Rain. So ein geiler Sommerregen wäre was. Aber bitte kein Unwetter. Heute Nacht hat ein Nachbar richtig laut das Lied von Rudi Carrell gehört. Wann wird es mal wieder endlich richtig Sommer? Ohne Worte. Ist ja wohl noch nicht heiß genug. Ich wünsche allen einen wunderschönen Sonntag. Grüße an alle, die wach sind und auch arbeiten müssen. Passt bitte gut auf euch auf. Trinkt genug. Pamela, ich grüße ganz lieb zurück. Und ja, nichts fällt uns leichter, als viel zu trinken. An einem Sonntag.
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0: Sofort nach Dienstbeginn wird damit begonnen. 4.45 Uhr ist es. Und Pamela ist so eine frohe Natur. Da passt doch dieses Nichts bringt mich runter.

0: Nichts bringt mich runter. Das ist doch der richtige Song für ein Toi Toi Toi für Österreich. Ja, Österreich. Nichts bringt euch runter heute? Na, mal sehen.
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0: Ja, heute Nacht endet mit den Spielen der Gruppenphase. Nee, die Gruppenphase-Spiel endet heute mit den Spielen heute Nacht. Genau, seit 4 Uhr sitzt ganz Österreich am Fenster und schaut jetzt die Partie Algerien-Österreich. Gleich ist die Halbzeitpause. 1:1 steht's aktuell. Also jede Seite schon ein Tor geschossen. Und dann schauen wir noch in der Gruppe J auf das andere Spiel, Jordanien, Argentinien. Da steht's erwartungsgemäß 0:2.

Hier ist die ARD Hitnacht und gerade gibt es eine aktuelle Information der Feuerwehr über Saarlouis. Und zwar gibt es dort einen größeren Brand. Aktuell kommt es aufgrund eines Brandereignisses zu einer größeren Rauchentwicklung mit möglicher Geruchsbelästigung in Saarlouis. Deswegen bittet die Feuerwehr, Fenster und Türen geschlossen zu halten. Weitere Nachrichten aus Deutschland und aus aller Welt. Gleich 5 Uhr, das ist in 8 Minuten. Bis dahin noch Musik von The Beautiful South und Paul Young. Come Back and Stay hören wir jetzt am frühen Sonntagmorgen in der ARD-Hitnacht.

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1: Um 5 Uhr mit Ronald Lessig. Die Hitzewelle hat vielen Orten in Deutschland neue Allzeittemperaturrekorde beschert. 8 Bundesländer haben gestern die 40-Grad-Marke geknackt. Aus der Nachrichtenredaktion Petra Mittermeier.
2: Bundesweiter Spitzenreiter mit 41,5 Grad ist laut dem Deutschen Wetterdienst Drewitz in Sachsen-Anhalt. Aber heute könnte dieser Rekord schon wieder überholt werden, denn die Meteorologen sagen für die Lausitz im Osten Deutschlands bis zu 42 Grad voraus. Die hohen Temperaturen führen zu diversen Problemen. Unter anderem kommt es auf vielen Autobahnen zu Sperrungen und Tempolimits, weil sich infolge der Hitze der Beton ausdehnt und sich deshalb die Fahrbahn wölbt.
1: US-Streitkräfte haben nach eigenen Angaben erneut einen Vergeltungsschlag gegen Iran verübt. Dabei wurden mehrere Ziele angegriffen, darunter Luftabwehrstellungen, Drohnenlager und Überwachungsinfrastruktur. Das teilte das zuständige Regionalkommando CENTCOM mit. Aus New York, Giselle Ukar.
3: Grund sei ein vorheriger iranischer Angriff auf einen Frachter gewesen. Der Öltanker unter panamaischer Flagge war auf der Straße von Hormuz unterwegs und wurde britischen Behörden zufolge von einem unbekannten Geschoss getroffen. Es ist bereits der zweite US-Angriff auf den Iran, seit beide Länder ein Rahmenabkommen unterzeichnet haben. Darin war eigentlich eine Waffenruhe vereinbart gewesen. Außerdem sollte der Iran Handelsschiffen eine sichere Durchfahrt durch die strategisch wichtige Wasserstraße gewähren. Auch Kuwait meldet in der Nacht zum Sonntag Attacken von Drohnen und Raketen. Wenig später bekennen sich die iranischen Revolutionsgarden zu den Angriffen.
1: Die ukrainische Hauptstadt Kiew ist in der Nacht erneut von Russland angegriffen worden. Nach Angaben der Militärverwaltung wurde mindestens eine Person verletzt. Die ukrainische Luftwaffe hatte zuvor bei Telegram Gefahr durch ballistische Waffen aus dem Norden gemeldet. Bürgermeister Klitschko teilte mit, die Luftabwehr sei im Einsatz. Er rief die Einwohner auf, in den Schutzräumen zu bleiben. Zum 50. Mal wird heute in Klagenfurt der renommierte Bachmann-Preis verliehen. Zu den Favoriten gehört ein Text über die Freundschaft zwischen zwei stark übergewichtigen Schülerinnen. Außerdem eine Beschreibung der komplexen Beziehungswelt eines schwulen Mannes und Vaters und die autobiografischen Erfahrungen einer Brustkrebserkrankung. Der Hauptpreis ist mit 30.000 Euro dotiert. Er erinnert an die österreichische Literatin Ingeborg Bachmann. Das waren die Nachrichten. Das Wetter in Deutschland. In der Nacht im Norden und Nordwesten Schauer oder Gewitter mit Unwettergefahr, durch Sturmböen, Starkregen und Hagel. Sonst klar bei 26 bis 17 Grad. Am Tage mal Sonne, mal Wolken, später Schauer und Gewitter mit Unwettergefahr bei 25 bis 42 Grad. Es ist 5.03 Uhr.
4: Dankeschön für die letzten Nachtnachrichten. Von mir ist der Blick auf die Straßen im Lande und die sind teilweise kaputt, einfach mal wegen der Hitze. Die ersten Meldungen haben alle damit zu tun. Im Verkehrsservice der ARD Hitnacht. Die Autobahn 1 Trier Richtung Köln-Koblenz bleibt zwischen dem Kreuz Wittlich und Wittlich-Mitte. Wegen Straßenschäden voraussichtlich bis zum 1. Juli gesperrt. Bitte der Bedarfsumleitung folgen. Das wäre die U90 und LKW wird empfohlen, das Gebiet weiträumig zu umfahren. Die A2 ist in beiden Richtungen zwischen Burg Ost und Burg Zentrum wegen Reparaturarbeiten gesperrt. Im weiteren Verlauf Richtung Berlin sind folgende Abschnitte gesperrt, zwischen Irxleben und dem Kreuz Magdeburg sowie zwischen Thesen und Brandenburg. Die A14 ist zwischen Kreuz Magdeburg und Dahlen-Warsleben wegen Fahrbahnschäden in beiden Richtungen gesperrt. Und ebenfalls die Fahrbahn erneuert wird auf der Autobahn 20 Rostock Richtung Kreuz Uckermark, deswegen ist hier zwischen Kreuz Rostock und Dummersdorf gesperrt. Die A29 ist zwischen Zetel und Farell-Bockhorn wegen Bauarbeiten in beiden Richtungen gesperrt. In beiden Richtungen gesperrt ist die A30 zwischen Gersmold und Melle-Ob-West. Die A42 Kamp-Lindfort Richtung Dortmund ist zwischen Herne-Krange und Herne-Baukau gesperrt bis morgen früh noch. Die Autobahn 43 ist zwischen Bochum-Riemke und dem Kreuz Recklinghausen wegen Brückenarbeiten in beiden Richtungen gesperrt. In Berlin die Autobahn 111 ist zwischen Seidelstraße und am Festplatz wegen technischer Probleme gesperrt und dann noch die Autobahn 553 hier.

0: wird zwischen Brühl Ost und Brühl Nord ebenfalls in beiden Richtungen gesperrt.
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0: Hanno Bauer ist hier in Magdeburg. Schönen Sonntag.

0: Heike. Heike hat gute Laune bei der Hitze und hört die ARD-Hit nach dem Radio, hat geschrieben: Hallo und guten Morgen, Hanno. Auch ich konnte bei 28 Grad im Schlafzimmer und beim Schnurren des Ventilators und meines Mannes nicht schlafen. Also aufgestanden, Kaffee gekocht, auf dem Balkon mal Sauerstoff getankt, Radio angemacht, die Stimme gehört und die super Musik und schon ging es mir besser. Wenn der Tag so beginnt, kann er doch nur gut werden. Liebe Grüße aus dem Saarland und auch dir noch einen schönen Sonntag wünscht Heike. Heike, ich grüße ganz lieb zurück. Ja, ich war auch gerade mal ganz kurz vor den Nachrichten draußen, wollte mal ein bisschen Luft schnappen und bin da wie so gegen ein Brett gelaufen. Also gegen ein Bügelbrett muss es gewesen sein von der Luft her, weil es einfach so schwül ist schon draußen um diese Uhrzeit. Mann, Mann, Mann, da kann ja heute noch was kommen. Schönen Sonntag.
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Hier ist die ARD Hitnacht. Schon wieder gibt es einen Brand. Die Feuerwehr warnt in Molfsee. Vor Gas, also vor Rauch, vor allem in der Luft in Molfsee, Kreis Rendsburg, Eckernförde, werden die Bewohner im Bereich Molfsee, Ramsee und Schulensee aufgrund des Feuerwehreinsatzes gebeten, Fenster und Türen geschlossen zu halten. Mensch, da hat der Sommer aber die Büchse der Pandora geöffnet. Und bei uns jetzt auch noch OMD im Radio in der ARD-Hitnacht mit Pandoras Box. 5.15 Uhr ist es. Schönen Sonntagmorgen wünsche ich.

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0: Und wir schauen ganz kurz auf die Zwischenstände bei den zwei laufenden Gruppenspielen Algerien-Österreich. Da steht es 1:2 in der 60. Minute und Jordanien-Argentinien ebenfalls 1:2. Also Österreich führt, wenig überraschend, gegen Algerien. Oh, jetzt ist noch ein zweites Tor gefallen. Gut, dann doch überraschend. Also Algerien 2:2 gegen Österreich und Jordanien-Argentinien 1:2. Ah, das wollte ich hier drücken, genau. Der regt auf ihr Jason Mraz. I'm yours, nicht der andere. Den hier wollte ich. 5:23 Uhr ist es.

Achtung bitte, ein Falschfahrer unterwegs auf der Autobahn 20 zwischen Prenzlau Ost und Kreuz Uckermark ist ein Falschfahrer gemeldet worden. Achtung bitte, Falschfahrer auf der A20 zwischen Prenzlau Ost und Kreuz Uckermark ist ein Falschfahrer unterwegs.

Hier ist die ARD-Hitnacht. Nochmal zur Erinnerung, ein Falschfahrer unterwegs auf der Autobahn 20. Vorsicht bitte zwischen Prenzlau Ost und Kreuz Uckermark. Ist gerade ein Falschfahrer gemeldet worden. Bitte ganz rechts fahren, nicht überholen. Vorsicht hier auch in beiden Richtungen auf der A20. Zwischen Prenzlau Ost und Kreuz Uckermark ist ein Falschfahrer unterwegs. Oh.

0: 5:30 ist es. Zeit für den Verkehrsservice, wieder nur mit den aktuellen Meldungen, ohne geplante Baustellen, die Ihr Navi erkennen sollte. Geht los mit der Falschfahrermeldung. Achtung, bitte auf der Autobahn 20 zwischen Prenzlau Ost und Kreuz Uckermark ist ein Falschfahrer unterwegs gemeldet worden. Vorsicht hier in beiden Richtungen. Und es gibt eine Menge Hitzeschäden an Straßen. Hier sind sie und die Auswirkungen. Die Autobahn 1 Trier Richtung Köln-Koblenz bleibt zwischen dem Kreuz Wittlich und Wittlich-Mitte wegen Straßenschäden voraussichtlich bis zum 1. Juli gesperrt. Bitte der Bedarfsumleitung U90 folgen. LKW wird empfohlen, das Gebiet weiträumig zu umfahren. Die A2 ist in beiden Richtungen zwischen Burg Ost und Burg Zentrum wegen Reparaturarbeiten gesperrt. Im weiteren Verlauf Richtung Berlin sind folgende Abschnitte gesperrt zwischen Irxleben und dem Kreuz Magdeburg sowie zwischen Theesen und Brandenburg. Die A14 ist zwischen Kreuz Magdeburg und Dahlen-Warsleben wegen Fahrbahnschäden in beiden Richtungen gesperrt. Auch auf der A20 Rostock Richtung Uckermark muss die Fahrbahn erneuert werden, darum ist hier gesperrt zwischen Kreuz Rostock und Dummersdorf. Und die Autobahn 111 schließlich in Berlin ist zwischen Seidelstraße und am Festplatz wegen technischer Probleme gesperrt. Gute Fahrt Ihnen in den Sonntagmorgen hinein.
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0: In den Sonntag rein geht's mit Into the Wide Great Open. Nee, Into the Great Wide Open, so rum ist es. Hanne Bauer ist hier in Magdeburg, halbes Stündchen noch für Sie im Nachtstudio.

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0: Die letzten Spiele der Gruppenphase laufen gerade und das sind die in der 75. Spielminute die aktuellen Zwischenstände. Algerien in Österreich steht es 2:2 und Jordanien Argentinien 1:2.

0: You Need ist die ARD-Hitnacht. Und schon klappt sogar ab und zu mal mit einem ganz kurzen Schlaf zwischendurch. Also das sagt jedenfalls Hans Werner in Rheinland-Pfalz, der geschrieben hat, mein Gott, ich bin eingeschlafen. Vielen Dank für die Moderation und für die gute Musik. Bis bald und liebe Grüße nach Magdeburg. Ihr Hans Werner, ich grüße sehr lieb zurück und ich hoffe, es war nicht die Moderation, die Sie zum Einschlafen gebracht hat. Aber ein bisschen Schlaf zwischendurch ist doch schön. Auftrag erfüllt, Haken dahinter.
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Freiheit, das Leben hier besungen von Desiree live. Und Daniela in Oberhausen ist auch schon gestartet. Als Rettungsheli-Pilotin ist sie nicht zu stoppen um diese Uhrzeit. Nicht mal mit einer Beule, die sie sich neulich an ihren Küchenhängeschrank am Kopf gewummert hat. Jetzt schreibt sie: Hallo Hanno, bei uns in Oberhausen frischte der Wind mit starken Böen so gegen 3 Uhr auf. Jetzt hat sich's wieder beruhigt. Regen, Fehlanzeige in Oberhausen. Meine Kollegen berichteten mir aber, dass sie einen Einsatz nach dem anderen fliegen, weil es zu den üblichen Einsätzen sehr viele Hitzeopfer gibt. Bei den RTWs sieht's nicht anders aus. Na, da wird was auf uns zukommen. Ich fliege heute Abend nach München, weil ich ab morgen wieder Dienst habe und grüße jetzt die ganze Radiofamilie. Schönen Sonntag wünsche ich euch allen. Daniela, schöne Grüße nach Oberhausen und dann beim Fliegen in München hoffentlich passt der Helm mit der Beule. Ha. Und es wird nicht so warm in der Uniform und unterm Helm. Toi, toi, toi. Gute Flüge, schöne Woche und hoffentlich könnt ihr vielen Menschen helfen.

Eye in the Sky, aber dabei bitte nicht die Augen verblitzen, wenn dann die Sonne schon am Himmel steht. Naja, meistens ist sie ja heute mal hinter Wolken. Hanno Bauer sagt jetzt Tschüss, ich wünsche einen schönen Sonntag und Earth and Fire erinnern uns nochmal dran, dass wirklich Wochenende ist. Weekend singen sie. In diesem Sinne, bis zum nächsten Wochenende, da bin ich wieder im Nachtstudio.

0: Gesetz nach kann ein Waldbrand wegen Weltkriegsmunition nicht gelöscht werden. Die Hitzewelle soll heute zu Ende gehen. Das Wetter, heute zunächst Sonne, später teils heftige Gewitter, maximal 31 bis 39 Grad. Südwestlich von Bad Kreuznach am Rotenfels ist ein gestern ausgebrochener Waldbrand außer Kontrolle geraten. Aus einem zunächst kleinen Brand an einem Steilhang sei eine mehrere hundert Meter lange Feuerwand entstanden. Löscharbeiten am Brandherd wurden wegen Weltkriegsmunition eingestellt, teilte der Landkreis mit. Aus der Nachrichtenredaktion Anna-Lara Weidinger.
1: In der Nacht zu Sonntag sind nun etwa 2,7 Hektar betroffen. Das Kerngebiet kann nicht gelöscht werden, es muss kontrolliert ausbrennen. Denn dort liegt Munition aus dem Zweiten Weltkrieg und es hat bereits Explosionen gegeben. Wegen der akuten Gefahr für die Einsatzkräfte wurden die Löscharbeiten im Kampfmittelgebiet gestoppt. Auch Löschhubschrauber mussten wieder abdrehen. Rund 250 Einsatzkräfte aus mehreren Landkreisen, aus Mainz und auch aus Hessen, kämpfen gegen das Feuer. Der Forst versucht mit Schneisen in sicherem Abstand zu verhindern, dass die Flammen weiter überspringen. Der nördliche Ortsteil von Traisen wird vorsorglich geräumt. Rund 300 Menschen im 1-Kilometer-Radius mussten ihre Häuser verlassen.
0: Die Hitzewelle in Deutschland soll heute zu Ende gehen. Nach zunächst nochmal hohen Temperaturen werden im Laufe des Tages Gewitter erwartet. Gestern waren wieder Rekordtemperaturen erreicht worden. Aus der Nachrichtenredaktion Ulf Hilbert.
2: Absoluter Spitzenreiter in Deutschland war Drewitz in Sachsen-Anhalt, wo mit 41,5 Grad die höchste Temperatur gemessen wurde. Aber auch in anderen Teilen Deutschlands wurden ähnlich hohe Werte registriert. In Niedersachsen etwa gab es in Lüchow mit 40,2 Grad einen neuen Allzeitrekord. In Bayern wurde der erst kürzlich aufgestellte Hitzerekord mit 40,8 Grad erneut erreicht, und zwar in Kitzingen. Die Wärme bereitet vielerorts aber auch Probleme. Rettungsdienste meldeten zahlreiche Hitzeeinsätze und die Deutsche Bahn forderte ihre Kunden auf, Zugfahrten nicht anzutreten, wenn sie nicht unbedingt nötig sind.
0: Nach den verheerenden Erdbeben in Venezuela ist die Zahl der Toten auf mindestens 1.430 gestiegen. Mehr als 3.200 Menschen seien verletzt worden, teilte der Parlamentspräsident Rodriguez in Caracas mit. Die internationalen Rettungskräfte haben die ganze Nacht nach weiteren Vermissten gesucht. Die UNO schätzt ihre Zahl auf rund 50.000 und befürchtet, dass es bis zu 10.000 Todesopfer geben könnte, weil es zu lange dauert, die Menschen aus den Trümmern zu retten. Bei der Fußball-Weltmeisterschaft gehen Kolumbien und England jeweils als Gruppensieger ins Sechzehntelfinale. Kolumbien reichte gegen Portugal ein 0:0. Portugal ist als Gruppenzweiter auch weiter. England besiegte Panama 3:0. Auch der Kongo und Kroatien sind in der nächsten Runde mit dabei. Schottland ist raus, Trainer Clark trat in der Nacht zurück. Die Zeit gleich 6:03.
3: Und zunächst ein Blick auf die Straßen. Die A1 Trier Richtung Köln-Koblenz bleibt zwischen dem Kreuz Wittlich und Wittlich-Mitte wegen Straßenschäden voraussichtlich bis zum 1. Juli gesperrt. Bitte der Bedarfsumleitung U90 folgen. LKW, Lastkraftwagenfahren wird empfohlen, das Gebiet weiträumig zu umfahren. Die B9 Neulauterburg Richtung Kandel Süd ist zwischen Berg und Langenberg wegen einer Baustelle bis 17 Uhr gesperrt. Und noch der Hinweis, alle Verkehrsinfos gibt es jederzeit auf swr1.de und in der swr1-App. Allen unterwegs eine gute und vor allem eine sichere Fahrt. Ja, so langsam geht die Hitzewelle ihrem Ende entgegen. Da sind wir ja alle nicht so undankbar. Aber heute gibt es noch kräftig Sonne. Dazu wird es zunehmend schwül. Ab dem Nachmittag, da kommen dann stellenweise heftige Gewitter mit Platzregen, Hagel und Sturm. Die Temperaturen, die steigen auf 31 Grad in der Westeifel und gehen rauf bis 39 Grad am Main. Und die neue Woche, die startet durchwachsen mit Regengüssen und Gewittern und es ist eben nicht mehr so heiß.
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3: Mit Silke Arning. Ja, die Sommerferien sind da, das gehört sich ja auch bei dieser Hitze, zumindest in Rheinland-Pfalz, jedenfalls in Hessen und im Saarland. Und viele haben sich bereits auf den Weg gemacht und allen, die heute noch starten in den Sommerurlaub, den wünsche ich ein gutes Durchkommen. Hallo und einen schönen Sonntagmorgen.

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1: Der schönste Tag im Jahr. Für viele der Tag, an dem die Sommerferien beginnen, wenn der Urlaub losgehen kann. Und ja, das ist heute natürlich unser Sommerthema dann. Und die einen, die starten, die zum Klettern in die Berge zum Beispiel, die anderen zum Chillen an den Strand und manche wiederum bleiben daheim. Was macht ihr in den Ferien? Lea Vassiliadis hat Gymnasiasten aus Bad Ems gefragt.
2: Also ich werde leider jetzt nicht in den Urlaub fahren, werde zu Hause bleiben und freue mich auf mein erstes Auto. Da ich ja in einem Monat 18 werde, habe ich auch viel für mein Auto gearbeitet und ich bin sehr gespannt, mit meinem Bruder zu fahren, mit meiner Mama. Darauf freue ich mich sehr.
3: Also für mich selber würde ich dann auch sehr viele Bücher lesen und eventuell was Kreatives und einfach die Natur genießen.
4: Viel wandern. Wir haben auch geplant, die Unistädte zu besuchen, die wir im Kopf haben, ein paar Unis zu besuchen und einfach mal die ganzen Studentenwohnungen abzuchecken. Also das wird auf jeden Fall sehr, sehr spannend.
5: Also ich und mein Kollege, wir gehen arbeiten auf jeden Fall. Ein paar Wochen ein bisschen Geld verdienen und dann für 10 Tage jeweils in seine Heimat und in meine Heimat, zu Kosovo und Türkei. Verbringen wir da unseren Urlaub zusammen. Wir gehen an den Strand zusammen. Wir gehen auf Konzerte, sowas.
6: Freue ich mich auch so, mal andere Länder zu sehen. Vor allem Kosovo sagt mir jetzt gar nichts zum Beispiel, so, dass ich einfach mal sehe, wie die Leute auch da leben. In Türkei kenne ich das schon ein bisschen, werde ihm auch viel zeigen.
7: Also hauptsächlich werde ich wahrscheinlich halt arbeiten, weil ich arbeite in einem Restaurant und Eisladen gleichzeitig und die meiste Zeit werde ich halt dort verbringen. Aber ich mache auch Urlaub mit meiner Familie. 1,5 Wochen sind wir erstmal in Kroatien unterwegs und da machen wir so einen Roadtrip nach Italien zu unseren Verwandten. Besuchen wir die da und verbringen Zeit am Strand. Man hört Lieder, man sieht die Landschaft, man erzählt sich Sachen, man hört Musik. Also das ist so das Gute dran.
8: Ferien mit meinen Freunden verbringen und mir vielleicht mein erstes Tattoo stechen lassen. Eins mit Bedeutung auf jeden Fall. Ich würde dann eins quasi symbolisch so, was für meine Familie stehen würde, also für meine Schwester und meine Mutter, weil wir eine gute Bindung haben. Und ja, genau, das habe ich noch nicht im Kopf.
9: Also ich habe einen Kurztrip mit meiner Schwester geplant nach Barcelona und sonst auch mit Freunden in den Ferien chillen und mal schauen, wohin der Wind uns weht. Genau.
1: Das ist auch schön, ohne großen Plan, einfach mal so losziehen, losschippern. Aber ja, vielleicht nicht unbedingt heute starten, bei Temperaturen über 40 Grad sind ja wieder drin. Da macht das Stehen im Stau, naja, wirklich nicht Spaß. Und auch die Bahn hat ja schon gesagt, möglichst Fahrten vermeiden. In Rheinland-Pfalz sind heute die Sommerferien gestartet.
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0: 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Ja, berühmt zu werden ist eine zweischneidige Sache. Toll, wenn einen alle kennen, aber plötzlich bekommt dann alles, was man in der Vergangenheit so gemacht hat, eine ganz andere Bedeutung. Egal, ob man irgendwo ein Bier getrunken oder Spaghetti gegessen hat. Und so muss nun auch Papst Leo damit leben, dass eine heiße Pizza und ein mildes Ale seinen Namen tragen. Entstanden natürlich in Chicago, wo Robert Francis Prevost daheim war. Carsten Kündorp weiß mehr darüber.
1: Hier kommt der Papst in die Dose. Deckel drauf, fertig. Der Pope heißt das Bier. Das Etikett zeigt Leo von hinten im weißen Gewand. Über die Schultern gelegt die Flagge von Chicago. Im Hintergrund die Skyline der Stadt. Die Brauerei gehört Brent Rasker. Er sagt, der Charakter dieses Bieres passt zur Persönlichkeit des Papstes. Sanftmütig kultiviert.
2: Es ist ein amerikanisches mildes Ale. Sehr malzig und verbraucherfreundlich, wie ein englisches mildes Ale, aber mit amerikanischen Zutaten. Passt wunderbar zum Papst, eine amerikanische Version einer europäischen Tradition. Wie der Papst.
1: Rasker ist eigentlich Pfarrer von Beruf, Presbyterianer. Vor ein paar Jahren wurde er arbeitslos, beschloss sein Hobby zum Beruf zu machen, holte sich $1 Million von der Bank und gründete eine kleine Brauerei. Der Pope für den Papst. Vergangenen November übergab der Gouverneur von Illinois, J.B. Pritzker, 4 Dosen der Pope im Vatikan. Leo nahm das Bier entgegen, sagte, er werde es gleich in den Kühlschrank tun. Und Rasker ist sich ziemlich sicher, dass der Papst es dann auch trank. Schließlich seien Katholiken tüchtige Trinker.
2: Ich bin Presbyterianer, der Papst ist katholisch und Gouverneur Pritzker ist jüdisch. Ein Jude bringt ein protestantisches Bier zu einem Katholiken. Ich dachte, das ist eine ziemlich coole ökumenische Sache.
1: Ortswechsel zu Aurelius Pizza in Homewood, einem Vorort von Chicago. Joe Aurelio führt durch die Küche des Traditionsrestaurants. Es besteht seit Ende der 50er Jahre. Schon vor Jahrzehnten war Robert Prevost, der spätere Papst, immer wieder zu Gast, zuletzt an einem Sonntagabend im August vor knapp 2 Jahren. Den Tisch, an dem er damals saß, hat Aurelio zu einer Art Schrein hergerichtet.
2: Dieser Tisch ist jetzt für alle. Niemand darf zum Essen hier sitzen, aber man kann für Fotos posieren und im Stuhl des Papstes Platz nehmen. Und daneben haben wir einen Papst aus Pappe aufgestellt in Lebensgröße. Sieht also so aus, als stünde er direkt neben Ihnen.
1: Zu Ehren Leos hat Aurelio, katholischer Italo-Amerikaner, eine besondere Pizza Salami erfunden. Eine scharfe Salami heißt auf Englisch Pepperoni. Aurelio nahm eine Sorte, deren Scheiben sich beim Backen an den Rändern aufrichten, wie die Kappe des Papstes, sagt er. Aus der Pepperoni-Pizza wurde so die Poperoni-Pizza und auch sie schaffte es nach Rom, tiefgefroren in Trockeneis, von einem Freund im Vatikan übergeben. Leo bedankte sich per Telefonanruf.
3: That was a very special moment and something I'll never forget and I can't wait for Pope Leo hopefully someday to make it back here.
1: Niemals werde er das vergessen, sagt Joe Aurelio und hofft, dass der Papst irgendwann einmal wieder bei ihm zu Gast sein wird.
0: Neben dem Papst posieren. Also mehr als ein Jahr nach seiner Wahl sind die Menschen in Chicago noch immer stolz auf Leo XIV., den berühmtesten Sohn ihrer Stadt. Und so gibt es jetzt ein Bier, da Pope, und eine Poperoni-Pizza. Also echt Kreativname, würde ich sagen. ARD-Korrespondent Carsten Kündorp hat berichtet. SWR1, Sonntagmorgen hier mit Beloved und Sweet Harmony.

0: Es wird 6.31 Uhr und wir haben diese Meldung für Sie. Vorsicht auf der A5 Frankfurt Richtung Karlsruhe im Frankfurter Kreuz auf der Überleitung zur A3 Richtung Frankfurt. Eine ungesicherte Unfallstelle hier im Kurvenbereich. Achtung auf der A81 Stuttgart Richtung Singen zwischen Rottenburg und Empfingen. Eine ungesicherte Unfallstelle. Die A1 Trier Richtung Köln-Koblenz bleibt zwischen dem Kreuz Wittlich und Wittlich-Mitte wegen Straßenschäden voraussichtlich bis zum 1. Juli gesperrt. Bitte hier der Bedarfsumleitung U90 folgen. Auch den LKWs wird empfohlen, das Gebiet weiträumig zu empfahren. Die B9 Neulauterburg Richtung Kandel Süd ist zwischen Berg und Langenberg wegen einer Baustelle noch bis 17 Uhr gesperrt. Das war's. Allen unterwegs eine gute und vor allem eine sichere Fahrt.
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0: Mit Silke Anning, hallo. Ja, die Gluthitze, die verabschiedet sich so langsam. Heute noch und dann gehen die Temperaturen ja hoffentlich allmählich herunter. Aber davor müssen wir noch mit einigen Gewittern rechnen. Also kommt gut durch und einen schönen Sonntagmorgen.

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1: In Rheinland-Pfalz, da sind die Sommerferien gestartet und das kommt natürlich jetzt so nach und nach. Alle Bundesländer ziehen dann hinterher. Urlaub ist ja wirklich was super Schönes. Pech nur, dass viele von uns arbeiten müssen. Und dann läuft ja vieles so bis auf den allerletzten Drücker. Man hechelt dann mit heraushängender Zunge zum Bahnhof oder zum Flughafen. Und nach 8 oder 14 Tagen geht das Ganze wieder umgekehrt herum. Daher hier ein kleiner Tipp von unserem Mainzer Stressforscher Thomas Rigotti.
2: Ja, wir legen oft so viele Erwartungen in den Urlaub, weil wir den Urlaub sozusagen als Reparaturwerkstatt für das ganze Jahr begreifen. Ja, wir arbeiten dann vor dem Urlaub vielleicht noch besonders viel, um Dinge abzuschließen. Und der große Jahresurlaub ist dann der Moment, wo man abschaltet. Und was dagegen helfen kann, ist Erholung in den Alltag zu integrieren. Und dann startet man gar nicht so gestresst. Also am Feierabend, auch während des Arbeitstages, am Wochenende immer wieder auch die Möglichkeit zu haben, runterzukommen, sich von der Arbeit zu distanzieren, abzuschalten, vielleicht Hobbys nachgehen, soziale Kontakte aufrechterhalten. Und dann baut sich gar nicht vielleicht so ein großer Druck auf, dass alles im Urlaub passieren muss.
1: Kleine Auszeiten also im Alltag nehmen, dann hält die Urlaubserholung etwas länger. Was man noch so tun könnte, um Stress in den Ferien zu vermeiden, dazu mehr kurz nach 8. Das ganze Gespräch mit Thomas Rigotti, das steht allerdings jetzt schon online bei uns, swr1.de, Sonntagmorgen. Ja, und wie ist das mit dem Urlaubsstress so bei euch? Kennt ihr das überhaupt? Oder läuft das alles ganz gechillt? Oder kämpft ihr auch im Urlaub mit der Uhr einfach, weil man so viel sich vornimmt immer? Ja, schreibt uns doch einfach eine Mail ins Studio oder auch über WhatsApp und Signal. Wir freuen uns.

0: 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Krisen, Kriege, schlechte Stimmung. Manchmal hat man ja so den Eindruck, dass die ganze Welt nur aus Katastrophen besteht. So viel negativer Vibe, der tut natürlich nicht gut. Und da macht sich Angst breit. Das hat Michael Görg beobachtet. Er ist Betriebsseelsorger bei der katholischen Kirche. Menschen kommen zu ihm, weil ja in ihrem Unternehmen Arbeitsplätze abgebaut werden sollen. Und da ist natürlich die Zukunft offensichtlich ungewiss und möglicherweise kann der Job verloren gehen. Andere wiederum bräuchten sich eigentlich gar keine Sorgen machen. Trotzdem liegen die Nerven blank. Warum ist das so? Aita Kohr wollte es wissen und hat sich über die Hintergründe informiert.
1: Ausgerechnet die Beschäftigten der großen Firmen in der Region wie Bosch, Mercedes-Benz und Porsche tauchen bei Michael Görg kaum auf. Woran liegt das? Görg erklärte sich damit, dass viele dieser Konzerne Programme zur Beschäftigungssicherung haben bzw. Abfindungen anbieten. Das würde zumindest zum Teil die Existenzangst nehmen. Ganz anders sieht es dagegen bei denen aus, die im Einzelhandel arbeiten oder bei Kommunen. Sie sind es, die sich bei ihm die Sorgen von der Seele reden. Und dabei geht es längst nicht nur um die nackte Angst vor Arbeitslosigkeit. Görg erlebt noch etwas anderes sehr deutlich.
2: Also dass der Ton in der Arbeitswelt härter wird, auf jeden Fall. Das sind auch immer wieder Gespräche, wo Menschen die Betriebsseelsorge suchen und aufsuchen, weil sie eben in ihrem Betrieb, in ihrer Arbeitsumgebung inzwischen weniger bis gar keine Menschen mehr haben, die ihnen zuhören, weil es jetzt eher darum geht, dass man sich positionieren will, sicherstellen will, dass der eigene Arbeitsplatz und die eigene Leistung gesehen wird und der Arbeitsplatz damit gesichert wird.
1: Ein Motiv, das in fast jeder Debatte auftaucht, spielt in der Praxis bislang kaum eine Rolle. KI, künstliche Intelligenz. Wegen KI wurde noch niemand gefeuert, der bei Michael Görg Hilfe gesucht hat. Zukunftsforscher Tristan Hawks überrascht das nicht.
3: Diese Person gibt es de facto auch nicht. In der Regel werden diese großen KI-Arbeitsautomatisierungsschreckgespenster werden eigentlich vorgeschoben, um eine gute Ausrede zu haben und einen Einstellungsstopp durchzuziehen.
1: Hawks sagt weiter, dass KI vielen Unternehmen gerade eine bequeme Begründung liefere, vor allem um nicht eigene Fehler eingestehen zu müssen. Würde man also seinem Bauchgefühl folgen, stünde der Arbeitsmarkt kurz vor dem Kollaps. Ein Blick in die Statistik zeigt ein deutlich nüchterneres Bild. Betrachtet man zum Beispiel die Arbeitslosenzahlen in der Region Stuttgart, sind diese in den vergangenen 5 Jahren zwar leicht angestiegen, aber von düster kann keine Rede sein. Warum fühlen sich die Beschäftigten dann so bedroht, wenn es den Unternehmen insgesamt gar nicht so schlecht geht? Zukunftsforscher Hawks nennt das die kognitive Krise unserer Zeit.
3: Und die ist nicht zu unterschätzen. Das ist eine Wahrnehmungskrise ganz stark. Uns wird ja die ganze Zeit, wenn wir Informationen konsumieren, und das tun wir zunehmend digital und algorithmisch, immer nur das Negativste gezeigt. Und somit gehen wir davon aus, dass es allen anderen auch ganz schlecht gehen muss.
1: Und wie schützt er sich selbst vor dem Daueralarm? Er kämpfe zwar auch jeden Tag mit diesen Verzerrungen, aber...
3: Da ich gerade im Bereich der Trendforschung sehr viel Statistiken konsumieren muss, die eben nicht auf Gefühlslagen basieren, sondern eher auf Zahlen, sieht man dann, dass das Stimmungsbild wirklich dramatischer ist, weitaus dramatischer als die eigene Lage.
0: Also, die Realität ist besser als ihr Ruf. Beobachtungen aus der Betriebsseelsorge und der Zukunftsforschung. Ja, das stimmt doch eigentlich hoffnungsvoll. 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
1: Mein Name ist Barbara Wurz. Ich wünsche Ihnen einen schönen Sonntagmorgen. Jetzt im Sommer beim Spazierengehen im Wald, kennen Sie das vielleicht auch? Wenn einem da eine winzig kleine Fliege, irgend so ein Mini-Insekt, ganz, ganz dicht vor der Nase herumfliegt, das kann unglaublich lästig sein. Eigentlich ist es ja ein völlig harmloses Problem und eher zum Lachen, aber mich macht das wahnsinnig. Und manchmal überreagiere ich auch. Ich schimpfe, versuche das Vieh wegzuwedeln, aber ständig kommt es zurück, mir ganz dicht vor die Augen. Und dann fange ich manchmal fast an zu heulen, weil mir gerade alles zu viel ist. Weil ich gerade Angst habe, die Kontrolle zu verlieren über meinen Alltag. Und wenn ich dann ein paar Schritte laufen will, um den Kopf frei zu kriegen, dann raubt mir so eine Mini-Fliege auch noch darüber die Kontrolle. Ich werde sie nicht los, egal wie wild ich anfange herumzuwedeln. Die Fliege nicht, meine Alltagsprobleme nicht und die Probleme mit mir selbst auch nicht. Seit einiger Zeit ist das aber besser geworden, seit ich es nicht mehr allein und mit Wedeln und Wegpusten versuche. Ich bin jetzt nicht mehr allein im Wald unterwegs, sondern mit meinem neuen Hund. Genauer gesagt ist es eine junge Hündin. Und die haut mir schlicht und ergreifend ab, wenn ich anfange, mich mit irgendwelchen Fliegen zu befassen und nebenbei auch noch mit sämtlichen Problemen und Sorgen meines übrigen Lebens. Die Kleine kennt eben nur das Hier und Jetzt und fordert deshalb auch meine Aufmerksamkeit im Hier und Jetzt und dass ich ein Auge auf sie habe. Und noch besser, seit kurzem laufe ich regelmäßig zusammen mit einem jungen Herrn und seiner Hundedame. Die Hunde beschäftigen sich miteinander, wir unterhalten uns locker, manchmal auch über etwas aus dem Alltag. Aber eben nur über ein oder zwei Sachen. Nur über so viel, wie in den Moment hier und jetzt auch reinpasst. Es ist genug, dass jeder Tag seine eigene Plage hat. Jesus hat das mal gesagt in seiner Bergpredigt in der Bibel. Was der nächste Tag bringt, das werden wir dann schon sehen. Ach so. Die nervige Fliege direkt vor der Nase, wie ich die losgeworden bin? Ehrlich gesagt habe ich keine Ahnung. Die habe ich neben Herr und Hund glatt vergessen. Barbara Wurz, Stuttgart, Evangelische Kirche.
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2: Um 7 Uhr mit Boris Bauer. Bei Bad

0: Riskant sei, sagte die Bad Kreuznacher Landrätin Dickes dem SWR. Die Lage sei extrem belastend. Die Fassungslosigkeit sei allen Feuerwehrleuten ins Gesicht geschrieben. Die Stimmung sei am Boden. Etwa 250 Einsatzkräfte, darunter der Kampfmittelräumdienst, sind seit gestern vor Ort. Der Waldbrand hat sich nach Angaben des Kreises auf fast 3 Hektar ausgebreitet. Wegen des Feuers mussten im benachbarten Ort Traisen im Kreis Bad Kreuznach etwa 300 Menschen vorsorglich ihre Häuser verlassen. Für sie steht eine Notunterkunft bereit.
1: Die Hitzewelle soll heute zu Ende gehen. Meteorologen erwarten wieder hohe Temperaturen, gegen Abend hin aber dann Gewitter. In Waghäusel-Kirlach im Landkreis Karlsruhe war gestern den 2. Tag in Folge ein Temperaturrekord gemessen worden. 41,4 Grad. Auch deutschlandweit ist wieder eine Höchsttemperatur erreicht worden. 21,5 Grad in Möckern-Drewitz in Sachsen-Anhalt. Nach den verheerenden Erdbeben in Venezuela ist die Zahl der Toten auf mindestens 1.430 gestiegen. Mehr als 3.200 Menschen seien verletzt worden, teilte der Parlamentspräsident Rodriguez in Caracas mit. Die internationalen Rettungskräfte haben die ganze Nacht nach weiteren Vermissten gesucht. Die UNO schätzt ihre Zahl auf rund 50.000 und befürchtet, dass es bis zu 10.000 Todesopfer geben könnte, weil es zu lange dauert, die Menschen aus den Trümmern zu retten. Bei der Fußballweltmeisterschaft sind am frühen Morgen die letzten Entscheidungen in der Gruppenphase gefallen. Argentinien, Österreich und Algerien stehen in der nächsten Runde. Aus dem ARD-WM-Team Felix Gerhardt.
2: Österreich erreichte die nächste Runde auf dramatische Art und Weise. Nach zweimaliger Führung kassierte das Team von Trainer Ralf Rangnick in der Nachspielzeit das 2:3 gegen Algerien, was das ausbedeutet hätte. Doch Kalajdzic traf noch zum Ausgleich, wodurch beide Teams weiter sind. Gruppensieger ist Argentinien, das 3:1 gegen Jordanien gewann. Lionel Messi erzielte dabei schon sein 6. Turniertor. In der Nacht waren in 2 weiteren Gruppen die Entscheidungen gefallen. Kolumbien und Portugal trennen sich 0:0 und sind damit ebenso weiter wie die Demokratische Republik Kongo nach einem 3:1 über Usbekistan. England holte durch ein 3:0 gegen Panama den Gruppensieg in Gruppe L. Dort sind Kroatien und Ghana ebenfalls weiter, nachdem die Kroaten das direkte Duell mit 2:1 gewonnen hatten.
1: Die Zeit gleich 7:03.
3: Ein Blick auf die Straßen. Die A1 Trier Richtung Köln-Koblenz bleibt zwischen dem Kreuz Wittlich und Wittlich-Mitte wegen Straßenschäden voraussichtlich bis zum 1. Juli gesperrt. Bitte hier der Bedarfsumleitung U90 folgen. Den Lkw wird empfohlen, das Gebiet weiträumig zu umfahren. A81 Stuttgart Richtung Singen zwischen Rottenburg und Empfingen. Ein Unfall im Baustellenbereich, hier 1 Kilometer Stau. Die B9 Neu-Lauterburg Richtung Kandel Süd ist zwischen Berg und Langenberg wegen einer Baustelle heute noch bis 17 Uhr gesperrt. Das war's, alle Verkehrsinfos auch jederzeit auf swr1.de und in der swr1-App. Allen unterwegs eine gute und vor allem eine sichere Fahrt. Das Wetter, ja, heute wird's nochmal so richtig heiß. Und es wird dabei schon zunehmend schwül, kann man jetzt schon eigentlich merken. Und am Nachmittag kommen dann stellenweise heftige Gewitter mit Platzregen, Hagel und Sturm. Die Temperaturen zwischen 31 Grad in der Westeifel und 39 Grad am Main. Und morgen und am Dienstag dann ja so durchwachsen mit Regengüssen und Gewittern. Und es ist nicht mehr so heiß.
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3: Mit Silke Arning. Ein 5 Meter hoher Baum wurde jetzt im Berliner Tiergarten eingeweiht. Ein Denkmal für die von den Nazis verfolgten und ermordeten Zeugen Jehovas. Eine späte Würdigung. Auch der BGH hat diese Woche in einer für die Glaubensgemeinschaft wichtigen Sache entschieden. Worum es geht, das hören wir gleich. Hallo und einen schönen Sonntagmorgen.

0: 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Bibelforscher wurden sie damals genannt. 1933 wurden die Zeugen Jehovas von den Nazis verboten, die dann in den Untergrund gingen. Das jetzt neu eingeweihte Denkmal, das an das Schicksal von 15.000 Glaubensangehörigen erinnert, steht im Berliner Tiergarten am Goldfischteig. Dort hatten sich Mitglieder der Zeugen Jehovas getroffen, bis dann die Gestapo ab 1936 mit konsequenten Verhaftungen gegen die Gruppierung vorgegangen ist. All das hat Annemarie Kussero detailreich recherchiert. Sie selbst hat die Verfolgung überlebt. Ihr Archiv sollte dann nach ihrem Tod eigentlich an die Zeugen Jehovas gehen, landete aber im Militärhistorischen Museum in Dresden. Die Glaubensgemeinschaft hat daher auf Herausgabe des Archivs geklagt und der Bundesgerichtshof, der hat jetzt an diesem Freitag im Sinne der Zeugen Jehovas entschieden. Max Bauer erklärt den ganzen Fall.
1: Die Glaubensgemeinschaft der Zeugen Jehovas hatte sich in der Nazizeit konsequent dem NS-Regime widersetzt. Zeugen Jehovas verweigerten den Kriegsdienst und den Hitlergruß. Die Gemeinschaft wurde brutal verfolgt. 2000 Menschen kamen in Konzentrationslager, die meisten wurden ermordet. Auch die Familie von Annemarie Kussero war Opfer der NS-Verfolgung, wie Sebastian Stock schildert. Er ist Pressesprecher der Zeugen Jehovas.
2: Eine 13-köpfige Familie aus Bad Lippspringe, 11 Kinder, wie die Orgel pfeifen. Und sie haben alle Verfolgung erlebt unter der NS-Zeit. Zwei der Söhne der Familie sind für Wehrdienstverweigerung hingerichtet worden, haben mit 20 bzw. 25 Lebensjahren ihr Leben verloren, gegeben für ihre Gewissensentscheidung.
1: Die Verfolgungsgeschichte ihrer Familie hat die 1913 geborene Annemarie Kussero, die 1944 auch selbst inhaftiert worden war, akribisch dokumentiert. Amtliche Dokumente wie Haftbefehle und Gestapo-Verhörprotokolle sammelte sie in einem Archiv mit an die 1000 Dokumenten. Die Einzigartigkeit des Archivs liege darin,
2: dass Frau Kussero von Beginn der Verfolgung ihrer Familie an, eben für den ganzen Zeitraum 33 bis 45, lückenlos dokumentiert, was ihrer Familie widerfahren ist.
1: Als Annemarie Kussero 2005 starb, vermachte sie das einzigartige Archiv der Glaubensgemeinschaft der Zeugen Jehovas. Doch 2009 verkaufte einer ihrer Brüder das Archiv, das damals in seinem Besitz war, für 4.000 Euro an das Militärhistorische Museum der Bundeswehr in Dresden. Die Zeugen Jehovas sehen sich als rechtmäßige Erben von Annemarie Kussero und klagten gegen die Bundesrepublik Deutschland auf Herausgabe. Ein Museum der Bundeswehr sei der falsche Ort für das Archiv.
2: Sie müssen sich vorstellen, dass diese Familie unter größtem Druck bereit war, den Wehrdienst zu verweigern und ein gewaltvolles Regime nicht zu unterstützen. Für Frieden stand diese Familie und ist dafür in den Tod gegangen. Und dass ihr Archiv in einem Museum der Bundeswehr heute sich befindet, wo auch viele Kriegswaffen ausgestellt werden, das ist einfach ein Widerspruch, der größer nicht sein könnte.
1: Nun musste der BGH entscheiden und die Revisionsklage der Zeugen Jehovas hat Erfolg. Zwar muss jetzt noch einmal die Vorinstanz, das Oberlandesgericht Köln, die offenen Fragen des Falls klären. Der BGH hat aber deutliche Hinweise gegeben, wie er die Eigentumsverhältnisse an dem Archiv sieht. Es ist daher wahrscheinlich, dass die Zeugen Jehovas am Ende vor Gericht Erfolg haben.
2: Für uns ist die Familie Kussero ein Vorbild, ein Beispiel, auch in der heutigen Zeit Zivilcourage zu zeigen und für seine Gewissensüberzeugungen, auch für seine Glaubenswerte einzustehen, auch wenn es zu einem hohen Preis ist.
0: Es sieht also gut aus für die Zeugen Jehovas, dass sie das wertvolle Archiv von Annemarie Kussero am Ende bekommen könnten. Und wie der Sprecher der Religionsgemeinschaft erklärte, wolle man das Archiv dann durchaus auch als Leihgabe unserer historischen Forschung zur Verfügung stellen.

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1: Heute mit Andreas Scherwart. Großer Gott, wir loben dich. Nun danket alle Gott. Lobet den Herrn, den mächtigen König. Viele Kirchenlieder sind regelrechte Lobeshymnen, vollgepackt mit Anbetung und Lobpreis Gottes. Aber hat er dieses Lob wirklich nötig? Sucht Gott die Nähe zu den Menschen nur deshalb, weil er sich so gerne bewundern und schmeicheln lässt? Manche Machthaber auf dieser Erde umgeben sich bewusst mit Leuten, die ihnen permanent sagen, wie toll sie sind und was für großartige Verdienste oder Visionen sie haben. Offensichtlich brauchen sie diese Lobhudelei, um ihr Ego zu befriedigen. Wer nicht genug lobt, fällt schnell in Ungnade. Ganz anders bei Gott. Er denkt vor allem an die Menschen und nicht an sich selbst. Gott braucht unsere Lobgesänge nicht, aber er hört sie gerne, und zwar, weil wir sie brauchen. Jedes Mal, wenn wir Gott loben, machen wir uns bewusst, was für großartige Dinge er schon vollbracht hat und noch vollbringen wird. Im universellen, wie auch in unserem ganz persönlichen Leben. Wir machen uns bewusst, dass niemand größer ist als Gott und dass für ihn nichts unmöglich ist. Loblieder zu singen kommt also in erster Linie uns zugute, weil sie Freude und Zuversicht bewirken. Nicht immer ist uns allerdings nach Danken und Loben zumute. Krankheiten, Verluste und Sorgen lassen uns manchmal statt einer Lobeshymne eher ein Klagelied anstimmen. Das ist, weiß Gott, nichts Neues. Im Alten Testament gibt es sogar ein ganzes Buch voller Klagelieder. Wie verhält sich Gott nun zu dieser Art von Liedern? Dreht er sie leise oder stellt er sie sogar ab, weil er das ganze Lamentieren der Menschen nicht mehr hören kann? Im Gegenteil, Gott hört jedes Klagelied in voller Lautstärke und zwar bis zum letzten Ton. Ihm gefällt, dass wir auch in den schwierigen Phasen unseres Lebens zu ihm kommen und ihn um Hilfe bitten. Wie diese Hilfe konkret aussieht und wann sie kommt, legen wir vertrauensvoll in seine Hand. Denn, so heißt es in einem der Klagelieder Jeremias, der Herr ist gut zu dem, der ihm vertraut und ihn von ganzem Herzen sucht. Darum ist es das Beste, geduldig zu sein und auf die Hilfe des Herrn zu warten. Wie schön ist es, wenn sich ein Klagelied dann wieder in eine Lobeshymne verwandelt. Andreas Scherwart, Baden-Baden, Neuapostolische Kirche.
2: SWR 1, Sonntagmorgen, es wird 7.31 Uhr und damit Zeit für einen Blick auf die Straße. Die A1 Trier Richtung Köln-Koblenz bleibt zwischen dem Kreuz Wittlich und Wittlich-Mitte wegen Straßenschäden voraussichtlich bis zum 1. Juli gesperrt. Bitte hier der Bedarfsumleitung U90 folgen und den Lkw-Fahrern wird empfohlen, das Gebiet weiträumig zu umfahren. Die A81 Stuttgart Richtung Singen ist zwischen Rottenburg und Horb wegen einer Unfallaufnahme im Baustellenbereich gesperrt. Die B9 Neulauterburg Richtung Kandel Süd ist zwischen Berg und Langenberg wegen einer Baustelle noch bis heute Nachmittag um 17 Uhr gesperrt. Das war's. Allen unterwegs eine gute und vor allem eine sichere Fahrt.
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2: Mit Papst Leo sollten die Reformanstrengungen in der katholischen Kirche weitergehen, so die Hoffnung der deutschen Bischöfe. Doch aus Rom gab es diese Woche eine rote Karte. Mehr dazu gleich. Hallo und einen schönen Sonntagmorgen.

0: 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Die katholische Kirche in Deutschland hat sich auf den Weg gemacht. Die Mehrheit der Bischöfe will Reformen, weil es zum Beispiel immer weniger Priester gibt, sollten zukünftig auch bei uns Laienprediger und Laienpredigerinnen den Gottesdienst halten können. Dieser Bitte allerdings hat Papst Leo jetzt eine klare Absage erteilt. Eckhard Querner mit Reaktionen auf diese Entscheidung.
1: Eine Klatsche aus Rom für die deutschen Bischöfe. Das ist die römische Ablehnung von Laienpredigten aus Sicht der sogenannten Kirchenvolksbewegung Wir sind Kirche, Sprecher Christian Weißner.
2: Wenn wir nur 25 neu geweihte Priester im letzten Jahr haben, wenn wir überall Gemeinden schließen, dann tragen wir mit solchen Entscheidungen wirklich zur Verdunstung des Christentums und gerade der katholischen Kirche in Deutschland bei.
1: In katholischen Messen dürfen auch künftig keine Laien die Predigt halten. Der Vatikan lehnte eine Sondererlaubnis ab, die die deutschen Bischöfe beantragt hatten. Das war ein Anliegen des synodalen Wegs gewesen, der Reformbewegung der katholischen Kirche in Deutschland. Das Argument aus Rom, eine Predigt in der Eucharistiefeier sei, Zitat, dem geweihten Amtsträger anvertraut, also dem Priester. Das ergebe sich aus dem Wesen der Liturgie. Der Vatikan stellt aber auch klar, Laien sei es nach wie vor erlaubt, außerhalb der Eucharistiefeier eine Predigt zu halten, zum Beispiel in reinen Wortgottesdiensten. Die Entscheidung des Vatikans, sie sei ein Rückschlag für die Gleichberechtigung der Frauen, sagt Ruth Fehlker, geistige Leiterin der katholischen Frauengemeinschaft Deutschlands.
3: Es gibt so viele qualifizierte, tiefgläubige Menschen, die das Wort Gottes überzeugend verkünden. Und wir schneiden uns dermaßen ins eigene Fleisch als Kirche, wenn wir das nicht zulassen.
1: Für den Münsteraner Kirchenrechtler Thomas Schüller ist klar, Rom habe mit dem Verbot der Laienpredigt gut qualifizierten Pastoralreferenten die rote Karte gezeigt.
4: Es geht komplett an den Realitäten vorbei. Wir haben einen überalterten Klerus, wenn wir überhaupt noch Kleriker haben. Wir haben viele theologisch komplett überforderte Kleriker, die nicht in der Lage sind, das Wort Gottes zu verkünden.
1: Zudem, so Schüller weiter, treffe das Verbot auf eine Praxis, die in den deutschen Bistümern höchst unterschiedlich gehandhabt werde. 2023 hatte eine Mehrheit der deutschen Bischöfe für die Laienpredigt gestimmt. Müssen sie sich jetzt deutlich zu ihrer Position bekennen? Ruth Fehlker von der katholischen Frauengemeinschaft Deutschlands.
3: Ja, ich sehe die deutschen Bischöfe da sehr deutlich in der Pflicht. Da wird es jetzt darum gehen, deutlich zu machen, dass diese Frage nicht im luftleeren Raum gestellt ist, sondern weil es tatsächlich den drängenden Bedarf gibt, auch weiter intensiv dran zu arbeiten, da Lösungen zu finden.
1: Nach Ansicht des Münsteraner Theologen Thomas Schüller sind die deutschen Bischöfe allerdings nicht mutig genug, Widerstand zu leisten, wenn eine Anweisung im eigenen Land nicht anwendbar sei.
4: Meine Erfahrung ist, dass die derzeitige Generation von Bischöfen weder den Mut noch auch die Kraft hat, einer solchen römischen Invektive wirklich zu widerstehen. Also nein, glaube ich nicht, dass sie da Widerstand leisten werden.
0: Also ein herber Rückschlag für die Reformkräfte der katholischen Kirche in Deutschland, also für den synodalen Weg und ja, möglicherweise nicht die einzige Ernüchterung. Man wird sehen.

0: 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Na, wie war denn euer Urlaub? Das ist ja so die Standardfrage, wenn man aus den Ferien zurück ist. Und da könnte es passieren, dass jemand sagt, oh, wir waren in Kopenhagen, haben Müll gesammelt, das war einfach großartig. Kann passieren. Kein Witz, denn die dänische Hauptstadt, die kann sich vor Touristen kaum retten, was einige Probleme, Müllprobleme eben aufwirft. Aber clever, wie sie nun mal sind, haben die Dänen aus der Not eine Tugend gemacht. Jansin Ramm mit der ganzen Geschichte.
1: Das Glockenspiel im Turm des Kopenhagener Rathauses. Für Einwohner und Touristen gleichermaßen ein ikonischer Klang. Jedes Jahr reisen Millionen Menschen in die dänische Hauptstadt, um sich die kleine Meerjungfrau, den Hafen mit seinen bunten Häusern und die berühmte Fahrradkultur anzuschauen. Mehr als 13 Millionen kommerzielle Übernachtungen gab es letztes Jahr. Und es dürften in den kommenden Jahren noch mehr werden, erwartet Rikke Holm-Pedersen, Marketingdirektorin bei der Tourismusorganisation Wonderful Copenhagen.
2: Wir beobachten, dass der weltweite Reiseverkehr stark zunimmt. Die UNO schätzt, dass die Zahl der Reisenden von 1,4 Milliarden im Jahr 2019 auf 1,8 Milliarden bis zum Jahr 2030 steigen wird. Das ist eine gute Sache. Wir alle lieben es, zu reisen. Gleichzeitig stehen aber viele Reiseziele unter Druck.
1: Stichwort Übertourismus, der einheimische Infrastruktur und Umwelt an beliebten Reisezielen belastet. Das muss besser gehen, dachten sie sich bei Wonderful Copenhagen schon vor einigen Jahren. Und starteten im Sommer 2024 das Pilotprojekt CopenPay, ein Belohnungssystem, bei dem Besucherinnen und Besucher im Gegenzug für nachhaltiges Verhalten ein kostenloses Leihfahrrad, ein Getränk oder Rabatte in Museen und Restaurants bekommen.
2: Es gibt zum Beispiel eine Aktion, bei der darf man eine Stunde kostenlos mit dem Ausflugsboot auf unseren Kanälen fahren, wenn man dafür Müll einsammelt. Oder man sammelt Abfall in einem riesigen, wirklich wunderschönen Park. Das ist irgendwie lustig. Man geht spazieren, hebt den Müll auf und wird anschließend mit einem leckeren Kaffee und Gebäck belohnt.
1: Für Touristen und die lokale Wirtschaft eine Win-Win-Situation, findet Rikke Holm-Pedersen. Der Erfolg des Projekts so groß, dass Städte auf der ganzen Welt sich inzwischen Tipps in Kopenhagen holen. Natürlich werde ein Projekt wie CopenPay nicht die Welt retten.
2: Man könnte uns natürlich Greenwashing vorwerfen und fragen, welchen Effekt das Projekt wirklich erzielt. Aber ich glaube, unser Projekt hat große Auswirkungen. Letztlich geht es darum, die Denkweise zu ändern, die Art und Weise, wie man reist und sich an einem Ort verhält. Und wenn man nichts tut, kann sich auch nichts verändern. Oder?
0: So ist es. Müllsammeln im Urlaub. CopenPay macht es möglich. Eine clevere Idee für einen nachhaltigen Tourismus in Dänemark. Ja, und ein Modell, das inzwischen auch international Schule gemacht hat.

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1: Ich bin Martin Wolf von der katholischen Kirche. Ich wünsche Ihnen einen schönen guten Morgen. Es gibt Worte aus der Bibel, die gehören eigentlich in den Giftschrank. Vorsicht, Gefahr müsste darüber stehen. Der Satz, mit dem der Bibeltext in den katholischen Gottesdiensten heute beginnt, fällt in diese Kategorie. Da sagt Jesus nämlich, an seine Jünger gewandt: Wer Vater oder Mutter mehr liebt als mich, ist meiner nicht wert. Und wer Sohn oder Tochter mehr liebt als mich, ist meiner nicht wert. Auf den ersten Blick ist das starker Tobak. Sowas zu sagen klingt anmaßend und unerhört. Und Jesus setzt sogar noch eins drauf. Wer nicht sein Kreuz auf sich nimmt und mir nachfolgt, der ist meiner nicht wert. In den Giftschrank gehört der Satz aber nicht wegen der Worte an sich, sondern weil sie schon so oft in schlechten Predigten instrumentalisiert worden sind. Wenn etwa die Liebe zu Jesus ausgespielt wird gegen die Liebe zu den Menschen, die einem am allerwichtigsten sind. Oder wenn der Eindruck erweckt wird, dass echter, wahrer Glaube wehtun, ja Leid bedeuten muss. Christenleben, Opferleben halt. Und so bleibt am Ende womöglich hängen: Der Allerwichtigste ist Jesus. Wichtiger als die eigenen Kinder, wichtiger als das Lebensglück. Wie absurd. Dabei kann ich sehr wohl in Konflikte kommen, nur weil ich Christ bin. Ich kann mitleidig belächelt, schräg angeschaut, gemieden werden, weil ich an Gott glaube. Kann beschimpft oder in Mithaftung genommen werden für abscheuliche Dinge, die Priester meiner Kirche getan haben. Die Konflikte reichen oft bis in die Familien hinein. Das war schon bei den ersten Christen so und ist es heute noch. Der Abt der Benediktinerabtei in Jerusalem etwa berichtet, dass Christen im Heiligen Land immer öfter von nationalreligiösen Israelis auf der Straße angespuckt, angepöbelt, sogar körperlich angegangen werden. Und die Situation werde schlimmer. Wer sowas erlebt, kann seinen Glauben verstecken, dem Gottesdienst fernbleiben, kann sein Christsein verleugnen, um bloß nicht aufzufallen. Doch genau dagegen wendet sich Jesus, wenn er seine Anhänger auffordert, ihr Kreuz auf sich zu nehmen. Aufrecht und ehrlich sollen sie bleiben, auch dann, wenn es ungemütlich wird. Es geht eben nicht darum, Kinder oder Eltern abzuwerten. Nicht darum, mir aus falsch verstandener Opfersehnsucht irgendein Leiden an den Hals zu wünschen. Das wäre grotesk. Es geht darum, was ich für meinen Glauben auf mich nehmen will. Ob ich stark genug bin, für ihn einzustehen, wenn es Ärger und Anfeindungen gibt. Kurz gesagt, wenn er für mich zum Kreuz werden sollte. Martin Wolf aus Kaiserslautern von der katholischen Kirche.
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2: Um 8 Uhr mit Boris Bauer. In der Nähe von Bad Kreuznach brennt weiter ein Naturschutzgebiet. Die Unglücksbar von Grand Montana soll ein Jugendzentrum werden. Das Wetter heute zunächst Sonne, später teils heftige Gewitter, maximal 31 bis 39 Grad. In einem Naturschutzgebiet südwestlich von Bad Kreuznach ist ein Waldbrand ausgebrochen. Die Löscharbeiten werden dadurch erschwert, dass dort Munition aus dem Zweiten Weltkrieg liegt. SWR-Reporterin Sarina Fischer.
3: Die Weltkriegsmunition hatte in der Nacht bereits mehrere Explosionen ausgelöst. Deswegen mussten die Löscharbeiten unterbrochen werden. Sie müssten das Waldgebiet voraussichtlich kontrolliert abbrennen lassen, da ein direkter Zugang zu riskant sei, sagte die Bad Kreuznacher Landesregierung.

0: den zweiten Tag in Folge ein Temperaturrekord gemessen worden, 41,4 Grad. Auch deutschlandweit ist wieder eine Höchsttemperatur erreicht worden, 21,5 Grad in Möckern-Drewitz in Sachsen-Anhalt. Nach der Brandkatastrophe im Schweizer Skiort Grand Montana soll die Unglücksbar Le Constellation zu einem Jugendzentrum umgestaltet werden. Das hat der Staatsrat des Kantons Wallis d'Arbelin in einem Interview gesagt. Le Constellation werde nie wieder eine Bar sein, sondern ein Ort, der jungen Leuten gewidmet werde. Außerdem soll eine Gedenkstätte gebaut werden. Bei dem Unglück sind 41 vor allem junge Menschen ums Leben gekommen, 115 weitere wurden verletzt. Bei der Fußball-Weltmeisterschaft sind am frühen Morgen die letzten Entscheidungen in der Gruppenphase gefallen. Argentinien, Österreich und Algerien stehen in der nächsten Runde. Aus der ARD-Team Felix Gerhardt.
1: Österreich erreichte die nächste Runde auf dramatische Art und Weise. Nach zweimaliger Führung kassierte das Team von Trainer Ralf Rangnick in der Nachspielzeit das 2:3 gegen Algerien, was das ausbedeutet hätte. Doch Kalajdzic traf noch zum Ausgleich, wodurch beide Teams weiter sind. Gruppensieger ist Argentinien, das 3:1 gegen Jordanien gewann. Lionel Messi erzielte dabei schon sein 6. Turniertor. In der Nacht waren in 2 weiteren Gruppen die Entscheidungen gefallen. Kolumbien und Portugal trennten sich 0:0 und sind damit ebenso weiter wie die Demokratische Republik Kongo nach einem 3:1 über Usbekistan. England holte durch ein 2:0 gegen Panama den Gruppensieg in Gruppe L. Dort sind Kroatien und Ghana ebenfalls weiter, nachdem die Kroaten das direkte Duell mit 2:1 gewonnen hatten.
0: Die Zeit gleich 8:03 Uhr.
2: Vorsicht auf der A81, Stuttgart Richtung Heilbronn im Dreieck Leonberg auf der Überleitung zur A81 Richtung Heilbronn. Dort liegen Metallteile auf der Fahrbahn, auf der rechten Spur vor dem Tunnel. Die A1 Trier Richtung Köln, Koblenz bleibt zwischen dem Kreuz Wittlich und Wittlich-Mitte wegen Straßenschäden voraussichtlich bis 1. Juli gesperrt. Bitte hier der Umleitung U90 folgen. Lkw wird empfohlen, das Gebiet weiträumig zu umfahren. Die A81 Stuttgart Richtung Singen ist zwischen Rottenburg und Horb wegen einer Unfallaufnahme im Baustellenbereich gesperrt. Die B9 Neu-Lauterburg Richtung Kandel Süd ist zwischen Berg und Langenberg wegen einer Baustelle noch bis heute nachmittags 17 Uhr gesperrt. Allen unterwegs eine gute Fahrt, kommen Sie gut durch. Das Wetter, ja, heute scheint noch mal heftig die Sonne, dann wird es aber zunehmend schwül. Ab dem Nachmittag bilden sich stellenweise heftige Gewitter, es gibt Platzregen, Hagel und Sturm. Es gibt aber auch Orte, da bleibt alles trocken. Die Temperaturen liegen zwischen 31 Grad in der Westeifel und gehen rauf bis 39 Grad am Main. Und die neue Woche, die startet durchwachsen mit Regen und Gewittern und es ist nicht mehr so heiß.
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2: Mit Silke Arning. Einen schönen Sonntagmorgen im Urlaub, da kann man alles gebrauchen, wirklich, nur keinen Stress. Was man tun kann, damit die schönste Zeit des Jahres wirklich gut über die Bühne geht, darüber sprechen wir gleich.

SW1, Sonntagmorgen, wir haben eine aktuelle Verkehrsmeldung. Vorsicht auf der A3, Würzburg Richtung Frankfurt zwischen Helmstadt und Wertheim-Lenkfurt. Hier eine ungesicherte Unfallstelle.

0: 8:11 Uhr, es war ein Sonntagmorgen mit einer aktuellen Verkehrsmeldung. Vorsicht auf der A7 Ulm Richtung Würzburg zwischen Vierngrundtunnel und Dinkelsbühl-Fichtenau. Dort steht ein defekter PKW auf der rechten Spur.
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0: Heute mit unserem Sonntagsthema, Sommerferien ist das. Alle Jahre wieder ist es ja so, Listen schreiben, Koffer packen und doch noch schnell mal einen Badeanzug kaufen. Die Sonnencreme vom letzten Jahr, die ist vielleicht auch nicht mehr so ganz so prickelnd. Also Urlaub ist super, aber bis man dann endlich so im Flugzeug, im Auto oder in der Bahn sitzt, da kann es manchmal ganz schön stressig werden. Wie man die Anspannung rausnehmen kann, darüber habe ich mit Professor Thomas Rigotti gesprochen. Er ist Resilienz- und Stressforscher an der Universität Mainz und auch am Leibniz-Institut für Resilienzforschung. Und ich habe ihn gefragt, Herr Professor Rigotti, Planung ist alles, so heißt es ja immer so schön. Aber ja, sollte ich dann schon mindestens 3 Wochen vor Ferien beginnen, die Koffer gepackt haben?
2: Ja, da spielt natürlich auch die Vorfreude rein für den Urlaub. Also die Planung kann ja durchaus sozusagen positiv besetzt sein, aber man kann auch überplanen. Wenn der Urlaub jede Minute durchgeplant ist, dann ist das ja auch wieder ein Stressfaktor. Also ein bisschen Entspannung reinbringen und vor allen Dingen schauen, was einem selbst gut tut und was auch die unterschiedlichen Bedürfnisse zum Beispiel in der Paarbeziehung oder in der Familie sind.
0: Ja, es geht ja auch oft gar nicht so ums Kofferpacken, als dann doch eher schon im Vorfeld um diese schwierige Entscheidung, wo soll es denn eigentlich hingehen? Also Sie haben die Familie angesprochen, da hat ja jeder auch so seine ganz unterschiedliche Vorstellung davon, wie man seinen Urlaub verbringen möchte.
2: Ja, jeder erholt sich gerne ein bisschen anders. Für die einen ist es die Entspannung am Strand, andere setzen auf Aktivität und Sport und wollen möglichst vielleicht kulturelles, volles Programm. Vielleicht ist ganz wichtig, sich davon zu lösen, dass jede Minute des Urlaubs in der Familie auch gemeinsam verbracht werden muss, sondern dass vielleicht auch mal Zeit ist, dass der eine das eine tut, die einen gehen shoppen, die anderen gehen auf den Berg und abends hat man sich dann was zu erzählen und so können vielleicht dann auch unterschiedliche Bedürfnisse befriedigt werden.
0: Ja, das ist ja immer so ein Thema, ähnlich wie Weihnachten, so soll ja auch der Urlaub ganz, ganz toll werden. Die Erwartungen sind riesig und da sind natürlich manchmal die Enttäuschungen vorprogrammiert. Wie kann man sich davor schützen?
2: Ja, wir legen oft so viele Erwartungen in den Urlaub, weil wir den Urlaub sozusagen als Reparaturwerkstatt für das ganze Jahr begreifen. Ja, wir arbeiten dann vor dem Urlaub vielleicht noch besonders viel, um Dinge abzuschließen und der große Jahresurlaub ist dann der Moment, wo man abschaltet. Und was dagegen helfen kann, ist Erholung in den Alltag zu integrieren und dann startet man gar nicht so gestresst. Also am Feierabend, auch während des Arbeitstages, am Wochenende immer wieder auch die Möglichkeit zu haben, runterzukommen, sich von der Arbeit zu distanzieren, abzuschalten, vielleicht Hobbys nachgehen, soziale Kontakte aufrechterhalten. Und dann baut sich gar nicht vielleicht so ein großer Druck auf, dass alles im Urlaub passieren muss.
0: Das ist ja oft das Problem. Vorher arbeitet man ganz viel, damit man wegfahren kann. Und wenn man dann zurück ist, dann sitzt man wieder vor einem Riesenberg an Arbeit, der sich da aufgetürmt hat, der wieder weggeschafft werden muss. Also wie kann ich dann die Erholung auch mit in den Job nehmen? Also ähnlich wie Sie es gerade angedeutet haben, auch im Alltag mal so ein paar Freiräume schaffen?
2: Also regelmäßige Pausen während des Arbeitstages. Tatsächlich, wenn man netto dann auch weniger arbeitet, leistet man über den Tag mehr. Ganz wichtig in unserer digitalen Zeit ist das Abschalten. Das wusste Peter Lustig auch schon, der Löwenzahnkinder, schaltet mal ab. Das ist ein sehr guter Rat, weil das gelingt vielen Menschen nicht mehr. Das Handy liegt vielleicht noch auf dem Nachttisch, man guckt sich noch die E-Mails an, man macht sich Gedanken, schläft dann schlechter ein, ist morgens auch weniger erholt. Also diese Distanzierung zu schaffen, sich da auch abzulenken, mit anderen Menschen zusammen zu sein, bei welchen Aktivitäten auch immer, Sport, Spielen oder mal ein Buch lesen, auch mal eine Serie gucken oder so, aber vor allen Dingen diese Distanzierung hinzubekommen, dass man nicht ständig in diesem Gedankenkarussell drin steckt, das ist eigentlich so der wichtigste Erholungsfaktor.
0: Jetzt gibt es ja Menschen, die in den Ferien daheim bleiben, weil man auch aufs Geld schauen muss. Wenn dann auch noch so die Kinder bei guter Laune gehalten werden müssen, dann ist das auch für die Eltern manchmal ganz schön stressig. Haben Sie da noch einen guten Tipp, wie man da eine gute Balance hinbekommen kann?
2: Ja, auch zu Hause kann man sich durchaus schön machen und sich mal für Dinge in der Region vielleicht auch Zeit nehmen, die sonst irgendwie nicht reinpassen. Oft hat man ja gar nicht alles gesehen in dem eigenen Umfeld und fährt tausende Kilometer woanders hin, um sich was anzusehen. Die Bedürfnisse sind da vielleicht manchmal anders, ne? Also Eltern wollen dann wirklich mal Freiheit und abspannen. Kinder brauchen Rhythmus und wollen auch wissen, was geplant ist. Also das Beste ist, in der Familie drüber zu sprechen. Was brauchen wir denn? Was machen wir denn? Und dann eben möglichst auf alle Bedürfnisse eingehen. Tage zu haben, wo die Eltern vielleicht auch mal machen können, was sie wollen. Vielleicht gehen die Kinder dann mal zu Freunden und umgekehrt aber natürlich auch Angebote für die Kinder machen.
0: Wie man den Stress vor und im Urlaub rausnehmen kann, darüber habe ich mit Professor Thomas Rigotti gesprochen. Er ist Resilienz- und Stressforscher an der Universität Mainz und am Leibniz-Institut für Resilienzforschung. Stress im Urlaub, kennt ihr das eigentlich auch? Schreibt uns doch eure Erfahrungen, wenn ihr mögt. Mail ins Studio oder einfach über Signal und WhatsApp Stress im Urlaub.
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0: SWR1, Sonntagmorgen, das wird so ein richtig heißer Tag nochmal. Heute, da bleibt man vielleicht besser daheim. Daheim, das kriege ich als Neigschmeckte, wie man so sagt, so gerade noch hin. Ansonsten wird es bei mir mit den Dialekten doch eher eng. Aber Hauptsache, ihr kennt euch aus.
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0: Von alemannisch bis pfälzisch, wir freuen uns über schöne, witzige, originelle Dialektwörter. Über alles, was bei euch so in der Region gebabbelt oder gebruddelt wird. Und unser Wort heute, das kommt aus Mannheim.
3: Ich bin der Andreas, ich bin ein gebürtiger Monnemer und das Dialektwort, was mir einfällt, ist Gneisel.
0: Der Kneisel, ein echter Klassiker, kennen wahrscheinlich viele, weil es um das Brotende geht. Dieses letzte Stück, das schmeckt ja auch schon so richtig kneiselig. In Mainz, da sagt man Knärzje, klingt auch ziemlich ähnlich zum Kneisel. Und man fragt sich unwillkürlich, wo kommt das eigentlich her? Wie kommt das letzte Stückchen Brot zu dieser Bezeichnung Kneisel? Wir haben in Mainz einmal nachgefragt.
4: Kneisel. Kneipe, Knete, keine Ahnung, wo das herkommen soll.
5: Also vielleicht irgendwas mit einem Knoten, weil am Ende ist ja manchmal dann auch nicht so ganz glatt, sondern manchmal auch so Verwirbelungen, nenne ich es jetzt mal.
6: Also ich komme aus dem Norden und da sagt man halt Knus dazu, vielleicht aus einer anderen Sprache oder da eben aus dem Plattdeutschen oder sowas. Und dass sowas dann wie Rest vielleicht bedeutet oder so Kruste oder sowas.
7: Ich bin leider kein Muttersprachler, deswegen habe ich nicht so viel Ahnung, aber den Wort hört sich nicht so schön an. Wo ich herkomme, Mexiko. Heißt es so, dass du den Teil gibst zu die Person, die du nicht so ganz magst?
0: Das ist natürlich ganz schön tricky und könnte auch heikel werden. Was wirklich hinter dem Kneisel steckt, das weiß die Sprachwissenschaftlerin Maike Edelhoff aus Mienheim an der Mosel.
8: Allein hier im SWR-Gebiet gibt es circa 10 großräumige Varianten für die Anfangs- und Endstücke von Broten. Im Atlas der deutschen Alltagssprache wurde aus dem badisch-schwäbischen Übergangsgebiet sogar berichtet, dass sowohl Knäusle als auch Riebele geläufig sind, aber sehr charmant in leicht unterschiedlicher Bedeutung. Das Knäusle ist das knusprige und begehrte Anfangsstück, während das Riebele das vertrocknete Endstück ist. Aber völlig unabhängig davon, ob Kneisel, Knäusle oder Knorzen nun knusprig oder trocken ausfallen, ihren Namen haben sie wohl aufgrund ihrer Ähnlichkeit zu knorrigem Holz. Diese Knubbel, die der Stamm dann hat. Und ich meine ganz ehrlich, auch auf Standarddeutsch, ne? Der Baum hat eine Rinde und man sagt ja auch auf Deutsch Brotrinde dazu. Also diese Gemeinsamkeit, dieses Braune, dieses Knackige, was sich so abbrechen lässt, die ist einfach da. Auch hervorragend.
0: Der Kneisel, schönes Dialektwort. Im Schwäbischen, da geht das übrigens noch knarziger, da heißt dieses letzte Brotstück Rämpfel. Und wenn ihr auch so ein herrliches Wort kennt und immer schon mal wissen wolltet, was das bedeutet, woher es kommt, dann immer her damit. Wir freuen uns drauf. Schickt uns eine Sprachnachricht mit eurem Dialektwort und mit dabei euer Name. Schickt wer auch, wenn ihr sagt, woher ihr kommt. Sprachnachricht unter 0711 26 27 28 1 oder auch über die SWR1 App.
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0: 8.31 Uhr, es wäre ein Sonntagmorgen mit einem Blick auf die Straße. Vorsicht auf der A3 Frankfurt Richtung Köln zwischen Bad Camberg und Limburg Süd. Dort liegt ein toter Greifvogel auf der linken Spur. Achtung auf der A7 Ulm Richtung Würzburg zwischen Firngrundtunnel und Dinkelsbühl-Fichtenau. Dort steht ein defekter PKW auf der rechten Spur. Die A1 Trier Richtung Köln-Koblenz bleibt zwischen dem Kreuz Wittlich und Wittlich-Mitte wegen Straßenschäden voraussichtlich bis zum 1. Juli gesperrt. Bitte der Umleitung U90 folgen und auch den LKW wird empfohlen, das Gebiet weiträumig zu umfahren. Und noch die A81 Stuttgart Richtung Singen ist ebenfalls gesperrt zwischen Rottenburg und Horb wegen einer Unfallaufnahme im Baustellenbereich. Und B9 Neulauterburg-Kandel Süd, dort auch eine Sperrung zwischen Berg und Langenberg in beiden Richtungen wegen einer Baustelle bis heute Nachmittag um 17 Uhr. Und noch der Hinweis, die B275 Bad Schwalbach-Usingen. Die ist zwischen Weilroth-Neuwallnau und Weilroth-Altwallnau in beiden Richtungen nach einem Unfall gesperrt. Dort ist ein Rettungshubschrauber im Einsatz. Also wir drücken hier die Daumen. Allen unterwegs eine gute und sichere Fahrt.
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0: Mit Silke Arning, hallo. Das sind ja interessante Bilder. Gebetskreis nach dem WM-Spiel Deutschland gegen Curaçao. Bei der Fußball-Weltmeisterschaft erleben manche Spieler gerade ganz offen ihren Glauben. Wie das einzuordnen ist, darüber sprechen wir gleich.

0: SWR 1, Sonntagmorgen, es ist Fußball-WM und manchmal könnte man das Gefühl haben, die richtigen Aufreger, das sind nicht die Spiele oder die verpatzten Torchancen, nein, das sind die Trinkpausen, die die Gemüter erregen und die auch offen demonstrierte Frömmigkeit einzelner Spieler. Allen voran Nationalspieler Felix Metscher, der seinen christlichen Glauben auf dem Rasen fast schon zu zelebrieren scheint. Wie diese und andere religiöse Gesten zu deuten sind, dem ist mein Kollege Markus Pfalzgraf nachgegangen. Markus, was haben eigentlich die Spieler denn noch so konkret gemacht, um ihren Glauben auszudrücken?
1: Ja, das Auffälligste ist sicherlich diese Geste von Felix Metscher nach seinem Tor im ersten Spiel für Deutschland. Bei dieser Fußball-WM, da hat er ja symbolisch eine Krone auf den Rasen gesetzt, die steht für Jesus. Jesus, der einzige König. Und auch das gemeinsame Beten nach dem Spiel, auch mit den gegnerischen Spielern, das hat natürlich zunächst einmal etwas Verbindendes. Und dazu hat Felix Metscher nach dem Spiel Folgendes gesagt.
2: Ja, wir sind halt Spielgegner gegeneinander und dann nach dem Spiel sind wir alle Christen und wir sind so Brüdern und im Ganzen glauben wir alle, dass Jesus verherrlicht wird durch das Spiel und deswegen sind wir zusammengekommen und haben einfach zusammen gebetet.
1: Ja, es geht also viel um Jesus, aber auch sonst sehen wir viele Bezüge zu Gott beim Torjubel, beispielsweise dieser Fingerzeig nach oben oder andere Dankbarkeitsgesten, das Beten vielleicht auch beim Betreten des Feldes. Das haben wir im letzten Gruppenspiel Deutschlands sogar von einem Schiedsrichter gesehen.
0: Was man natürlich gut nachvollziehen kann, ist, dass man ein kleines Dankeschön nach oben schickt für den Treffer oder man holt sich eben umgekehrt vor dem Spiel noch symbolisch etwas Unterstützung von oben. Haben diese Gesten aber eventuell noch eine andere Funktion? Steckt noch mehr dahinter?
1: Ja, beispielsweise das Beten, etwa bei Spielbeginn oder wenn ein Spieler eingewechselt wird oder vor besonderen Situationen. Da kann das ein Ritual sein. Fußballer haben ja Abläufe, da ist auch manchmal Aberglaube mit im Spiel. Das kann aber auch den Druck nehmen, beispielsweise beim Elfmeterschießen oder auch ganz allgemein in einem Fußballerleben, das ja sehr durch Leistungsdenken geprägt ist. Also zum einen hat das eine Funktion für die Sportler selbst, aber eben auch nach außen und je nach Glaubensrichtung kann das auch durchaus missionarische Züge haben, wenn das eben so als Glaube ausgestellt wird.
0: Jetzt ist ja gerade Felix Metscher auch dafür bekannt, dass er nicht nur auf dem Platz mal ein Gebet spricht, sondern dass er auch auf Social Media seinen Glauben lebt. Ist das eigentlich nur er oder welche Rolle spielen allgemein die sozialen Medien bei diesem Thema?
1: Ja, da gibt es eine ganze Reihe von Akteuren bei diesem Thema. Zunächst natürlich einmal die Spieler selbst, die die öffentlichkeitswirksamen religiösen Gesten auf ihren Kanälen nutzen. Manchmal habe ich fast sogar den Eindruck, dass sie für die Social-Media-Öffentlichkeit produziert werden, fast schon. Und dann gibt es Netzwerke, in denen sie sich organisieren, in denen sie sich treffen. Da gibt es einmal recht breite Netzwerke, wie zum Beispiel Fußball mit Vision. Da sind etwa auch landeskirchliche Unterstützer dabei. Und dann gibt es da das Netzwerk Ballers in God, also Fußballer in Gott, in dem sich besonders gläubige Fußballer versammeln. Das hat auch einen leicht evangelikalen Einschlag. Es ist auch relativ breit und kann nicht ganz genau einer Richtung zugeordnet werden, aber da werden auf jeden Fall auch teils konservative Familien- und Rollenbilder besprochen. Es gab auch mal bei Felix Metscher Aufregung um Äußerungen in sozialen Medien, die als homophob oder transfeindlich gedeutet wurden. Ja, und auf diese Familienbilder, auf diese Geschlechterbilder stürzen sich eben manchmal auch religiöse Gemeinschaften, wie beispielsweise die neucharismatische Awakening Church, die auch einen Sitz in Baden-Württemberg hat. Und da ist eben nicht so ganz klar, ob die Fußballer sich auch darauf beziehen oder ob diese Glaubensgemeinschaften das eben für ihre Zwecke nutzen. Und diese Social-Media-Aktivitäten ordnet der Weltanschauungsbeauftragte der Evangelischen Landeskirche in Württemberg, Andreas Oelze, so ein.
3: Wenn Sie zum Beispiel sich eben Instagram-Accounts oder Instagram-Posts von Ballers in God angucken, da werden Posts gemacht von Mannschaften, die verloren haben und danach aber ins Gebet gehen. Also das ist nicht einseitig, dass nur der Erfolg so mit Gott in Verbindung gebracht wird, sondern es kann auch gesagt werden, ja, und auch im Verlust kann der Glaube dann tragen.
1: Ja, das alles also sehr, sehr differenziert zu betrachten. Und schließlich fällt auch auf, dass manche Fußballer diese Botschaften, vor allem Jesus-bezogene Botschaften, auf T-Shirts oder auf Armbändern tragen, die es übrigens auch in entsprechenden Online-Shops Shops zu kaufen gibt. Das kann man natürlich einerseits so deuten, dass sie damit eine größtmögliche Breitenwirkung erzielen wollen. Aber ich würde sagen, es passt vielleicht auch ein klein wenig zur fortschreitenden Kommerzialisierung im Fußball, gerade auch jetzt bei dieser Weltmeisterschaft.
0: Fußball und religiöser Glaube bei dieser Weltmeisterschaft, offensichtlich eine sehr präsente Verbindung. Eine Einordnung meines Kollegen Markus Falzkaff.

0: SWR1 Sonntagmorgen. Wir sammeln hier Dialektwörter. Und toll, ihr habt uns schon eine ganze Menge neue geschickt. Also da haben wir reichlich Nachschub bekommen, den wir dann bearbeiten können. Und Manuela hat uns noch geschrieben, und zwar aus Karlsruhe, weil wir hatten es ja mit dem Kneisel, das Mainzer Wort, das man benutzt, wenn es um das Brotende geht. Und sie schreibt uns, wir nennen das Brotende oder den Anfang Knerzel, das ist pfälzisch, also auch schon recht nah dran am Kneiseln. Wir freuen uns über eure Dialektwörter.
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0: Und da geht's natürlich um die Ferien, die jetzt in Rheinland-Pfalz zum Beispiel auch begonnen haben. Und ja, es ist heiß, auch heute wieder Temperaturen bis an die 40-Grad-Grenze. Das geht auch noch drüber sogar, an manchen Orten. Und da fragt man sich natürlich, wie geht das eigentlich in anderen Ländern, in denen wir ja auch oft Urlaub machen und in denen es einige Grad wärmer ist als bei uns. Und dieser Frage ist meine Kollegin Zoe Wolters einmal in Mainz nachgegangen.
2: Am Rande der Mainzer Altstadt liegt ein indisches Restaurant. Draußen in der Sonne ist es um diese Uhrzeit zu heiß, deswegen sitzen die Gäste drinnen. Ventilatoren bewegen die warme Luft und sorgen für etwas Abkühlung. Hier treffe ich Hanif Ahmad. Er arbeitet hier, ursprünglich kommt er aus Pakistan.
3: Und bei uns ist bei der Hitze ganz normal Leute arbeiten. Also gegen 1 Uhr gehen die alle nach Hause. Ja, Läden sind zu. Und dann gegen 16 Uhr kommen wir wieder raus und wir essen gerne Mango, kalte Mangos im Sommer und trinken Lassi, naja, mehr nicht.
2: Er betont, dass die Menschen die Hitze aber eben auch gewohnt seien. Auf so ein Lassi hätte ich jetzt auch Lust. Stattdessen gehe ich zu einer Eisdiele, ein paar Straßen weiter. Hier in der Ecke ist es trotz der Temperaturen lebendig. An vielen Ecken wird die WM beim Public Viewing verfolgt. Vinicius ist hier Eisverkäufer. Er lebt erst seit einem Jahr in Deutschland. Seine Heimat ist das größte Land Südamerikas.
4: In Brasilien gehen wir gerne an Strände. Ja, und wir trinken gerne viel Saft, Orangensaft. Außerdem haben wir Kokosnusswasser. Etwas Frisches, weißt du?
2: Auf der Suche nach Stränden und Kokospalmen komme ich an einem mexikanischen Restaurant vorbei. Überbackene Nachos und Tacos mit Jalapenos werden hier draußen im Schatten an den Bierbänken gegessen. Einer der Kellner Andres kommt selbst aus Mexiko. Dort würden die Menschen vieles anders machen als hier, gerade wenn es heiß ist.
5: Mit der Hitze soll man so umgehen, dass du dich mehr bedeckst. Also die Sonne darf dich nicht überall erreichen und dadurch bleibst du ein bisschen kälter. Viele Leute trinken auch kaltes Wasser, aber das erzeugt nur mehr Hitze in deinem Körper. Und Kaffee oder Tee warm trinken hilft immer.
2: Ausgerechnet kalter Kaffee wird mir von Özay Salim empfohlen. Er hat vor etwa einer Woche einen Laden aufgemacht, in dem es griechisches Streetfood gibt. Während er Pita-Brot mit Tzatziki bestreicht, erzählt er, dass er im Odenwald aufgewachsen ist, aber seine Familie aus Komotini kommt, eine Stadt in Nordostgriechenland.
6: Das Erste, was wir machen, ist Frappé, jeden Morgen.
2: Frappé wird in der Regel aus Instant-Kaffee hergestellt, der aufgeschäumt wird. Den gibt es dann meistens mit Zucker und Eiswürfeln. Und ansonsten?
6: Viel Wasser trinken und Wassermelone mit Feta essen. Wichtig.
2: Und in Griechenland machen sie, ähnlich wie in Pakistan, zwischen 12 und 16 Uhr Siesta oder gehen an den Strand, wie in Brasilien. Einen letzten wichtigen Hinweis gibt es am Schillerplatz von der italienischen Inhaberin eines Eiscafés.
7: Einfach chillen. Muss man einfach sich die Zeit ein bisschen nehmen für die Gesundheit.
2: Vielleicht mag das nicht einfach umzusetzen sein, doch ein Versuch ist es sicher allemal wert.
0: Auf jeden Fall ein guter Tipp. Und ja, ich nehme aber für heute, würde ich sagen, die Wassermelone mit Schafskäse mit. Hört sich einfach genial an. Wie mit der Hitze umgehen? Am besten, Zoe Wolters hat Menschen in Mainz befragt, die so heiße Temperaturen aus ihren Heimatländern kennen.
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1: Um 9 Uhr mit Boris Bauern. Die USA und der Iran greifen sich trotz Waffenruhe gegenseitig an. Bei Bad Kreuznach kann die Feuerwehr einen Waldbrand wegen Munition nicht löschen. Das Wetter, Sonne und Wolken, im Tagesverlauf örtlich heftige Gewitter, Höchsttemperaturen 31 bis 39 Grad. US-Streitkräfte haben nach eigenen Angaben erneut einen Vergeltungsschlag gegen den Iran verübt. Dabei seien mehrere Ziele angegriffen worden, darunter Luftabwehrstellungen, Drohnenlager und Überwachungssysteme. Giselle Ucker berichtet.
2: Grund sei ein vorheriger iranischer Angriff auf einen Frachter gewesen. Der Öltanker unter panamaischer Flagge war auf der Straße von Hormuz unterwegs und wurde britischen Behörden zufolge von einem unbekannten Geschoss getroffen. Es ist bereits der zweite US-Angriff auf den Iran, seit beide Länder ein Rahmenabkommen unterzeichnet haben. Darin war eigentlich eine Waffenruhe vereinbart gewesen. Auf seiner Online-Plattform Truth Social zeigte sich US-Präsident Donald Trump verärgert. Er drohte damit, die Islamische Republik Iran militärisch zu vernichten.
1: Südlich von Bad Kreuznach brennt es in einem Naturschutzgebiet. Hunderte Einsatzkräfte sind vor Ort, auch aus Hessen. Weil dort Weltkriegsmunition explodiert sei, könne

0: zu überqueren. Er sei ins Gleisbett gefallen und von dem Zug überrollt worden und gestorben. Der Regionalzug musste stoppen. Die Fahrgäste wurden in eine Sporthalle gebracht. Zwei von ihnen erlitten wegen der Hitze einen Kreislaufkollaps und mussten ins Krankenhaus. Bei der Fußball-Weltmeisterschaft hat Titelverteidiger Argentinien zum Abschluss der Vorrunde gegen Jordanien mit 3:1 gewonnen. Argentinien ist als Gruppensieger für die K.O.-Runde qualifiziert. Zudem Österreich und Algerien. Zuvor sicherten sich Kolumbien und England ihr Weiterkommen als Gruppenerster. Kolumbien reichte gegen Portugal ein 0:0. Portugal ist als Gruppenzweiter auch weiter. England besiegte Panama 3:0 und auch der Kongo und Kroatien sind in der nächsten Runde mit dabei. Schottland ist raus, der Trainer Clark ist zurückgetreten. Die Zeit gleich 9:03.
1: Und damit Zeit für einen Blick auf die Straße. Vorsicht im Westerwaldkreis auf der Landesstraße, zwischen dem Abzweig nach Vielbach und Selters Süd. Dort steht ein defektes Fahrzeug. Die A1 Trier Richtung Köln-Koblenz bleibt zwischen dem Kreuz Wittlich und Wittlich-Mitte wegen Straßenschäden voraussichtlich bis zum 1. Juli gesperrt. Bitte der Umleitung U90 folgen. Lkw wird empfohlen, das Gebiet weiträumig zu umfahren. Die B9 Neulauterburg, Kandel Süd ist zwischen Berg und Langenberg in beiden Richtungen wegen einer Baustelle noch bis heute Nachmittag 17 Uhr unterwegs. Und alle Verkehrsinfos gibt es jederzeit auf swr1.de und in der swr1 App. Allen unterwegs eine gute und sichere Fahrt. Ja, es wird heute nochmal ein richtig heißer Sonntag, aber man merkt schon, es ist was im Anzug. Es wird zunehmend schwül und dann kommen am Nachmittag auch heftige Gewitter mit Platzregen, Hagel und Sturm rein. Die Temperaturen zwischen 31 Grad in der Westeifel und 39 Grad am Main. Und die neue Woche, die startet durchwachsen mit Regengüssen und Gewittern und es ist nicht mehr so heiß.
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1: Mit Silke Arning. Ab in den Urlaub. An diesem Wochenende sind schon etliche Familien in die Ferien gestartet und hoffentlich nicht irgendwo in Richtung Meer oder Berge auf der Autobahn im Stau stecken geblieben, bei der Hitze nicht wirklich prickelnd. Was sich die Menschen so für ihre freie Zeit vorgenommen haben, das hören wir gleich. Hallo und einen schönen Sonntagmorgen.

0: Sommerferien sind da, zumindest in Rheinland-Pfalz, Hessen und im Saarland. Die einen, die sitzen schon auf gepackten Koffern, die anderen chillen und lassen es sich einfach gut gehen. Und da hat uns zum Beispiel eine Hörerin oder ein Hörer, ich weiß es nicht genau, geschrieben, aus Mainz auf jeden Fall, Meise aus Mainz, und er schreibt oder sie schreibt, ja, man kann auch entspannen. Balkonien mit Fantasie im 16. Stock zum Beispiel. Da schaut man einfach mal auf die Lichter der Kleinstadt herunter und dann eben noch die Kulisse des Taunus im Hintergrund. Und so kann man dann sehr entspannt den Abend ausklingen lassen und sich einfach mal in der Fantasie vorstellen, wo man eigentlich ist. Vielleicht zum Beispiel in Spanien, Italien oder wie auch immer. Tolle Idee für die kleine Auszeit zwischendurch. Und ja, die meisten, wie gesagt, die stellen sich jetzt auf den Ferien, auf den Urlaub ein und versuchen einfach ins Bad zu gehen oder wegzufahren. Oder manche freuen sich sogar auch über einen Ferienjob. Und Lea Vassiliadis hat dies festgestellt bei ihrer Umfrage unter Schülerinnen und Schülern in Bad Ems.
1: Also ich werde leider jetzt nicht in den Urlaub fahren, werde zu Hause bleiben und freue mich auf mein erstes Auto. Da ich ja in einem Monat 18 werde, habe ich auch viel für mein Auto gearbeitet. Und ich bin sehr gespannt, mit meinem Bruder zu fahren, mit meiner Mama. Darauf freue ich mich sehr.
2: Also für mich selber würde ich dann auch sehr viele Bücher lesen und eventuell was Kreatives und einfach die Natur genießen.
3: Viel wandern. Wir haben auch geplant, die Unistädte zu besuchen, die wir im Kopf haben, ein paar Unis zu besuchen und einfach mal die ganzen Studentenwohnungen abzuchecken. Also das wird auf jeden Fall sehr, sehr spannend.
4: Also ich und mein Kollege, wir gehen arbeiten auf jeden Fall. Ein paar Wochen ein bisschen Geld verdienen und dann für 10 Tage jeweils in seine Heimat und in meine Heimat, zu Kosovo und Türkei, verbringen wir da unseren Urlaub zusammen, wir gehen an den Strand zusammen, wir gehen auf Konzerte, sowas.
5: Freue ich mich auch so, mal andere Länder zu sehen. Vor allem Kosovo sagt mir jetzt gar nichts zum Beispiel, so, dass ich einfach mal sehe, wie die Leute auch da leben. In Türkei kenne ich das schon ein bisschen, werde ihm auch viel zeigen.
6: Also hauptsächlich werde ich wahrscheinlich halt arbeiten, weil ich arbeite in einem Restaurant und Eisladen gleichzeitig und die meiste Zeit werde ich halt dort verbringen. Aber ich mache auch Urlaub mit meiner Familie. Anderthalb Wochen sind wir erstmal in Kroatien unterwegs und da machen wir so einen Roadtrip nach Italien zu unseren Verwandten. Besuchen wir die da und verbringen Zeit am Strand. Man hört Lieder, man sieht die Landschaft, man erzählt sich Sachen, man hört Musik. Also das ist so das Gute dran.
7: Ferien mit meinen Freunden verbringen und mir vielleicht mein erstes Tattoo stechen lassen. Eins mit Bedeutung auf jeden Fall. Ich würde dann eins quasi symbolisch so, das für meine Familie stehen würde, also für meine Schwester und meine Mutter, weil wir eine gute Bindung haben. Und ja, genau, das habe ich noch nicht im Kopf.
8: Also ich habe einen Kurztrip mit meiner Schwester geplant nach Barcelona und sonst auch mit Freunden in den Ferien chillen und mal schauen, wohin der Wind uns weht. Genau.
0: Ja, ohne großen Plan, einfach mal losziehen und schauen, was dann passiert. Vielleicht nicht unbedingt heute. Ja, wieder Temperaturen über 40 Grad. Das macht einen dann doch eher, nimmt einen den Wind aus den Segeln und womöglich bleibt man am Ende noch im Stau stehen und das macht ja so wirklich gar keinen Spaß. 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
1: Ich bin Peter Anweiler, heute im Gespräch mit Karen Baradaran. Zuerst habe ich ihn im Gottesdienst gehört. Gitarre gespielt hat er da und dazu gesungen. So viel Sehnsucht und Klage liegt in seiner Musik, dass ich den 28-jährigen Iraner unbedingt kennenlernen will. Ich will erfahren, wie er Christ geworden ist, wie er es geschafft hat, nach Deutschland zu kommen und in Mannheim eine Ausbildung zu machen. Ich treffe ihn an einem Tag, an dem es ihm nicht gut geht. Schlecht geschlafen hat er, aus Sorge um die Freunde im Iran und dazu dann noch der Konflikt mit den USA. Karin hat Angst vor dem, was sich alles noch zuspitzen kann. Da ist es gut, zuerst über Kraftquellen zu sprechen.
2: Mit Musik habe ich guten Kontakt, auch zwischen Bibel und Gott habe ich gefunden. Mit Musik spreche ich mit meinem Gott einfach. Das ist einfach ein Weg zwischen mir und meinem Gott.
1: Wie schön, wenn sich Musik und biblische Botschaft verbinden. Für mich eine geistliche Kraftquelle, die ich von klein auf kenne. Für Karen eine neue Erfahrung. Er ist nämlich in einer Familie mit rigider muslimischer Tradition aufgewachsen und in der gilt eigenes Musizieren eher als des Teufels.
2: Weil ich habe Musik angefangen zu lernen und mein Onkel und meine Opa und meine Oma, sie haben gesagt, ja, du bist nicht Muslim, du bist kein Mensch, das ist alles haram, das heißt verboten. Das war so schlimm für mich.
1: Und so kommt es zum Bruch mit seiner Familie. Neben dem frühen Tod seines Vaters bringt ihn dann auch eine eigene Herzkrankheit in eine schwere Krise.
2: Ich hatte viel zu viel Schmerzen, also ich habe alles verloren, mein Glauben, Familie, Frauen, alles. Und das war Leben für mich ist Ende. Das war alles dunkel und schwarz. Ich hatte keine Hoffnung, nichts. Ich habe gesagt, Gott ist nicht da.
1: Karen fällt heraus aus allem, was er bisher gekannt hat und findet in der Zeit der Gottesferne neuen Halt. Er lernt iranische Christen in einer Hauskirche kennen. Singen und beten, Fürsorge und eine liebevolle Gemeinschaft verändern ihn.
2: So viele Leute, sie waren so lieb, einfach so lieb wirklich. Mit viel Musik und ja, so viel Hoffnung und Energie. Sie waren so herzlich zu mir. Und dann, ich habe da eine beste Geschenk in mein Leben bekommen. Eine Bibel, neue Liebe einfach. Habe ich gelernt, es gibt auch Gott. Also habe ich meinen richtigen Weg gefunden.
1: Es ist, als ob in seinem Leben etwas neu zu glühen und zu blühen anfängt. Karen kommt tatsächlich gut durch seine Herzoperation. Durch seine Konversion kann er aber nicht im Iran bleiben. Wie sein Weg ihn mit seinem Bruder nach Deutschland führt, darum geht's gleich nach der Musik.

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1: Heute mit Peter Anweiler. Ich treffe Karen Baradaran, einen jungen Mann aus dem Iran. Seit gut 3 Jahren lebt er in Deutschland, denn er ist Christ geworden. Und für seine Lebenswende hat er eine Fluchtgeschichte auf sich genommen.
2: Wir waren mit meinem Bruder auf der Arbeit im Iran. Und meine Mutter hat Paul mal angerufen. Und ich habe richtig Angst bekommen. Und meine Mutter und die Telefonnummer geschrien einfach. Gesagt, komm nie wieder, Polizei ist hier und sie suchen nach euch. Und was habt ihr gemacht, was passiert hier?
1: Und dann merke ich, wie Karen die Stimme stockt. Den muslimischen Glauben abzulegen, ist im Iran streng verboten. Ich ahne, welche Todesangst er gehabt haben muss. Dazu dann die Flucht. Davon kann man nicht einfach so erzählen. Wie stark, dass er trotz erster Ablehnung seines Asylantrags sagen kann:
2: Ich bin natürlich safe. Ich bin nicht tot. Deutschland hat neue Hoffnung und natürlich neue Chance zu leben gegeben.
1: Und konkret heißt das, in Heidelberg kommt er an, in Mannheim lebt er jetzt. Nach seiner Taufe kommt er regelmäßig zum Gottesdienst und merkt, ich will fester in meinem Glauben werden, ich will konfirmiert werden. Stolz liest er mir das Bibelwort für seine Konfirmation vor.
2: Jesaja 41,10, fürchte dich nicht, ich bin mit dir, ich stärke dich, ich helfe dir auch, ich erhalte dich durch die rechte Hand meiner Gerechtigkeit.
1: Wie stark, wenn einer nach einer traumatischen Fluchtgeschichte vertrauensvoll im Leben steht. Karens Geschichte spornt mich an, zuerst auf Gottes fürsorgendes Wirken zu vertrauen. So hat das ja mal angefangen mit der Kirche. Als Menschen sich verbinden und verbünden, weil sie von einer Liebe getragen sind, die Grenzen einreißt und frei macht. Karen formuliert es im Rückblick so.
2: Das war wichtig für mich nur Hoffnung und Liebe, weil vor meiner Religion, also letzte Religion für mich, war keine Liebe mehr. Und alles war Hassen und muss. Aber in der Bibel habe ich keine Muss und Hassen gefunden.
1: Für Karen ist das eine neue Erfahrung, dass Religion frei machen kann und darin hilft, auch Schweres auszuhalten. Etwa die Todesnachrichten, die ihn seit Januar nach den Protesten im Iran erreichen.
2: Viel zu viel passiert leider im Iran. Und viele Leute, sie sind auf der Straße immer noch. Sie kämpfen wegen Freiheit. Sie wollen nur Freiheit. Freiheit vor Religion. Einfach Freiheit, Demokratie. Wir wollen einfach Demokratie haben.
1: Wie schwer das für Exil-Iraner wohl ist. Aushalten, was passiert und doch die Hoffnung nicht aufgeben. Karen würde bestimmt sagen, es bleibt nichts anderes als zu demonstrieren, zu hoffen und zu beten. Ich wünsche ihm von Herzen die Anerkennung seines Asylantrags. Und unserem Land und meiner Kirche wünsche ich viele Begegnungen mit Geflüchteten, wie ich sie mit Karen erleben durfte.
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0: Phil Collins und I Wish It Would Rain Down. Ja, das wünschen wir uns wohl alle. Und so wie es aussieht, bekommen wir auch heute ein bisschen was davon. Es wäre ein Sonntagmorgen, gleich 39, halb 10 schon und damit Zeit für den Verkehr, ganz genau. Vorsicht auf der A5 Karlsruhe Richtung Frankfurt zwischen Walldorf, Wiesloch und Heidelberg-Schwetzingen. Eine ungesicherte Unfallstelle auf der rechten Spur. Jetzt hat sich hier was überblättert. Das war zu schnell. Nochmal zurück. Die A1 Trier Richtung Köln-Koblenz. Die A1 bleibt dort zwischen dem Kreuz Wittlich und Wittlich-Mitte wegen Straßenschäden. Voraussichtlich bis zum 1. Juli gesperrt. Und hier bitte der Umleitung über die U90 folgen. Und den LKW wird empfohlen, das Gebiet weiträumig zu umfahren. Die A3 Frankfurt Richtung Würzburg ist zwischen Rohrbrunn und Markt Heidenfeld nach einem Unfall blockiert, hier 1 Kilometer Stau. Die B9 Neulauterburg Kandel Süd ist zwischen Berg und Langenberg in beiden Richtungen wegen einer Baustelle bis 17 Uhr gesperrt. Die B41 Bad Sobernheim Ida Oberstein ist zwischen dem Abzweig nach Beerenbach und der B270 Weierbach in beiden Richtungen nach einem Unfall gesperrt. Das war's dann unterwegs. Eine gute und sichere Fahrt.
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0: Es sind Ferien in Rheinland-Pfalz. Da konnten die Schülerinnen und Schüler jetzt ihre Taschen für die nächsten 6 Wochen in die Ecke schmeißen. Herrliches Gefühl. Für den Urlaub, da steuern wir gern noch ein paar Geschichten bei, gleich mit unseren Sommerlesetipps. Hallo und einen schönen Sonntagmorgen.

0: SWR 1 Sonntagmorgen, 9:39 Uhr, und wir haben hier gleich einen ganzen Nachschlag an Verkehrsmeldungen bekommen. Vorsicht auf der A3 Würzburg Richtung Frankfurt. Zwischen Wertheim-Lenkfurt und Marktheiden fällt ein Unfall mit mehreren Fahrzeugen. Die linke Spur ist hier blockiert. Achtung auch auf der A6 Heilbronn Richtung Nürnberg. Zwischen Kupferzell und Schwäbisch Hall, dort liegt ein toter Greifvogel auf der linken Spur. Und Vorsicht auf der A81 Heilbronn Richtung Stuttgart in Höhe Rastplatz Kelbling. Dort liegt ein Plastikteil auf dem rechten und dem mittleren Fahrstreifen.
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0: Ja, das ist immer eine besondere Empfehlung hier bei uns aus der Redaktion, die Sommerlesetipps. Ganz individuelle Hinweise, um ja mal den Kopf durchzulüften, auf andere Gedanken zu kommen und sich die Abenteuer nach Hause oder an den Strand zu holen. Meine Kollegin Sabine Brütting, die macht den Aufschlag. Sie hat ein Buch mitgebracht, das, ja, muss man fairerweise sagen, mit leichter Meeresbrise nichts zu tun hat. Mama, glaubst du, die brauchen im Himmel noch einen Feuerwehrmann, so heißt es. Geschrieben hat es Lara Ling, die hat darin die Lebensgeschichte ihres Sohnes Mio erzählt. Sabine, was ist denn das eigentlich für eine Geschichte? Worum geht es da genau?
2: Also es geht eigentlich um die Lebens- bzw. Familiengeschichte von Mio. Mit dem Mio ist schon die Schwangerschaft schwierig, aber erstmal kommt er dann doch scheinbar gesund zur Welt. Doch schon kurz nach dem Nachhausekommen müssen die Eltern mit ihm zurück ins Krankenhaus. Er hat eine schwere Lungenentzündung. Man weiß nicht so richtig, wo die herkommt. Und die Ärzte werden auch nie so richtig herausfinden, was der Mio denn genau hat, was die Ursache für seine Krankheit ist. Also es ist eine wirklich sehr, sehr komplizierte Krankheitsgeschichte. Und als Mio ungefähr 5 ist, ist klar, dass die Ärzte nichts mehr für seine Heilung tun können. Und es ist klar, dass Mio irgendwann im Kindesalter versterben wird. Und die Familie will aus dieser verbleibenden Zeit das Maximum für Mio rausholen. Sie wollen, dass er eine richtig, richtig tolle Kindheit hat. Sie wollen, dass er trotz der schweren Erkrankung richtig glücklich ist. Und sie schaffen das auch. Und das zu lesen macht trotz dieses wirklich schweren Themas sehr viel Spaß.
0: Wow, das hört sich irgendwie nach einem Gewinn an, wenn man so eine Geschichte lesen kann. Wie bist du denn überhaupt auf dieses Buch aufmerksam geworden? Denn ich könnte mir vorstellen, das liegt ja jetzt bei diesen vielen Sommerlesetipps und Empfehlungen im Buchladen nicht gerade oben auf.
2: Ja, also ich bin bei Instagram auf den Account von Lara Link gestoßen und habe da den Weg der Familie mit diesem schwerkranken Kind lange verfolgt. Und das hat mich irgendwie nicht mehr losgelassen. Das war nie voyeuristisch, aber immer sehr, sehr aufrichtig und ehrlich, was die Mutter da berichtet hat. Also da ging es natürlich auch ganz stark um die unfassbar aufwendige Pflege dieses Kindes. Im Prinzip hatten die eine Intensivstation zu Hause und natürlich auch um den Pflegenotstand, unter dem die ganze Familie natürlich massiv gelitten hat. Also die Mutter hat oft nächtelang dieses Kind überwacht, weil es keinen Pflegedienst gab. Also es war wirklich schwierig. Und es gab aber auch so viel versöhnliche Momente in dieser schwierigen Situation. Also ich habe echt noch richtig in Erinnerung, wie sie da berichtet hat. Um nachts nicht einzuschlafen, hat sie dann angefangen zu backen, weil es noch mehr Kinder in der Familie gab und sie dann immer gesagt hat, ja, dann haben die wenigstens morgens irgendwie was Leckeres zum Frühstück, zum Essen. Und das war so schwer und irgendwie gleichzeitig so leicht und das hat mich einfach gefesselt. Also das fand ich wirklich beeindruckend.
0: Und die Familie hat sich gesagt, wir nutzen diese verbleibende Zeit mit Mio nach dem Motto, geht nicht, gibt's nicht. Was heißt das genau? Was bedeutet das? Was haben die gemacht?
2: Die haben wirklich so eine maximal schöne Kindheit für den Mio möglich gemacht. Wenn Mio zu schwach war, um für die Schneeballschlacht rauszugehen, dann haben sie den Schnee eben zu ihm in sein Zimmer gebracht. Dann haben sie einen Eimer vollgepackt und haben ihm den Schnee ins Zimmer gebracht und haben ihn dann auf einem kleinen Tablett einen Schneemann bauen lassen beispielsweise. Oder die Schwestern haben sich gewünscht, dass sie gemeinsam zum Schlittschuhfahren gehen und die Mutter hat erst gesagt, oh, ist echt schwierig, weil er hatte ja so viele Kabel und Schläuche und so weiter an sich dran und sie wusste nicht so recht, wird das klappen? Und dann hat sie gesagt, ja, wir machen das jetzt. Und dann hat sie ihn gepackt und mit all seinen Kabeln und Schläuchen auf die Eisfläche mitgenommen, in Schlittschuhen, hat ihn festgehalten und sie sagt, er war mega glücklich da dabei, die Schwestern waren glücklich. Und so haben sie halt diese kurze Zeit, die sie miteinander hatten, eben maximal ausgenutzt.
0: Und das sind natürlich auch Momente, die bleiben für die Ewigkeit in der Erinnerung einfach, das was ja ganz wertvoll ist. Mio ist dann Anfang 2024 gestorben an dieser schweren Erkrankung. Was macht dieses Buch trotzdem nochmal so besonders für dich? Also warum sollten wir es in den Ferien lesen?
2: Es ist einfach eine von diesen Geschichten, wo man sich immer wieder fragen kann, was würde ich jetzt eigentlich in dieser Situation machen? Wenn man diesen Gedanken nachverfolgt, da kriegt man so viel Verständnis für das, was die Familie da gemacht hat. Ich mochte einfach diese Konsequenz in dieser schwierigen Situation, dieses geht nicht, gibt's nicht umgesetzt haben. Natürlich war da viel Verzweiflung dabei, aber es war irgendwie nie verbittert. Also in all dieser Schwere hat die Mutter es immer wieder geschafft, so eine versöhnliche Atmosphäre zu schaffen. Und sie sagt auch, in Mios Leben ist nichts offen geblieben. Also der hat einfach sein Leben bis zum Maximum gelebt und genau, dann ist er eben gestorben. Und das hat mich wirklich sehr berührt.
0: Also da kann man eigentlich nur sagen, Hut ab vor dieser Familie. Mama, glaubst du, die brauchen im Himmel noch einen Feuerwehrmann? So heißt dieses Buch von Lara Link. Es ist im Brunnenverlag erschienen, kostet 18 Euro. Aber ja, das Schöne an unseren SWR1 Sommerlesetipps ist ja, wir vergeben immer 3 Exemplare. 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
0: Ja, das ist super.

0: 9:51 Uhr. Wir haben noch eine aktuelle Verkehrsmeldung. Vorsicht auf der B27 Stuttgart Richtung Tübingen zwischen Plietzhausen, Rübgarten und Tübingen Zentrum. Dort steht ein defektes Fahrzeug auf der rechten Spur. Also bitte vorsichtig fahren. Ja, unser Sommerlesetipp ist ganz schnell weggegangen. Es gab ganz viele, die sich da für dieses besondere Buch interessiert haben. Es geht jetzt raus an Marcel Grandelaude in Trier unter anderem und ein Exemplar geht auch noch an Diana Schneider aus Namborn und ein drittes Buch an Frau Margret Sartoris aus Ulm. Also herzlichen Glückwunsch und nächste Woche gibt's aber wieder einen Sommerlesetipp. Wir starten ja gerade erst durch und wieder die Chance auf ein ganz besonderes Buch. Und ja, der Sommer ist da. Schon länger. Wir kennen diese Hitzetage die letzten Wochen, kann man fast schon sagen. Und da haben sich natürlich die Schülerinnen und Schüler in Rheinland-Pfalz ganz besonders gefreut, dass sie am Freitag endlich mal dieses Thema Schule abschließen konnten und 6 Wochen sich jetzt auf eine freie Zeit freuen können, ob daheim oder anderswo. Und zu diesen Kindern, da gehören auch die Kinder der Landesschule für Blinde und Sehbehinderte in Neuwied. Paula Zeiler hat einen dieser Schüler getroffen, denn bevor es losgeht, ist ja immer so, da gibt es ja noch so einiges zu regeln und vorzubereiten, zum Beispiel, was alles so mitkommt auf die große Reise.
1: Was kommt zuerst in den Rucksack?
2: Hose.
1: Zuerst kommt die Hose in den Rucksack.
2: Ja.
3: Der 19-jährige Leon sitzt neben seiner Lehrerin Natalia Mirau. Sie reicht ihm ein Kleidungsstück nach dem nächsten. Vor den Sommerferien üben die beiden nochmal das Packen, was man braucht und wo es hingehört. Solche Alltagssituationen muss Leon einfach üben, denn er ist blind. Damit er in seiner Tasche alles direkt und ohne Hilfe findet, hat alles seinen festen Platz. Überhaupt Ordnung und Planung sind wichtig in seinem Leben.
1: Du hast jetzt die Schuhe ganz nach oben gepackt.
2: Ja, ich habe das auch gemacht, weil wenn ich ankomme, ich zuerst die Schuhe wechsle, dass ich dann nicht alles halt erst ausräumen muss.
3: Leon und Natalia Mirau, seine Lehrerin für Mobilität und Orientierung, kennen sich seit Leons erstem Schuljahr an der Landesschule für Blinde und Sehbehinderte in Neuwied. Natalia Miraus Credo, alles ist möglich.
1: Ich finde das auch nicht schön, wenn jemandem sagt, ach, das wirst du nicht können. Weil man beschneidet dann Entwicklungsprozess oder ich kann nicht alles, ich habe Behinderung, ich schaffe das nicht. Mein Job ist es, den Schülern zu zeigen, dass du alles erreichen kannst. Aber damit du das erreichst, muss man über 7 Brücken gehen vielleicht.
3: In den Sommerferien geht es für Leon zusammen mit seiner Familie nach Kroatien.
2: Ich finde es einfach schön, mal für eine, in Anführungsstrichen, längere Zeit zu verreisen. Einfach mal weg von zu Hause, was anderes erleben und so.
3: Hier in Neuwied vor seiner Schule kennt er sich aus, in den Ferien in Kroatien nicht. Deshalb nimmt er sich lieber seine Familie zur Seite.
4: Da tatsächlich in sehender Begleitung meistens, das heißt, eine Hand werde ich halt geführt und mit der anderen führe ich halt einen Stock.
3: Damit meint Leon seinen einklappbaren Langstock, auch Blindenstock genannt, mit seinem Gummiaufsatz an der Spitze, der für Leon die Umgebung besser greifbar macht.
4: Das ist ja so ein Kopfsteinpflaster, da orientiere ich mich halt bis zur Straße.
3: Mit seinem Langstock kann sich Leon an Straßen, auf Treppen oder an Bahnhöfen, im Grunde überall auf der Welt, besser orientieren. Ein nicht mehr wegzudenkender Begleiter ist aber auch sein Smartphone.
5: 14:25 Uhr, Quatsch.
2: Be My Eyes. Ja.
3: Mit der App Be My Eyes, auf Deutsch sei meine Augen, kann er sich dann sogar Speisekarten vorlesen lassen.
5: 15 Margherita, 16 Paprika.
3: Für diese Informationen braucht er manchmal ein paar Versuche, weil er Blatt und Kamera koordinieren muss.
5: Foto aufnehmen.
3: Für Leon steht fest, in den Sommerferien will aber auch rund um Koblenz viel erleben, sich mit Freunden treffen, ins Freibad gehen oder mit dem Bus unterwegs sein.
4: Also ich will auf jeden Fall mal in Westerwald. Mal gucken, was es da so Schönes für Strecken gibt. Da werde ich mich jetzt am Wochenende mal erkundigen.
0: Reisen, auch wenn man sehbehindert oder blind ist, wie im Fall des 19-jährigen Leon, aber das geht alles, nur mit der entsprechenden Vorbereitung und Unterstützung kann man nicht nur raus irgendwo hin vor der Haustür, sondern sogar auch richtig weit weg in ferne Länder. Die Sommerferien sind da, unser Sonntagsthema heute.
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1: Um 10 Uhr mit Boris Bauer. Die Feuerwehr im Landkreis Bad Kreuznach rechnet mit einem langen Waldbrandeinsatz. Aus der Unglücksbar im schweizerischen Grand Montana wird ein Jugendzentrum. Das Wetter, Sonne und Wolken, im Tagesverlauf örtlich heftige Gewitter, Höchsttemperaturen 31 bis 39 Grad. Ein Waldbrand in einem Naturschutzgebiet am Roten Fels bei Bad Kreuznach ist außer Kontrolle geraten. Die Löscharbeiten werden neben der Trockenheit und Hitze auch dadurch erschwert, dass in dem Gebiet Munition aus dem Zweiten Weltkrieg liegt. SWR-Reporterin Sarina Fischer.
2: Etwa 250 Einsatzkräfte kämpfen seit gestern im Schichtwechsel gegen den Waldbrand südwestlich von Bad Kreuznach an. Wegen der dort verstreuten Weltkriegsmunition könnten sie das Gebiet allerdings nicht betreten und nur von außen versuchen, das Feuer in Schach zu halten, so ein Sprecher vom Katastrophenschutz im Kreis Bad Kreuznach. Das mache den Einsatz sehr schwierig und belastend. Es habe wegen der Munition bereits mehrere Explosionen im Brandgebiet gegeben. Verletzt sei aber niemand und auch Wohnhäuser seien derzeit nicht gefährdet. In der Nacht wurden Teile des nahegelegenen Ortes Traisen vorsorglich evakuiert. Etwa 300 Menschen mussten ihre Häuser verlassen. Die Flammen haben sich laut dem Sprecher mittlerweile auf mehr als 3 Hektar ausgebreitet. Der Einsatz könne noch sehr lange dauern.
1: Altbundespräsident Gauck ist für einen differenzierten Umgang mit der AfD und deren Wählern. Seiner Meinung nach sei es ein schwerer Fehler, jeden AfD-Wähler pauschal zum Faschisten zu erklären, sagte Gauck der Welt am Sonntag. Es sei vielmehr so, dass viele Menschen sich Entlastung wünschten. Sie sehnten sich nach einer Gefolgschaft, einer Führerpersönlichkeit. Es sei wichtig, der Wählerschaft deutlich vor Augen zu halten, dass die AfD das Land in eine wirtschaftliche und außenpolitische Katastrophe steuern würde, fügte Gauck hinzu. Nach der Brandkatastrophe im Schweizer Skiort Grand Montana soll die Unglücksbar Le Constellation zu einem

0: 2027, ein Jahr nach dem verheerenden Unglück.
1: Tickets für Spiele der Fußball-WM kosten im Wiederverkauf inzwischen mehr als $3.000. Für die Partie Portugal gegen Kroatien wird das günstigste Ticket im Moment für etwa $3.225 angeboten. Das zeigen Daten der Preisbeobachtungswebseite Ticketdata. Für die WM hat die FIFA erstmals ein Preissystem eingeführt, das sich an Angebot und Nachfrage orientiert. Bei dem Spiel kicken die früheren Real Madrid-Stars Cristiano Ronaldo und Luka Modric gegeneinander. Die Zeit 10.03 Uhr.
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3: Die A1 Trier Richtung Köln-Koblenz bleibt zwischen dem Kreuz Wittlich und Wittlich-Mitte voraussichtlich bis nächste Woche, 1. Juli, gesperrt. Da gibt's Straßenschäden. A5 Karlsruhe Richtung Frankfurt zwischen Waldorf-Wiesloch und Heidelberg-Schwetzingen, 2 Kilometer Stau, Viertelstunde drauf. Das war's.
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3: Hochhartmut zieht langsam ab. Wir verabschieden ihn wirklich sehr gerne. Heute noch mal bis 38 Grad. Sonnig, schwül, am Nachmittag stellenweise heftige Gewitter mit Platzregen und Sturmböen. Und der SWR1-Wetter-Trend. Morgen wechselhaft, immer wieder nass, bis 29 Grad.
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3: Mit Birgit Steinbusch. Und dem Sportwissenschaftler und Ernährungsexperten Dr. Volker Manns. Wir machen mit Ihnen ein Einkaufstraining. Ja? Für Sie fängt Gesundheit ja im Supermarkt an, also mit unseren Entscheidungen. Herr Manns, bei aller Vernunft, wobei werden Sie regelmäßig schwach?
4: Ja, da lachen meine Kinder mich aus, nämlich bei der Buttercremetorte meiner Mutter. Also der Frankfurter Kranz, da werde ich schwach und da stehe ich auch zu.
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0: SWR 1 Rheinland-Pfalz, Leute, mit dem Sportwissenschaftler und Ernährungsexperten Dr. Volker Manns. Herr Manns, wie sah Ihr Frühstück aus?
1: Mein Frühstück ist sehr emotionslos, weil ich es am Abend schon vorbereite. Es gab tatsächlich Skier, es gab Beeren, es gab ein bisschen Leinöl, Flohsamenschalen und ein bisschen Wasser dazu und gemixt. Und das ist so die gute Grundlage für einen guten Start.
0: Und das mischen Sie dann abends alles schon zusammen, dass es morgens direkt parat ist?
1: Exakt. Ich mache es dann schon abends, damit es morgens parat ist, weil wenn irgendwas dazwischen kommt, ich bin vorbereitet. Und das Abendessen, das gebe ich zu, das ist dann schon ein bisschen emotionsmäßig aufgeladen. Das ist dann mehr Genuss. Also Frühstück ist Nahrungsaufnahme, Abendessen ist Genuss.
0: Wir kommen zum Genuss. Fußball-Weltmeisterschaft gerade, oder? Da ist viel Genuss angesagt. Zum Beispiel die Trinkpausen, die jetzt immer gemacht werden. Gönnen Sie sich dann auch mal ein Bier, ein Kölsch?
1: Tatsächlich ja. Und das ist das Spannende, ist ja gerade bei so Events, ich sehe immer zwei Seiten. Einmal die Fanseite, das heißt, es ist ein Sportevent und jetzt darf ich Chips, Flips, ich darf ein Bier trinken, Süßigkeiten. Das gilt aber leider auch für Urlaub, Geburtstage, Feiertage und etc. Das heißt, da wird sehr, sehr viele Ausnahmen gemacht. Aber für die Sportler tatsächlich, da steht so die Askese. Früher gab es die Gladiatoren, also Askese heißt pflanzenbasiert essen, viel Wasser trinken, das ist super wichtig, gerade bei den Temperaturen, auch für einen Sportler, für Elektrolyte und Flüssigkeitshaushalt, und da bin ich schon gut aufgestellt. Und ich habe ja so meine 10+1 Joker Lebensmittel, gerade für Sportler. Also 10+1. Eins ist Wasser. Wir brauchen Wasser, Flüssigkeit, damit wir funktionieren, weil, Frau Steinbusch, wir sind, ehrlich gesagt, nur Säcke aus Aminosäuren und aus Wasser.
0: Danke für dieses schöne Bild.
1: Und damit es auch, damit wir nicht nur satt werden, auch gut versorgt werden, gibt es die 10 Lebensmittel. Ich mach's mal ganz technisch. Wir brauchen Beeren, wir brauchen buntes Knollengemüse, da gehört auch die Kartoffel dazu. Wir brauchen grünes Blattgemüse für viele Mikronährstoffe. Wir brauchen Naturjoghurt für gerade für Eiweiß, fürs Protein. Wir brauchen Hülsenfrüchte, wir brauchen auch Nüsse und Eier sind sehr hochwertig. Wir brauchen Fisch, Öl, fermentierte Lebensmittel und Kräuter zum Würzen. Und dann habe ich eine Grundlage und die meinen Körper bestmöglich versorgt. Und dann kann ich auch Leistung bringen.
0: Aber das klingt jetzt alles super. Im Moment laufen ganz viele Dokus in der ARD-Mediathek. Ja, also Fußball-Weltmeisterschaften beispielsweise 1994. Gut, die war jetzt nicht so erfolgreich. Aber man sieht da die Sportler, Matthäus Brehme oder wie auch immer, ja, vorm Spiel nochmal kurz ein Steak oder auch ein Bier. Also da sind wir weit weg von Hülsenfrüchten. Ja,
1: absolut. Also die Ernährung hat sich da schon extrem weiterentwickelt, ganz genau. Dass man einfach von diesem klassischen, ich werde satt, ich habe eine Menge, und von diesen Mythen wegkommt und es schon ein bisschen auch mit vielen Studien belegen kann. Aber ich muss wissen, wo gibt es die Studien und wie kann ich die lesen? Und dementsprechend kann ich auch meinen Einkauf, meinen Tagesplan bei der Ernährung so zusammenstellen, dass es wirklich mir gut tut und einen fühlbaren Mehrwert gibt.
0: Wie ist es mit Elektrolyten? Man sagt ja gerne alkoholfreies Weizen. Ich brauche jetzt die Elektrolyte nach meinem Joggen. Ist da was dran?
1: Ja, also Elektrolyte, klar, werden ausgeschwitzt, aber wenn ich auf den Geldbeutel achte, do it yourself. Mach es eben selber, weil Elektrolyte ist auch häufig ein Marketing-Tool, um zu verkaufen. Und wenn ich in die Regale der Supermärkte schaue, da gibt es eine riesen bunte Palette. Und wenn ich selber ein bisschen Apfelsaftschorle nehme oder Apfelsaft, Wasser, Apfelessig und ein bisschen Steinsalz, das ist völlig ausreichend, ist günstig und ich habe meinem Körper das gegeben, was er braucht und nicht, was die Augen möchten, weil sie einfach ja da verführt werden, Dinge zu kaufen.
0: Das sehe ich weniger bei dem Fußballfan, der gerade die Weltmeisterschaft guckt. Und Sie haben es angesprochen, es gibt so viele Ausnahmen, die man so für sich in Anspruch nimmt. Ja, ach komm, heute ist Urlaub, ist egal. Heute ist Geburtstag, ist egal. Vor lauter Ausnahmen ist dann auf einmal das Jahr zu Ende.
1: Ganz genau. Und dann steht schon der erste vor der Tür und mit dem Datum auch die guten Vorsätze. Und wenn ich die überfrachte, heißt, ich mache mehr Sport, ich ernähre mich gesund, besuche die Oma häufiger und, dann wird es wahrscheinlich nichts, weil es einfach zu viel ist. Und wenn ich einen Fokus setze auf Ernährung zum Beispiel und da vielleicht noch abnehme, was ja auch mit Ästhetik, was für viele ein Argument ist für gesunde Ernährung, dann fällt der Sport auch viel, viel leichter. Und so habe ich einfach einen guten Effekt, dass ich peu à peu mich ja dem Zustand näher, den ich eigentlich möchte.
0: SWR 1 Rheinland-Pfalz mit dem Ernährungsexperten Dr. Volker Manns heute Vormittag.

0: Zu Gast in SWR 1 Rheinland-Pfalz, Leute, ist der Sportwissenschaftler und Ernährungsexperte Dr. Volker Manns. Was wir überhaupt noch essen können, das Sachbuch haben Sie zusammengeschrieben mit dem Verbraucherjournalisten Ron Perdus. Und es ist ein Einkaufstraining, wie wir im Supermarkt die Sachen erkennen, die gut für uns sind. Gucken wir uns mal den Supermarkt erst an. Ja, so fängt es ja auch bei Ihnen an in dem Buch. Wir werden immer links rumgeführt. Mhm. Das ist schon mal irgendwie sehr auffällig. Warum eigentlich?
1: Ja, genau. Also das Buch fängt tatsächlich an, der Supermarkt ist kein neutraler Ort. Und endet mit dem Satz, jetzt heute hast du nicht nur eingekauft, sondern satt in deine Gesundheitskasse eingezahlt. Und zwischendurch passiert ganz viel, viele Verführungen, viele psychologischen Tricks. Und wir werden entgegengesetzt des Uhrzeigersinns durch den Supermarkt geführt.
0: Warum?
1: Also links rum. Das ist einfach, das gibt Studien, dass man dort einfach eine andere Gewohnheit hat und dementsprechend dann auch ruhiger agiert. Und man hat noch einen draufgesetzt, nämlich Musik häufig eingesetzt, so 70 bis 80 Beats per Minute. Das kommt dem Ruhepult schon nahe. Man wird runtergefahren, man ist kaufwütiger und besser gelaunt. Das gibt's übrigens auch im Fahrstuhl. Diese Fahrstuhlmusik, diesen Begriff, hat damit zu tun, dass Menschen keine Platzangst bekommen im Supermarkt oder im Fahrstuhl. Und es gibt Gerüche. Brotabteilung, man wird wieder in die Kindheit zurückversetzt, man hat Kaffeeduft, das gibt Geborgenheit. Wir haben Licht in der Gemüseabteilung, das erzeugt Frische, das sind auch die Spiegel, die reflektieren grünes Licht. Wir haben blaue Farbe bei Hygieneartikeln, wir haben Gelb und Rot bei Sale-Artikeln und so weiter und so fort. Und das macht total Sinn, weil es gibt Firmen, die sind nur dafür ausgelegt, eben die Supermärkte so auszustatten, dass man verführt wird und gerne und viel einkauft.
0: Und wir reagieren natürlich darauf, ja? Also ganz am Anfang Obst- und Gemüsetheke. Man hat sofort das Gefühl, ja, hier ist alles sehr frisch. Brot, dass es so gut duftet da, das hat damit zu tun, dass Aromastoffe da ausgesetzt werden. Also es wird was gesprüht,
1: genau,
0: damit wir das Gefühl
1: versprüht,
0: haben.
1: Ja.
0: Okay, und dann die Farben. Sie haben es angesprochen. Rot und Gelb ist eigentlich immer das Signal, hier ist ein Angebot. Ist aber nicht unbedingt so.
1: Nein, ist nicht unbedingt so. Und da sollte man wirklich darauf achten, auf den Kilopreis. Der wird ja ausgewiesen. Das ist jetzt ein Pflichtprogramm von den Lebensmittelherstellern. Und man muss ganz klar wissen, was möchte der Supermarkt, was möchten die Lebensmittelhersteller? Die sind Umsatz und profitorientiert, nicht unbedingt unserer Gesundheit zuträglich, denn das Angebot und Nachfrage, das entscheidet und Süßes verkauft sich besser, also Sweetness sells und das macht sich die Industrie zunutze und süßt ganz viele Dinge, deswegen sind auch viel zuckerhaltige Lebensmittel im Angebot und das bringt uns in so eine Spirale, wo wir dann auch gesundheitliche Beeinträchtigungen haben und hinterher mit unserem Körper nicht mehr zufrieden sind, Symptome haben, dann zum Arzt rennen und sagen, mach mal schnell, gib mir eine Tablette, eine Pille, dass wir die Symptome betäuben.
0: Noch ein Signal im Supermarkt, der Wühltisch, wo man immer denkt, hey, spring ich rein, das ist jetzt das beste Angebot.
1: Absolut, also Wühltisch im Supermarkt, im Kaufhaus, man wühlt und meint, das sind Restangebote und ich muss jetzt zugreifen. Und dann merkt man ganz schnell, man wollte ja nur mal eben XY einkaufen und wenn ich an der Kasse stehe, ist der Wagen, der auch groß ist, die sind ja groß, die Wägen. Und wenn die nur halb voll sind, dann hat man das Gefühl, ich habe nichts eingekauft. Und dann merkt man eigentlich, boah, das war doch zu viel und man ärgert sich darüber. Und das möchten wir mit unserem Buch einfach verhindern, dass man kluge Entscheidungen trifft und in seine eigene Gesundheitskasse einzahlt.
0: Einkaufswagen auf den Rollen, da schiebt sich ja auch alles so leicht. Ja, da kann man immer noch mal eins dazu packen und man kommt trotzdem entspannt an der Kasse an.
1: Ganz genau. Absolut. Also es rollt sich leicht, man kann gut einpacken und das ist quasi, ja, also der Supermarkt ist das Fitnesszentrum der Ernährung, so nenne ich es. Man muss nicht perfekt anfangen, man wird von Mal zu Mal besser und wenn ich dann am Ende sehe, wow, das sind Lebensmittel, die tun mir gut, dann habe ich alles richtig gemacht.
0: Jetzt kann man sich vielleicht in seinem eigenen Supermarkt irgendwann gut orientieren, man hat da trainiert. Wie ist das im Urlaub? Geht es Ihnen dann auch so? Ja, ganz andere Produkte, andere Umgebung, dass man doch auch andere Sachen dann im Wagen hat?
1: Das macht ja total Spaß, dieser Food Detective, also ich werde da sportlich herausgefordert. Ich nehme die Produkte in die Hand, schaue mir das Gesundheitsversprechen vorne an, drehe es rum, sehe auf der Zutatenliste den Quellcode der Wahrheit, also die Zutatenliste. Und wo Sie Urlaub angesprochen haben, mit unserer Familie waren wir in einem Ferienhaus, da gab es einen Wasserschaden. Wir mussten da den Kühlschrank, Gefriertruhe, alles rausschmeißen und waren quasi bei null und haben dann in einem fremden Supermarkt eingekauft mit dem Wissen. Und das war aber hinterher besser gefühlt als vorher, weil man so einen Reset hat. Und das wünsche ich mir bei vielen Menschen, mal einen Reset zu starten und nicht, ja, einfach zwischendrin anzufangen, sondern sagen, alles muss mal raus, jetzt starte ich neu. Und das ist der richtige Anfang.
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0: Gleich ist es 10:30.
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0: Vorsicht bitte, A5 Karlsruhe-Frankfurt zwischen Raststätte Bruchsal und Kronau sind Rehe auf der Straße. Die A1 Trier Richtung Köln-Koblenz bleibt zwischen dem Kreuz Wittlich und Wittlich-Mitte gesperrt. Da gibt es Straßenschäden. Bitte nehmt da die Umleitung U90. A5 Karlsruhe Richtung Frankfurt zwischen Waldorf-Wiesloch und Heidelberg-Schwetzingen ist die rechte Spur gesperrt. 2 Kilometer Stau, Viertelstunde drauf. Das war's. Gute Fahrt.
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0: Nicht mehr ganz so heiß, aber immer noch heiß genug. Bis 38 Grad heute. Im Moment noch viel Sonne. Am Nachmittag ziehen dann Gewitter rein, zum Teil auch mit Platzregen. Und der SWR1-Wettertrend. Morgen dann so zwischen Sonne und Gewittern. Dann hat es sich etwas abgekühlt, maximal 29 Grad. 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Wir haben gerade über die Tricks der Supermärkte gesprochen, uns Produkte ja schmackhaft auch zu machen. Und er sagt, das beste Mittel dagegen ist, einen Plan zu haben, einen Einkaufszettel. Darüber sprechen wir gleich.
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0: Wir machen hier Einkaufstraining mit dem Sportwissenschaftler und Ernährungsexperten Dr. Volker Manns heute in SWR 1 Rheinland-Pfalz. Leute, mit Plan einzukaufen, ja, das sagen Sie sehr deutlich in Ihrem Buch. Das ist ein Plädoyer für den Einkaufszettel. Schreiben Sie auf Papier oder haben Sie eine App?
1: Sowohl als auch. Also ich muss es mir tatsächlich aufschreiben. Und ganz schlechter Einstieg beim Einkaufen ist, wenn man schon ein bisschen gestresst ist oder so die Intention hat, ich muss noch irgendwas für heute Abend einkaufen. Das ist schon ein schlechter Start, weil dann hat man Sachen dabei, die man eigentlich gar nicht braucht.
0: Und Sie haben also Zettel oder auch App. Und dann schreiben Sie so während der Woche dann immer mal drauf, ah, das brauchen wir noch und das, daran muss ich denken.
1: Ganz genau. Also Sie haben mich jetzt kennengelernt und Sie wissen, ich mache es, keep it simple. Plane dein Essen und iss nach deinem Plan. Plane deinen Einkauf und kaufe nach deinem Plan ein. Ich nenne das, das habe ich auch in dem Buch genannt, so malen nach Zahlen. Also es kommt Punkt 1, dann kommt Punkt 2, 3 und dann bildet sich etwas ab und ich habe wirklich Struktur und die brauche ich auch beim Einkauf und das möchte auch der Mensch, Orientierung und Struktur. Und das schreibe ich mir für mich auf einen Zettel auf, was ich tatsächlich brauche. Ich kaufe auch nach Rezept, also ich überlege mir, was möchte ich kochen und dementsprechend kaufe ich ein, auch nur die Mengen, die ich brauche und lieber häufiger einkaufen als nur einmal im Monat und dann alles irgendwie kunterbunt durcheinander. Und wenn ich dann durch die Abteilung gehe, das Produkt in die Hand nehmen und die Zutatenliste. Die Zutatenliste ist der Quellcode der Wahrheit auf den Produkten.
0: Jetzt muss man aber auch sagen, die Zutatenliste, wenn man Ü40 ist, da braucht man die zweite Brille, oder? Um die überhaupt noch lesen zu können, so
1: ich
0: klein ist die.
1: Da auch die dritte Brille und das ist auch so ein bisschen gewollt von der Industrie, nämlich kleine Schriftgröße und dann sagt man schon, okay, es passt. Weil vorne auf den Produkten ist es häufig, wird es als gesund angepriesen.
0: Das ist Marketing.
1: Das
0: vorne
1: ist Marketing.
0: Ist Werbung.
1: Das ist Werbung, ganz genau. Und ich bin auch häufig in Schulen unterwegs, wo ich Einkaufstraining mache. Und die Zutatenliste ist quasi das Tool, was ich brauche. Und man schaut drauf und sagt, ja, ist ja nicht so schlimm. Ich nehme das als Schulnoten, bewerte schon mal die Zutatenliste als Schulnote. Also es ist eine 4, ausreichend, ist aber nicht gut. Und jetzt gebe ich auch Dinge an die Hand, die man auch umsetzen kann, damit man eine Zutatenliste lesen kann. Und wenn die schon mal länger ist als der Abspann von meinem Lieblingsfilm, da geht schon mal zumindest die gelbe Lampe an. Und ich gebe so zwei Tipps, wie ich da gut mit zurechtkomme. Einmal sollte das, was in der Zutatenliste steht, auch auf dem Teller sichtbar sein. Das wäre schon mal ein gutes Argument. Oder ich kann das Produkt mit der Zutatenliste zu Hause selber kochen, ohne jetzt in ein Chemielabor gehen zu müssen. Und dann kann man auch überlegen, hey, wenn ich es schon kochen kann, vielleicht kann ich auch selber machen. Do it yourself, ich weiß, was drin ist. Und das wäre der richtige Schritt, mit Struktur einzukaufen. Und das macht total Sinn.
0: Und wenn Sie sagen, das, was auf der Zutatenliste steht, sollte ich auf meinem Teller dann sehen, dann meinen Sie eben so Geschmacksverstärker, Konservierungsmittel und so, die
1: absolut
0: sehe ich eben nicht und dann sollte ich verzichten.
1: Ganz genau, ganz genau. Und klar, je weniger Zutaten, desto besser. Aber es gibt auch Hersteller, die haben so schöne Alu-Beutel, Limonaden. Und wenn da steht Wasser, Zucker, Farbmittel und Geschmacksstoffe, das sind nur 4 Zutaten, das ist natürlich auch nicht gut. Also ich muss das schon sehen können und erkennen können und mit diesen Zutaten kann ich wahrscheinlich es auch selber nicht herstellen.
0: Und wir sind da weit weg von einer Frucht, oder, die man angeblich bekommt in diesem Alubeutel, da ist nichts drin.
1: Ja, da ist was im Prozentbereich 0,xy und das nennen wir einfach eine Alibidosis, damit es zumindest aufgedruckt ist, aber inhaltlich, ernährungsphysiologisch leider eine Nullnummer.
0: Eine sehr griffige Formel für die Zutatenliste, weil was haben wir da? Ballaststoffe, Kohlenhydrate, Zucker, Fett und so, ja, das sind die, die da hinten draufstehen.
1: Ja.
0: Sie haben diese Formel 5:1, mhm, also Kohlenhydrate durch Ballaststoffe.
1: Genau.
0: 5:1.
1: Genau, das wäre die Nährwerttabelle. Die ist auch aussagekräftig. Und keep it simple, mach es einfach. Kohlenhydrate durch Ballaststoffe sollte immer 5:1 geben. Also als Beispiel 10 Gramm Kohlenhydrate, 2 Gramm Ballaststoffe. Dann habe ich schon diesen Bereich, der ist okay. Darf auch gerne 6:1 sein, hoffe ich bei Haferflocken. Aber es sollte nicht höher sein. Das macht total Sinn, wenn ich mal ein Müsli, eine Müsli-Packung auch gerade bei Kindern mir hinten mal ausrechne. Und es ist ein Faktor von 77:1. Besser stehen lassen.
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0: SWR1 Rheinland-Pfalz mit dem Sportwissenschaftler und Ernährungsexperten Dr. Volker Manns heute in Leute. Ganz großes Feld, Fett, ja, und fettarm, diese Leitprodukte, eine Riesenindustrie.
1: Wahnsinn. Und Fette sind wichtig. Also Fett macht nicht Fett. Das muss man einfach auf sich wirken lassen. Und Fette sind wichtig, ist ein Makronährstoff. Und es dürfen gerne 30-35% der Energiezufuhr über Fette laufen. Umgerechnet ungefähr 60-70 Gramm. Heißt 6-7 Esslöffel am Tag. Aber es ist die Gesamtheit. Und jetzt spielt natürlich etwas eine große Rolle, nämlich Qualität und eben die Menge. Und da nehmen wir häufig zu viele Fette in einem ungünstigen Verhältnis. Und wer kennt es nicht? Omega-6, Omega-3-Säuren, das sind die ungesättigten Fettsäuren, die Omega-3-Säuren, die sind super wichtig für uns.
0: Das sind die guten.
1: Das sind die guten. Omega-3-Säuren sind die guten. Das sind die Säuren, die für unsere Zelle wichtig sind. Ich sag mal, die Zelle muss fluffig sein. Und wenn der kleinste Baustein unseres Körpers schon gut versorgt ist, hey, habe ich schon was richtig Gutes gemacht. Die Omega-6-Fettsäuren, die sorgen für Stabilität. Das ist auch super wichtig. Aber das Verhältnis muss passen. Und hier passt auch eben das Verhältnis 5:1. Wir in unserer Ernährung sind aber leider zu Omega-6-lastig und nehmen auch ganz viele gesättigte Fettsäuren. Und da ist eine Disbalance. Und das bringt einfach den Effekt, den wir nicht möchten.
0: Aber zu viel Fett ist eben auch nicht gut, ja, und dann greift man zu diesen Leitprodukten, weil man vielleicht das Gefühl hat, da tue ich mir jetzt einfach was Gutes oder meiner Gesundheit und holt sich aber andere Stoffe, die man nicht haben möchte.
1: Ja, die Leitprodukte vergleiche ich mit einer Bettdecke. Das heißt, wenn ich oben ziehe, dann fehlt unten was. Ziehe ich aber unten, fehlt oben was. Also irgendwo wird etwas dazugeführt. Und ganz genau, es soll ja auch cremig sein. Fett ist ja auch wichtig, ist ein Geschmacksträger. Es ist ein Vitaminträger. Es macht ja auch satt. Und da muss ich schon unterscheiden, einfach Fette sind gesund, aber eben nicht in der Menge, die wir denn auch nehmen und auch in der Zubereitung. Weil es sind zwei Dinge, die habe ich in dem Buch nochmal rausgetragen, die ich mir klar machen muss. Möchte ich Fett als Werkzeug haben, das heißt, es soll das Bratgut in der Pfanne nicht anhaften lasse, dann ist es ein Werkzeug und hat kaum einen Gesundheitsnutzen. Möchte ich es aber als Lebensmittel haben, weil es einen guten Lebensvermittelt, dann eben als Kaltspeise. Dann habe ich hier ein Leinöl, ein Walnussöl, ein Hanföl.
0: Also zum Salat oder
1: zum Beispiel, ja,
0: Brot.
1: Genau. Richtig. Und dann reicht ein Esslöffel maximal, denn ich soll ja auch einen Salat mit den Händen vermengen, weil Dressing, der Begriff kommt von Dressen, vom Bekleiden, und es sollte auch nur den Salat bekleiden und nicht triefen, und dann wäre es schon wieder maximal zu viel. Und eben Fette auch nicht in der Pfanne totbraten, weil dann habe ich die Transfette und die bringen tatsächlich einen ungünstigen LDL-Wert, also Cholesterinwerte und. Das nenne ich diesen Domino-Effekt und habe ich plötzlich Symptome, die ich gar nicht haben möchte. Also hier ist es wichtig, drauf zu schauen auf die Qualität und ein gutes Öl zu nehmen. Ich persönlich nehme gerne ein Lein- und Algenöl. Da habe ich alle ungesättigten Fettsäuren, die ich brauche, enthalten. Und damit fahre ich super und bringe quasi dann meinen Körper, meine Zelle wieder in Schwung.
0: Und zum Braten?
1: Zum Braten nehme ich Ghee, das ist geklärte Butter, Butterschmalz. Auch gerne das Olivenöl kann ich auch nehmen. Und der Gamechanger für mich ist das Avocadoöl. Avocadoöl hat viele ungesättigte Fettsäuren, ist hitzestabil und geschmacksneutral. Das kann ich nehmen. Ich habe zu Hause einen Zerstäuber. Es reicht wirklich aus, die Pfanne zu besprühen und nicht zu ertränken.
0: Wir haben noch Zeit fürs Brot, ja. Brot, wenn es dunkel ist, hat man so das Gefühl, das ist was Gesundes jetzt. Aber dann ist dann einfach oft Malz dazu gemischt und...
1: Ja, also hier Sweetness Sells bzw. Dunkel verkauft sich besser. Dunkel ist ja das Brot, was als gesund suggeriert wird. Und wenn ein Brot 31% Roggenanteil hat und 69% Weizen, es wäre ein weißes Brot, darf sich aber Roggenbrot nennen. Und da wird getrickst mit Sirup, Gerstensaft, Rübensaft, Malzextrakten, um das Brot dunkel einzufärben. Es sieht gesünder aus. Wenn ich aber auf die Zutatenliste schaue, und das haben wir ja gelernt, da muss ich einmal den Blick drauf werfen, dann merke ich ganz, ganz schnell, das Gegenteil von gut ist gut gemeint. Und da ist auch der Blick wirklich wichtig, vielleicht so ein Sauerteigbrot zu nehmen. Und wenn ich ein Brot in der Hand habe und habe Gewicht, dann habe ich auch Substanz. Und das ist 1000-mal besser, als irgendwo aus dem Backautomaten ein Brot zu nehmen, was wie ein Wölkchen ist, wo vielleicht Körner als Dekoration eben draufgesetzt wird. Ein gutes Sauerteigbrot ist nicht zu schlagen.
0: Und Sie sagen auch, es gibt die Überschrift in Ihrem Buch, nicht jedes Brot passt zu jedem Bauch. Also es gibt ja da die Unverträglichkeiten und es wird immer von Gluten gesprochen.
1: Ja.
0: Aber das ist es oft gar nicht.
1: Es ist es oft gar nicht. Also dieses Klebereiweiß, Gluten, ja, kann Probleme bereiten. Aber diese Foodmaps, das sind die kurzkettigen Kohlenhydrate, die auch in den Backwaren stecken und die auch in den Brötchen stecken, die in den Automaten sind. Das sind Zusatzstoffe, die Blähung, Völlegefühl auch einfach beitragen. Und da sollte ich mal genau hinschauen. Und da hilft ein Ernährungsprotokoll, das ich mal führe, weil häufig hat man gar nicht auf dem Schirm selber, hey, das könnte hieran liegen, da gerne mal einen Experten drauf gucken lassen, weglassen, reduzieren. Und man merkt ganz, ganz schnell, wo die Baustelle ist. Und dann habe ich für mich zukunftsweisend mal einen Ernährungsplan, der mir auch wirklich hilft und mir auch einen fühlbaren Mehrwert gibt.
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1: Um 11 Uhr mit Boris Bauer. In Venezuela werden weiter Zehntausende vermisst. Am Roten Fels in Rheinland-Pfalz versuchen Einsatzkräfte, einen Waldbrand einzugrenzen. Das Wetter: Sonne und Wolken, im Tagesverlauf örtlich heftige Gewitter, Höchsttemperaturen 31 bis 39 Grad. Nach den verheerenden Erdbeben in Venezuela suchen die internationalen Rettungskräfte nach weiteren Vermissten. Die Zahl der Toten und Verletzten steigt unterdessen weiter. Aus Caracas berichtet Anne Dämmer.
2: Nach wie vor wird Tag und Nacht unermüdlich weitergesucht, obwohl Experten betonen, dass die ersten 72 Stunden ja entscheidend sind. Die Zahl der Toten ist mittlerweile auf über 1.400 gestiegen, während die UNO schätzt, dass noch rund 50.000 Menschen vermisst werden. Verzweifelte Angehörige suchen in medizinischen Einrichtungen von Caracas und im besonders schwer getroffenen Küstenbundesstaat La Guaira nach Lebenszeichen. Und weil die Kapazitäten erschöpft sind, wurden selbst auf Krankenhausparkplätzen provisorische Krankenstationen eingerichtet. Die dramatischen Szenen machen deutlich, wie unvorbereitet die venezolanische Regierung auf eine Katastrophe dieses Ausmaßes war.
1: In der Nähe von Bad Kreuznach ist bei einem Waldbrand Munition aus dem Zweiten Weltkrieg explodiert. Inzwischen stehen am Berg Rotenfels mehrere Hektar Wald in Flammen und können nicht gelöscht werden, erklärt Jörg Dindorf vom Katastrophenschutz im Kreis Bad Kreuznach.
3: Normalerweise würde die Feuerwehr reingehen und würde mit handgeführten Strahlrohren, mit Löschrucksäcken diesen Brand bekämpfen in dem unwegsamen Gelände. Aber das kann man halt jetzt nicht, weil keiner mehr rein darf, laut Kampfmittelräumdienst, sodass wir dann halt andere Maßnahmen treffen, wie mit so Monitoren im Außenbereich stellen oder schneißen, schlagen, wo dann Bäume gerodet werden, um damit dann Feuer einzugrenzen, wenn es in diese Richtung läuft.
1: Verletzt wurde bisher niemand. In der Nacht wurden Teile des nahegelegenen Ortes Traisen vorsorglich evakuiert. Etwa 300 Menschen mussten ihre Häuser verlassen. An einem Bahnübergang im Ortenaukreis ist ein Radfahrer von einem Zug überfahren worden. Die Polizei berichtet, der 42-Jährige habe trotz geschlossener Schranke versucht, den Übergang in Willstedt-Legelshorst zu überqueren. Er sei ins Gleisbett gefallen und von dem Zug überrollt worden und gestorben. Der Regionalzug musste stoppen. Die Fahrgäste wurden in eine Sporthalle gebracht. Zwei von ihnen erlitten wegen der Hitze einen Kreislaufkollaps und mussten ins Krankenhaus. In Deutschland war es

0: Zwischen Heidelberg-Schwetzingen und Waldorf-Wiesloch sind Leute auf der Straße. Die A1 Trier Richtung Köln-Koblenz bleibt zwischen dem Kreuz Wittlich und Wittlich-Mitte gesperrt. Da gibt es Straßenschäden. Nehmt da bitte die Umleitung U90. A5 Karlsruhe Richtung Frankfurt zwischen Waldorf-Wiesloch und Heidelberg-Schwetzingen. 2 Kilometer Stau, 10 Minuten drauf. Gute Fahrt.
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0: Höchstwerte heute noch mal bis 38 Grad. Jetzt noch meistens Sonne. Im Tagesverlauf kann es stellenweise heftige Gewitter geben. Und der SWR1-Wettertrend. Morgen und Dienstag gemischt mit Sonne, Wolken, Gewittern. Aber entscheidend Höchstwerte bis 29 Grad.
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0: Mit Birgit Steinbusch. Und mit dem Sportwissenschaftler und Ernährungsexperten Dr. Volker Manns. Wann haben Sie das letzte Mal Ravioli aus der Dose gegessen?
2: Oh, da muss ich ganz tief in meinem Gedächtnis kramen. Das war in der Jugend beim Campingurlaub, also schon ewig her.
0: Klassiker.
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0: Ihr Buch, das ist der Titel, ist ein praktisches Einkaufstraining für den Supermarkt. Bei uns haben Sommerferien angefangen. Wir haben schon drüber gesprochen, im Urlaub dann anderer Supermarkt, andere Produkte, andere Anordnung. Da landet auch schon mal schneller Quatsch im Einkaufswagen. Sie haben zwei kleine Kinder zu Hause, ja? Wie gesund sind die unterwegs?
1: Ja, das ist...
0: Sagt eigentlich gut, schon alles, dieses alles, Lachen
1: das ist
0: und...
1: Ja, genau, das ist, würde ich sagen, als Wasser predigen und Wein trinken ist ein großer Unterschied. Nein, also wichtig bei Kindern, man darf gerne manipulieren. Und das meine ich ernst, aber auch positiv. Man darf ja auch positiv manipulieren, weil das Stichwort intuitive Essen. Das heißt, Kleinkinder essen das, was wirklich gut tut und hören auch auf, wenn sie satt sind. Das gibt es auch bei Tieren, das intuitive Essen. Aber man kann es tatsächlich abtrainieren und man sollte gutes Essen auch vorleben. Und gerade bei kleinen Kindern ist es wichtig, dass man Kinder mitmachen lässt bei der Ernährung. Denn wenn die selber Hand anlegen, dann ist die Wahrscheinlichkeit groß, dass es auch selber essen und einfach an eine gute Ernährungsweise rangeführt werden.
0: Wie sieht Ihr Manipulieren denn aus?
1: Mein Manipulieren sieht so aus, ich habe also wirklich zwei kleine Jungs und die essen auch gerne Quatsch, was auch in Ordnung ist, also in Maßen. Aber ich habe einen Mixer und die müssen einen Smoothie oder etwas selber herstellen mit Gemüse, mit Obst und die haben die Zutaten, nämlich die guten Zutaten, die ich auch nur zur Verfügung stelle. Das heißt, hier ist die Verfügbarkeit eine ganz, ganz große Variante und ein ganz großer Schwerpunkt. Und dann legen die los, bauen sich etwas zusammen. Ich würde es teilweise selber nicht trinken, aber die machen das und sind total happy damit, weil sie aber selber Hand angelegt haben und dann macht das auch Spaß.
0: Aber es ist immer noch so, oder? Wenn jemand fällt und weint, es blutet irgendwie, Pflaster und Schokolade. Ja. Also so ein Trost.
1: Ein Trost, weil Ernährungsverhalten wird häufig auch antrainiert oder aus der Jugend mitgenommen. Beispiel, man fällt aufs Knie. Es blutet, man gibt ein Pflaster für die Wunde, aber auch ein Trostpflaster. Das kann Schokolade sein, das kann ein Eis sein. Und das wird übernommen, heißt, wenn es jemandem schlecht geht, der braucht etwas Süßes. Wir denken an den Krankenhausbesuch. Was bringt man mit? Saft, Pralinen, weil man immer noch im Kopf hat, es geht einem nicht gut, der braucht etwas Süßes. Und das, das ist nicht gut. Und das kann man teilweise so auch steuern, dass gerade bei Kindern, die gerne eine Auswahl haben. Und wenn etwas ist, wehgetan hat oder Hunger da ist, dann habe ich vielleicht einen Apfel und ein Stück Schokolade. Klar, wonach die greifen. Wenn ich aber Apfel habe und habe super leckere Erdbeeren, egal was sie nehmen, A oder B, dann habe ich schon richtig gesteuert und das macht total Sinn.
0: Ja, das ist wirklich Manipulation. Ja, noch nicht mal eine Schokolade zur Auswahl. Okay, aber mit Familie zu Hause, mit kleinen Kindern, da muss es ja auch... alltagstauglich sein. Es muss mal schnell gehen beim Essen. Und Sie sagen auch Tiefkühlkost. Ja, warum nicht? Sie ist sehr viel besser als Ihr Ruf.
1: Ja, Angebot und Nachfrage. Also Tiefkühlkost ist wirklich besser als Ihr Ruf. Weil früher gab es immer nur Tiefkühlkost, McNuggets, Chicken McNuggets und irgendwelche Sachen frittiert. Da gilt auch, ich muss das Produkt in die Hand nehmen. Ich muss es umdrehen, muss sehen, was steckt tatsächlich drin. Und da hat die Lebensmittelindustrie aber auch wirklich gute Dinge rangesetzt. Ob es Fisch ist, also wirklich schockgefroren, keine langen Transportwege, die Nährstoffe bleiben erhalten.
0: Also dann oft auch besser als frisch von der Theke?
1: Absolut. Besser als frisch von der Theke oder auch Gemüse, was schockgefroren ist, wird nicht welk, hat keine langen Transportwege. Auch Beeren, das sind also Dinge, die kann man super tiefgekühlt auch kaufen und auch verbrauchen. Und das macht auch Sinn, dass man die Dinge in der Tiefkultur auch hat. Aber, Frau Steinbusch, den kleinen Zeigefinger, den muss ich nochmal hochnehmen. Vorher checken in der Tiefkultur, was noch da ist, weil häufig landen die im ewigen Eis, die Produkte, und verbringen teilweise Monate, Jahre in der Tiefkultur und werden gar nicht mehr verbraucht. Also da macht es Sinn, was habe ich noch, was muss ich verbrauchen, um einfach auch die Lebensmittelverschwendung nicht voranzutreiben und nur das zu essen, was ich auch wirklich brauche.
0: Sie haben Sport studiert. Wie sind Sie eigentlich vom Sport an die Tiefkühltheke geraten, ja?
1: Ich habe viele Dinge gemacht. Ich habe Sport studiert, Psychologie, Sportphysiologie, also alles kommt dazu. Ich habe auch eine pädagogische Ausbildung, auch gerade im Bereich Biologie. Und alles zusammengefügt hat ja was mit dem Körper zu tun. Und das finde ich spannend, weil unser Körper ist der einzige Ort, den wir zu leben haben. Und da haben wir doch die Verantwortung, Sorge zu tragen, dass wir möglichst verschleißfrei durchs Leben kommen. Da spielt Ernährung eine ganz, ganz große Rolle. Trinken, ich kann mit Getränken viel richtig, viel falsch machen. Bewegung, Schlafqualität und natürlich auch den Alltag so gestalten, dass ich auch mal meine Me-Time habe. Und das als Gesamtpaket, das bringt unseren Körper so richtig in Schwung.
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0: Unser Gast in SWR 1 Rheinland-Pfalz-Leute ist Dr. Volker Manns, Sportwissenschaftler und Ernährungsexperte. Und ja, jetzt kommen die Reaktionen. Andreas schreibt, da geht es nochmal um das Verhältnis Kohlenhydrate zu Ballaststoffen, also 5:1. Wenn selbst Haferflocken oder ein Vollkornmüsli dieses 5:1 Verhältnis nicht erreichen, dann wird es eng im Supermarkt. Aber da war ja Spielraum.
1: Genau, Spielraum drin. Also für Andreas super gemacht, schon mal sich mit beschäftigen. 6:1 ist gut, kann man machen.
0: Und dann Karin Heinzmann aus Bad Kreuznach, Avocadoöl hatten sie empfohlen, exakt, so ne, zum Braten. Und sie sagt, ist das ökologisch vertretbar? Ja, weil Avocados, das ist jetzt nicht nachhaltig.
1: Richtig, Karin, super Frage. Es ist überhaupt nicht nachhaltig. Und man muss immer sehen, dass man so einen Mittelweg bekommt. Man kann auch gerne ein Olivenöl nehmen oder Butterschmalz. Das würde ich dann auch empfehlen. Der Vorteil ist einfach nur, gutes Fettsäureprofil, hitzebeständig bei Avocadoöl. Das kann man in Maßen vielleicht mal als Ausnahme dann auch nehmen. Oder mit Wasser auch anbraten, mit Kohlensäure, weil da muss ich nur dabei stehen bei dem Bratgut, aber da habe ich gar keine Öle und das funktioniert auch super.
0: Das habe ich beim Lesen Ihres Buchs gedacht, das habe ich noch nie gehört, dass ich Fleisch in Mineralwasser mit Kohlensäure brate und das dann auf den Bläschen schwebt.
1: Ganz genau. Es hat nur einen ganz geringen Siedepunkt, also man muss dabei stehen bleiben, muss nachgießen, mit dem Schieber so ein bisschen eine Fläche schaffen und das geht wirklich wunderbar, ausprobieren und dann spart ich einmal Geld und Kilokalorien.
0: In einer beschichteten Pfanne wahrscheinlich,
1: am
0: oder?
1: Am besten, ja.
0: Okay, gut, dann Social Media. Da war jetzt vor kurzem ein Riesenhype Protein. Ja, das ging überall viral, so von wegen Proteinriegel, ja oder nein. Für Extremsportler oder für Hobbybewegende. Ja, was sagen Sie zu Protein?
1: Ja, also es ist ja immer ein Trend da. Es wird immer eine andere Sau durchs Dorf getrieben. Aber Proteine sind super, super wichtig. Und auch bei den Proteinriegeln immer schauen, wie ist die Verarbeitung. Weil es wird sehr viel Geld verdient, auch mit diesen Proteinriegeln. Und da ist Social Media wirklich Fluch und Segen. Weil es ist die erste Informationsquelle, die wir am Mann oder an der Frau haben, in der Hosentasche. Wir gucken drauf und dann sind häufig Aussagen von Influencern, die wir als allgemeine Wahrheit wahrnehmen. Und da muss man sehr aufpassen, weil Reichweite hat nicht immer etwas mit Kompetenz zu tun. Und da sollte ich aufpassen, es gibt viele Proteinquellen, die ich super aufbauen kann. Und dann nehme ich, dass ich zu den Mahlzeiten quasi eine Proteinquelle nehme. Das kann tierische Proteinquellen sein, können aber auch im pflanzlich basiert. Dann nehme ich Tofu oder Tempeh, wäre für mich etwas sehr Hervorragendes. Und so komme ich auf mein Protein, Wertgehalt, so 1,5 Gramm pro Kilogramm Körpergewicht. Und wenn ich das am Ende des Tages habe, wow, habe ich viel richtig gemacht und kann echt viel Geld sparen.
0: Und ich brauche, wenn ich mich ganz normal bewege, nicht zusätzlich Riegel, Pulver, nicht
1: richtig,
0: nötig.
1: Ganz genau. Also im Normalfall brauche ich es nicht. Ich kann es über die Ernährung auch abdecken. Das ist wichtig. Das ist wirklich, Protein ist ein Hype. Und wenn man sich die Proteinriegel anschaut, ist die Zutatenliste doch groß. Aber ich mache auch keinen Vorwurf, weil so ein Proteinriegel muss bei den Temperaturen draußen im Supermarkt mal locker ein halbes Jahr liegen und muss genauso aussehen wie vorher. Und ich brauche einfach Konservierungsstoffe und auch Bindemittel. Aber das ist nicht das, was unser Körper braucht. Und da kann ich anders eben rangehen.
0: Protein, Fleisch hat Protein, Eier.
1: Eier, eine Nährstoffbombe, hat auch einen viel besseren Ruf bekommen.
0: Verdient.
1: Verdient auch absolut. Und Eier hat auch noch einen super Sättigungsindex, hat also viel gute Fette, hat eben Eiweiß, daher kommt der Begriff. Und Eier kann ich auch wunderbar mit einem Salat vermengen, also die Kombination, die Nährstoffkombination ist super, hat einen guten Sättigungsindex und ich habe was richtig Gutes meinem Körper getan. Blutzuckerspiegel ist moderat in den Grenzen. Und ich habe ein Sättigungsgefühl und fange weniger an zu snacken. Also hier hat man schon mal eine gute Kette gelegt und da sollte man eben drauf achten.
0: Man snackt ein Ei nur nicht so gerne, wenn man in einem vollbesetzten ICE sitzt. Ja?
1: Also, so ist es, genau.
0: Oder man hat dann den Sitzplatz für sich ganz alleine oder den ganzen Wagen sogar. Wie viel Eier am Tag oder in der Woche?
1: Ja, also man kann am Tag gerne 1-2 Eier essen, wenn das gesamte Ernährung dann auch stimmt. Ich weiß, die DGE hat gesagt, Ei in der Woche hat etwas mit dem Tierwohl zu tun. Also da muss man einfach selber sehen, möchte ich auf tierische Produkte verzichten, was völlig in Ordnung ist, aber kann einfach die Kombination auch super umsetzen. Und da hilft wirklich auch ein Ernährungsplan, Ernährungsprotokoll, um zu gucken, wie ist mein Bedarf. Und wenn ich meine Ernährung einen Tag vorher plane, dann merke ich ganz, ganz schnell, welche Produkte ich eben auch konsumieren darf.
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1: Die A1 Trier Richtung Köln-Koblenz bleibt zwischen dem Kreuz Wittlich und Wittlich-Mitte gesperrt. Da gibt es Straßenschäden. Nehmt da am besten die Umleitung U90. A5 Karlsruhe Richtung Frankfurt zwischen Waldorf-Wiesloch und Heidelberg-Schwetzingen. 2 Kilometer Stau, 10 Minuten drauf. Gute Fahrt.
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1: Das Hitzehoch Hartmut zieht ab. Der war jetzt auch lange genug hier. Heute noch mal bis 38 Grad. Zuerst noch viel Sonne. Am Nachmittag kann es stellenweise kräftige Gewitter geben. Und der SWR1-Wetter-Trend. Morgen und Dienstag Höchstwerte bis 29 Grad. Drumherum dann Sonne und Gewitter im Wechsel. 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Bio, wann sinnvoll, wann nicht, ist ein großes Kapitel in seinem Buch. Darüber sprechen wir gleich.
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0: SWR1 Rheinland-Pfalz, Leute, mit Dr. Volker Manns, Sportwissenschaftler und Ernährungsexperte, mit dem Sachbuch, was wir überhaupt noch essen können. Bio. Wann ist es sinnvoll und wann ist es nicht nötig?
1: Bio, beim Thema Bio werde ich häufig schon mal als Spielverderber betitelt, weil Bio heißt nicht unbedingt gleich gesund. Ein Bio-Keks ist ein Keks. Eine Bio-Limonade, wo der Zucker im Bio angebaut wurde, heißt auch nicht gleich gesund. Aber Bio macht schon Sinn bei vielen Lebensmitteln. Um einfach einen Tipp zu geben, bei Lebensmitteln, Obst oder Gemüse, wo ich die Schale mit esse, wir sprechen jetzt hier von Äpfeln und auch von Erdbeeren, da macht Bio absolut Sinn. Und bei Lebensmitteln, wo ich die Schale eben nicht mit esse, es könnte eine Banane oder auch eine Melone sein, da ist es nicht zwingend erforderlich, weil es geht ja auch ins Geld. Aber Bio macht dann schon Sinn. Und warum? Das geht primär um die Pestizidbelastung. Und in aller Munde gibt es ja die sekundären Pflanzenstoffe. Das sind die Stoffe, die Fressfeinde von den Pflanzen abhalten. Das macht total Sinn. Und die prägen sich nur aus, wenn ich Bio habe. Also wenn ich es bespritze mit Pestiziden, hat die Pflanze keinen Grund mehr, diese sekundären Stoffe so eben herzustellen. Und wenn ich da viele sekundäre Pflanzenstoffe habe, das macht uns auch stark. Das macht unsere Zellen stark. Das ist antioxidativ, schützt unsere Zelle. Und das ist total notwendig. Deswegen also hier gerne Bio.
0: Joghurt, Milch, also dann besser Bio?
1: Also bei Joghurt und Milch, man muss auch sehen, wie kommen die Nährstoffe in Joghurt und Milch eben rein. Durch das Futter, was die Tiere, die Kühe auch gefressen haben. Und da macht es auch Sinn. In Obst und Gemüse auch. Das Wasser, die Böden, das ist der Garant dafür, welche Nährstoffe in die Pflanze kommen, in das Tier kommen. Also hier macht Bio auf jeden Fall Sinn. Da sollte man auch schon investieren in das Produkt und dementsprechend auch in seinen eigenen Körper investieren. Denn was im Supermarkt ist, und auf dem Teller landet bei uns zu Hause, das landet auch im Körper und das darf man nicht vergessen.
0: Aber Bio ist eben nicht immer Bio. Ja? Selbst wenn ich jetzt sage, okay, Milch, Joghurt, da achte ich jetzt drauf. Es gibt so viele Siegel.
1: Es gibt ganz viele Siegel und man sollte da wirklich auf die Standardsiegel auch denken. Also Demeter oder Naturland, das sind so die Bio-Siegel, die standardisiert sind. Und Lebensmittelindustrie ist ja häufig auch kreativ. Die schaffen eigene Label. Auch hier tatsächlich den Blick einfach mal genauer, vielleicht sogar mal im Netz recherchieren, was tatsächlich dahinter steckt. Aber dieser Einsatz, der lohnt sich auf jeden Fall nach hinten raus. Und dann habe ich auch wirklich gute Stoffe. Was mache ich? Ich wasche Obst und Gemüse in Natron, weil ich möchte auf Nummer sicher gehen und dann nehme ich meinen Einkauf, eine große Schüssel, einen Teelöffel Natron auf einen Liter Wasser.
0: Kenne ich sonst für die Waschmaschine, damit
1: absolut,
0: die wieder sauber ist.
1: Genau. Kann man nehmen, einmal waschen, so 10 Minuten drin liegen lassen, einmal abspülen und fertig. Dann habe ich schon eine reelle Chance, dass ich viele Pestizide oder auch Partikel, die noch auf dem Lebensmittel liegen, auch dann eben ausgewaschen habe.
0: Sie haben Obst mit Schale angesprochen, Bio oder nicht Bio. Apfel ist ja auch irgendwie so ein Superfood, oder? Superfood ist so ein Begriff, das klingt dann immer so sehr hip und es muss was ganz Neues sein. Ja. Aber letztlich haben wir sehr viel bekannte Lebensmittel, die Superfood sind.
1: Also bei den Lebensmitteln, man muss das Rad nicht immer neu erfinden. Wir haben regional wirklich super Lebensmittel, also Superfood, da ist der Apfel dabei, das sind Leinsamen, das sind Walnüsse, das sind so die Garanten dafür, die unheimlich ein gutes Nährstoffprofil haben, die unseren Körper nähren, also auch versorgen. Und ich muss nicht nach Fernost schauen und mir
0: Chiasamen ist dann nicht
1: Beispiel,
0: nötig.
1: Ja, genau. Muss ich nicht unbedingt nehmen, weil das ist ein bisschen trendorientiert, hört sich ein bisschen sexy an, ein bisschen freaky, was man gerne auch dann nimmt. Aber die heimischen Lebensmittel sind schon mindestens genauso gut, wenn nicht sogar schon noch besser.
0: Der Apfel wird auf einmal richtig freaky, oder?
1: Der Apfel wird freaky, wenn ich ihn noch ein bisschen kreiere. Ich sag mir, ich mache einen Zebra-Apfel für meine Kinder. Ein bisschen Schale bleibt noch dran, so ein bisschen in Streifen geschnitten. Dann ist der auch wirklich ein bisschen Animation dabei, aber dann wird der auch gegessen und das darf auch so sein.
0: Gilt auch für Sie, an apple a day keeps the doctor away?
1: Es ist so, ich esse wirklich 1-2 Äpfel am Tag, das mache ich. Jetzt bei den Temperaturen super im Kühlschrank liegen lassen, der ist wirklich saftig. Ich habe sogar Flüssigkeit dabei, weil wir wollen ja bei den Temperaturen auch wasserhaltige Lebensmittel nehmen. Nimm mal einen Apfel, beißt rein, kühl. Das ist also wahre Erfrischung mit einem maximalen Gesundheitseffekt.
0: Dann noch 2 Eier, sind wir schon da,
1: so,
0: oder?
1: Sind wir schon da, wo wir hinwollen. Genau.

0: Der Sportwissenschaftler und Ernährungsexperte Dr. Volker Manns ist bei uns in SWR 1 Rheinland-Pfalz. Leute, er bietet uns heute hier und mit seinem Buch ein Einkaufstraining für den Supermarkt. Bei Produkten, also Zutatenliste auf der Rückseite. Das ist immer der Schlüssel. Ab morgen gehen wir dann alle mit Taschenrechner und Lupe in den Supermarkt und sind Stunden da. Aber Sie sagen auch, es gibt ja die 80-20 Balance, ja, Balance. Also man muss jetzt nicht direkt damit 100% Vollkorn wieder rauskommen.
1: Absolut. Also man muss nicht direkt perfekt sein, weil das ist dann auch schon mal so demotivierend, weil man, ja, man sucht den Fehler immer bei sich, sondern 80-20, also 80% Lebensmittel im Einkaufswagen und 20%, ich nenne es mal Quatsch, darf schon sein. Und dann habe ich auch im Einkaufswagen wirklich mal eine Rückmeldung, wie ich den strukturiere. Und das sehe ich auf dem Kassenband tatsächlich, was ich dann habe. Und wenn ich Vollprofi bin, dann schaue ich mal in die Einkaufswagen der anderen Kunden und dann merkt man schon ganz schnell, wenn man sagt, oh, das würde ich aber nicht machen, und hier fängt man an zu bewerten, natürlich leise, aber dann ist man Einkaufsprofi.
0: Was kann gesunde Ernährung bewirken jetzt für Knochen, Haut, Muskeln?
1: Also Hand aufs Herz. Gesunde Ernährung möchte man ja Ästhetik, man möchte ja gut aussehen, man möchte gesund, leistungsfähig sein und ein besseres Wohlbefinden, also rundum mehr Lebensqualität. Und unser Körper, den kann man sehr, sehr gut mit einem Mobile vergleichen. Also ein Mobile ist immer in Bewegung und muss im Balance bleiben. Und wenn ich eine Disbalance habe, dann hängt irgendwo eine Seite und dann habe ich ein Problem. Und für gesunde Ernährung, es soll ja auch praktikabel, im alltagstauglich sein. Das ist in dem Buch ganz wichtig. Dann nehme ich das Tellerprinzip. Das Tellerprinzip wäre für ein Mittag- oder Abendessen, dass ich mir einen Teller vorstelle und von 12 bis 6 Uhr, also wenn es wie ein Zifferblatt wäre, von 12 bis 6 Uhr auf der Hälfte, pflanzenbasiert, Gemüse, Ballaststoff sind, von 6 bis 9 Uhr, also ein Viertel, Proteine, da habe ich verschiedene Proteinquellen, und von 9 bis 12 Uhr Kohlenhydrate, je nach Bedarf. Habe ich einen Bürojob, wo ich viel sitze, weniger Kohlenhydrate. Bin ich draußen, bin unterwegs, bin ich in Aktion, dann dürfen es wirklich von 9 bis 12 Uhr sein. Und da, wo das Zifferblatt ist, noch die gesunden Fette. Und so kann ich spielerisch meinen Körper wirklich versorgen, weil Makro, aber auch die Mikronährstoffe, die häufig vernachlässigt werden, sind so, so wichtig. Und das schaffe ich mit einer ausgewogenen Ernährung.
0: Sie helfen Menschen ja auch beim Abnehmen, ja? Und wann merken die, also jetzt Ernährungsumstellung, da tut sich was. Ich fühle mich wirklich besser, ich fühle mich fitter. Wann tritt dieser Effekt ein?
1: Also dieser Effekt tritt in Wochen ein. Und dann würde ich einfach mal rausnehmen, 6 Wochen brauche ich, um eine Veränderung auch zuzulassen. Ich muss ein bisschen Geduld haben. Ich sage schon mal ein bisschen salopp, durch das Tal der Tränen gehen. Aber ich muss einfach eine Veränderung zulassen, das ist schon mal ein richtiger Weg, und merke dann auch den Mehrwert auf so vielen Bereichen, dass die Haut besser wird. Durch die darmfreundliche Ernährung, durch Ballaststoffe, weil unser Immunsystem sitzt zu 70% im Darm, ich fühle mich besser, stehe morgens einfach frischer auf und der Mehrwert ist da. Aber so ein bisschen Geduld muss ich haben und mich auch gerne begleiten lassen, mich führen lassen, ob es ein Buch ist oder auch externe Hilfe, Ernährungsberater, Beraterin. Das macht total Sinn. Und dann habe ich die Eigenverantwortung für mein Leben, für meinen Körper, für meine Ernährung übernommen. Und das zahlt sich richtig aus.
0: Am Ende gibt es bei uns immer ein kleines Dankeschön für den Besuch. Ja. Und meine Überraschung jetzt für Sie, es ist eine Einkaufstasche, die ich für Sie habe, und zwar mit der berühmten Konservendose von Andy Warhol drauf.
1: Wow.
0: Ja, diese Pop-Art-Geschichte. Tomaten in Dosen, ich glaube, dieses Bild haben wir alle schon mal irgendwo gesehen. Und das ist jetzt Ihre Einkaufstasche, mit der Sie demnächst dann losziehen können.
1: Das werde ich machen. Vielen lieben Dank dafür, und es trifft genau den Richtigen.
0: Tomaten in Dosen, eigentlich eine gute Idee? Oder?
1: Tomaten in Dosen, ja, das ist das Thema, das BPA, Bisphenol A. Tomaten in Dosen von der Ernährungsphysiologie. Tomaten, wenn die Zellen aufgebrochen sind, Lycopin, dann sind sie schon hochwertiger. Gilt auch für Karotten. Aber die Beschichtung in den Dosen kann sich aufs Lebensmittel übertragen. Da empfehle ich besser im Glas, da gehe ich auf Nummer sicher. Aber auch das kann man nachlesen im Buch.
0: SWR 1 Rheinland-Pfalz. Leute, heute mit dem Ernährungsexperten Dr. Volker Manns. Danke für Ihren Besuch.
1: Sehr gerne.

Ah, hier ist was los. Dr. Volker Manns tauscht sich schon aus mit Frank Jentscher, der kommt ja gleich. Ich höre hier nur Mixer, den nimmt man dann bei Skier und Bären, damit man keine Knubbeln hat und so. Ich bin Birgit Steinbusch, noch viel Spaß gleich. 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
1: 12 Uhr. Im Studio Andrea Schindler. Beim Waldbrand nahe Bad Krozingen sollen jetzt Schneisen helfen. UNICEF wirbt um Spenden für Venezuela. Das Wetter in Rheinland-Pfalz, schwül und örtlich Gewitter, sonst sonnig, bis 31 bis 38 Grad. Beim unkontrolliert wütenden Waldbrand in Rothenfels nahe Bad Kreuznach versuchen die Rettungskräfte jetzt, die Flamme mit Schneisen einzudämmen. Seit gestern Nachmittag sind in dem Naturschutzgebiet bis zu 300 Brandbekämpfer im Einsatz. Sarina Fischer berichtet.
2: Wegen der dort verstreuten Weltkriegsmunition könnten sie das Gebiet allerdings nicht betreten und nur von außen versuchen, das Feuer in Schach zu halten, so ein Sprecher vom Katastrophenschutz im Kreis Bad Kreuznach. Es habe wegen der Munition bereits mehrere Explosionen im Brandgebiet gegeben. Verletzt sei aber niemand und auch Wohnhäuser seien derzeit nicht gefährdet. In der Nacht wurden Teile des nahegelegenen Ortes Traisen vorsorglich evakuiert. Etwa 300 Menschen mussten ihre Häuser verlassen. Die Flammen haben sich laut dem Sprecher mittlerweile auf mehr als 3 Hektar ausgebreitet. Der Einsatz könne noch sehr lange dauern.
1: Deutschland hat die heißeste Nacht seit Beginn der Wetteraufzeichnungen erlebt. Im ostdeutschen Kubschütz im Kreis Bautzen wurden 29,4 Grad gemessen. 2 Grad mehr als die bisherige Höchstmarke aus dem Jahr 2003. Noch nie hat eine Hitzewelle in Deutschland so lange gedauert und die Allzeittemperaturhöchstmarke von 41,5 Grad gestern in Drewitz in Sachsen-Anhalt könnte laut deutschem Wetterdienst heute schon wieder gebrochen werden. In Rheinland-Pfalz waren gestern Trier, Zeven und Andernach mit 41,1 Grad die heißesten Orte im Bundesland. Das UN-Kinderhilfswerk UNICEF schätzt, dass im Erdbebengebiet in Venezuela etwa 1,8 Millionen Menschen auf Hilfe angewiesen sind, darunter etwa 680.000 Kinder. Fast ein Drittel der Häuser in der Region sei beschädigt, teilt UNICEF Deutschland mit Sitz in Köln mit und rief zu Spenden auf. Allein für die Nothilfe nach dem Erdbeben würden 52 Millionen US-Dollar benötigt. Bei den Erdbeben am Mittwoch kamen nach Behördenangaben mindestens 1.430 Menschen ums Leben. Zehntausende werden vermisst. Trotz der Absichtserklärung für Friedensgespräche greifen sich die USA und der Iran weiter an. Beide Seiten sagen, das sei eine Reaktion auf die Angriffe des jeweils anderen. In der Nacht haben US-Streitkräfte iranische Luftabwehrstellungen, Drohnenlager und Überwachungsinfrastruktur bombardiert. Vorher soll der Iran einen Frachter beschossen haben. Iran wiederum sagt, als Reaktion auf die nächtlichen Angriffe habe man mit Raketen und Drohnen 8 wichtige Infrastrukturziele der US-Armee in den beiden Ländern zerstört, darunter 2 Luftwaffenstütze in Kuwait und Bahrain. Tickets für Spiele der Fußball-WM kosten im Wiederverkauf inzwischen mehr als 3.000 Dollar. Für die Partie Portugal-Kroatien wird die günstigste Karte momentan für 3.225 Dollar angeboten, zeigen Daten der Preisbeobachtungswebsite Ticketdata. Die Zeit 12.03 Uhr.
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3: Die A1, Trier in Richtung Köln-Koblenz.

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1: Tja, im Laufe des Nachmittages bilden sich in schwüler Luft örtlich Gewitter. Da kann es dann wirklich stark regnen, hageln oder auch sogar stürmen. Wen genau die Gewitter treffen, das kann man natürlich nie so genau vorhersagen. Höchstwetter heute Nachmittag zwischen 31 Grad in der Eifel und 38 in Rheinhessen. Der SWR1 Wettertrend. Morgen nach Regengüssen und Gewitter wird es deutlich ruhiger. Gelegentlich scheint die Sonne bei maximal 23 bis 28 Grad. Sehr angenehm. Dienstag Wolken, örtlich Schauer, Gewitter bis 31 Grad.
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1: Am Sonntag mit Frank Jentscher. Hallo. Ja, einen angenehmen Sonntag bei diesen heißen Temperaturen und ihr alle habt's mitbekommen, der Waldbrand in der Nähe von Bad Kreuznach, auch gleich bei uns, da ist Weltkriegsmunition explodiert und hat die Löscharbeiten gestoppt. Da ist wirklich große Gefahr und Anwohner mussten ja evakuiert werden. Unsere Reporterin meldet sich gleich bei uns aus Bad Kreuznach in ein paar Minuten.
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SWR 1 Rheinland-Pfalz am Sonntag. Ja, der Waldbrand am Roten Fels bei Bad Kreuznach. Die Anwohner aus Traisen, die sind da vorsorglich evakuiert worden. Unsere Reporterin, die sammelt gerade im Moment noch die letzten Informationen und wird uns gleich erzählen, wie da die aktuelle Lage ist. In ein paar Minuten. 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

0: SWR 1 Rheinland-Pfalz am Sonntag. Wir haben es ja bereits mehrfach gemeldet. Seit gestern brennt ein Waldstück in einem Naturschutzgebiet am Roten Fels bei Bad Kreuznach. Erst war es nur eine kleine Fläche von 100 Quadratmetern. Mittlerweile stehen da mehr als 3 Hektar in Flammen. Bis zu 300 Feuerwehrleute sind im Einsatz. Die Löscharbeiten, die werden neben der Trockenheit und Hitze auch dadurch natürlich erschwert, dass es in dem Gebiet Munition gibt aus dem Zweiten Weltkrieg. Das nahegelegene Dorf Treisen ist mittlerweile auch komplett evakuiert worden. Einige Anwohner sind in einer Halle untergekommen, in Roxheim, andere in einem Hotel in Bingen zum Beispiel. SWR 1 Rheinland-Pfalz-Reporterin Vanessa Siemers ist für uns vor Ort. Vanessa, wie gefährlich ist denn da jetzt noch die Lage?
1: Also die Einsatzkräfte tun natürlich alles, dass sie nicht gefährlich wird. Sie haben jetzt das Gebiet in einem Radius von 1000 Metern geräumt. Da gehen tatsächlich auch die Feuerwehrleute nicht mehr rein, weil, du hast es ja eben schon erwähnt, da eben Munition immer noch liegt und natürlich weiterhin Explosionsgefahr besteht. Sie haben jetzt, oder sie sind gerade dabei, Schneisen sozusagen ja einmal drumherum zu schlagen und die bewässern sie. Man kann es ja so ein bisschen vorstellen wie so eine Art Rasensprenger und dann versuchen sie eben über diese Schneisen und das Wasser eben versuchen, ja, den Brand irgendwie im Griff zu bekommen. Treisen wird momentan auch komplett geräumt. Also jetzt müssen wirklich alle Anwohnerinnen und Anwohner vorsorglich den Ort verlassen.
0: Und wie geht's den Anwohnern, den Evakuierten?
1: Ja, geht so. Also tatsächlich relativ unterschiedlich. Ich habe vorher mit einer Frau gesprochen, da sieht man noch wirklich an, die hat das irgendwie noch gar nicht realisiert. Also die hat gesagt, innerhalb von 10 Minuten, die wurden halt nach draußen geklingelt, mussten sie raus, konnten gerade noch irgendwie Handy, Portemonnaie einstecken und dann mussten sie die Häuser eben verlassen. Sie wissen jetzt noch nicht, können sie noch mal zurück. Also momentan ist angedacht, dass vielleicht ein Anwohner pro Haus noch mal kurz zusammen mit den Einsatzkräften zurück kann in das Haus, in die Wohnung, um zumindest die nötigsten Sachen zu holen. Aber das steht noch nicht endgültig fest. Man hat gemerkt, die macht sich sehr, sehr viele Gedanken, wie es jetzt weitergeht. Ein anderer Anwohner, der sieht das tatsächlich relativ gefasst. Also der hat gesagt, er war auch schon mit Bekannten vorher in Kontakt und der hatte sich schon so ein bisschen darauf eingestellt, dass vielleicht noch was kommen könnte. Also ja, aber natürlich, ja, wie geht's den Leuten? Ne? Nicht wirklich gut, weil sie eben nicht wissen, wie es weitergeht.
0: Ist denn absehbar, wann die Leute wieder zurück in ihre Häuser können?
1: Nee, das ist tatsächlich noch unklar. Also wie gesagt, sie hoffen jetzt darauf, dass sie einmal noch ganz kurz zurück können, um ihre Sachen zu holen. Momentan gehen sie aber davon aus, auch die Einsatzkräfte, dass das Feuer noch 3-4 Tage weiterbrennen kann. Also das ist momentan noch wirklich völlig offen. Das kann man noch nicht sagen, wie sich die Lage weiterentwickelt.
0: Tja, das ist die Frage. Wie geht's weiter? Munition und die Hitze erschweren ja jetzt die Löscharbeiten. Kann man nur hoffen, dass die Gewitter helfen, die ja für heute noch angekündigt sind. Lässt man jetzt die Fläche kontrolliert abbrennen?
1: Ja, also das ist erstmal so angedacht. Wie gesagt, man hofft eben mit diesen Schneisen und ich sag mal diesem Wasser, was dann eben wie so ein Rasensprenger da draufgesprüht wird, dass man damit irgendwie den Waldbrand auch ein bisschen zurück eindämmen kann. Aber man muss es jetzt beobachten und tatsächlich kontrolliert gucken, wie die Feuer sich weiterentwickeln. Aber das ist, wie gesagt, eine sehr dynamische Lage. Also das wird ständig beobachtet.
0: Waldbrand am Roten Fels bei Bad Kreuznach. Aktuelle Informationen von Vanessa Siemers. Vielen Dank.
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0: Eine Minute nach halb eins.
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0: Die A1, Trier in Richtung Köln-Koblenz, bleibt zwischen dem Kreuz Wittlich und Wittlich-Mitte wegen Straßenschäden gesperrt. Bitte hier der Umleitung U90 folgen. Und die B9 Neulauterburg-Kandel-Süd ist zwischen Berg und Langenberg in beiden Richtungen wegen einer Baustelle noch bis ca. 17 Uhr gesperrt. Gut und sichere Fahrt.
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0: Tja, es zieht sich so ein bisschen zu im Laufe des Nachmittags, also hier und da zumindest Gewitter. Es kann dann sehr stark regnen, hageln oder auch stürmen. Allerdings in anderen Regionen bleibt es trocken und bei enormer Hitze zum Teil auch richtig sonnig. 31 Grad nochmal in der Eifel, 38 in Rheinhessen und der Vorderpfalz. In der Nacht dann vermehrt heftige Gewitter und das bei lauen 22 bis 16 Grad. Das hatten wir auch schon lange nicht mehr. Der SWR1 Wettertrend. Morgen dann nach Regengüssen und Gewittern wird es insgesamt ruhiger. Gelegentlich scheint die Sonne, dann morgen nicht mehr ganz so heiß, bei maximal 23 bis 28 Grad. SWR1 Rheinland-Pfalz am Sonntag mit Frank Jentsch. Hallo.

0: Mike and the Mechanics, the word of mouth. In SWR 1 Rheinland-Pfalz. Ja, und die Devise heute lautet natürlich auch wieder mal, immer schön cool bleiben.
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0: Und das Schöne ist ja beim Coolbleiben ist, wenn wir dann eure Tipps bekommen, wie zum Beispiel diesen hier von Uwe aus Alsenborn im Landkreis Kaiserslautern. Der kühlt sich zum Beispiel auf seiner Terrasse ab, und zwar so.
2: Ich habe da nämlich eine temporäre Dusche installiert, einen Regensprüher, den ich einfach über mich gehängt habe und den ich quasi als Dusche benutze, währenddessen ich da drunter im Liegestuhl sitze.
0: Wow, das nenne ich mal nicht schlecht, ja, richtig originell. Aber nicht alle haben natürlich eine eigene Terrasse mit eingebauter Dusche. Viele sind ja auch im Freibad unterwegs. Nur da ist es sicherlich überall gerade gestopft voll, habe ich heute Morgen selber erlebt. Ich war auch im Freibad vor der Sendung. Es war herrlich, aber eben proppevoll. Ja, das ist dann nicht so wahnsinnig angenehm. Und was stört die Badegäste am meisten, wenn die Liegewiesen voll sind und auch die Schwimmbecken und sie keinen Schattenplatz mehr bekommen? SWR 1 Rheinland-Pfalz-Reporterin Lea Schulz hat sich mal in der Wäsch in Kaiserslautern umgehört.
3: Was nervt Sie denn an einem vollen Schwimmbad am meisten?
4: Das Geschrei und die Enge der Handtücher.
5: Wenn es dann so warm ist von der Temperatur her abends, wird es ein bisschen glitschig, das Wasser. Ist es nicht mehr so abkühlend.
6: Parkplatzsuche.
3: Wie bleibt man entspannt, wenn jeder Abkühlung sucht und das Schwimmbad so voll ist?
7: Sich im Wasser abkühlen, ein Eis essen.
8: Indem man sich in den Shuttle ein bisschen abseits hockt und ein Buch liest. Und dann kann man gut entspannen.
3: Wie früh muss man denn hier sein, um noch so einen Schattenplatz zu bekommen?
9: Ziemlich früh.
10: Also vor 12 auf jeden Fall.
3: Und würden Sie lieber für den letzten Schattenplatz oder für die letzte Pommes kämpfen?
11: Ach, schon für einen Schattenplatz.
12: Boah, die letzten Pommes.
13: Für die letzte Freibad-Pommes. Ich gehe gerne in die Sonne.
0: Ja, wobei, also ich würde ja auch für den Schattenplatz kämpfen. Wobei, andererseits, es geht doch nichts über Pommes im Schwimmbad.
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0: SWR1 Rheinland-Pfalz am Sonntag. Ja, von wegen, so soll es bleiben. Ja, so soll es bitte nicht bleiben. Denn die Schüler freuen sich natürlich. Endlich Sommerferien in Rheinland-Pfalz. Ja, und alle Schüler, glaube ich, machen gerade drei Kreuze oder haben die gemacht am Freitag. War ja letzter Schultag. Und sie freuen sich, ne? Endlich frei. Morgen dann. Der erste offizielle Ferientag. Und wir haben mal in Mainz rumgefragt, wie sehr freut ihr euch auf die Sommerferien?
1: Ich freue mich sehr auf die Sommerferien, weil die cool sind und wir fahren nach Rumänien und ich finde es generell toll, ohne Schule.
2: Sommerferien, das macht Laune. Finde ich super. Erholung, Kopf frei kriegen und weniger Stress und mehr Zeit mit Freunden bringen.
1: 6 Wochen, toll.
2: Einfach mal eine Pause vom ganzen Schulstress.
3: Wir fahren nach Österreich, wandern ein bisschen oder gehen was Schönes essen.
4: Ich fahre nach Frankreich.
5: Ich gehe Fahrrad fahren und fahre noch nach Holland.
6: Man kann auch in den Freizeitpark gehen, Museum,
7: an den See fahren.
8: Man kann immer irgendwas machen.
0: Ja, man kann überall was Schönes machen. Völlig richtig. Wir wünschen allen Schülerinnen und Schülern wunderbare Sommerferien. Das habt ihr euch verdient.

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1: 13 Uhr. Im Studio Andrea Schindler. Wegen des Waldbrandes wird der Ort Traisen bei Bad Kreuznach evakuiert. Fußball-Bundesligist Mainz leiht Mittelfeldspieler Gleiber an einen Drittligisten aus. Das Wetter in Rheinland-Pfalz, schwül und örtlich Gewitter, sonst sonnig, 31 bis 38 Grad. Weil sich der Waldbrand im Naturschutzgebiet Rothenfels nahe Bad Kreuznach unkontrolliert weiter ausbreitet, wird jetzt der ganze Ort Traisen geräumt. In der Nacht mussten schon 300 Menschen im nördlichen Ortsteil ihre Häuser verlassen. SWR-Reporterin Sarina Fischer berichtet.
2: Die Löscharbeiten werden neben der Trockenheit und Hitze auch dadurch erschwert, dass in dem Gebiet Munition aus dem Zweiten Weltkrieg liegt. Deswegen kann die Feuerwehr das Gebiet nicht betreten und nur von außen versuchen, den Waldbrand in Schach zu halten. Die Flammen haben sich laut einem Sprecher mittlerweile auf mehr als 3 Hektar ausgebreitet. Wegen der Munition habe es auch bereits mehrere Explosionen im Brandgebiet gegeben. Verletzt sei aber niemand und auch Wohnhäuser seien derzeit nicht akut gefährdet. Die Evakuierung von Traisen geschehe vorsorglich. Bereits in der Nacht mussten etwa 300 Menschen aus dem Ort ihre Häuser verlassen. Sie sind in Notunterkünften untergebracht. Wann sie zurück können, ist derzeit noch völlig unklar.
1: Die Hitzewelle aus Spanien und Frankreich bringt Deutschland weitere Höchsttemperaturen. So war in der Oberlausitz in der Gegend von Bautzen die vergangene Nacht die heißeste, die bisher in Deutschland je gemessen wurde. 29,4 Grad zeigte das Thermometer in Kubschütz. Einzelheiten von Günter Laubes.
3: Die bis dahin heißeste Nacht, die war in Rheinland-Pfalz im Jahr 2003, wurde damit um mehr als 2 Grad übertroffen. Die derzeitige Hitzewelle ist bereits jetzt sowohl von der Dauer her als auch von den erreichten Temperaturen historisch. Mit 41,5 und 41,4 Grad wurden gestern weitere Hitzerekorde erreicht. Heute sind laut deutschem Wetterdienst auch 42 Grad möglich. Aus Frankreich liegen inzwischen auch erste Zahlen über Todesopfer vor. Von Mittwoch bis heute hat die Gesundheitsbehörde im Vergleich zu den Vormonaten 1000 zusätzliche Todesfälle verzeichnet.
1: Im Erdbebengebiet von Venezuela konnten Helfer einen 11-jährigen Jungen lebend aus den Trümmern retten. Mehr als 3 Tage nach den verheerenden Erdstößen, so Übergangspräsidentin Rodriguez. Sie sprach von einer Quelle der Hoffnung für das ganze Land. Die Europäische Union hat inzwischen ihren Katastrophenschutzmechanismus aktiviert. Das teilt die Außenbeauftragte Kallas mit. Damit können Such- und Rettungsteams, Feuerwehrleute und medizinisches Personal nach Venezuela entsandt werden. Fußball-Bundesligist Mainz 05 verleiht Mittelfeldspieler Daniel Gleiber an den Drittligisten Saarbrücken. Dort soll der 21-Jährige in der kommenden Saison mehr Spielpraxis bei den Profis sammeln. Gleiber war 2020 aus dem Nachwuchsteam des SVSV Frankfurt nach Mainz gekommen. Dort war er bislang 2-mal für die Profis im Einsatz. Laut Sportdirektor Nico Bungert macht Gleiber einen guten Job und soll sich jetzt weiterentwickeln können. Die Zeit 13.03 Uhr.
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4: Die A1 Trier Richtung Köln-Koblenz bleibt zwischen dem Kreuz Wittlich und Wittlich-Mitte wegen Straßenschäden gesperrt. Bitte hier der Umleitung folgen, das ist die U90. A3 Frankfurt Richtung Köln zwischen Kelsterbach und Mönchhof-Dreieck 4 Kilometer Stau. Und die B9 Neulauterburg-Kandel Süd ist zwischen Berg und Langenberg in beiden Richtungen wegen einer Baustelle bis 17 Uhr gesperrt. Gut und sicher Fahrt.
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4: Tja, da könnte es hier und da heute Nachmittag Gewitter geben, die ersten. Nur wo die dann runterkommen, das kann man überhaupt nicht vorhersagen. Und dann kann es stark regnen, hageln, stürmen, alles dabei. Ja, in vielen

0: sind durch diesen Sonntag dafür da.
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SWR 1 Rheinland-Pfalz, aktuelle Gefahrenstelle. Bitte Vorsicht auf der A61 Ludwigshafen Richtung Koblenz zwischen Raststätte Hunsrück Ost und Rheinböllen. Ein defektes Fahrzeug hier auf der rechten Spur in der Baustelle.

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1: Die FIFA-Fußball-Weltmeisterschaft.
2: Tja, da war doch noch was. Fußball-WM, ja, und morgen Abend dann also gegen Paraguay. Und man muss sagen, die sind wirklich nicht zu unterschätzen, denn Paraguay hat immerhin in der Qualifikation sowohl Rekordweltmeister Brasilien als auch den aktuellen Weltmeister Argentinien bezwungen. SWR1-Sportreporter Felix Mansel über Deutschlands nächsten Gegner.
3: Paraguay ist ein stolzes Land. Emotionen spielen eine große Rolle. Paraguay hat gegen Deutschland noch nie gewonnen. Zwei Spiele gab es bisher. Das erste bei der WM 2002. Der deutsche Trainer heißt damals Rudi Völler. Es setzt für Paraguay eine knappe Niederlage kurz vor Schluss der regulären Spielzeit.
4: Nun vorüber schon. Tor! Nummer 7! Oliver Nübel!
3: 2013 dann das Testspiel. Endstand 3:3 mit Manuel Neuer im deutschen Tor. Damals wie heute steht Paraguay für starke Defensivarbeit. Ähnlich wie Deutschlands Gruppengegner Ecuador verteidigen die Südamerikaner körperlich robust. Der Einzug in die K.O.-Runde bei dieser WM ist für Paraguay ein großer Erfolg. Und Kapitän Gustavo Gomez hat gegen Deutschland nur ein Ziel.
5: Wir wollen unser Land auch gegen Deutschland wieder stolz machen.
3: Weniger stolz, sondern eher ärgerlich ist der Eintrag in die WM-Geschichtsbücher. Miguel Almirón hält sich während des Spiels gegen die Türkei den Mund zu. Das ist nach neuen FIFA-Regeln verboten. Peinlich für Paraguay. Almirón ist aber gegen Deutschland wieder spielberechtigt. Ihr Bester heißt Diego Gomez, ist 23 Jahre alt und spielt für den Premier League Club Brighton & Hove Albion. Hat einen Marktwert von 25 Millionen Euro, aber es ist nicht das Geld, was Paraguay antreibt.
5: Ich bin sehr glücklich, mein Land hier vertreten zu dürfen. Wir sind nach so langer Zeit mal wieder dabei.
3: Und dann übermannen ihn seine Gefühle. Diego Gomez weint hemmungslos auf der offiziellen Pressekonferenz. Es ist ein Gefühl des Stolzes. Sein Land musste 16 Jahre warten. Jetzt ist Paraguay wieder bei der WM mit dabei.
5: Ihr wisst, ich bin so emotional, aber ich werde wirklich 100% geben und versuchen, allen Menschen eine Freude zu bereiten.
3: Dann versagt Diego Gomez die Stimme. Sein Trainer nimmt ihn in den Arm. Für Paraguay ist diese WM mehr als nur ein Turnier. Das Spiel gegen Deutschland ist für die meisten der Höhepunkt ihrer Karriere. Für Paraguay ist es eine Frage des Stolzes.
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0: 3 Minuten nach 12:30.
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0: Vorsicht bitte auf der A61, Ludwigshafen Richtung Koblenz, zwischen Raststätte Hunsrück Ost und Rheinböllen. Ein defektes Fahrzeug hier auf der rechten Spur in der Baustelle. Dann die A1, Trier in Richtung Köln-Koblenz, bleibt zwischen dem Kreuz Wittlich und Wittlich-Mitte wegen Straßenschäden gesperrt. Bitte der Umleitung U90 folgen. Dann die A3, Frankfurt Richtung Köln, zwischen Kelsterbach und Mönchhof-Dreieck, 4 Kilometer Stau. Die B9, Neulauterburg, Kandel Süd ist zwischen Berg und Langenberg in beiden Richtungen wegen einer Baustelle noch bis 17 Uhr gesperrt. Und im Donnersbergkreis, hier sollen die Bewohner von Dreisen, Mannheim und Bolanden wegen eines Brandes bitte Türen und Fenster geschlossen halten. Allen unterwegs eine gute und sichere Fahrt.
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0: Tja, es wird immer schwüler und im Laufe des Nachmittages auch Gewitter möglich. Da kann es richtig heftig regnen, vielleicht sogar Hagel und Stürmen. Und wie so oft, man weiß nie genau, wo die Gewitter herunterkommen. In anderen Regionen bleibt es trocken und sonnig. 31 bis 38 Grad nochmal. In der Nacht dann vermehrt heftige Gewitter und das bei relativ lauen 16 bis 22 Grad. Können wir endlich mal alle durchschlafen. Der SWR1 Wettertrend. Morgen dann erst noch Regengüsse und Gewitter, dann insgesamt ruhiger, auch ein bisschen Sonne und zum Glück nicht mehr so heiß, maximal noch 23 bis 28 Grad. Ich glaube, das werde ich morgen ein bisschen feiern, dieses herrliche Wetter. Hier ist der Sonntagnachmittag mit Frank Jentscher. Hallo, hallo.
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1: Am Sonntag. Ja, wir mussten uns ja in der vergangenen Woche wegen der Hitze auch von jemandem verabschieden. Und zwar vom Rasen im Garten. Ja, der war bis jetzt so schön grün und langsam schlägt er ins Braun um. Und Kollege Thorsten Buschmann jetzt hier mit einem kleinen Abschiedslied. Du warst mal grün.

SWR 1 Rheinland-Pfalz, aktuelle Gefahrenstelle. Bitte Vorsicht auf der A6 Kaiserslautern Richtung Saarbrücken. Zwischen Kaiserslautern West und Kaiserslautern Einsiedlerhof. Hier steht ein defektes Fahrzeug auf der rechten Spur.

Es war eins Rheinland-Pfalz und es gibt Neues von Popstar Harry Styles. American Girls heißt die neue Single. Und es gibt Verlobungsgerüchte um ihn. Ja, ja. Er soll sich mit der Tochter von Lenny Kravitz jetzt offiziell verlobt haben, Zoe Kravitz. Das Paar hat die Neuigkeit offenbar bisher nur im engsten Kreis geteilt. Zoe Kravitz wurde jedoch kürzlich in New York mit einem auffälligen Diamantring am Finger gesichtet. American Girls. Hier ist Harry Styles.

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1: 14 Uhr. Im Studio Andrea Schindler. Der Waldbrand bei Bad Kreuznach kann nicht gelöscht werden. Rheinland-Pfalz hat den bisherigen Rekord für die wärmste Nacht abgegeben. Das Wetter in Rheinland-Pfalz, schwül und örtlich Gewitter, sonst sonnig, 31 bis 38 Grad. Inmitten der größten Hitze versuchen hunderte Feuerwehrleute seit fast 24 Stunden bei Bad Kreuznach einen Waldbrand in Schach zu halten, der sich immer weiter ausbreitet. Mehr als 3 Hektar des Naturschutzgebietes Rotenfels stehen in Flammen und Weltkriegsmunition im Boden explodiert. Deswegen sind die Löscharbeiten gestoppt. Jörg Dindorf vom Katastrophenschutz.
2: Normalerweise würde die Feuerwehr reingehen und würde mit handgeführten Strahlrohren, mit Löschrucksäcken diesen Brand bekämpfen in dem unwegsamen Gelände. Aber das kann man halt jetzt nicht, weil keiner mehr rein darf, laut Kampfmittelräumdienst. Sodass wir dann halt andere Maßnahmen treffen, wie mit so Monitoren im Außenbereich stellen oder schneißen, schlagen, wo dann Bäume gerodet werden, um damit dann Feuer einzugrenzen, wenn es in diese Richtung läuft.
1: Der angrenzende Ort Reisen wurde inzwischen sicherheitshalber vollständig geräumt. Das Waldstück, in dem es brennt, wollte der Landkreis als Weltnaturerbe anerkennen lassen. Laut Landrätin Dickes läuft der Antrag dafür. In Deutschland war es seit Beginn der Wetteraufzeichnungen nachts noch nie so warm wie von gestern auf heute. In Kubschütz in Sachsen ist die Temperatur nur auf 29,4 Grad gesunken. Bisher lag dieser Wert bei 27,3 Grad, gemessen 2003 auf dem Weinbiet in Rheinland-Pfalz. Altbundespräsident Gauck ist für einen differenzierten Umgang mit der AfD und deren Wählern. Seiner Meinung nach sei es ein schwerer Fehler, jeden AfD-Wähler pauschal zum Faschisten zu erklären, sagte Gauck der Welt am Sonntag. Es sei vielmehr so, dass viele Menschen sich Entlastung wünschten. Sie sehnten sich nach einer Gefolgschaft, einer Führungspersönlichkeit. Es sei wichtig, der Wählerschaft deutlich vor Augen zu stellen, dass die AfD das Land in eine wirtschaftliche und außenpolitische Katastrophe steuern würde, fügte Gauck hinzu. Die EU stellt für Rettungsarbeiten im Erdbebengebiet von Venezuela 5 Millionen Euro Soforthilfe bereit. Das teilt Außenbeauftragte Kallas auf X mit. Außerdem sei der europäische Katastrophenschutzmechanismus aktiviert worden. Der bündelt die Kapazitäten der 27 EU-Länder sowie 8 weiterer Staaten für koordinierte Hilfseinsätze. Behörden in Venezuela melden inzwischen mindestens 1.430 Tote und Zehntausende gelten als vermisst. Das Kinderhilfswerk UNICEF schätzt, dass nach dem Erdbeben rund 1,8 Millionen Menschen Hilfe brauchen, ein Drittel davon Kinder. Beim Ironman in Frankfurt hat Weltmeister Kasper Stones aus Norwegen auch den Europameistertitel geholt. Die Strecke war wegen der Hitze in 2 Disziplinen verkürzt. Zweiter wurde Gustav Iden, ebenfalls aus Norwegen, vor dem Spanier Antonio Benito. Bester Deutscher war Jan Stratmann auf Platz 10. Damit ist er für die WM im Oktober auf Hawaii qualifiziert. Die Zeit 14.03 Uhr.
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3: Die A1 Trier in Richtung Köln-Koblenz bleibt zwischen dem Kreuz Wittlich und Wittlich-Mitte wegen eines Straßenschadens gesperrt. Bitte hier der Umleitung folgen, das ist die U90 A3 Frankfurt Richtung Köln zwischen Kelsterbach und Mönchhof-Dreieck, 3 Kilometer stockend. Dann die A61 Ludwigshafen Richtung Koblenz zwischen Raststätte Hunsrück Ost und Rheinböllen. Ein defektes Fahrzeug in der Baustelle, hier ist die rechte Spur blockiert. 5 Kilometer Stau, Verzögerungen bis zu 20 Minuten. Die B9 Neulauterburg Kandel Süd ist zwischen Berg und Langenberg in beiden Richtungen wegen einer Baustelle noch bis 17 Uhr gesperrt. Und im Donnersbergkreis, hier sollen die Bewohner von Dreisen, Marnheim und Bolanden wegen eines Brandes bitte Türen und Fenster geschlossen halten. Gut und sichere Fahrt.
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3: Tja, ein Ende des Hitzewetters ist so langsam in Sicht. Heute Nachmittag später auch Gewitter hier und da. Es kann dann sehr stark regnen, hageln und auch stürmen. In anderen Regionen wiederum bleibt es trocken und sonnig. 31 bis 38 Grad nochmal. In der Nacht dann vermehrt Gewitter und das bei lauen 16 bis 22 Grad. Der SWR1-Wettertrend. Morgen dann noch Regengüsse und Gewitter. Dann wird es ruhiger. Gelegentlich ist die Sonne dabei und dann zum Glück nicht mehr so heiß.

0: Auch heute wird wieder mächtig geschwitzt.
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0: Und deshalb sollten wir nicht vergessen, was uns diese Kinder hier heute raten.
3: Heute ist ein heißer Tag. Da muss man viel trinken.
0: Ja, da muss man viel trinken. Dankeschön für diese kleine Erinnerung. Nicht, dass das noch hinten runterfällt bei 38 Grad Spitze heute wieder mal.
3: Körper.
0: Ja, Flüssigkeit brauchen wir ganz, ganz wichtig bei so einer enormen Hitze. Viel Flüssiges, damit wir eben gut durch den Tag kommen. Und was sollten wir sonst noch auf dem Schirm haben? Die kleinen Experten raten es.
4: Es ist sogar wichtig, sich einzucremen. Bei diesem Wetter kriegt man Sonnenstich und man kann ohnmächtig werden.
0: Ja, das wollen wir doch nicht hoffen, dass jemand ohnmächtig wird. Aber Sonnencreme ganz wichtig. Also ohnmächtig werden brauchen wir definitiv nicht. Die Kleinen wissen Bescheid. Und wir alle jetzt natürlich auch.
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0: Eine neue Gefahrenstelle. Bitte Vorsicht auf der A5 Frankfurt Richtung Karlsruhe. Zwischen Karlsruhe-Durlach und Karlsruhe-Mitte. Ein defekter PKW.

0: mit Michael Jackson durch einen heißen Sonntagnachmittag. Eine Minute vor halb drei.
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2: Einen schönen guten Mittag. Ja, und genau wegen dieser Hitze musste heute bei der Ironman EM in Frankfurt die Strecke verkürzt werden. Trotzdem wurden noch 125 Kilometer Rad gefahren und einen Halbmarathon gelaufen. Für die deutschen Triathleten reichte es beim Sieg des Norwegers Kasper Stornes am Ende aber nicht für einen Podestplatz. Matthias Merget.
3: Der große Favorit hat abgeliefert. Schon auf dem Rad hat Stornes angedeutet, ich will hier heute gewinnen. Auf der Laufstrecke hat der Weltmeister dann die Führung übernommen und der Konkurrenz gezeigt, dass er heute nicht zu schlagen ist. Auch nicht vom zweiten Norweger Gustav Iden. Den dritten Platz sicherte sich der Spanier Antonio Benito. Zufrieden mit seiner Premiere in Frankfurt war auch Jan Strattmann. Als bester Deutscher wurde er Zehnter und sicherte sich so noch die Qualifikation für die Weltmeisterschaft auf Hawaii.
2: Bei der Fußball-Weltmeisterschaft sind in der Nacht die letzten Entscheidungen in der Gruppenphase gefallen. Kolumbien, Portugal und die Demokratische Republik Kongo stehen ebenso im 16. Finale wie England, Kroatien und Ghana. In einem dramatischen Spiel sicherten sich außerdem Österreich und Algerien das Ticket für die nächste Runde. Aus dem ARD-WM-Team Felix Gerhardt.
4: In 40 Jahren als Trainer könne er sich nicht im Ansatz an ein Spiel mit einem so dramatischen Verlauf erinnern, sagte Österreichs Nationaltrainer Ralf Rangnick nach dem Herzschlagfinale gegen Algerien. 2:2 stand es nach 90 Minuten. Beide Teams wären mit diesem Ergebnis weiter gewesen. Doch in der Nachspielzeit erzielte Algerien die Führung, Österreich damit vor dem Aus. Rangnick brachte noch Stürmer Kalajdzic und genau dieser traf in der 6. Minute der Nachspielzeit zum 3:3. Beide Teams damit weiter. Gruppensieger ist Argentinien nach einem 3:1 über Jordanien. Am Abend steht schon das erste 16. Finale auf dem Spielplan. Um 21 Uhr deutscher Zeit trifft Südafrika auf Co-Gastgeber Kanada.
2: Ja, und nach der bescheidenen Vorstellung gegen Ecuador trifft die DFB-Auswahl dann morgen Abend im 16. Finale erneut auf ein Team aus Südamerika, auf Paraguay. Und neben der WM gibt es noch mehr Sport-Action für die Österreicher. Am bislang heißesten Wochenende des Jahres ist die Formel 1 heute zu Gast in Spielberg. Mercedes-Pilot George Russell geht von der Pole-Position ins Rennen. Aus der Sportredaktion Lena Bergmann.
5: Saisonsieg Nummer 2. So lautet das Ziel von Mercedes-Pilot George Russell am Sonntag in Spielberg. Denn seit seinem Triumph im Auftaktrennen von Melbourne zog der Brite neben Teamkollege Kimi Antonelli immer den kürzeren. Der WM-Spitzenreiter aus Italien startet nur von Rang 4. Denn schneller als Antonelli waren die beiden Ferrari-Piloten Charles Leclerc und Lewis Hamilton. Der deutsche Fahrer Nico Hülkenberg startet die Jagd auf seine ersten Punkte für Audi von Platz 14. Für das Rennen, das um 15 Uhr beginnt, dürfte auch die Hitze eine Rolle spielen.
2: Also in knapp einer halben Stunde geht's dann los mit dem großen Preis von Österreich.
0: Und hier ist der aktuellste Verkehrsservice für Rheinland-Pfalz. Die A1 Trier Richtung Köln-Koblenz bleibt zwischen dem Kreuz Wittlich und Wittlich-Mitte wegen Straßenschäden gesperrt. Hier bitte der Umleitung U90 folgen. Die A61 Ludwigshafen Richtung Koblenz zwischen Raststätte, Hunsrück-Ost und Rheinböllen. Ein defektes Fahrzeug hier in der Baustelle. Hier ist die rechte Spur blockiert. 5 Kilometer Stau, Verzögerung bis zu 20 Minuten. Die B9, Neulauterburg-Kandel-Süd, ist zwischen Berg und Langenberg in beiden Richtungen wegen einer Baustelle noch bis ca. 17 Uhr gesperrt. Und im Donnersbergkreis, hier sollen die Bewohner von Dreisen, Marnheim und Bolanden wegen eines Brandes bitte Türen und Fenster geschlossen halten. Aktuell kommt hinzu von der B9 Bonn Richtung Koblenz. Hier ist zwischen Ketti und Koblenz-Nord wegen einer Unfallaufnahme die B9 kurzzeitig gesperrt. Gut und sicher Fahrt. Dennoch scheint überall die Sonne und es ist ganz schön heiß wieder. Örtlich dann später im Laufe des Nachmittags auch Gewitter möglich, kann dann sehr stark regnen, hageln und stürmen. In manchen Regionen bleibt es aber auch trocken und sonnig bei 31 bis immerhin 38 Grad. In der Nacht vermehrt heftige Gewitter und das bei lauen 16 bis 22 Grad. Der SWR1 Wettertrend. Morgen Regengüsse und Gewitter und es wird insgesamt ruhiger, gelegentlich Sonne und nicht mehr so heiß. 23 bis maximal 28 Grad. Sonntagnachmittag mit Frank Jentscher und Toto.
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0: 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Neue Gefahrenstelle, bitte Vorsicht auf der A5 Frankfurt Richtung Kassel. Zwischen dem Nordwestkreuz Frankfurt und dem Bad Homburger Kreuz. Hier sammelt ein Motorradfahrer verlorene Gegenstände auf der Fahrbahn ein. Bitte aufpassen. Ja, und nach der Leute-Sendung von heute Vormittag gehen wir vielleicht morgen ein bisschen anders in den Supermarkt. Wir brauchen vielleicht ein bisschen länger. Der Sportwissenschaftler und Ernährungsexperte Dr. Volker Manns war unser Gast und hat gerade das Buch herausgebracht, was wir überhaupt noch essen können. Birgit Steinbusch hat als erstes mit ihm über die Tricks der Supermärkte gesprochen und wir werden da zum Beispiel immer links herumgeführt.
1: Gibt Studien, dass man dort einfach eine andere Gewohnheit hat und dementsprechend dann auch ruhiger agiert. Und man hat noch einen draufgesetzt, nämlich Musik. Häufig eingesetzt, so 70 bis 80 Beats per Minute. Das kommt dem Ruhepult schon nahe. Man wird runtergefahren, man ist kaufwütiger und besser gelaunt. Das gibt es übrigens auch im Fahrstuhl. Diese Fahrstuhlmusik, diesen Begriff, hat damit zu tun, dass Menschen keine Platzangst bekommen. Und es gibt Gerüche. Brotabteilung, man wird wieder in die Kindheit zurückversetzt, man hat Kaffeeduft, das gibt Geborgenheit. Wir haben Licht in der Gemüseabteilung, das erzeugt Frische, das sind auch die Spiegel, die reflektieren grünes Licht. Wir haben blaue Farbe bei Hygieneartikeln, wir haben Gelb und Rot bei Sale-Artikeln und so weiter und so fort. Und das macht total Sinn, weil es gibt Firmen, die sind nur dafür ausgelegt, eben die Supermärkte so auszustatten, dass man verführt wird und gerne und viel einkauft.
0: Tja, und genauso werden wir auch bei den Produkten selbst verführt. Vorne drauf steht dann zum Beispiel mit Liebe geräuchert. Entscheidend ist aber die Rückseite, eben die Zutatenliste. Die sollte auf keinen Fall so lang sein wie der Kassenbon.
1: Die Zutatenliste ist der Quellcode der Wahrheit auf den Produkten.
2: Jetzt muss man aber auch sagen, die Zutatenliste, wenn man Ü40 ist, da braucht man die zweite Brille, oder? Um die überhaupt noch lesen zu können, so klein ist die.
1: Da auch die dritte Brille. Und das ist auch so ein bisschen gewollt von der Industrie. Nämlich kleine Schriftgröße. Und dann sagt man schon, okay, es passt.
0: Tja, und die dritte Brille, die kann man direkt anlassen für die kleingedruckte Tabelle, die es nämlich immer noch gibt.
1: Das wäre die Nährwerttabelle. Die ist auch aussagekräftig. Und keep it simple, mach es einfach. Kohlenhydrate durch Ballaststoffe sollte immer 5:1 geben. Also als Beispiel 10 Gramm Kohlenhydrate, 2 Gramm Ballaststoffe. Dann habe ich schon diesen Bereich, der ist okay. Darf auch gerne 6:1 sein, häufig bei Haferflocken. Aber es sollte nicht höher sein. Das macht total Sinn, wenn ich mal ein Müsli, eine Müsli-Packung auch gerade bei Kindern mir hinten mal ausrechne. Und es ist ein Faktor von 77:1, besser stehen lassen.
0: Ernährungsexperte Dr. Volker Manns, heute in SWR 1 Rheinland-Pfalz. 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

Ein heißer Sonntagnachmittag. Es wäre eins Rheinland-Pfalz. Ja, und die Hitze macht natürlich nicht nur uns zu schaffen, sondern auch den Tieren, zum Beispiel auch der Labrador-Hündin von SWR1-Hörerin Tanja Lange aus Hangen-Weisheim in Rheinhessen. Die hat uns geschrieben, die schwitzt sich ganz schön ab, die arme Hündin. Die hat ein schwarzes, langes Fell und nicht gerade angenehm. Und Frauchen geht einmal morgens mit ihr an den Rheinstrand und den Rest des Tages döst Hündin im kühlen Hobbykeller vor sich hin, rechts so.

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1: 15 Uhr im Studio Andrea Schindler. Beim Waldbrand nahe Bad Kreuznach wollen Einsatzkräfte die Flammen eingrenzen. Bei einem Flugzeugabsturz in Nancy in Frankreich sterben 11 Menschen. Das Wetter in Rheinland-Pfalz, schwül, örtlich Gewitter, sonst Sonne und 31 bis 38 Grad. Der Waldbrand im Naturschutzgebiet am Roten Fels in der Nähe von Bad Kreuznach breitet sich immer weiter aus. Weil Weltkriegsmunition im Boden explodiert ist, wurde am Mittag der 650 Einwohnerort Traisen komplett evakuiert. Rettungskräfte versuchen jetzt, die Flammen durch Schneisen und Rodungen einzugrenzen. Sarina Fischer berichtet.
2: Bis zu 300 Einsatzkräfte kämpfen seit gestern im Schichtwechsel gegen den Waldbrand südwestlich von Bad Kreuznach an. Die Flammen haben sich laut einem Sprecher mittlerweile auf mehr als 3 Hektar ausgebreitet. Wohnhäuser seien derzeit nicht akut gefährdet. Die Evakuierung von Traisen geschehe vorsorglich. Bereits in der Nacht mussten etwa 300 Menschen aus dem Ort ihre Häuser verlassen. Sie sind in Notunterkünften untergebracht. Wann sie zurück können, ist derzeit noch völlig unklar.
1: Vor dem geplanten Koalitionsausschuss am Mittwoch haben sich im Berliner Kanzleramt die Spitzen von Union und SPD getroffen. Auch SPD-Fraktionschef Mirsch und Innenminister Dobrindt sind dabei. Es dürfte um Abstimmungen zu den anstehenden Reformen und den Haushalt gehen. Unter anderem plant die Bundesregierung, die Finanzierung der Sozialversicherungen zu stabilisieren und eine Steuerreform zur Entlastung kleiner und mittlerer Einkommen. Bei der letzten Bundestagssitzungswoche vor der Sommerpause soll außerdem die umstrittene Gesundheitsreform verabschiedet werden. Das UN-Kinderhilfswerk UNICEF schätzt, dass im Erdbebengebiet in Venezuela etwa 1,8 Millionen Menschen Hilfe brauchen, darunter 680.000 Kinder. Fast ein Drittel der Häuser in der Region sei beschädigt, teilt UNICEF Deutschland mit und rief zu Spenden auf. Allein für die Nothilfe würden 52 Millionen US-Dollar gebraucht. Beim Absturz eines Kleinflugzeugs im Nordosten Frankreichs sind 11 Menschen ums Leben gekommen. Das Unglück ereignete sich in einem Vorort von Nancy in der Nähe eines Supermarktes. Über die Ursache weiß man noch nichts. Einzelheiten von Julia Borutta.
3: Bei den Toten handele es sich um insgesamt 10 Fallschirmspringer, bestehend aus 5 Trainern und 5 Schülern sowie den Piloten, sagte der Präfekt des Departements Meurthe-et-Moselle bei seiner ersten Pressekonferenz. Laut der Regionalzeitung L'Est Républicain war die Gruppe von freien Krankenpflegern und Pflegerinnen am Morgen zu einem ersten Fallschirmsprung-Schnupperkurs aufgebrochen. Die Polizei hat dazu aufgerufen, den Bereich um die Unfallstelle im Osten von Nancy unbedingt zu meiden, um den Rettungsdiensten und den Ordnungskräften freien Zugang zu ermöglichen.
1: Fußball-Bundesligist Mainz 05 verleiht Mittelfeldspieler Daniel Gleiber an den Drittligisten Saarbrücken. Dort soll der 21-Jährige in der kommenden Saison mehr Spielpraxis sammeln. Gleiber war 2020 vom Nachwuchs des FSV Frankfurt nach Mainz gekommen und hatte dort bislang 2 Profieinsätze. Laut Sportdirektor Nico Bungert macht Gleiber einen guten Job und soll sich jetzt weiterentwickeln können. Die Zeit, es wird 15.03 Uhr.
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4: Vorsicht bitte auf der A6 Heilbronn Richtung Mannheim. Zwischen Schwetzingen, Hockenheim und Mannheim-Schwetzingen. Ein defektes Fahrzeug hier auf der rechten Spur im Baustellenbereich. Dann die A1 Trier Richtung Köln-Koblenz bleibt zwischen dem Kreuz Wittlich und Wittlich-Mitte wegen Straßenschäden gesperrt. Der Umleitung U90 bitte folgen. Die A61 Koblenz Richtung Ludwigshafen zwischen Kreuz Koblenz und Raststätte-Moseltal West 1 Kilometer Stau. Und dann noch die B9 Neu-Lauterburg. Kandel Süd ist zwischen Berg und Langenberg in beiden Richtungen wegen einer Baustelle noch bis 17 Uhr gesperrt. Gute und sichere Fahrt.
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4: Ja, die Sonne brezelt von oben und sie tut wieder einiges dafür, dass wir einen Sonnenbrand bekommen. Wenn wir nicht aufpassen, 31 bis 38 Grad nochmal heute Nachmittag. Später dann auch im Laufe des Tages örtlich Gewitter, kann dann sehr stark regnen, Hagel und stürmen. Man weiß nur nicht genau wo, die kann man schlecht vorhersagen, diese Gewitter. In manchen Regionen bleibt es komplett trocken und sonnig. In der Nacht tauchen dann vermehrt Gewitter auf und das bei lauen 16 bis maximal 22 Grad. Der SWR1 Wettertrend, morgen noch Regengüsse und Gewitter, dann wird es ruhiger, auch Sonne ist dabei, nicht mehr so heiß, maximal 28 Grad. Ist ja lächerlich.
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4: Ab Sonntag mit Frank Jentscher, hallo. 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Und mit Billy Idol, das sind die Worte zum Sonntag. Hot in the City, jawohl.
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0: Eine neue Gefahrenstelle. Bitte Vorsicht auf der A5 Frankfurt Richtung Karlsruhe zwischen Frankfurter Kreuz und Langenmerfelden. Hier liegt ein Stützrad auf der mittleren Spur.
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0: Und es geht um Helden aus dem Westerwald. 4 Schulkinder und 3 Erwachsene sind dazu Helden geworden, genauer gesagt den Daden. Die haben nämlich einen 3-jährigen Jungen im Freibad dort vor dem Ertrinken gerettet. Und dafür sind sie jetzt vom Stadtbürgermeister geehrt worden. Die 8-jährige Lena zum Beispiel aus Daden, die war dabei, als der kleine Junge plötzlich leblos im Nichtschwimmerbecken trieb.
2: Die Johanna, die hat den dann einmal hochgenommen, dann haben wir den Aaron zu uns gerufen und der hat den dann aus dem Wasser getragen und wir sind nebenher gelaufen und geguckt, dass der nirgendwo gegenstößt und dann haben wir den sofort zum Bademeister gebracht.
0: Tja, und auch die 9-jährige Johanna aus Daden war bei dieser Rettungsaktion mit dabei, auch sie hat ganz spontan geholfen.
3: Ich wusste erst gar nicht, was ich machen soll, aber ich habe einmal nicht so viel nachgedacht und habe einfach Aaron Bescheid gegeben. Und Aaron hat es einfach rausgetragen, ohne viel nachzudenken.
0: Ja, Lukas Weber arbeitet im Freibad. Er hatte an dem Tag des Badeunfalls Beckenaufsicht. Er war einer der 3 Ersthelfer und er sagt, das war eine absolute Ausnahmesituation.
4: Also ich würde sagen, das kann man gar nicht richtig beschreiben, weil dann ist man so im Fokus, dass man eigentlich außen gar nichts mehr wahrnimmt. Also ich hatte zum Beispiel auch beim Laufen einen von meinen Schuhen verloren und hatte dann meinen Fuß ein bisschen verletzt. Aber in dem Moment habe ich eigentlich gar nichts mehr gespürt und habe einfach nur in Gedanken gehabt, dass man jetzt irgendwie einfach möglichst schnell den Rettungsdienst holen muss, um das Kind zu retten.
0: Tja, und das hat dann auch Gott sei Dank geklappt. Der 3-Jährige hat ohne bleibende Schäden überlebt und geht bereits wieder in die Kita. Das freut auch Dadens Stadtbürgermeister Walter Strunk. Er ist wie viele andere außerdem begeistert vom Engagement der 3 Kinder und der Kinder- und Ersthelfer. Und deshalb hat er die Ehrung im Rathaus auch auf die Beine gestellt.
5: Ich war da völlig sprachlos. Ich habe es in meiner Amtszeit und auch vorher, ich bin da noch Junge, noch nie erlebt, dass so ein Unglück hier uns betraf und dass diese Kinder wirklich ohne zu überlegen so spontan gehandelt haben, das war für mich sagenhaft.
0: Tja, kann man nur bestätigen, sagenhaft. In Daden im Westerwald sind in der vergangenen Woche 4 Schulkinder und 3 erwachsene Ersthelfer geehrt worden, die im Freibad einen 3-jährigen Jungen vor dem Ertrinken gerettet haben.
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Neue Gefahrenstelle, bitte Vorsicht auf der A67 Darmstadt Richtung Mannheim. Zwischen Lorsch und dem Firnheimer Dreieck liegt eine Plane auf der Fahrbahn.

0: Eine Minute vor halb vier.
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2: Hallo, einen schönen guten Nachmittag. In der Nacht und am frühen Morgen sind bei der Fußball-WM die letzten Entscheidungen der Vorrunde gefallen. In einem dramatischen Spiel sicherte sich unter anderem Österreich mit einem Last-Minute-Ausgleich gegen Algerien das Ticket für die nächste Runde. Der österreichische Coach Ralf Rangnick hat den Fußball-Krimi seiner Mannschaft relativ humorvoll zusammengefasst.
3: Wenn Alfred Hitchcock, der hatte mit Fußball aber nichts am Hut, wenn der mal so ein Drama verfasst hätte, dann hätte man ihn wahrscheinlich auch für völlig verrückt erklärt.
2: Ja, und kaum sind die letzten Vorrundenentscheidungen durch, geht auch schon die K.O.-Phase los. Heute um 21 Uhr deutscher Zeit spielt Südafrika gegen Co-Gastgeber Kanada. Bei den Kanadiern hat es in der Vorrunde richtig Euphorie gegeben. Felix Gerhardt weiß, was jetzt im 16. Finale aber anders ist.
4: Sie müssen zum ersten Mal bei dieser WM auf den Heimvorteil verzichten. Die Gruppenspiele fanden ja in Toronto und Vancouver statt. Und das kanadische Team wurde da wirklich von den Fans getragen. Jetzt spielen sie in Los Angeles, in Inglewood, um genau zu sein. Und natürlich könnte man sagen, dass ja immerhin der Nationaltrainer Jesse Marsh US-Amerikaner ist und den Heimvorteil hat. Allerdings ist dessen Heimat in Wisconsin auch knapp 3000 Kilometer entfernt, also ungefähr so weit wie die ägyptische Hauptstadt Kairo von Berlin. Für die deutsche Mannschaft geht es am Abend nach Boston, wo es morgen im 16. Finale gegen Paraguay geht. Es ist das erste K.O.-Spiel bei einer Männer-WM für Deutschland seit dem Titelgewinn 2014. 2018 und 2022 war ja schon nach der Vorrunde Schluss. Und für Bundestrainer Julian Nagelsmann schließt sich gewissermaßen auch ein Kreis, denn ganz in der Nähe des WM-Stadions in Foxborough hat er vor 3 Jahren das DFB-Team auf seine ersten Länderspiele als Bundestrainer vorbereitet.
2: Morgen startet der 1. FC Kaiserslautern auf dem Betzenberg in die Sommervorbereitung. Kein schlechtes Timing, denn auch morgen soll es endlich wieder etwas weniger heiß werden. Mit dabei sind dann auch die Neuzugänge Ibrahim Kanate, Thierry Tatsimeta und Keeper Yannick Onoyol. Einige Veränderungen gibt es auch im Trainerteam des FCK. Klar, Chefcoach bleibt Thorsten Lieberknecht. Daneben wurden mit Simon Pesch, Philipp Giesler, Nils Vogt und Mike Wunderlich aber weitere Assistenten verpflichtet. Das öffentliche Training beginnt morgen um 11 Uhr und noch mehr Infos zum Trainingsauftakt der Roten Teufel gibt es auf swr.de Sport.
0: Und hier ist der aktuellste Verkehrsservice für Rheinland-Pfalz. Bitte Vorsicht auf der A67 Darmstadt Richtung Mannheim. Zwischen Lorsch und dem Firnheimer Dreieck liegt eine Plane auf der Fahrbahn. Die A1 Trier in Richtung Köln-Koblenz bleibt zwischen dem Kreuz Wittlich und Wittlich-Mitte wegen Straßenschäden gesperrt. Bitte hier der Umleitung folgen, der U90. Die A61 Koblenz in Richtung Ludwigshafen zwischen Kreuz Koblenz und Rastatt im Moseltal-West 1 Kilometer Stau. Und dann noch die B9 Neulauterburg-Kandel-Süd ist zwischen Berg und Langenberg in beiden Richtungen wegen einer Baustelle noch bis 17 Uhr gesperrt. Gut und sichere Fahrt. Das Wetter für diesen Sonntag, nein. Also es ist nach wie vor ganz schön heiß, bis zu 38 Grad, später örtlich Gewitter. Es kann dann sehr stark regnen. In einigen Regionen bleibt es trocken und sonnig. In der Nacht dann vermehrt heftige Gewitter und das bei lauen 16 bis 22 Grad. Der SWR1 Wettertrend. Morgen noch Regengüsse und Gewitter, aber auch dann später gelegentlich Sonne und nicht mehr so heiß. 23 bis maximal 28 Grad. 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

Eine neue Gefahrenstelle, bitte Vorsicht in Karlsruhe auf der Südtangente Durlach Richtung Rheinbrücke. In der Einfahrt Bulacher Kreuz liegt nämlich ein Ast auf der Fahrbahn.

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1: Tja, die gibt's immer sonntags bei uns. Da stellen wir immer Künstler aus der Region vor. Heute Musik aus Koblenz von Basti Stein. Ein junger Singer-Songwriter, vor allem im Deutschpop zu Hause. Ja, er wollte immer schon Musiker werden, war bei The Voice in der Gesangsshow mit dabei. 2023 hat er einen Song zusammen mit Glasperlenspiel aufgenommen. War auch ein großer Erfolg für ihn, aber auch solo klingt das richtig gut, was er macht. Und wir hören jetzt mal seinen Song Letzter Tanz. Und Basti hat uns im Interview erzählt, worum es da in dem Song eigentlich geht.
2: Ich habe mir gedacht, es gibt ja viele, viele Heartbreak-Songs, viele Songs über Liebeskummer. Aber ich glaube, ich dachte immer, es ist cool, so diesen kleinen Twist zu finden zwischen zwar Liebeskummer haben, aber trotzdem noch positiv sein und in die Zukunft gucken, mit positivem Willen. Und ja, genau das ist letztendlich Letzter Tanz, weil ich in dem Song sage, geht dein letzter Tanz für mich auf, weil ich glaube, irgendwann finden wir wieder zusammen. Wir brauchen vielleicht gerade nur eine Pause, aber warte mal, vielleicht heiraten wir noch in 20 Jahren.

Eine neue Gefahrenstelle, bitte Vorsicht auf der A3 Frankfurt in Richtung Köln in Höherstädte Nentershausen Ost. Hier steht ein defektes Fahrzeug auf dem Beschleunigungsstreifen.

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1: 16 Uhr im Studio Andrea Schindler. Der Waldbrand nahe Bad Kreuznach bringt auch einen Mobilfunkmast in Gefahr. Das Weinbiet ist nicht mehr der Ort mit der bisher heißesten Nachttemperatur in Deutschland. Das Wetter in Rheinland-Pfalz, örtlich Gewitter, morgen ähnlich, nur zeitweise mit Sonne bis 28 Grad. Beim Waldbrand am Rotenfels nahe Bad Kreuznach bedrohen die Flammen jetzt einen Funkturm. Laut Landrätin Dickes wird über diesen Mast die ganze Region mit Mobilfunk versorgt, auch die Einsatz- und Rettungskräfte. Im Boden des Naturschutzgebietes liegt noch Weltkriegsmunition, deswegen können Feuerwehrleute nicht mehr zum Löschen vorrücken, sondern versuchen, die Flamme mit Schneisen und Rodungen einzudämmen. Hitze und Wind fachen die Flammen aber zusätzlich an. Sicherheitshalber wurde der 650 Einwohnerort Traisen am Mittag komplett evakuiert. Die Hitzewelle aus Frankreich bringt Deutschland weitere Höchsttemperaturen. So war in der Oberlausitz in der Gegend von Bautzen die vergangene Nacht die heißeste, die bisher in Deutschland gemessen wurde. 29,4 Grad zeigte das Thermometer in Kubschütz. Einzelheiten von Günter Laubis.
2: Die bis dahin heißeste Nacht, die war in Rheinland-Pfalz im Jahr 2003, wurde damit um mehr als 2 Grad übertroffen. Die derzeitige Hitzewelle ist bereits jetzt sowohl von der Dauer her als auch von den erreichten Temperaturen historisch. Mit 41,5 und 41,4 Grad wurden gestern weitere Hitzerekorde erreicht. Heute sind laut deutschem Wetterdienst auch 42 Grad möglich. Aus Frankreich liegen inzwischen auch erste Zahlen über Todesopfer vor. Von Mittwoch bis heute hat die Gesundheitsbehörde im Vergleich zu den Vormonaten 1000 zusätzliche Todesfälle verzeichnet.
1: Die Grünen bereiten sich auf die Wahlkämpfe in Mecklenburg-Vorpommern und Sachsen-Anhalt vor. Bei ihrem Treffen in Sassnitz auf Rügen kritisierten sie die Bundesregierung. Wer seine Bevölkerung belehre, sie beschimpfe und ihr erkläre, sie sei zu faul, müsse mehr arbeiten, sei mitverantwortlich für die aufgeheizte Stimmung im Land, sagte Parteichef Banaschak. Mit Blick auf die aktuellen Hitzeprobleme warfen die Grünen schwarz-rot Ignoranz beim Klimaschutz vor. Bei einem Flugzeugabsturz im Nordosten Frankreichs sind 11 Menschen ums Leben gekommen. Nach Behördenangaben waren neben dem Piloten auch 5 Schüler und 5 Ausbilder einer Fallschirmspringerschule an Bord. Die Privatmaschine stürzte in der Nähe von Nancy ab, in einem Vorort in der Nähe eines Supermarktes. Frankreichs Innenminister Nunes sei auf dem Weg zur Unglücksstelle, teilte das Ministerium mit. Die deutsche Fußballnationalmannschaft bereitet sich heute weiter auf ihr 16. Finale gegen Paraguay morgen vor. In Winston-Salem absolviert das Team von Bundestrainer Nagelsmann noch ihr Abschlusstraining. Danach fliegen Spieler und Betreuer zum Austragungsort nach Boston. Gespielt wird allerdings im rund 40 Kilometer südwestlich der Innenstadt gelegenen Foxborough im Stadion, das beispielsweise auch die New England Patriots aus der NFL nutzen. Die Zeit 16.03 Uhr.
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3: Die A1, Trier Richtung Köln-Koblenz, bleibt zwischen dem Kreuz Wittlich und Wittlich-Mitte wegen Straßenschäden gesperrt. Bitte da der Umleitung U90 folgen. A61, Koblenz Richtung Ludwigshafen, zwischen Kreuz Koblenz und Raststätte-Moseltal-West, 1 Kilometer Stau. Und die B9, Lauterburg, Neulauterburg-Kandel-Süd, ist zwischen Berg und Langenberg in beiden Richtungen wegen einer Baustelle bis 17 Uhr gesperrt. Kommt gut und sicher an euer Ziel.
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3: Heute Nachmittag können sich in der schwülen Luft einzelne Wärmegewitter bilden. Dabei kann es dann sehr stark regnen, hageln und natürlich dann auch stürmen. Wo genau diese Gewitter auftreten, das lässt sich leider nicht genau vorhersagen. Es kann auch an vielen Orten trocken, sonnig und natürlich dann auch wieder extrem heiß bleiben. In der Eifel bis 31 Grad, in Rheinhessen und in der Pfalz nochmal 38 Grad. In der Nacht dann häufiger Gewitter bei 22 bis 16 Grad. Und morgen dann nach den Gewittern und Regengüssen ruhiger, ab und zu Sonne und etwas kühler, 23 bis 28 Grad. Und der S1-Wettertrend: Sonne, Wolken, Schauer und Gewitter am Dienstag, alles drin, dann wieder bis 31 Grad.
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3: Mit Nils Berkefeld. Ja, Tag 11 der Hitzewelle mit über 30 Grad. Ich hoffe, ihr habt euch irgendwo halbwegs eingerichtet und auf dieses heiße und ja mittlerweile auch dann sehr schwüle Wochenende eingestellt. Ich frage einfach mal in die Runde, wo verkriecht ihr euch denn gerade?
4: Also normal bin ich daheim vor meinem Ventilator. Ich habe einen guten.
3: Ja, ist euer Ventilator auch so gut oder habt ihr andere Abkühltipps? Schickt mir gerne mal eine Mail ins Studio oder auch eine Sprachnachricht. Das geht über die SWR1 App oder WhatsApp 06121 92 93 94 95.
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0: Wichtige Meldung aus unserer Verkehrsredaktion. Vorsicht auf der A6 Mannheim Richtung Kaiserslautern. Zwischen Kaiserslautern Ost und Dreieck Kaiserslautern eine ungesicherte Unfallstelle. 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Ja, und es ist unverkennbar Sommer. Auch die Wildtiere, die leiden unter diesen extremen Temperaturen. Wie groß da die Not inzwischen ist, kann man vielleicht daran sehen, dass am Rhein Rehe gesichtet worden sind, die ans Ufer kommen, um was zu trinken. Und das machen die eigentlich sonst so gut wie nie, sagen die Jäger. Uli Jung ist der Vorsitzende der Kreisjägerschaft im Landkreis Mainz-Bingen. Und er hat uns erklärt, warum Rehe normalerweise nicht an den Rhein gehen.
1: Also im Normalfall ist das so. Wildtiere, gerade die Rehe, die würden es im Grunde schon aushalten, wenn sie einfach nur frisches Grün aufnehmen und ein bisschen Tau da drauf ist. Aber das haben wir momentan nicht. Bei 20 oder 22 Grad Nachttemperatur ist es einfach alles viel zu trocken.
0: Ja, und jetzt haben die Jäger Wasserwannen in den Weinbergen aufgestellt und kleine Mulden mit Wasser gefüllt, um den Tieren zu helfen.
1: Wenn es mal ein bisschen geregnet hat, haben wir auch Vertiefungen in den befestigten Wegen draußen in den Feldreihen. Und da steht immer gerne noch ein bisschen Wasser. Und da gehen die Rehe hin zum Trinken. Und deshalb müssen wir da ein bisschen nachhelfen. Und es sind im Übrigen eigentlich nicht nur die Rehe. Das ist auch der Fuchs, es ist auch der Hase und die Fasane vor allen Dingen. Die jungen Fasane, die jetzt keine Feuchtigkeit haben. Und deshalb stellen wir viele kleine Wannen auch auf, die nicht ganz so hoch sind, damit wir auch keine Gefahr dann da aufbauen für die Kleinen, dass sie nicht drin ertrinken. Die versickern zwar nach 3 Tagen, sind sie wieder weg, aber dann füllen wir einfach wieder nach. Ist kein Problem. Das Wasser muss auch immer wieder frisch gemacht werden, weil es in den Wannen oftmals grün wird und dann eben auch sporig. Und dann machen wir die Wannen schön sauber und lassen einfach wieder frisches Wasser reinlaufen.
0: Ja, und Uli Jung sagt, auch wir können was für die Tiere mit in den Wald nehmen, wenn wir da spazieren gehen.
1: Am besten wäre natürlich irgendeinen alten Kochtopf mitnehmen und den dann mit Wasser füllen und irgendwo am Wegesrand neben an der Seite irgendwo parken. Vielleicht auch noch im Schatten. Und die Wildtiere, die wittern das. Die kommen dorthin, die schöpfen dann das Wasser. Einfach nur so eine Unterschale vom Blumentopf, nur so eine ganz flache Schale, birgt dann weniger Gefahr, dass da junge Wildtiere drin ertrinken.
0: Also schnappt euch altes Geschirr und stellt Wasser auf für Wildtiere oder Vögel. Die haben nämlich, genau wie wir, auch gerade sehr viel Durst.

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0: 16.31 Uhr.
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0: Im Studio Marcel Fehr.
2: Einen schönen guten Nachmittag. Ja, heute beginnen die 16. Finals bei der Fußball-Weltmeisterschaft mit dem Spiel Südafrika gegen Kanada. Zeitgleich bereitet sich das deutsche Team auf sein Duell mit Paraguay vor. Jakob Rüger berichtet.
3: Bundestrainer Julian Nagelsmann bittet zum Abschlusstraining in Winston-Salem. Er kann dabei wohl wieder auf den zuletzt angeschlagenen Linksverteidiger Nathaniel Brown zurückgreifen. Um 21.30 Uhr fliegt das Team dann nach Boston. Gegner Paraguay ist seit 2010 wieder bei einer WM-Endrunde dabei und gibt sich selbstbewusst. Wir werden bis zum Ende kämpfen. Wir haben Paraguay auf die Weltbühne gebracht, schrieb Kapitän Gomez auf Instagram. Unterdessen hat der Fußballverband der bereits ausgeschiedenen Uruguayer laut Medienberichten den privaten Charterflug in die Heimat gestrichen. Die Spieler sollen stattdessen mit normalen Linienflügen zurückfliegen.
2: Morgen startet der erste FC Kaiserslautern auf dem Betzenberg in die Sommervorbereitung. Aus unserem SWR-Studio in Kaiserslautern, Lukas Schulz.
4: Für die FCK-Profis steht jetzt erstmal wieder ein gemeinsames Training nach der Sommerpause auf dem Betzenberg an. Im Kader hat sich ja auch ein bisschen was verändert. Unter anderem sind Daniel Hanslik, Kenny Prinz Redondo und Lukas Sirch nicht mehr dabei. Dafür gibt's ein paar Neuzugänge wie Offensivspieler Ibrahim Kanate. Im Trainerteam um Chefcoach Thorsten Lieberknecht gibt's auch Verstärkung. FCK-Profi Mike Wunderlich kehrt zurück. Er hatte mit den Roten Teufel die Rückkehr in die zweite Liga gefeiert. Damit sich das Team auch einspielen kann, stehen einige Testspiele an, unter anderem gegen Mainz 05 und den FC Metz. Ende Juli geht's ins Trainingslager nach Südtirol, bevor Anfang August die neue Zweitligasaison startet.
2: Ja, und das Training startet morgen um 11 Uhr. Noch mehr zum Trainingsauftakt der Roten Teufel gibt es auf swr.de Sport. Beim Mehrkampf-Meeting in Ratingen hat die Mainzer Nachwuchs-Siebenkämpferin Emma Kaul eine neue persönliche Bestleistung aufgestellt. Die Schwester von Weltmeister Niklas Kaul wurde beim Sieg der Schweizerin Annik Kählin in einem internationalen Feld mit 6.152 Punkten starke Fünfte.
5: Ich glaube, in den Sprints haben die Temperaturen tatsächlich geholfen. Da ist es besser, dass es wärmer ist für die Muskulatur. Und ich glaube, wir haben es ganz gut gemanagt mit meinem Trainerteam, dass ich da wirklich gut durch die zwei Tage durchgekommen bin. Ich habe Leistungen gezeigt, wo ich weiß, okay, da geht noch was. Und Leistungen, mit denen ich sehr happy bin und die jetzt versuche zu stabilisieren.
2: Ja, mit ihrem Bruder Niklas Kaul hat die 20-Jährige außerdem eine Wette für den Speerwurf laufen.
5: Wir haben 30 Meter Unterschied ausgemacht. Nicht heute, aber die ganze Saison. Ich meine, ich liege vorne mit 50, 25.
2: Ja, und 30 Meter weiter würde für Niklas Kaul Bestleistung bedeuten. Die beiden Geschwister vom USC Mainz motivieren sich im weiteren Saisonverlauf also nicht nur selbst, sondern auch noch gegenseitig.
0: Danke Marcel und wir hören uns in einer Stunde wieder. Hier geht's weiter mit dem aktuellsten Verkehrsservice im Land. Die A1 Trier Richtung Köln-Koblenz bleibt zwischen dem Kreuz Wittlich und Wittlich-Mitte wegen Straßenschäden gesperrt. Bitte der Umleitung U90 folgen. A61 Koblenz Richtung Ludwigshafen ist zwischen Kreuz Koblenz und Raststätte Moseltal West. Nein, da ist ein Stau, 1 Kilometer. Und die B9 Neulauterberg-Kandel Süd ist zwischen Berg und Langenberg in beiden Richtungen wegen einer Baustelle bis 17 Uhr gesperrt. Das war's. Kommt gut und sicher an euer Ziel. Das Rheinland-Pfalz-Wetter. Ja, heute Nachmittag können sich in der schwülen Luft einzelne Wärmegewitter bilden. Dabei kann es dann stark regnen, hageln oder auch stürmen. Wo genau diese Gewitter auftreten, das lässt sich nicht so gut vorhersagen. Es kann auch an vielen Orten trocken, sonnig und auch extrem heiß bleiben. In der Eifel kriegen wir heute noch mal bis 31 Grad. In Rheinhessen und in der Pfalz können es auch noch mal 38 Grad werden. In der Nacht dann häufiger Gewitter bis 22 Grad. Maximum 16 Grad sind auch möglich. Morgen dann nach den Gewittern und Regengüssen ruhiger, ab und zu Sonne und etwas kühler. 23 bis 28 Grad. Vielleicht reicht das ja mal so ein bisschen durchzulüften. Und der S1-Wettertrend, Sonne, Wolken, Schauer und Gewitter am Dienstag, da ist alles drin. Und dann wieder bis 31 Grad. Sonntagnachmittag in SWR 1 Rheinland-Pfalz mit Nils Bergefeld. Hallo.
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0: Es wären Rheinland-Pfalz am Sonntagnachmittag mit zwei wichtigen Meldungen aus der Verkehrsredaktion. Vorsicht auf der A6 Mannheim Richtung Heilbronn. Zwischen Mannheim, Schwetzingen und Schwetzingen-Hockenheim steht ein defektes Fahrzeug auf der rechten Spur im Baustellenbereich. Und Vorsicht auf der A66 Wiesbaden Richtung Frankfurt. Zwischen Eschborn und Eschborner Dreieck sind Fahrradfahrer auf der Fahrbahn. Also dort bitte besonders vorsichtig fahren.
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0: Ja, vielen Dank für eure ganzen Abkühltipps, die ihr uns schickt. Wir freuen uns über jeden Einzelnen bei den Temperaturen. Ein sehr beliebter kühler Ort ist ja in den Nachrichten von euch auf jeden Fall der Wald. SWR1-Hörer Axel Ziemer aus Bad Tönningen im Kreis Neuwied hat den Wald direkt vor der Haustür und schwärmt so richtig.
3: Der Wald hier, der ist einer der größten zusammenhängenden hier in diesem Gebiet. Geht also vom Neuwieder Becken bis fast runter nach Bonn. Gehen Sie durch den Wald hoch auf die Rheinbrohlerlei, können Sie in die Eifel reinschauen, ziemlich weit. Gehen Sie dann über das Nonnenbachtal oder Richtung Hausen rüber zu Starzeroth, kommen Sie in das Wiedbachtal rein und dann geht es durch kühle, richtig kühle und urige Täler, kann man dann runter an die Wied gehen, kann sich da abkühlen. Unsere Runde, die wir hier immer machen, das ist hier von Bad Hönningen hoch Richtung Hausen an den Malberg. Da gibt es eine schöne Einkehrstelle, so schöne dunkle Wälder durch und dann am Steierbachtal dann wieder zurück, wo man direkt am Bach langlaufen kann. Also das sind so die Sachen, wo wir uns abkühlen, jetzt wo es so heiß ist, abends mit dem Hund, eine kurze Runde, eine Stunde. Wir haben auch viele kleine Seen hier, also so Teiche, wo man dann reingehen kann und mal die Füße reinhängen lassen kann. Also das ist schon richtig toll hier.
0: Und auch SWR1-Hörer Rolf Seiberling aus Traben-Trarbach hat sich bei uns gemeldet. Auch er hat einen Lieblingswald, der schön kühl ist. Wo ist denn der?
4: Der liegt im Seitental der Mosel im Kautenbachtal und erstreckt sich von Kautenbach hoch nach Frohnhofen und ist Teil des Kirchspiels. Man kann da mit dem Hund stundenlang durch den Wald laufen und ist immer am Bachlauf. Das ist für ihn halt optimal. Er legt sich mal kurz rein und hat dann den Kühlschrank im Bach. Und man kann bis hoch nach Frohnhofen, Pilmerod, Wederath laufen. Dann geht man durchs alte Mühlental. Traumhaft schön.
0: Ja, tolle Tipps von euch für schöne, kühle Waldstücke. Vielen Dank dafür. Und da haben wir noch eine Meldung, die gerade nachgekommen ist aus der Verkehrsredaktion. Vorsicht auf der A48 Koblenz Richtung Dernbach zwischen der Raststätte Grenzau Süd und Hörgrenzhausen. Gefahr durch auf der rechten Spur abgestellte Fahrzeuge. Also da bitte ganz besonders vorsichtig fahren.

Noch eine aktuelle Meldung aus der S-Verkehrsredaktion. Vorsicht auf der A6 Heilbronn Richtung Mannheim. Am Kreuz Walldorf auf der Überleitung zur A5 Richtung Karlsruhe steht ein defekter PKW im Kurvenbereich. Da bitte ganz besonders vorsichtig sein.

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Ja, ich habe letzte Woche echt Glück gehabt, habe zufällig auf Instagram ein Posting von Niedekens BAP gesehen, das für das Jubiläumskonzert vom BAP übernächste Woche in Köln ganz überraschend noch so ein kleines Kontingent an Restkarten freigeschaltet worden ist. Dieses Konzert im Müngersdorfer Stadion in Köln, das ist seit Monaten eigentlich ausverkauft. Und ich habe tatsächlich noch eine dieser ganz wenigen Restkarten bekommen. Also am 10. Juli feiert Wolfgang Niedecken das 50-jährige Bandjubiläum zu Hause in Köln. Ja, und zu diesem Bandjubiläum, da gibt es auch eine tolle Doku in der ARD-Mediathek. Sollte man sich auf jeden Fall mal anschauen. Da sind auch ein paar alte historische Aufnahmen, zum Beispiel auch von der Lorelei und so weiter mit dabei. Ja, und einen dieser Songs, die auch in dieser Doku am Ende zu hören sind, habe ich jetzt mal mit dabei für euch. Gradus vom Album Für Ustus Schnigge. Hier ist BAP. 50 Jahre gibt es die Band jetzt schon.

Bab mit Jadus, so eine richtig schöne Mitsinghymne, und die spielen sie auch garantiert beim 50-jährigen Jubiläumskonzert übernächste Woche in Köln. SWR1 Rheinland-Pfalz jetzt mit Stevie B und Because I Love You, The Postman Song.

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1: 17 Uhr. Im Studio Andrea Schindler. Beim Waldbrand nahe Bad Kreuznach ist der Funkverkehr in Gefahr. Deutschland misst den dritten Tag in Folge eine neue Höchsttemperatur. Das Wetter in Rheinland-Pfalz, örtlich Gewitter, morgen ähnlich, zeitweise Sonne und bis 28 Grad. Wegen des ausgedehnten Waldbrands im Naturschutzgebiet Rothenfels bei Bad Kreuznach ist am Nachmittag der Ort Reisen komplett evakuiert worden. 650 Einwohner müssen die kommende Nacht in Notunterkünften bei Freunden oder Verwandten verbringen. Wolfgang Seligmann berichtet.
2: Es besteht nach wie vor Gefahr durch Munition aus dem Zweiten Weltkrieg. Die liegt in großen Mengen noch in dem Waldgebiet verstreut, das inzwischen auf mehr als 3 Hektar brennt. Es hat bereits mehrere Explosionen gegeben. Für die Einsatzkräfte ist die Gefahr deshalb zu groß, Direkte Bekämpfung des Brandes wurde eingestellt. Automatische Beregnungsanlagen, die etwa 1000 Meter vom Rande des Feuers aufgestellt wurden, sollen das Gelände feucht halten und so verhindern, dass sich der Brand noch weiter ausbreitet. Aufkommender Wind treibt die Flammen allerdings inzwischen auch in Richtung eines Funkturms. Über den läuft unter anderem die Kommunikation der Einsatzkräfte. Sollte er durch das Feuer beschädigt werden, könnte das zum Problem für den gesamten Einsatz werden.
1: Den dritten Tag in Folge ist es in Deutschland so warm gewesen wie noch nie. Gegen 16 Uhr meldete die Station des Deutschen Wetterdienstes im brandenburgischen Koschen an der polnischen Grenze 41,7 Grad. Gestern lag der Höchstwert mit 41,5 Grad in Drewitz in Sachsen-Anhalt. Am Freitag war ein erster Höchstwert mit 41,3 Grad in Saarbrücken gemessen worden. Rheinland-Pfalz ist auch einen Temperaturrekord los, und zwar den für die bisher heißeste Nacht. Die wurde 2003 mit 27,3 Grad auf dem Weinbiet im Pfälzerwald gemessen. In Kopschütz in Sachsen gab es letzte Nacht 29,4 Grad. Papst Leo hat seine Anteilnahme mit den Betroffenen der Erdbebenkatastrophe in Venezuela ausgedrückt. Auf Ex erklärte das Oberhaupt der Katholiken, er bete für die Toten und sende Trost an ihre Familien, die Verletzten und alle, die von dieser Tragödie erschüttert wurden. Außerdem dankte Leo denjenigen, die sich an Rettungs- und Hilfseinsätzen beteiligten. Im Norden und Zentrum Venezuelas sind durch das Erdbeben laut Behörden mindestens 1.420 Menschen ums Leben gekommen. Zehntausende werden vermisst. Die deutsche Fußballnationalmannschaft bereitet sich heute weiter auf ihr 16-Finale gegen Paraguay morgen vor. In Winston-Salem hat das Team noch ihr Abschlusstraining absolviert. Alle 25 verfügbaren Kaderspieler und auch Trainingstorhüter Jonas Urbich waren dabei. In der Formel 1 hat Mercedes-Pilot George Russell den großen Preis von Österreich gewonnen. Der Engländer setzte sich im Spielberg vor Max Verstappen im Red Bull und WM-Spitzenreiter Kimi Antonelli im anderen Mercedes durch. Der führt auch weiter in der WM-Wertung. Nico Hülkenberg verpasste im Audi als 12. erneut Punkte. Das waren die Nachrichten für Rheinland-Pfalz. Die Zeit 17.03 Uhr.
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3: Vorsicht auf der A3 Frankfurt Richtung Köln. Zwischen Bad Camberg und Limburg Süd liegt ein Plastikteil auf der Fahrbahn. Vorsicht auf der A5 Karlsruhe Richtung Frankfurt. Zwischen Karlsruhe Nord und Bruchsal liegt ein Kennzeichen auf der Fahrbahn und ein defekter PKW steht auf dem Standstreifen. Und die A1 Trier Richtung Köln-Koblenz bleibt zwischen dem Kreuz Wittlich und Wittlich-Mitte wegen Straßenschäden gesperrt. Bitte der Umleitung U90 folgen. Das war's. Kommt gut und sicher an euer Ziel.
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3: Heute Nachmittag können sich in der schwülen Luft einzelne Gewitter bilden. Dabei kann es dann auch stark regnen, hageln oder auch stürmen. Wo diese Gewitter auftreten, das können wir noch nicht so richtig genau vorhersagen. Es kann auch an vielen Orten trocken, sonnig und extrem heiß bleiben. In der Eifel nochmal 31 Grad, in Rheinhessen und in der Pfalz gehen wir nochmal an die 38 Grad ran. In der Nacht dann häufiger Gewitter bei 22 bis 16 Grad und morgen dann nach den Gewittern und Regengüssen ruhiger, ab und zu Sonne und etwas kühler, 23 bis 28 Grad. Und der S1 Wettertrend, Sonne, Wolken, Schauer und Gewitter am Dienstag ist alles mit dabei und dann wieder bis 31 Grad. Und da haben wir noch eine Meldung aus der Verkehrsredaktion hinterher. Vorsicht auf der A3 Frankfurt Richtung Würzburg. Zwischen Frankfurt Süd und Offenbacher Kreuz liegt eine Stoßstange auf der linken Spur. Da bitte vorsichtig fahren.
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3: Mit Nils Berkefeld. Hallo am Schwitze-Sonntag. Heute wieder bis knapp an die 40 Grad im Land. In Ludwigshafen und Frankenthal haben wir aktuell schon wieder die 38. Wir starten in diese Stunde mit coolen Hits. Bell, Book and Candle mit Rescue Me. Und vorher Kaylee von Marillion.
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0: Es wäre ein Rheinland-Pfalz ist hier. Ihr habt es ja wahrscheinlich in den Nachrichten schon bei uns gehört. Seit gestern Nachmittag wütet ein Brand am Roten Fels bei Bad Kreuznach. Die Situation da ist besonders gefährlich, weil das ein Bereich ist, in dem schon öfter auch Kampfmittel aus dem Zweiten Weltkrieg gefunden wurden. Und es gab dadurch auch schon mehrere Explosionen. Die Rauchwolke ist kilometerweit zu sehen. Aktuell sind da 300 Feuerwehrleute im Einsatz vor Ort. Die kommen aber durch die Munition nicht mehr so richtig ran an den Brandherd. Also das Löschen ist tatsächlich schwierig. SWR1 Rheinland-Pfalz-Reporter Wolfgang Seligmann.
1: Rund 300 Feuerwehrleute sind dennoch im Einsatz dort. Die große Hitze macht ihnen zu schaffen, aber auch das steile Gelände am sogenannten Roten Fels macht die Sache extrem schwierig. Für Jörg Diendorf vom Katastrophenschutzteam Bad Kreuznach ist das der schwerste Einsatz.
2: Also ich bin 47 Jahre in der Feuerwehr, aber halt durch diese Problematik mit der Munition ist es halt dann nicht mehr so einfach, bis zum Brand jetzt vorzukommen und dann müssen wir halt warten, bis Feuer zu uns kommt.
1: Und das tut es. Inzwischen kommt das Feuer immer näher an den kleinen Ort Traisen heran. In der Nacht mussten bereits rund 300 Menschen den Ort verlassen. Inzwischen ist Traisen komplett evakuiert. Anwohnerin Sandra Reinhardt hätte damit am Samstagabend noch nicht gerechnet.
3: So um 11, glaube ich, 11:30 war ja noch Stromausfall gewesen. Und gegen 1 habe ich mich dann mal da niedergelegt. Und um 2 Uhr rappelt dann das Telefon der Nachbar gleich. Oh, Sandra, ihr müsst raus. Die stehen mit Blaulicht vorne auf dem Brunnenplatz.
1: Dagegen hatte Martha Ulrich aus Traisen kein gutes Gefühl. Sie, ihr Mann und ihre 2 kleinen Kinder sind ebenfalls in einer Veranstaltungshalle in dem benachbarten Ort Roxheim.
4: Die Kinder sind ängstlich wach geworden, weil der Strom ausgefallen ist. Dann haben sie gehört Evakuierung. Ich hatte vorher tatsächlich schon gepackt, weil die Gerüchte auch rumgingen. Man handelt einfach nur und wenn man dann da ist und so ein bisschen zur Ruhe kommt, merkt man, was hier eigentlich passiert.
1: In der Halle in Roxheim bekommen die Anwohner Wasser und etwas zu essen. Für ältere Menschen wurden Hotelzimmer organisiert. Aber niemand weiß, wann sie wieder in ihre Häuser dürfen. Eine von ihnen ist Elke Keller.
5: Wir fliegen am Dienstag in den Urlaub. Auf jeden Fall haben wir es vor. Und wir müssen unseren Koffer packen. Ja, und das ist ja auch nicht in 10 Minuten gemacht.
1: Viel Zeit blieb nicht, bis die Häuser in Traisen hatten geräumt sein müssen. Deshalb versuchen die Einsatzkräfte jetzt, es einzelnen Anwohnern kurz zu ermöglichen, die wichtigsten Sachen zu holen. Wie lange der Wald noch brennen wird, kann zurzeit wirklich niemand genau sagen. Experten befürchten, es könnte noch Tage dauern. Da sich niemand dem eigentlichen Brandherd nähern darf, ist die Ursache für das Feuer auch noch völlig unklar. Erst wenn das gelöscht ist, werden sich die Experten darum kümmern können.
0: Ja, hoffen wir, dass der Wind die Flammen nicht weiter anfacht. Mittlerweile wurde ein weiterer Brand gemeldet. In Bockenau in der Verbandsgemeinde Rüdesheim brennt ein Acker. Allerdings ist das Feuer laut Wehrleiter da aktuell unter Kontrolle.
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0: 17.31 Uhr.
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0: Im Studio Marcel Fehr.
2: Einen schönen guten Abend. Mercedes-Pilot George Russell hat den großen Preis von Österreich gewonnen. In der Hitze von Spielberg konnte sich der Brite souverän durchsetzen. Lena Bergmann berichtet.
3: George Russell feierte in Spielberg einen souveränen Start-Zielsieg für Mercedes. Dahinter überzeugte Max Verstappen im Red Bull mit einem rundum erneuerten Auto und einer cleveren Rennstrategie. Beim Heimrennen am Red Bull Ring feierte der Niederländer somit sein zweites Podium in dieser Saison und weckt neue Hoffnungen für seinen Rennstall. WM-Spitzenreiter Kimi Antonelli im Mercedes wurde Dritter. Ferrari konnte im angekündigten Duell der Giganten nicht mithalten. Hamilton und Leclerc wurden Fünfter und Achter. Der deutsche Fahrer Nico Hülkenberg verpasste erneut die Punkte. Er fuhr mit seinem Audi auf Rang 12.
2: Das dritte Grand-Slam-Turnier des Tennisjahres steht an. Der Sieg bei den French Open lässt den deutschen Tennisstar Alexander Zverev in Wimbledon jetzt mit einem neuen Selbstbewusstsein auftreten. Ina Kast berichtet.
4: Es fühlt sich anders an, so ehrlich muss ich sein, sagt Alexander Zverev. Er habe mehr Freude und Freiheit, weil er nun ein Grand-Slam-Turnier gewonnen hat. Allerdings schob Zverev vor Turnierstart auch hinterher, dass Wimbledon das Grand-Slam-Turnier sei, bei dem er in der Vergangenheit die größten Probleme hatte. Seinen Auftakt gegen den Belgier Blocks macht der 29-Jährige erst am Dienstag. Bei den Männern gilt der Weltranglisten-Erste und Vorjahressieger Jannik Sinner als heißester Titelkandidat, zumal Carlos Alcaraz nach seiner Handgelenksverletzung noch fehlt. Bei den Frauen wird mit Spannung erwartet, wie sich die mittlerweile 44-jährige Serena Williams in ihrem ersten Einzelmatch nach fast vierjähriger Tennispause schlägt. Insgesamt sind 5 deutsche Frauen und 4 deutsche Männer in der Einzelkonkurrenz dabei.
2: Im deutschen WM-Quartier in Winston-Salem läuft seit gut einer Stunde das Abschlusstraining der deutschen Mannschaft vor dem Spiel gegen Paraguay. Jakob Rüger.
5: Bundestrainer Julian Nagelsmann konnte alle Spieler auf dem Platz bei wolkigem Wetter begrüßen. Darunter auch den zuletzt angeschlagenen Linksverteidiger Nathaniel Brown, der damit gegen Paraguay wieder zur Verfügung steht. Nach einem Essen geht es um 20.30 Uhr deutscher Zeit per Bus zum Flughafen in Winston-Salem. Eine Stunde später startet der FIFA-Charterflieger in Richtung Boston.
2: Ja, und während das deutsche Team dann erst morgen Abend dran ist, spielt heute Abend um 21 Uhr bereits Südafrika im ersten K.O.-Spiel gegen Kanada.
0: Danke Marcel. Und hier geht's weiter mit dem aktuellsten Verkehrsservice im Land. Vorsicht auf der A5 Frankfurt Richtung Karlsruhe. Zwischen Karlsruhe-Mitte und Dreieck Karlsruhe Gefahr durch Hitzeschäden auf allen Fahrstreifen. Vorsicht auf der A60 Bingen Richtung Main. Zwischen Bingen Ost und Ingelheim West steht ein defektes Fahrzeug. Die rechte Spur ist gesperrt. Und die A1 Trier Richtung Köln-Koblenz bleibt zwischen dem Kreuz Wittlich und Wittlich-Mitte wegen Straßenschäden gesperrt. Bitte der Umleitung U90 folgen. Das war's. Kommt gut und sicher an euer Ziel. Und hier das Hochsommerwetter für Rheinland-Pfalz. Heute Nachmittag können sich in der schwülen Luft einzelne Wärmegewitter bilden. Dabei kann es dann stark regnen, hageln oder stürmen. In der Eifel bis 31, in Rheinhessen und in der Pfalz nochmal bis zu 38 Grad. Ich habe gerade mal die Temperaturmeldungen hier im Land durchgeguckt. Es gibt eigentlich so gut wie kaum einen Ort, der unter 30 Grad ist. Also die Hitze hat uns heute noch fest im Griff. In der Nacht dann häufiger Gewitter bei 22 bis 16 Grad. Morgen nach den Gewittern und Regengüssen ruhiger, ab und zu Sonne und etwas kühler, 23 bis 28 Grad dann. Und der S1-Wettertrend am Dienstag. Sonne, Wolken, Schauer und Gewitter, da ist alles möglich. Und dann wieder bis 31 Grad. SWR1 Rheinland-Pfalz hier am Hitzesonntag. Ich bin Nils Berkefeld und wir erinnern jetzt an die französische Sängerin Gesche Paty. Die ist nämlich letzte Woche im Alter von 80 Jahren leider gestorben. Die hat ihre Karriere eigentlich als Tänzerin begonnen, hat dann aber auch Musik gemacht und hatte 1987 einen großen Hit mit Etienne. War so eine kleine Skandalnummer, denn das Video wurde von vielen Fernsehsendern damals nicht gespielt. Zu lasziv und zu freizügig. Hat dem Erfolg des Songs aber nicht geschadet. Hier ist Gesche Paty.

In Erinnerung an die französische Sängerin Gesche Paty, die in der vergangenen Woche im Alter von 80 Jahren gestorben ist. SR1 Rheinland-Pfalz, hier sind die Pet Shop Boys. Sonntagnachmittag, der Hitze-Sonntag.

0: SWR1 Rheinland-Pfalz am Sonntag bei 37, 38 Grad teilweise wieder hier bei uns im Land. Also bei mir sind im Schlafzimmer, obwohl die ganze Nacht das Fenster auf ist, inzwischen 32 Grad. Die Hitze lässt uns schlecht schlafen, egal wie wenig man anhat oder ob man vorher noch geduscht hat. Irgendwie schwitzt man sich so durch die Nacht. Wie sorgt ihr denn so nachts für Abkühlung?
1: Indem wir das Haus möglichst dicht halten, nachts ein bisschen lüften. Das bringt nicht viel, aber immerhin. Und indem wir wirklich alles, was geht, verrammeln.
0: Ja, verrammeln ist immer gut. Schon mal viel richtig gemacht. Noch mehr Tipps hat Schlafmediziner Alexander Blau von der Charité in Berlin.
2: Also man muss schon am Morgen an den Abend denken. Das heißt also, das Schlafzimmer sollte durchaus am Tage schon mal abgedunkelt sein, damit es sich nicht zu sehr aufwärmt. Man sollte kräftig durchlüften dann vorm Schlafen, dass nochmal frische Luft hineingelangt. Und natürlich die richtige Bettwäsche. Die sollte es auch sein. Die Matratze sollte alles möglichst atmungsaktiv sein. Wer die Möglichkeit hat, den Schlafraum zu klimatisieren, kann da auch sehr viel Gutes sich tun. Falls es nicht geht, hilft vielleicht auch ein Ventilator, aber bitte nicht direkt sich anpusten lassen, sondern eher eine Zirkulation im Raum herstellen.
0: Gut, das mit dem kräftig Durchlüften, das funktioniert dann irgendwann, glaube ich, nicht mehr. Gestern waren um Mitternacht noch über 30 Grad, da bringt dann Lüften vorm ins Bett gehen irgendwie auch nichts mehr. Ne? Aber egal wie, kommt noch gut durch den Resttag und hoffentlich könnt ihr ein bisschen schlafen dann heute Nacht. SWR1 Rheinland-Pfalz am Sonntag.

Die Pointer Sisters, die waren 2018 mit dabei bei der Night of the Proms. Ich bin ja großer Fan der Night of the Proms. Es ist eine der größten Konzertveranstaltungen des Jahres in Deutschland. Immer so Ende November bis Weihnachten. Und das Besondere daran ist, da treten jedes Jahr hochkarätige Stars aus Rock und Pop auf, zusammen mit einem ganz großen Symphonieorchester. Da gab es schon richtig grandiose Auftritte in den letzten Jahren. Die Beach Boys waren da, Toto, Kool & The Gang. Alice Cooper hat da zum Beispiel im letzten Jahr eine Mörder-Show hingelegt. Ja, und es ist immer dann die große Frage, wer ist denn in diesem Jahr mit dabei? Und es wird immer so im Sommer bekannt gegeben. Ich sag's mal so, sie machen es spannend. Die Namen kommen erst nach und nach. Aber die ersten Künstler, die sind jetzt bekannt. Und ganz bestimmt ein Highlight wird der Auftritt von Holly Johnson, die Stimme von Frankie Goes to Hollywood. Aber auch seine Solo-Hits kennt, glaube ich, jeder. Da gab es Ende der 80er zum Beispiel Love Train und diesen hier. Ja, und das gibt's dann auch live am 27. November in Mannheim bei der Night of the Proms, präsentiert von SWR1 Rheinland-Pfalz. Mit dabei Holly Johnson.

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1: Um 18 Uhr mit Christine Beitsch. Wegen eines Waldbrandes bei Bad Kreuznach müssen hunderte Menschen ihre Häuser und Wohnungen verlassen. Alle verbliebenen deutschen Fußballer sind beim Abschlusstraining vor dem Spiel gegen Paraguay dabei. Das Wetter: am Abend und in der Nacht örtlich Gewitter, morgen teils kräftige Regengüsse und bis 29 Grad. Wegen des Waldbrandes bei Bad Kreuznach ist am Nachmittag der Ort Traisen evakuiert worden. 650 Menschen sind betroffen. Sie müssen die kommende Nacht in Notunterkünften bei Freunden oder Verwandten verbringen. Wolfgang Seligmann berichtet.
2: Es besteht nach wie vor Gefahr durch Munition aus dem Zweiten Weltkrieg. Die liegt in großen Mengen noch in dem Waldgebiet verstreut, das inzwischen auf mehr als 3 Hektar brennt. Es hat bereits mehrere Explosionen gegeben. Für die Einsatzkräfte ist die Gefahr deshalb zu groß, die direkt die Bekämpfung des Brandes wurde eingestellt. Automatische Beregnungsanlagen, die etwa 1000 Meter vom Rande des Feuers aufgestellt wurden, sollen das Gelände feucht halten und so verhindern, dass sich der Brand noch weiter ausbreitet. Aufkommender Wind treibt die Flammen allerdings inzwischen auch in Richtung eines Funkturms. Über den läuft unter anderem die Kommunikation der Einsatzkräfte.
1: Die Hitze bringt die Rettungskräfte in Stuttgart an ihre Grenzen. Dort gilt seit gestern Abend eine außergewöhnliche Einsatzlage. Das bedeutet, dass 4 zusätzliche Krankenwagen des Katastrophenschutzes zur Verfügung stehen. Nach Angaben der Feuerwehr gibt es aktuell doppelt so viele Notrufe wie an regulären Tagen. Den 3. Tag in Folge ist in Deutschland eine neue Höchsttemperatur gemessen worden. Der Deutsche Wetterdienst meldete am Nachmittag aus Koschen in Brandenburg 41,7 Grad. Allerdings will der Wetterdienst die Messung noch einmal kontrollieren. Offiziell bestätigt ist sie also noch nicht. Im Bundeskanzleramt in Berlin sitzen seit dem frühen Nachmittag die Spitzen von Union und SPD zusammen. Mit dabei sind auch CSU-Innenminister Dobrindt und SPD-Fraktionschef Mirsch. Es dürfte um die Feinabstimmung bei Themen wie Bundeshaushalt und Reformen gehen, zum Beispiel bei Rente, Steuer und Sozialem. Am Mittwoch ist dann ein Treffen im größeren Kreis geplant, im Koalitionsausschuss, bevor die Vorhaben in den Bundestag gehen. Fußball-Bundestrainer Julian Nagelsmann hat das Abschlusstraining seines Teams vor dem WM-Spiel gegen Paraguay ohne Personalsorgen gestartet. Alle verbliebenen Kaderspiele waren im Camp in Winston-Salem dabei. Wie es bei der WM heute weitergeht, berichtet Jakob Rüger.
3: Südafrika und Co-Gastgeber Kanada eröffnen die WM-Endrunde heute ab 21 Uhr deutscher Zeit in Los Angeles. Beide haben erstmals in der WM-Historie die Vorrunde überstanden. Damit spielen sie ein K.O.-Duell der Außenseiter. Für die Kanadier wird es der erste Auftritt abseits der Heimat bei diesem Turnier. Sie können allerdings auf Bayern-Profi Alfonso Davis zurückgreifen, der die Gruppenphase verletzungsbedingt verpasst hatte.
1: Die Zeit 18.03 Uhr.
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4: Vorsicht auf der A67 Darmstadt Richtung Mönchhof-Dreieck. Zwischen Rüsselsheim-Ost und Mönchhof-Dreieck steht ein defekter Pkw auf der rechten Spur. Und die A1 Trier Richtung Köln-Koblenz bleibt zwischen dem Kreuz Wittlich und Wittlich-Mitte wegen Straßenschäden gesperrt. Bitte der Umleitung U90 folgen. Das war's. Kommt gut und sicher an euer Ziel.
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4: Heute in der Nacht häufiger Gewitter, Tiefstwerte dann bei 22 bis 16 Grad. Morgen Nacht gehen Gewittern und Regengüssen ruhiger, ab und zu Sonne und etwas kühler, 23 bis 28 Grad. Der SWR1-Wettertrend: Dienstag Sonne, Wolken, Schauer und Gewitter, da ist alles drin. Dann wieder bis 31 Grad, Mittwoch ruhiger und immer wieder Sonne, leicht mildere Temperaturen, steht da bei uns im Wetterbericht. Ich vermute mal, milder heißt in dem Zusammenhang etwas kühler. Wollen wir es mal hoffen.
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4: Mit Nils Berkefeld. Also ich bin ganz ehrlich, diese Hitze, die macht einen irgendwie so ein bisschen matschig in der Birne, oder? Ja, und da müssen wir natürlich zusammenhalten und uns gegenseitig so unsere Geheimtipps verraten. Wie kühlt ihr euch denn ab bei der Hitze?
5: Eis essen und ins Schwimmbad gehen. Das reicht aus dann.
4: Tja, wir Menschen, wir können uns ein Eis kaufen. Unsere lieben Haustiere, die freuen sich aber auch über eiskalte Leckerlis. Und was euch da gerade so alles eingefallen ist, das hören wir so um 17:45 hier in SWR 1 Rheinland-Pfalz.
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0: SWR1 Rheinland-Pfalz am Brutzel-Hitzesonntag. Ja, ich glaube, so Kamel zu sein, das wäre jetzt wahrscheinlich richtig ideal. Ja, das sind diesen Wüstenklima gewohnt, das macht denen nichts aus. Den meisten anderen Lebewesen schon, also uns sowieso, aber auch unseren Haustieren. Und damit es denen bei fast 40 Grad besser geht, kann man ja als Herrchen oder Frauchen auch einiges machen. Zum Beispiel SWR1-Hörerin Hildegard Schulteis aus Mainz-Marienborn hat uns diese Woche ein Foto von ihren zwei kleinen Schweinchen geschickt, Tabat und Kuschel. Die sind wohl ziemlich wasserscheu, deshalb legt sie ihnen zur Abkühlung nasse Handtücher um. Und Christian aus Trierweiler verwöhnt seine Mischlingshündin Bonnie.
1: Die Bonnie bekommt im Nachmittag von uns geschnippelt kleine Wassermelonenstücke und das nimmt sie sehr gerne und dankbar an. Wir gehen morgens früh schon unten am Bachelsang, der ist Schatten und dann pennt sie den ganzen Tag vor sich hin und abends gehen wir in den Wald.
0: Ja, und SWR1 Rheinland-Pfalz-Hörerin Bettina Stoll aus Filz in der Vulkaneifel, die füttert ihre Hühner mit einer ganz besonderen Erfrischung.
2: Unter anderem einen eisgekühlten Kürbis, den schneide ich auf und höhle ihn aus. Die Kerne bekommen sie extra und in die Einkerbung kommt griechischer Joghurt und als Topping kommen noch ein paar Garnelen obendrauf. Und alles eben ganz kühl aus dem Kühlschrank und da sind die Hühner sehr dankbar für so eine Erfrischung.
0: Ja, wirklich was für Feinschmecker. Also bei Bettina Stoll möchte man Huhn sein. Und da kriegen die Eier vielleicht dann sogar so einen ganz besonderen Geschmack.

Wir haben eine wichtige Meldung aus der SWR1 Rheinland-Pfalz Verkehrsredaktion. Vorsicht auf der A61 Mönchengladbach Richtung Koblenz zwischen Dreieck Bad Neuenahr und Dreieck Sinzig steht da ein defektes Fahrzeug. Die rechte Spur ist blockiert und da liegen auch Reifenteile. Also bitte ganz besonders vorsichtig fahren.

0: Es war aus Rheinland-Pfalz am Sonntag am Roten Fels bei Bad Kreuznach brennt es seit gestern Nachmittag. Es ist eine schwierige Situation, denn in dem Gebiet liegt Munition aus dem Zweiten Weltkrieg und deswegen kommen die rund 300 Feuerwehrleute da aktuell auch noch nicht so richtig ran. Der Kampfmittelräumdienst sagt, bitte 1000 Meter Abstand halten, einfach auch zur Sicherheit für die Helfer. Und wir haben Mails ins Studio bekommen mit Fragen, unter anderem von Paul, Daniel und Marion. Und die wollen alle drei wissen, warum kann man denn da nicht aus der Luft löschen? Ja, wir haben das mal recherchiert. Unsere Redaktion hat sich schlau gemacht bei den Kollegen vor Ort. Also aus der Luft ist nicht möglich, weil auch dort dieser Sicherheitsabstand von 1000 Metern eingehalten werden muss. Hatte man gestern Abend wohl mal angefangen und dann hat der Kampfmittelräumdienst diesen Abstand allerdings festgelegt.
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0: Um 18.31 Uhr mit einer Meldung, die A1 Trier Richtung Köln-Koblenz bleibt zwischen dem Kreuz Wittlich und Wittlich-Mitte wegen Straßenschäden gesperrt. Bitte der Umleitung U90 folgen. Das war's, kommt gut und sicher an euer Ziel.
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0: Ja, heute in der Nacht häufiger Gewitter, die Tiefstwerte gehen dann runter auf 22 bis 16 Grad. Morgen nach den Gewittern und nach Regengüssen dann etwas ruhiger, ab und zu Sonne und auch deutlich kühler als jetzt noch heute zum Beispiel. Nur noch 23 bis 28 Grad. Ist immer noch warm, aber tatsächlich im Vergleich schon kühler. Der S1-Wettertrend, Dienstag dann Sonne, Wolken, auch mit Schauern und Gewittern, da ist alles drin. Dann wieder so bis 31 Grad und Mittwoch ruhiger und immer wieder Sonne, leicht mildere, also vermutlich soll das heißen, dann ja, etwas geringere Temperaturen. Sonntagnachmittag in SWR1 Rheinland-Pfalz mit Nils Berkefeld. Hallo.
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0: 18.40 Uhr.
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0: Marcel Fehr ist nochmal da.
2: Einen schönen guten Abend. Mercedes-Pilot George Russell hat den großen Preis von Österreich gewonnen. In der Formel-1-Hitze von Spielberg setzte sich der Brite souverän durch. Lena Bergmann weiß, was aus dem angekündigten Duell der Giganten wurde.
3: Statt Mercedes versus Ferrari hat in Spielberg vor allem Red Bull die Aufholjagd gegenüber Mercedes aufgenommen. Das umfassende Upgrade am Auto von Max Verstappen hat Wirkung gezeigt. Auf der Strecke kam es beispielsweise zum spannenden Fight mit Ferrari-Pilot Lewis Hamilton. Und da war Verstappen der Bessere. Er kämpfte sich sogar vor auf Rang 2. Am schnellsten war Polemann George Russell im Mercedes. Die Silberpfeile haben, wie angenommen, sehr gut performt auf den langen Geraden. Für Russell wurde es ein souveräner Startzielsieg und sein Teamkollege Kimi Antonelli wurde Dritter. Und Ferrari hat dagegen schon enttäuscht. Charles Leclerc konnte die Geschwindigkeit aus dem Qualifying nicht auf die Strecke bringen und wurde Achter. Ja, und bei Lewis Hamilton hat man sich vielleicht auch in Sachen Rennstrategie ein bisschen verzockt. Nach 3 Stops blieb er auf Platz 5 hängen.
2: Beim Mehrkampf-Meeting in Ratingen hat Weltmeister Leo Neugebauer den Männerwettkampf mit großem Vorsprung gewonnen. Bei den Frauen überzeugte die Mainzer Nachwuchs-Siebenkämpferin Emma Kaul mit einer neuen persönlichen Bestleistung. Die Schwester von Weltmeister Niklas Kaul wurde beim Sieg der Schweizerin Annie Kellin in einem internationalen Feld starke Fünfte.
4: Ich habe Leistungen gezeigt, wo ich weiß, okay, da geht noch was. Und Leistungen, mit denen ich sehr happy bin. Und die jetzt versuche zu stabilisieren.
2: Ja, und mit ihrem Bruder Niklas Kaul, dem Weltmeister von 2019, hat die 20-Jährige außerdem eine Wette im Speerwurf laufen.
4: Wir haben 30 Meter Unterschied ausgemacht. Nicht heute, aber die ganze Saison. Ich meine, ich liege vorne mit 50, 25.
2: Ja, und hat der Bruder genau hingeschaut, denn der müsste jetzt schon Bestleistung werfen. Die beiden Geschwister vom USC Mainz motivieren sich also nicht nur selbst, sondern auch noch gegenseitig. Die deutsche Nationalmannschaft hat ihr Abschlusstraining vor dem 16-Finale gegen Paraguay in Winston-Salem absolviert und ein Rückkehrer, der war auch dabei. Jakob Rüger berichtet.
5: Linksverteidiger Nathaniel Brown steht Bundestrainer Julian Nagelsmann offenbar für das Paraguay-Spiel zur Verfügung. Er absolvierte mit allen anderen DFB-Kickern das Abschlusstraining bei Nieselwetter in Winston-Salem. Am Abend geht es per Charterflieger in etwas mehr als 2 Stunden zum Spielort nach Boston.
2: Ja, und während das deutsche Team dann erst morgen Abend dran ist, spielt heute Abend um 21 Uhr bereits Südafrika im ersten K.O.-Spiel gegen Kanada. Beim Basketball-Bundesligisten Gladiators Trier wird Kapitän Mike Zirbes auch in der kommenden Saison auflaufen. Sein Vertrag wurde um 2 weitere Jahre verlängert. Im gleichen Zug wurde auch die Verpflichtung vom 11-maligen Nationalspieler Bennett Hund verkündet. Der 27-Jährige kommt vom deutschen Meister Alba Berlin an die Mosel.
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SWR 1 Rheinland-Pfalz ist hier. Ja, traurige Nachricht diese Woche. Blood, Sweat and Tears Sänger David Clayton Thomas ist mit 84 Jahren gestorben. Ende der 60er, Anfang der 70er hat er ja viele tolle Nummern mit seiner Stimme geprägt. Spinning.

Ein Gedenkkonzert für Clayton Thomas soll es auch bald geben, ist zumindest in Planung. Und hier sind Blood, Sweat and Tears, David Clayton Thomas, Gesang, Spinning Wheel.

0: Bis zum Ende ausgespielt. Blood, Sweat and Tears und Spinning Wheel.
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1: Um 19 Uhr mit Christine Beitsch. Ein THW-Hilfsteam beginnt seine Rettungsarbeit im Erdbebengebiet in Venezuela. Bei einem Blitzeinschlag in einem schwedischen Freizeitpark gibt es Verletzte. Das Wetter: am Abend und in der Nacht örtlich Gewitter, morgen teils kräftige Regengüsse und bis 29 Grad. Nach den schweren Erdbeben in Venezuela haben mehr als 20 Länder rund 2700 Helfer und tonnenweise Hilfsgüter geschickt. Das hat die venezolanische Übergangspräsidentin Rodriguez mitgeteilt. Aus der Nachrichtenredaktion Leo Eder.
2: Mittlerweile hat auch das Team des Technischen Hilfswerks mit den Rettungsarbeiten begonnen. Die 48 Helferinnen und Helfer waren in der Nacht auf Samstag in dem südamerikanischen Land angekommen. Es ist eine auf Erdbeben spezialisierte Bergungseinheit. Nach THW-Angaben sind die Helfer gerade in Carabayeda, nördlich der Hauptstadt Caracas, im Einsatz. Demnach arbeiten sie im Schichtbetrieb, um rund um die Uhr nach Überlebenden suchen zu können. Die venezolanischen Behörden haben bisher 1.430 Tote und rund 50.000 Vermisste bestätigt.
1: Im Bundeskanzleramt in Berlin sitzen seit dem frühen Nachmittag die Spitzen von Union und SPD zusammen. Mit dabei sind auch CSU-Innenminister Dobrindt und SPD-Fraktionschef Misch. Es dürfte um die Feinabstimmung bei Themen wie Bundeshaushalt und Reformen gehen, zum Beispiel bei Rente, Steuer und Sozialem. Am Mittwoch ist dann ein Treffen im größeren Kreis geplant, dem Koalitionsausschuss, bevor die Vorhaben in den Bundestag gehen. Wegen des Waldbrands bei Bad Kreuznach ist die Gemeinde Traisen komplett evakuiert worden. Die 650 betroffenen Menschen wurden in einer Sporthalle untergebracht. Nach wie vor versucht die Feuerwehr, die Flammen aufzuhalten. Da in dem Gebiet Munition aus dem Zweiten Weltkrieg liegt, dürfen die Einsatzkräfte nicht direkt zum Feuer. Es kommt immer wieder zu Explosionen. Deshalb kommen Löschfontänen zum Einsatz. Außerdem muss ein Funkturm gesichert werden, der unter anderem für die Kommunikation der Einsatzkräfte wichtig ist. Bei einem Blitzeinschlag in einem schwedischen Freizeitpark im Süden des Landes sind 3 Menschen verletzt worden. Sie wurden in ein Krankenhaus gebracht, berichtet eine dänische Nachrichtenagentur. In Dänemark wurde gestern der heißeste Tag seit Beginn der Aufzeichnungen im Jahr 1874 verzeichnet, mit 37 Grad Celsius. Seitdem hat es durch Hitzegewitter mehr als 1150 Blitzeinschläge im Land gegeben. Die deutsche Fußballnationalmannschaft hat ihr Abschlusstraining vor dem 16. Finale morgen gegen Paraguay absolviert. Und zwar mit allen noch verbliebenen Kaderspielern. Auch der zuletzt angeschlagene Nathaniel Brown ist wieder fit. Heute Abend unserer Zeit fliegt das Team nach Boston. Und die Zeit, es ist 19.03 Uhr.
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3: Und wir haben im Moment nur eine Meldung. Die A1 Trier Richtung Köln-Koblenz bleibt zwischen dem Kreuz Wittlich und Wittlich-Mitte wegen Straßenschäden gesperrt. Bitte der Umleitung U90 folgen. Und das war's. Kommt gut und sicher an euer Ziel.
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3: Ja, heute in der Nacht gibt es dann häufiger Gewitter. Die Tiefstwerte liegen dann bei 22 bis 16 Grad. Morgen nach den Gewittern und nach Regengüssen ruhiger, ab und zu Sonne und auch etwas kühler, 23 bis 28 Grad. Und der SWR1 Wettertrend: Dienstag Sonne, Wolken, Schauer und Gewitter, da ist alles dabei. Dann wieder so ein bisschen höher bis 31 Grad und Mittwoch ruhiger, immer wieder Sonne und dann geht es wieder leicht mit den Temperaturen nach unten.
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3: mit Nils Bergefeld. Und wie oft habt ihr heute schon euer T-Shirt gewechselt? Also ich konnte mich heute Morgen, nachdem ich meinen Tee getrunken habe, erstmal komplett wieder neu umziehen. Ja, bei der Hitze hört das Schwitzen ja gar nicht mehr auf.
4: Schon beim Anziehen. Egal was, ob Schuhe, Kleidung, man weiß nicht, schwitzt man oder heult man?
3: Tja, aber heute Nacht soll es ja auch mal regnen und dann kommt hoffentlich auch eine kleine Abkühlung.
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0: Money von Pink Floyd. Ja, und jetzt ist ein besonderer Moment, weil ich darf jetzt im Radio tatsächlich mal ganz offiziell Scheiße sagen. Das hat nämlich damit zu tun, dass wir heute einen ganz besonderen Geburtstag haben. Vor genau 45 Jahren ist der erste Schimanski-Tatort im Ersten gelaufen. Horst Schimanski war definitiv einer der beliebtesten Tatortkommissare überhaupt. Ermittler in Duisburg, gespielt von Götz George. Und heute ein absoluter Klassiker.
1: Hat sich immer abgehoben von den anderen Kommissaren, ist irgendwie Kult.
2: Das sind so die ersten Kindheitserinnerungen an Krimis. Ich kann mich insbesondere an seine Verfolgungsjagden mit den Autos erinnern. Die haben mich als Kind sehr gepackt und fasziniert.
3: Ja, war etwas Neues. Seine Ausdrucksweise, seine Schnodderigkeit, das kam gut an.
0: Ja, Schimanski war als Kommissar immer so ein ganz anderer, so ein ganz neuer Typ. Ruppig, er hat gesoffen, geprügelt, auch geflucht. Morgens zum Frühstück gab es dann mal so einen Cocktail aus rohen Eiern. Ja, und der hat wirklich permanent Scheiße gesagt.
4: Ich habe Scheiße gebaut.
5: Ach, das ist doch Scheiße.
6: Scheiße. Das war das 18. Mal in diesem Fall.
0: Ja, wahrscheinlich nicht das letzte Mal in dem Film. Ja, das waren ganz neue Töne da in den 80ern. Davor hat noch nie ein Kommissar in einem Tatort Scheiße gesagt. Viele waren am Anfang ja auch total entsetzt, aber die Zuschauerinnen und Zuschauer haben Chemie geliebt. Und für Götz George, der ja schon seit 10 Jahren tot ist, war das logisch.
7: Wir wollen so einen Actionheld haben. Das hatten wir nicht. Wir waren eher vergeistigtes Kino. Und auf einmal kommt da einer, der sagt, der hat nicht so viel in der Birne, aber springt durch die Tür durch. Und das fanden sie gut.
0: Ja, Horst Schimanski. Vor genau 45 Jahren kam im Ersten die erste Tatortfolge mit dem neuen Kommissar.

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0: Die großartige Whitney Houston mit One Moment in Time. 19:29 Uhr.
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0: Und die Meldung kennen wir schon, die A1 Trier Richtung Köln-Koblenz bleibt zwischen dem Kreuz Wittlich und Wittlich-Mitte wegen Straßenschäden gesperrt. Bitte der Umleitung U90 folgen. Und das war's, kommt gut und sicher an euer Ziel.
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0: Heute Nacht gibt's häufiger mal Gewitter. Tiefstwerte gehen runter auf 22 bis 16 Grad. Da kann man dann möglicherweise tatsächlich mal durchlüften vorm Schlafen gehen. Morgen dann nach den Gewittern und Regengüssen ruhiger, ab und zu Sonne und etwas kühler mit 23 bis 28 Grad. Und der S1-Wettertrend Dienstag, Sonne, Wolken, Schauer und Gewitter, da ist wieder alles Mögliche dabei. Bis 31 Grad, Mittwoch dann ruhiger und immer wieder Sonne, leicht mildere Temperaturen. Der frühe Sonntagabend mit Nils Berkefeld, hier ist SWR1 Rheinland-Pfalz.

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1: Jetzt mit Musik aus Mainz von Hanne K. Die Band ist nicht nur in und um Mainz bekannt, sondern auch bundesweit und seit einigen Jahren sogar weltweit. Hanne K. und ihre Band waren in den letzten Jahren unter anderem in Australien und auch in den USA unterwegs. Und jetzt stehen aber erstmal wieder Konzerte in Rheinland-Pfalz an, in Mainz am 11. und am 30. Juli und außerdem in Hachenburg am 16. Juli. Und jetzt gibt's hier in SWR 1 Rheinland-Pfalz natürlich Musik von Hanne K. Goodbye, my love. Das klingt wie so ein Abschiedslied. Was verbirgt sich denn dahinter?
2: Die Story dahinter ist, dass ich eigentlich einen Song schreiben wollte darüber, wie sehr ich mich mit der Natur verbunden fühle. Also es gibt verschiedene Naturbilder in dem Song. Und gleichzeitig gibt es dann diesen Turn in dem Lied, wo es darum geht, dass man manchmal Dinge und Orte auch loslassen muss und sich davon befreien muss, um dann wieder frei denken zu können. Und deswegen Goodbye, my love. Also ich liebe diese Orte und muss sie aber manchmal leider gehen lassen.

0: Blondie in SWR1 Rheinland-Pfalz. Heute Abend ab 20 Uhr, wie immer sonntags, der ARD Musikclub Soul mit meiner Kollegin Annette Loris. Annette, ihr habt heute eine ganze Menge Klassiker, unter anderem von James Brown, Aretha Franklin oder Luther Vandross. Und ihr macht euch auf die Suche nach einer Stimme, die wir länger nicht gehört haben.
1: Genau, die von Alex Clare. Mit diesem Song einen weltweiten Hit, aber jetzt herrscht seit mehr als 10 Jahren totale Funkstille und deshalb fragen wir mal nach, was aus dem geworden ist. Und wir machen einen Ausflug nach Frankreich. Nicht nur, weil Nina Simone ihre Liebe für dieses Land entdeckte.
2: Ne me quitte pas, il faut oublier tout, pas oublier.
1: Sondern auch, weil es in Frankreich eine ganz spannende Soul-Szene gibt, zu der unter anderem auch Les Nubians gehören.
3: Saraba.
0: Ja, da sind wir interessant. Gleich ab 20 Uhr Annette Loris und der ARD Musikclub Soul.

Tipau und Shiner in your hand. Ja, und für mich geht's jetzt wieder raus in die Sauna. Das war der SWR1 Rheinland-Pfalz Nachmittag am Sonntag mit Nils Bergefeld. Ich wünsche euch noch einen, ja, halbwegs einigermaßen bisschen frischen Sonntagabend und behaltet einen kühlen Kopf.

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1: Um 20 Uhr mit Christine Beidt. Nach dem Absturz eines Kleinflugzeuges im Osten Frankreichs ist die Ursache noch unklar. Bei dem Unglück sind alle 11 Menschen an Bord ums Leben gekommen. Es handelt sich um den Piloten, 5 Fallschirmsprungschüler und ihre 5 Trainer. Aus Paris berichtet Julia Borotta.
2: Frankreichs Innenminister Laurent Nunez, der zur Unglücksstelle gekommen war, bestätigte, dass die Maschine nur 300 Meter hinter der Piste abgestürzt sei. Augenzeugen berichten davon, dass der Motor plötzlich nicht mehr zu hören gewesen sei. Doch Nunez wollte sich zu keinem der kursierenden Unfallszenarien äußern. Nun wird eine Spezialabteilung der Pariser Staatsanwaltschaft die strafrechtlichen Ermittlungen übernehmen, um genau zu rekonstruieren, wie das in Deutschland registrierte Kleinflugzeug abstürzen konnte. Obwohl sich das Unglück in der Nähe von Wohngebieten ereignet hat, sind keine Anwohner zu Schaden gekommen.
1: Nach den schweren Erdbeben in Venezuela haben mehr als 20 Länder rund 2.700 Helfer und tonnenweise Hilfsgüter geschickt. Das hat die venezolanische Übergangspräsidentin Rodriguez mitgeteilt. Aus der Nachrichtenredaktion Leo Eder.
3: Mittlerweile hat auch das Team des Technischen Hilfswerks mit den Rettungsarbeiten begonnen. Die 48 Helferinnen und Helfer waren in der Nacht auf Samstag in dem südamerikanischen Land angekommen. Es ist eine auf Erdbeben spezialisierte Bergungseinheit. Nach THW-Angaben sind die Helfer gerade in Carabayeda, nördlich der Hauptstadt Caracas, im Einsatz. Demnach arbeiten sie im Schichtbetrieb, um rund um die Uhr nach Überlebenden suchen zu können. Die venezolanischen Behörden haben bisher 1.430 Tote und rund 50.000 Vermisste bestätigt.
1: Mitarbeiter eines privaten Rettungsdienstes in Duisburg sollen Patienten verhöhnt und sogar gefährdet haben. Das haben Recherchen des WDR ergeben. Demnach geht es um Mitarbeiter der dänischen Firma Falk, die im Auftrag der Stadt Notfalleinsätze fahren. 5 von ihnen sollen laut Bericht unter anderem Fotos von bewusstlosen Patienten gemacht und geteilt haben. Falk betont, man gehe den Vorwürfen nach, sie hätten sich aber nicht ausreichend erhärten lassen. Ein Mitarbeiter wurde nach der Anfrage des WDR entlassen. Bei der Fußball-WM in Nordamerika beginnt in etwa einer Stunde die K.O.-Runde. Im ersten Spiel des 16. Finales treffen ab 21 Uhr Südafrika und Co-Gastgeber Kanada aufeinander. Das deutsche Team spielt morgen Abend in Boston, und zwar gegen Paraguay. Die DFB-Auswahl ist bereits auf dem Weg dorthin. Das Wetter. In der Nacht ziehen Schauer durch, in Rheinland-Pfalz auch Gewitter. Die Tiefstwerte 22 bis 16 Grad. Morgen teils kräftige Regengüsse und Gewitter, zeitweise scheint die Sonne. Die Temperaturen steigen auf 23 bis 29 Grad. Am Dienstag vor allem in Baden-Württemberg Schauer und Gewitter und bis 31 Grad. Die Zeit 20.03 Uhr.
4: 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Vorsicht auf der A7 Ulm Richtung Füssen. Zwischen Altenstadt und Dettingen liegen Kartons auf der Fahrbahn. Vorsicht auf der A48 Koblenz Richtung Dernbach. Zwischen Bendorf-Navid und Höher-Grenzhausen steht ein defektes Fahrzeug auf der rechten Spur. Die A1 Trier Richtung Köln-Koblenz bleibt zwischen dem Kreuz Wittlich und Wittlich-Mitte wegen Straßenschäden gesperrt. Bitte der Umleitung U90 folgen. Allen unterwegs gute und sichere Fahrt.
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4: Am Mikrofon Annette Loris, guten Abend. Und auch die Soulwelt nimmt Abschied von Musikmanager, Produzent und auch Komponist Clive Davis. Wir haben eine kleine Ecke mit französischem Soul für euch und hören außerdem Neues von Chaka Khan und Sam Smith.
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0: Blow Your Mind von Jamiroquai im ARD Musikclub Soul. Jetzt ein Tipp für alle Streaming-Fans, vor allem Fans dieser grandiosen Musikdokus bei Arte. Und ein Tipp für alle, die womöglich noch gar nicht kennen. Also Arte machen ja jeden Sommer, kümmern sie sich um ein besonderes Thema. Und in diesem Jahr nennt sich das Ganze Arte Summer of Disco. Gut, da können wir jetzt sagen, Entschuldigung, was hat Disco mit unserer Soul-Sendung zu tun? Adrian Beritsch aus dem ARD-Team. Was genau hat Arte da vor?
1: Oh, jede Menge haben die vor, so wie jeden Sommer über mehrere Monate hinweg gibt es da einen Musikschwerpunkt. Und klar, Arte Summer of Disco, hallo, das klingt jetzt nicht unbedingt nach Soul, aber traditionell sind diese Themenmonate bei denen immer so ein bisschen dehnbar. Und da wird der Bogen dann halt auch weit gespannt. Dokus, Konzerte, aber auch Spielfilme, da kann man einiges reinpacken. Gucken wir mal auf die Dokus, Soul und Disco kombiniert. Da war doch mal was, ja, da war ein Giorgio Moroder, ein Vorreiter, als er die Soul-Stimme von Donna Summer hört. Die hört er in einem Musical bei Hair. Da kreiert er mit ihr zusammen ja diesen legendären Munich-Sound. Da bin ich schon sehr gespannt auf diese Doku. Disco hat natürlich immer auch seine Vorgänger. Musik, die tanzbar, sehr körperlich betont war. Und das war zum Beispiel der legendäre Funk von James Brown. Wir haben ja alle die Bilder im Kopf, wie der auf der Bühne abgeht. Mhm. Und genau heute, jetzt an diesem Sonntag, als Vorabveröffentlichung, da hat Arte eine Doku online gestellt mit genau dem Thema. Die heißt We Want the Funk, die Geschichte von James Brown, George Clinton und Co. Beide Dokus übrigens funkelnagelneu. Dazu noch Kultfilme wie Fame oder Kultkonzerte von Stevie Wonder aus den frühen 70ern und man merkt, Soul, Funkmusik, die waren gar nicht so weit weg vom Disco-Phänomen.
0: Womöglich haben sie sie auch gefördert. Herzlichen Dank, Adrian Beritsch aus dem ARD-Team. Also es gibt einiges zu sehen für Musikfans diesen Sommer. Wir werden auf die ein oder andere Doku auch noch ein bisschen ausführlicher eingehen. Und wie gesagt, ab heute ganz frisch online die Dokus über James Brown und die Funkmusik. Dazu der richtige Song von James Brown. People

Auch Bruce Springsteen hat den Soul in seiner Coverversion von Night Shift im Original von den Commodores. Im ARD Musikclub Soul gibt's jetzt Neues von Sam Smith. Der hat was sehr Spannendes gemacht. Über 3 Jahre hinweg hat er ein sehr persönliches Album geschrieben über seine große Liebe. Und dementsprechend heißt dieses Album, das Ende August erscheinen wird, Hazel Eyes. Er hat sich über 3 Jahre hinweg unter anderem mit sehr, sehr guten Freunden und Freundinnen zusammengesetzt. Darunter Leslie Feist, die kennen wir natürlich auch, großartige kanadische Singer-Songwriterin. Und mit eben jenen Freunden und Freundinnen Songs geschrieben. Über seine große Liebe, über den Tag des Kennenlernens, über die Zeit miteinander, wie sich in den 3 Jahren diese Beziehung auch verändert hat. Und wie aus einem kleinen Kennenlernen eine große Liebe wurde. Die erste Single daraus, die gibt es jetzt schon und die heißt My Guy. Sam Smith, ganz persönliche Liebeserklärung im Musikclub Soul.

0: Da hat sich Mariah Carey mal mit Busta Rhymes ausgetobt. I know what you want. Jetzt ist es 8:30 ARD Verkehrsservice. Vorsicht auf der A6 Nürnberg Richtung Heilbronn zwischen Kreuz Weinsberg und Heilbronn-Eckersulm. Eine ungesicherte Unfallstelle auf der linken Spur. Die A1 Trier Richtung Köln-Koblenz bleibt zwischen dem Kreuz Wittlich und Wittlich-Mitte wegen Straßenschäden gesperrt. Die Umleitung über die U90. Allen unterwegs gute und vor allem sichere Fahrt. Macht langsam und kommt gut an.
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0: Mit Annette Loris, guten Abend. Und natürlich auch mit euren Musikwünschen. Wenn ihr soulige Wünsche habt, 0711 26 27 28, da sind wir per WhatsApp, per Signal, per Telefon zu erreichen. Ihr könnt uns auch sehr, sehr gerne Sprachnachrichten schicken. Wir kümmern uns in dieser halben Stunde um ein etwas trauriges Thema. Clive Davis ist gestorben und er hat auch in der Soulmusik eine so, so wichtige Rolle gespielt. Er hat unter anderem Whitney Houston entdeckt. Mehr über ihn in ein paar Minuten hier.
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0: Miley Staples und Chicago, auch eine von denen, die um Clive Davis trauert. Der Musikmanager und Mogul starb im Alter von 94 Jahren in dieser Woche und die Musikwelt trauert. Alicia Keys schrieb, du hast mein Leben für immer verändert. Jennifer Hudson nannte ihn einen Mentor, der Künstler Chancen gab, die ihr Leben veränderten. Ohne Clive Davis wären Karrieren wie die von Whitney Houston, Alicia Keys oder eben Jennifer Hudson anders gelaufen, wenn sie überhaupt gelaufen wären. Er hatte über Jahrzehnte hinweg einige der größten Soul- und R&B-Stars zu Weltstars gemacht. Steffen Tröger aus dem ARD-Team. Was war denn das Besondere an Clive Davis?
1: Er war ein Macher, er war ein Förderer und er war vor allem immer auf der Suche nach dem Besten und nach Perfektion. Und wenn wir mal ganz an den Anfang seiner Karriere schauen, war Clive Davis eigentlich gar kein Musikmanager, sondern der war Jurist. Er kam als Anwalt zu Columbia Records und wurde da Ende der 60er Jahre dann Chef vom Label. Dort hat er sein außergewöhnliches Talent ausgespielt. Er konnte nämlich Talente erkennen wie kaum jemand und Hits hören, bevor sie überhaupt Hits waren. Viele sagen über ihn, er hat Weltstars entdeckt, lange bevor diese Musiker wussten, dass sie welche werden. Und dabei ging es ihm nie nur darum, Verträge zu unterschreiben. Er saß mit im Studio, er hat Demos angehört, er hat über Songs diskutiert und hat auch oft monatelang nach dem perfekten Material gesucht. Er konnte da wohl ziemlich hartnäckig sein, aber wenn er an jemanden geglaubt hat, dann hat er Karrieren auch über Jahrzehnte begleitet. Auch im Soul- und R&B-Bereich war sein Einfluss riesig. Whitney Houston, Alicia Keys, Jennifer Hudson, TLC, Outkast oder auch Aretha Franklin, die hat er zwar nicht entdeckt, aber der hat er zu einem Revival verholfen, so wie vielen anderen Stars auch. Ganz viele verdanken ihm seine Karrieren.
0: Und gerade bei Whitney Houston gibt es ja diese Geschichte, die so viel über Clive Davis sagt.
1: Ja, die ist wirklich legendär und auch rührend. 1983, da war Clive Davis bei einem Auftritt von Sissy Houston, Whitneys Mutter, in einem New Yorker Club. Whitney war damals 19, stand nur für ein paar Songs mit auf der Bühne. Und Clive Davis, der war völlig überwältigt. Später sagte er sinngemäß, auf so eine Stimme wartet man ein ganzes Leben lang. Er hat Whitney dann kurz darauf unter Vertrag genommen und dann ist was passiert, was heute fast unvorstellbar wäre. Er brachte erstmal kein Album raus. Also nicht sofort. 2 Jahre hat es gebraucht, weil er überzeugt war, dass eine außergewöhnliche Stimme auch außergewöhnliche Songs braucht. Er ließ dann ganz viele Lieder schreiben für Whitney und hat nach dem perfekten Material gesucht, bis dann 85 das Debütalbum rausgekommen ist. Wurde Welterfolg, hat Whitney Houston praktisch über Nacht zum größten neuen Star der Soul- und Popwelt gemacht. Und diese Geschichte, die zeigt vielleicht auch am besten, was Clive Davis ausgemacht hat. Er hatte nicht nur ein Gespür für große Stimmen, er hatte eben auch die Geduld und die Überzeugung, um aus außergewöhnlichen Talenten echte Weltstars mit Qualität zu machen.
0: Vielen Dank, Steffen Tröger aus dem ARD-Team. Jetzt so eine kleine Clive Davis-Ecke für euch. Wir beginnen natürlich mit der Frau, die ihm alles verdankte, Whitney Houston. The greatest love of all im ARD-Musikclub Soul.

Superwoman von Alicia Keys. Und auch sie hat sich mit ganz, ganz liebevollen Worten von Clive Davis verabschiedet. Wie ganz, ganz viele andere große Künstler. Denn das, was er für die Musik gemacht hat, das war wirklich sehr einmalig. Er hat es geschafft, Menschen zusammenzubringen, die richtigen Kompositionen mit den richtigen Texten an die richtigen Interpreten. Allein das ist schon eine große Kunst. Hat sich nächtelang in den Clubs rumgetrieben, um diese ganzen Livebands zu sehen, sie zu entdecken. Ein 22-jähriger Bruce Springsteen, der sagte, ich verdanke diesem Mann alles. Und er hat sich auch um die, in Anführungszeichen, etwas älteren Künstler gekümmert, wenn die Karriere nicht mehr ganz so gut lief. Beispielsweise hat er Aretha Franklin dazu gebracht, Adele zu covern mit Rolling in the Deep, das hören wir auch gleich. Und auch bei Luther Vandross, als die Karriere nicht mehr ganz so gut lief, hat er gesagt, pass auf, wir finden dir die richtigen Songs und dann wirst du ein Wahnsinns-Comeback feiern. Genauso kam es, ein Grammy gab es dafür, Dance with My Father von Luther Vandross. Jetzt im ARD Musikclub Soul.

Gut, einen Adele-Song zu covern, das traut sich natürlich auch nicht jeder oder jede. Aretha Franklin durfte das und hat es toll gemacht. Rolling in the Deep im ARD-Musikclub. Soul, den wir übrigens sehr, sehr gerne eure Wünsche erfüllen. Katharina aus Hügelsheim hat uns geschrieben, ich warte auf Abkühlung, es ist so heiß. Ja, Katharina, damit bist du definitiv nicht alleine. Und zur Abkühlung hätte sie gerne ein bisschen Sheila E. und A Love Bizarre.

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1: Um 21 Uhr mit Christine Beith. Nach den schweren Erdbeben in Venezuela wächst die Kritik an der Regierung des Landes. Ihr wird vorgeworfen, Helfern nicht ausreichend zu unterstützen. Südamerika-Korrespondentin Jenny Barker berichtet.
2: Vielerorts seien die zivilen Helfer auf sich alleine gestellt, graben mit bloßen Händen nach den Verschütteten. Tausende Bürger organisierten wegen fehlender staatlicher Präsenz selbst spontane Hilfsaktionen, knüpften improvisierte Netzwerke und bildeten Konvois mit Spenden und Lebensmitteln, die sie in die betroffenen Regionen brachten. Die Regierung schränkte den Zugang zum Bundesstaat La Guaira ein und entsandte Militär in die Region. Freiwillige Helfer mussten für den Zugang einen Sicherheitspass beantragen. Oftmals stehen sie aber vor den Registrierungsstellen vor verschlossenen Türen, wie Videos in sozialen Netzwerken zeigen.
1: Russlands Präsident Putin hat Engpässe bei der Treibstoffversorgung im Land eingeräumt. Er hat eine Krisensitzung im Kreml einberufen und forderte Regierungsvertreter auf, Maßnahmen zu ergreifen, um vor allem den Bedarf der Landwirtschaft zu decken. Das berichtet die Nachrichtenagentur TASS. Die Ukraine hatte zuletzt immer wieder russische Energieanlagen angegriffen. Nach dem Absturz eines Kleinflugzeugs im Osten Frankreichs mit 11 Toten ist die Ursache noch unklar. Innenminister Núñez bestätigte, dass das Unglück nur 300 Meter von der Piste entfernt passiert sei. Jetzt ermittelt eine Spezialabteilung der Pariser Staatsanwaltschaft, wie es zu dem Absturz des in Deutschland registrierten Kleinflugzeugs kam. Der Waldbrandeinsatz im Landkreis Bad Kreuznach wird noch mehrere Tage dauern. Das hat der Brand- und Katastrophenschutzinspekteur des Kreises gesagt. In dem Gebiet steht auch ein Funkturm, der wichtig für die Kommunikation der Einsatzkräfte ist. Der sei zwar im Moment nicht gefährdet, das könne sich aber noch ändern, hieß es. Landrätin Dickes teilte mit, es werde ein Ersatzmast für einen möglichen Ausfall bereitgestellt. Bei der Fußball-WM in Nordamerika beginnt in diesen Minuten die K.O.-Runde. Im ersten Spiel des 16. Finales treffen Südafrika und Co-Gastgeber Kanada aufeinander. Jakob Rüger berichtet.
3: Es wird das Duell zweier Außenseiter. Co-Gastgeber Kanada und Südafrika haben sich zum ersten Mal für eine K.O.-Phase qualifiziert. Gespielt wird in Los Angeles und damit tritt mit Kanada erstmals ein WM-Gastgeber im Ausland an. Der Sieger würde übrigens auf den Gewinner des Duells Niederlande gegen Marokko treffen.
1: Das Wetter. In der Nacht ziehen Schauer durch, in Rheinland-Pfalz auch Gewitter. Die Tiefstwerte 22 bis 16 Grad. Morgen teils kräftige Regengüsse und Gewitter, zeitweise scheint die Sonne. Die Temperaturen steigen auf 23 bis 29 Grad. Am Dienstag vor allem in Baden-Württemberg Schauer und Gewitter, insgesamt wieder etwas wärmer bis 31 Grad. Die Zeit 21.03 Uhr.
4: ARD-Verkehrsservice mit nur einer Meldung von der A1 Trier Richtung Köln-Koblenz. Sie bleibt zwischen dem Kreuz Wittlich und Wittlich-Mitte wegen Straßenschäden gesperrt. Die Umleitung führt über die U90. Allen unterwegs, gute und sichere Fahrt. Kommt gut an.
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4: Am Mikrofon Annette Loris. Guten Abend. Wir machen unter anderem einen Ausflug nach Frankreich. Schuld daran ist Nina Simone, die ja irgendwann entschieden hat, dass das die bessere Heimat für den Soul ist. Und das hatte auch Folgen für die französische Musikszene.
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The Moon and the Sky von Sade im ARD Musikclub Soul. Wir kümmern uns jetzt um den britischen Sänger und Songwriter Seko. Der hat ein sehr schönes neues Album rausgebracht. Das heißt In a World We Don't Belong Part 2. Und er sagt dazu, als ich an diesem Projekt gearbeitet habe, wollte ich im Grunde einfach meine Geschichte erzählen und ausdrücken, wie ich mich als 21-jähriger Junge gefühlt habe. Gerade als Schwarzer hat man manchmal das Gefühl, 10-mal so hart arbeiten zu müssen. Und für mich fühlt sich das einfach richtig an, diese Geschichte zu erzählen, weil ich mich in meinem Leben oft als Außenseiter gefühlt habe. Aber daran liegt auch eine große Schönheit. Und er sagt weiter, diese Musik spiegelt ehrlich wieder, wie man sein Leben sortiert und zu dem Menschen wird, der man sein möchte. Das ist ja im Prinzip unser aller Ziel. Und er hat einen schönen Song daraus gemacht. Also nicht nur das Album ist empfehlenswert, auch das davor, Part 1 übrigens, In a World We Don't Belong. Sehr, sehr schön, was Seko macht. Wir hören von ihm, Does She Know?

18 Minuten nach 9, ARD Verkehrsservice. Vorsicht auf der A61 Oberursel Richtung Egelsbach in Höhe Frankfurt-Niedereschbach steht ein defekter PKW auf dem Verzögerungsstreifen. Noch mehr 9 Zoll, der kommt jetzt aus den USA von Kelsey Lou, Sängerin, Songwriterin und Cellistin. Und sie stammt aus einer streng religiösen Familie, die den Zeugen Jehovas angehörte. Und da war Musik für sie so eine kleine Art auszubrechen. Und vor allem ihr Cello. Sie wurde zu einer virtuosen Musikerin und dachte sich dann, ich lasse das alles mal hinter mir und widme mich komplett der Musik. Das war eine ziemlich gute Entscheidung. Und da hört man schon ihr Cellospiel. Das ist sehr besonders, was sie macht. Ganz stimmungsvoller R&B von Kelsey Lou. Ihr neuer Song heißt Portrait of a Lady on Fire. Den hört ihr jetzt im ARD Musikclub Soul.

0: Jetzt ist es 9:30 Uhr, ARD Verkehrsservice. Vorsicht auf der A8 Karlsruhe-Stuttgart. Zwischen Dreieck Karlsruhe und Pforzheim-West gibt es in beiden Richtungen Straßenschäden. Das gilt auch für die A1 Trier Richtung Köln-Koblenz. Die bleibt deshalb zwischen dem Kreuz Wittlich und Wittlich-Mitte gesperrt. Die Umleitung über die U90. Allen unterwegs, gute Fahrt, fahrt vorsichtig und kommt gut an.
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0: Mit Annette Loris, guten Abend. Und mit euren Musikwünschen. Wenn ihr welche habt, gerne per WhatsApp, per Signal, per Telefon, per Sprachnachricht an 0711 26 27 28. Marion aus Eddersheim hat uns geschrieben, bei der Superhitze würde ich mich freuen, wenn ihr von den Roots Seed spielen könntet. Das erfrischt auch virtuell. Dann lassen wir uns jetzt duschen von den Roots zusammen mit Cody Chestnut und The Seed.
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Nilüfer Janja war das mit Cold Heart im ARD Musikclub Soul, in dem wir jetzt eine kleine französische Ecke machen. Soul à la Française. Aus gutem Grund, der heißt Nina Simone. Sie lebte ja ursprünglich in den USA und tat sich extrem schwer mit dem tief verwurzelten Rassismus und auch mit den Belastungen durch die US-Steuerbehörden. Das war 1974. Da verließ sie die Vereinigten Staaten, ging zuerst nach Barbados, später nach Liberia und landete letztendlich in Frankreich. Dort sollte sie bleiben. Sie lebte zum Schluss im südfranzösischen Bouze de Bel Air. Da ließ sie sich nieder, fand Freunde und konnte ihre gesundheitlichen Probleme ein bisschen in den Griff kriegen. Und dann entdeckte sie unter anderem auch die Musik von Jacques Brel für sich. 1975 war das schon, bevor sie Frankreich zu ihrem finalen Lebens- und Lieblingsort machte. Den Song Ne me quitte pas, verlass mich nicht. Der beeindruckte sie dermaßen, dass sie sich sagte, den muss ich unbedingt singen und veröffentlichen. Und es wurde zu einer der ergreifendsten Versionen dieses Songs. If you go away, beziehungsweise Ne me quitte pas, in der Version von Nina Simone.

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1: Nina Simons Version des Jacques Brel-Songs Chansons, ne me quitte pas. In unserer französischen Ecke im ARD Musikclub Soul hat uns Manuela gerade ins Studio geschrieben, wir brauchen mal was Tanzbares. Okay, dann müssen wir Frankreich verlassen und kurz nach Belgien rüberschauen. Denn da kommt Stromae her. Er ist der Sohn einer alleinerziehenden Mutter gewesen und hat über seine Familiengeschichte einen Song gemacht, der aktuell übrigens mal wieder viral gegangen ist. War schon ein Nummer-1-Hit, aber das Internet tickt ja manchmal eigen und seltsam und hat diesen Song gerade wieder entdeckt. Das ist die Geschichte seines Vaters, beziehungsweise der Abwesenheit seines Vaters. Ein Architekt aus Ruanda, der ins Trumes-Leben eigentlich kaum präsent war. 1994 wurde er dann während der Völkermorde in Ruanda getötet. Stromae war zu diesem Zeitpunkt 9 Jahre alt und hatte ein paar Jahre später einen Song über seinen Vater gemacht, den er nie wirklich kennenlernen konnte. Papa Ute von Stromae ist übrigens sehr tanzbar, Manuela.

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das von Les Nubians in unserer Soul Française Ecke. Achim aus Stuttgart zusammen mit Silvia hat dazu gerade geschrieben, nach unserer Umrundung der Bretagne sind wir heute Abend in Amiens und freuen uns, dass ihr so tolle französische Lieder sendet. Ihr habt uns auf der gesamten Reise durch Frankreich begleitet. Vielen Dank und viele Grüße. Wie schön, das freut uns sehr. Was wir gerade gehört haben, das waren Les Nubians. Das sind französisch-kamerunische Schwestern, Hélène und Célia Fossard. Sie gelten als Pionierin des sogenannten Afropean Souls, also der Verbindung von Neo-Soul mit R&B und französischen Texten. Ein bisschen Hip-Hop fließt da auch mit ein und eben afrikanischen Einflüssen. In Frankreich sehr erfolgreich. Bei uns müssen wir da noch ein bisschen nacharbeiten. Ähnliches gilt für Ben Longley Soul, der einer der ersten Künstler war, die von der französischen Dependance von Motown gesigned wurde. Die haben gehört, was der macht und dachten sich, wow, das ist besonders, das ist anders, das klingt zwar ein bisschen wie früher, aber mit einem modernen Anstrich, den nehmen wir unter Vertrag. War eine gute Entscheidung, denn der macht unter anderem nicht nur Coverversionen, sondern auch eigene Songs, die sehr hörenswert sind. Von ihm haben wir jetzt noch L'Ombre d'un Homme, Ben Longley Soul im ARD Musikclub Soul.

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1: Um 22 Uhr mit Christine Beitsch. Mitarbeiter eines privaten Rettungsdienstes in Duisburg sollen Patienten verhöhnt und gefährdet haben. Das haben Recherchen des WDR ergeben. Es handelt sich demnach um Mitarbeiter der dänischen Firma Falk. Details von Felix Mannheim.
2: Sie fahren im Auftrag der Stadt Notfalleinsätze. 5 Mitarbeiter sollen nach WDR-Informationen zu einer Gruppe gehören, die Fotos von bewusstlosen Patienten gemacht und geteilt haben sollen.
1: Wir unterbrechen für eine Gefahrenmeldung. Vorsicht auf der A44 Dortmund-Kassel. Zwischen Zierenberg und Kassel-Bad Wilhelmshöhe werden Steine auf die Fahrbahn geworfen. Ich wiederhole nochmal. Vorsicht auf der A44 Dortmund-Kassel. Zwischen Zierenberg und Kassel-Bad Wilhelmshöhe werden Steine auf die Fahrbahn geworfen. Zurück zu den Nachrichten. Nach den schweren Erdbeben in Venezuela hat auch das Team des Technischen Hilfswerks mit den Rettungsarbeiten begonnen. Die spezielle Bergungseinheit war in der Nacht auf Samstag dort angekommen. Nach THW-Angaben sind die Helfer gerade in Caraballeda, nördlich von Caracas, im Einsatz und suchen nach Überlebenden. Nach dem Absturz eines Kleinflugzeugs im Osten Frankreichs ist die Ursache noch unklar. Bei dem Unglück sind alle 11 Menschen an Bord ums Leben gekommen. Der Pilot, 5 Fallschirmsprungschüler und ihre 5 Trainer. Aus Paris, Julia Borutta.
3: Frankreichs Innenminister Laurent Nunez, der zur Unglücksstelle gekommen war, bestätigte, dass die Maschine nur 300 Meter hinter der Piste abgestürzt sei. Augenzeugen berichten davon, dass der Motor plötzlich nicht mehr zu hören gewesen sei. Doch Nunez wollte sich zu keinem der kursierenden Unfallszenarien äußern. Nun wird eine Spezialabteilung der Pariser Staatsanwaltschaft die strafrechtlichen Ermittlungen übernehmen, um genau zu rekonstruieren, wie das in Deutschland registrierte Kleinflugzeug abstürzen konnte. Obwohl sich das Unglück in der Nähe von Wohngebieten ereignet hat, sind keine Anwohner zu Schaden gekommen.
1: Bei der Fußball-WM in Nordamerika ist erneut eine Drohne gesichtet worden. Diesmal über dem Camp von Co-Gastgeber Mexiko. Das berichtet ein örtlicher Fernsehsender. Das mexikanische Team bereitet sich in Mexiko-Stadt auf das 16. Finale gegen Ecuador vor. Auch in der Nähe des Trainingslagers der ausgeschiedenen Südkoreaner waren bereits Drohnen gesehen worden. Die deutschen Beachhandballer sind zum ersten Mal Weltmeister. Sie gewannen im kroatischen Zagreb das Finale gegen Brasilien mit 2:0. Das Wetter für Deutschland. In der Nacht vor allem von Südwest nach Nordost ziehende Schauer, teils kräftige Gewitter mit Hagel und Sturmböen sonst aufgelockert. Die Tiefstwerte 24 bis 17 Grad. Morgen im Nordwesten zeitweise bewölkt, vereinzelt Schauer, im Südosten kaum Sonne, Schauer und teils kräftige Gewitter mit Hagel, dazu bis 32 Grad. Die Zeit, es ist 22.03 Uhr.
4: ARD-Verkehrsservice. Zuerst einmal die Eilmeldung von der A44 Dortmund-Kassel. Besondere Vorsicht zwischen Zierenberg und Kassel-Bad Wilhelmshöhe in beiden Richtungen. Hier werden Steine auf die Fahrbahn geworfen. Auf der A44 Dortmund-Kassel zwischen Zierenberg und Kassel-Bad Wilhelmshöhe. Besondere Vorsicht, hier werden Steine auf die Fahrbahn geworfen. Vorsicht auf der A3 Würzburg Richtung Nürnberg zwischen Rottendorf und Kreuz-Biebelried steht ein defekter PKW, der blockiert die rechte Spur. Die A1 Trier Richtung Köln-Koblenz bleibt zwischen dem Kreuz Wittlich und Wittlich-Mitte wegen Straßenschäden gesperrt. Die Umleitung über die U90. A81 Heilbronn Richtung Stuttgart zwischen Stuttgart-Feuerbach und Dreieck-Leonberg an der Baustelle ist nur eine Spur frei. 4 Kilometer Stau, das kostet 20 Minuten. Allen unterwegs, gute Fahrt.
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4: Am Mikrofon Annette Loris. Guten Abend. Und natürlich gucken wir auch im Soul auf das, was bei der Fußball-WM passiert im 16. Finale, sprich der Runde der letzten 32 Mannschaften. Spielen ja heute Abend Südafrika gegen Kanada. Um 9 ging's los. Jetzt ist gerade in diesem Moment wird die zweite Halbzeit angepfiffen. Aktuell steht es noch 0:0. Wer die komplette Reportage hören möchte, die gibt's in der ARD Sounds App. Und bei uns geht es gleich um, einen kleinen Umweg. Also wir kümmern uns um Highlife. Das ist eine spezielle afrikanische Soul-Komponente, die wir uns ein bisschen genauer anhören werden. Und wir fragen nach, was eigentlich aus Alex Clare geworden ist.
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0: ARD Verkehrsservice um 11:11. Vorsicht auf der A1 Blankenheim Richtung Euskirchen in Höhe Mechernich ist eine ungesicherte Unfallstelle. Und noch eine neue Gefahrenstelle auf der A5 Frankfurt Richtung Karlsruhe zwischen Karlsruhe-Durlach und Rhein-Karlsruhe ebenfalls eine ungesicherte Unfallstelle. Und jetzt reden wir über eine ganz spezielle Soul Art, dem sogenannten High Life. Das klingt so. Save Me im Original von Aretha Franklin und das hier ist die Version von E.T. Manzer and the Tempos Band. Katharina Heinius aus dem ARD-Team. Eine Mischung aus US-amerikanischem Soul und westafrikanischen Rhythmen?
1: Genau so kann man das sagen. Das ist Highlife. Diese Musikrichtung hat in Westafrika ihren Ursprung. In Ghana und Nigeria, aufgrund der Kolonialisierung, war ja britisch besetzt mit einer großen Nähe zur US-amerikanischen Popmusik. Und da hat diese wunderbare Mischung aus Soul und westafrikanischen Rhythmen stattgefunden. Vor allem in den Ballsälen bei der sogenannten High Class. Und deshalb hat man diese Musikrichtung auch High Life genannt.
0: Spannend. Aber sag mal, Kathi, wie bitte bist du darauf gekommen?
1: Für unseren Meilenstein-Podcast habe ich mich in den letzten Wochen sehr intensiv mit dem Album Buena Vista Social Club auseinandergesetzt und die ursprüngliche Idee von Rykuda, dem Gitarristen und Mastermind hinter dem Album, war es, afrikanische Musiker aus dem Highlife-Umfeld mit kubanischen Musikern in ein Studio zu stecken und zu schauen oder besser zu hören, was da für spannende Rhythmen, Songs entstehen. Ja, aus diesem Grund bin ich drauf gekommen.
0: Okay, es ist dann alles ein bisschen anders gelaufen. Wie es gelaufen ist mit dem Buena Vista Social Club, ist nachzuhören in unserer Meilenstein-Folge über das Rykuda-Album. Gibt's überall zu hören, wo es Podcasts gibt und natürlich in der ARD Sounds App. Wir hier hören jetzt allerdings das, was Highlife ausgemacht hat. Einer der erfolgreichsten Interpreten ist E.T. Manzer, the King of Highlife mit seiner Tempos Band. Hier ist die komplette Version ihres Aretha Franklin Covers. Save me.

20 Minuten nach 10, ARD Verkehrsservice. Wir müssen mal auf die Straße. Vorsicht auf der A661 Bad Homburg Richtung Egelsbach. Zwischen Frankfurt-Friedberger Landstraße und Frankfurt-Ost fahren 3 E-Scooter auf der Autobahn. Vorsicht auf der B41 A61 Richtung Bad Sobernheim zwischen Gensing und Anschluss B50 Bad Kreuznach. Hier steht ein defektes Fahrzeug. Jetzt haben wir einen wunderbaren Soundcheck für einen langen Sommerabend und der ist nach Temperatur bei euch zu Hause womöglich extra lang. Es geht um die britische Singer-Songwriterin Georgia. Die hat schon als Kind im britischen Fernsehen für ordentliche Unterhaltung gesorgt, hat dann die Musik für sich entdeckt und macht wirklich sehr, sehr hörenswerten Soul Confessions von Georgia im ARD Musikclub Soul.

0: Ich bin mir immer nicht sicher, ist die kleine oder die große Schwester von Aretha Franklin? Ich glaube, die große Irma Franklin. Peace of my heart. Jetzt ist es 10:30 ARD Verkehrsservice. Vorsicht, auf der A3 Frankfurt Richtung Würzburg zwischen Stockstadt und Aschaffenburg West steht ein defekter LKW. Vorsicht auch auf der B41 A61 Richtung Bad Sobernheim zwischen Gensingen und Anschluss B50 Bad Kreuznach. Hier steht ein defektes Fahrzeug. Die A1 Trier Richtung Köln-Koblenz bleibt zwischen dem Kreuz Wittlich und Wittlich-Mitte wegen der Straßenschäden gesperrt. Umleitung über die U90. A81 Heilbronn Richtung Stuttgart zwischen Stuttgart-Feuerbach und Dreieck-Leonberg an der Baustelle ist nur eine Spur frei. 4 Kilometer Stau kostet euch 20 Minuten. Und der Deutsche Wetterdienst lässt ausrichten, in weiten Teilen Baden-Württembergs, südwestlich von Hamburg und in Franken, müssen wir heute Nacht mit heftigem Starkregen, Sturmböen und Hagel rechnen. Außerdem ist Aquaplaning möglich. Also so oder so vorsichtig fahren, gut und sicher ankommen.
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0: Mit Annette Lores. Guten Abend. Was eine nette Mail hat uns der Robert Hefti aus Burgrieden geschrieben. ARD Soul ist meine absolute Lieblingssendung. Das freut uns sehr. Und dazu schickt er uns seinen Wunsch, und zwar seinen Soul-Hit aus dem Jahr 2026. Er schreibt, einen der größten Soul-Hits des Jahres. Luther, das Duett von Kendrick Lamar zusammen mit SZA.
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Drama pur von Ray. Mit freundlicher Unterstützung von Hans Zimmer. Click Clack Symphony. Macht großen Spaß zu hören. Im ARD Musikclub Soul reden wir jetzt über einen Mann, der irgendwie so ein bisschen von der Bildfläche verschwunden ist. Die Rede ist von Alex Clare. Wir hören mal kurz rein. Ihr erinnert euch garantiert an ihn.

0: Was für eine Stimme, oder? Der hatte mit diesem Song Too Close auch 2010 einen riesengroßen Hit. Hat auch ein bisschen Schlagzeilen gemacht, war vor seiner Musikkarriere unter anderem mit Amy Winehouse liiert. Hat dann für sich eben diesen ganz eigenen Sound entdeckt, mischte Soul, Blues und Dubstep. Und ja, damit hatte er allergrößten Erfolg. Aber dann ist es irgendwie ziemlich ruhig um ihn geworden. Er hat zwar noch hier ein bisschen was veröffentlicht, da mal ein Album, dort mal ein Song. Aber es wurde immer, immer weniger. Steffen Tröger aus dem ARD-Team. Warum ist Alex Clair so ein bisschen von der Bildfläche verschwunden?
1: Also ganz verschwunden war Alex Clair eigentlich nie, aber seine Prioritäten, die haben sich über die Jahre kontinuierlich stark verändert. Er ist Jude, seine Familie hat die Religion in England aber kaum gelebt und schon bevor er mit seiner Musik bekannter wurde, hat er sich Mitte der 2000er Jahre, da war er so um die 20, dann ganz bewusst für ein streng orthodoxes religiöses Leben entschieden. Und das hat sein Leben eben komplett verändert und umgekrempelt. Er hatte zwar nach seinem ersten Plattenvertrag ab 2007 und seiner ersten großen Hitsingle einen guten musikalischen Schub, aber die Religion, die hat ihn dann auch gebremst fürs große Popgeschäft. Sabbat einhalten, an jüdischen Feiertagen nicht arbeiten. Dadurch hat er zum Beispiel sogar einen Plattenvertrag verloren, weil er einen BBC-Auftritt absagen musste. 2015 ist er dann mit seiner Frau und seinen Kindern nach Jerusalem gezogen. Dort stand dann erstmal Familie und Glaube im Vordergrund. Er hat auch sehr viel Zeit in das Talmudstudium rein investiert. Die Musik, die hat er aber nie ganz aufgegeben. Ab dem Umzug nach Jerusalem kam 2016 schon ein Album raus. 2018 dann ein Akustikalbum mit neuen Versionen seiner Songs. Es gab eine Single nach längerer Pause 2021 und vor 2 Jahren eben wieder ein Album. Und zwischendurch hat er immer wieder auch mit anderen Künstlern zusammengearbeitet. Also, der Mann ist aktiv, nicht nur was seine religiöse Seite betrifft, sondern auch musikalisch. Aber er hatte schon nach der ersten Veröffentlichung, nach dem Umzug nach Jerusalem gesagt, dass ihn sein Glaube prägt, die Songs aber vor allem von Beziehungen, persönlichen Erfahrungen und vom Weltgeschehen handeln und nicht davon, Glauben zu predigen.
0: Vielen Dank, Steffen Tröger aus dem ARD-Team. Und wir haben eine ganz tolle akustische Version seines großen Hits Too Close aufgetrieben. Und da hört man vor allem, was der für eine unfassbar tolle Stimme hat. Alex Clair im ARD.

von Lauryn Hill, in die ich da reinquatsche. If I Rule the World, Nas, zusammen mit Lauryn Hill. Boah, das ist voll der Krimi, muss man gerade sagen. Bei der WM, Co-Gastgeber Kanada gegen Südafrika. Wir sind in der zweiten Minute der Nachspielzeit und die Kanadier haben eben in der ersten Minute der Nachspielzeit ein Tor geschossen. Sprich, sie führen 1-0 und das würde natürlich heißen, dass sie weiter im Spiel sind. Also, wir halten euch da natürlich auf dem Laufenden. Das dürfte jetzt noch so 3-4 Minuten gehen maximal. Ursprünglich waren 5 Minuten Nachspielzeit anberaumt, aber der kanadische Torjubel ist ein klein bisschen ausgeartet. Wir haben jetzt noch Musik von einer neuen Soul-Stimme aus Großbritannien, Nectar Wood. Wurde unter anderem von der BBC bereits 2-mal mit dem Titel Hottest Record of the Year bedacht für ihr neues Werk Naturally. Das ist ein wirklich ausgenommen tolles Album geworden und daraus haben wir noch einen Song, der heißt Roses in the Dark und darüber sagt Nectar. In dem Song geht es darum, wenn man die Liebe, die man für jemanden empfindet, gegenseitig im Dunkeln lässt und um die Traurigkeit zu wissen, dass man diese Liebe nie wieder haben wird. Roses in the Dark von Nectar Wood.

Und Elton John ist auch schon Fan. Das heißt ja immer was. Der hat ja auch so ein Näschen. Nectarwood war das, Roses in the Dark im ARD Musikclub Soul. Gucken wir schnell auf die Straße. ARD Verkehrsservice gibt eine neue Gefahrenstelle. Vorsicht auf der A3 Frankfurt Richtung Köln zwischen Siebengebirge und Kreuzborn-Siegburg steht ein defektes Fahrzeug. Und Vorsicht auf der A3 Würzburg Richtung Frankfurt zwischen Offenbacher Kreuz und Frankfurt ein defektes und unbeleuchtetes Fahrzeug auf der Fahrbahn. Die kleine Sensation ist geschafft für Kanada, der Co-Gastgeber der WM hat es geschafft. Das waren dramatische letzte Minuten, aber Südafrika ist in diesem Moment raus und Kanada ist eine Runde weiter. 0:1 ging das Spiel Südafrika gegen Kanada in diesem Moment aus.

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1: Um 23 Uhr mit Christine Beit. Nach den schweren Erdbeben in Venezuela wächst die Kritik an der Regierung des Landes. Ihr wird vorgeworfen, Helfer nicht ausreichend zu unterstützen. Südamerika-Korrespondentin Jenny Barke berichtet.
2: Vielerorts seien die zivilen Helfer auf sich alleine gestellt, graben mit bloßen Händen nach den Verschütteten. Tausende Bürger organisierten wegen fehlender staatlicher Präsenz selbst spontane Hilfsaktionen, knüpften improvisierte Netzwerke und bildeten Konvois mit Spenden und Lebensmitteln, die sie in die betroffenen Regionen brachten. Die Regierung schränkte den Zugang zum Bundesstaat La Guaira ein und entsandte Militär in die Region. Freiwillige Helfer mussten für den Zugang einen Sicherheitspass beantragen. Oftmals stehen sie aber vor den Registrierungsstellen vor verschlossenen Türen, wie Videos in sozialen Netzwerken zeigen.
1: Russlands Präsident Putin will die Luftabwehr gegen ukrainische Drohnenangriffe auf die Ölinfrastruktur des Landes verstärken. Er sagte in einem Interview, man müsse die Produktion der am dringendsten benötigten Systeme schnell hochfahren. Gleichzeitig erklärte Putin, auf die Lage an der Front hätten die Angriffe keine Auswirkungen. Zuvor hatte er ein Krisentreffen im Kreml einberufen. Dort soll auch im Gespräch gewesen sein, Treibstoffexporte wegen der eigenen Engpässe zu stoppen. Mitarbeiter eines privaten Rettungsdienstes in Duisburg sollen Patienten verhöhnt und gefährdet haben. Das haben Recherchen des WDR ergeben. Es handelt sich demnach um Mitarbeiter der dänischen Firma Falk. Details von Felix Mannheim.
3: Sie fahren im Auftrag der Stadt Notfalleinsätze. 5 Mitarbeiter sollen nach WDR-Informationen zu einer Gruppe gehören, die Fotos von bewusstlosen Patienten gemacht und geteilt haben sollen. In mindestens einem Fall soll eine Patientin bewusst gefährdet worden sein. Sie sei im Rettungswagen nicht angeschnallt worden, dann soll einer der Mitarbeiter extra gebremst haben. So schildern es Insider. Falk betont, das Unternehmen gehe den Vorwürfen nach. Sie hätten sich aber nicht ausreichend erhärten lassen. Ein Mitarbeiter wurde jetzt nach der Anfrage des WDR entlassen.
1: Das deutsche Fußballteam ist zum Austragungsort des WM-16-Finales morgen gegen Paraguay gereist. Vor dem Abflug nach Boston absolvierte die Mannschaft ihr Abschlusstraining, und zwar mit allen noch verbliebenen Kaderspielern, auch dem zuletzt angeschlagenen Nathaniel Brown. Und noch ein WM-Ergebnis. Co-Gastgeber Kanada hat das erste 16-Finalspiel gegen Südafrika mit 1:0 gewonnen. Das Wetter für Deutschland. In der Nacht vor allem von Südwest nach Nordost ziehende Schauer, teils kräftige Gewitter mit Hagel- und Sturmböen, sonst aufgelockert. Die Tiefstwerte 24 bis 17 Grad. Morgen im Nordwesten zeitweise bewölkt, vereinzelt Schauer, im Südosten kaum Sonne, Schauer und teils kräftige Gewitter mit Hagel. Dazu maximal bis 32 Grad. Die Zeit 23.03 Uhr.
4: ARD-Verkehrsservice. Ist ordentlich was los auf den Straßen. Zuerst mal Vorsicht auf der A5 Karlsruhe-Basel zwischen Bühl und Baden-Baden. Hier behindert Rauch die Sicht. Vorsicht auf der A8, A81 Karlsruhe Richtung Stuttgart. In der Einfahrt Leonberg-Ost steht ein defektes Fahrzeug. Vorsicht auch auf der A66 Frankfurt Richtung Fulda zwischen Schlüchtern-Nord und Flieden. Ein defektes Fahrzeug. Vorsicht auf der A98 Richtung Schaffhausen zwischen der A5 Dreieckweil am Rhein und Almedingen. Hier Aquaplaning. Vorsicht auf der A3 Frankfurt Richtung Köln zwischen Siebengebirge und Kreuzborn-Siegburg steht ein defektes Fahrzeug. Und auch auf der A3 Frankfurt Richtung Würzburg zwischen Stockstadt und Aschaffenburg-West, hier ist es ein defekter LKW. Auf der A3 Würzburg Richtung Frankfurt steht zwischen Offenbacher Kreuz und Frankfurt Süd ein defektes, unbeleuchtetes Fahrzeug und noch ein kaputtes Auto auf der B41 A61 Richtung Bad Sobernheim zwischen Gensingen und Anschluss B50 Bad Kreuznach. Die A1 Trier Richtung Köln-Koblenz bleibt zwischen dem Kreuz Wittlich und Wittlich-Mitte wegen den Straßenschäden gesperrt, die Umleitung über die U90. A81 Heilbronn Richtung Stuttgart zwischen Stuttgart-Feuerbach und Dreieck-Leonberg. An der Baustelle ist nur eine Spur frei, 4 Kilometer Stau, dauert 20 Minuten länger. Kreis Main-Spessart, die Staatsstraße ist zwischen Homburg und der Landesstraße in beiden Richtungen nach einem Unfall gesperrt. Und dann noch die Warnung des Deutschen Wetterdienstes in weiten Teilen Baden-Württembergs, südwestlich von Hamburg und in Franken müssen wir mit heftigem Starkregen, Sturmböen und Hagel rechnen. Dazu kommt Aquaplaning. Also ganz, ganz vorsichtig fahren heute Abend und in der Nacht allen unterwegs. Gute und sichere Fahrt.
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4: Am Mikrofon Annette Lores, guten Abend. Chaka Khan ist wieder da, meldet sich mit einem neuen Album zurück, beziehungsweise einem Vorboten raus. Da hören wir natürlich rein. Wir müssen euch noch Danielle Pounter vorstellen, spannende neue Stimme im Soul, und haben unter anderem gleich ein böses Frauenduell von Brandy und Monica. Aber jetzt erstmal Billy Preston und Nothing from Nothing.
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Schon lustig, wie die sich da irgendwie battlen, ne? Wem der Kerl nun gehört. Ich weiß nicht, wie die Nummer ausgegangen ist. Brandy und Monika waren das. The Boy is Mine im ARD Musikclub. So, geht's jetzt um eine echte Ikone. Chaka Khan ist wieder da. Im September wird ihr neues Album erscheinen und das heißt Chuckzilla. Also, sie arbeitet an der Legendenbildung. 11-fache Grammy-Gewinnerin, natürlich ist sie auch in der Rock'n'Roll Hall of Fame mittlerweile, hat den Grammy Lifetime Achievement Award in diesem Jahr bekommen und das Album Chuckzilla, das jetzt erscheinen wird, ist ihr 23. Sie hat sowas von Geschichte geschrieben und hat sich dann jetzt jemanden ins Studio geholt, der auch schon legendär ist, Snoop Dogg. Und Sia, die australische Songwriterin, die ja für viele Hits gesorgt hat, hat den beiden einen hübschen Song geschrieben. Das hören wir uns an. Boogies in My Soul. Chaka Khan zusammen mit Snoop Dogg im ARD Musikclub. 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

911 von Teddy Swims im ARD Musikclub Soul. Erfüllen wir natürlich sehr gerne eure Wünsche. Anita aus Kaiserslautern hat uns geschrieben, vielleicht ist die Hitze etwas erträglicher. Noch fast 30 Grad, hot in the city in Kaiserslautern. Ich würde mich über I'd rather go blind von Etta James freuen. Dann hoffen wir, dass das ein bisschen Erfrischung bringt.

0: 12:30 ARD-Verkehrsservice. Paar Gefahrenstellen gibt's. Vorsicht auf der A5 Karlsruhe-Frankfurt zwischen Waldorf-Wiesloch und Heidelberg-Schwetzingen. Eine Bodenwelle gefährdet hier die Fahrt. Vorsicht auf der A5 Karlsruhe-Basel zwischen Bühl und Baden-Baden behindert auch die Sicht. Aufpassen auf der A8 A81 Karlsruhe Richtung Stuttgart. In der Einfahrt Leonberg-Ost steht ein defektes Fahrzeug. Und besonders vorsichtig auf der A98 Richtung Schaffhausen zwischen der A5 Dreieckweil und Almeding. Aquaplaning gefährdet hier den Verkehr. Die A1 Trier Richtung Köln-Koblenz bleibt zwischen dem Kreuz Wittlich und Wittlich-Mitte wegen der Straßenschäden weiterhin gesperrt. Umleitung über die U90. A81 Heilbronn Richtung Stuttgart. Zwischen Stuttgart-Feuerbach und Dreieck-Leonberg Baustelle ist nur eine Spur frei. 4 Kilometer Stau, das dauert 20 Minuten länger. Und im Kreis Main-Spessart ist die Staatsstraße zwischen Homburg und der Landesstraße in beiden Richtungen nach einem Unfall gesperrt. Allen unterwegs, gute und sichere Fahrt.
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0: Am Mikrofon Annette Loris. Guten Abend. Ingeborg aus Engelsbrand hat uns so eine schöne Mail ins Studio geschickt. Er schreibt, vielen Dank für die heutige Musikauswahl. War heute im Freibad arbeiten und kühle dabei richtig runter. Liebe Grüße aus Engelsbrand. Ingo, heute im Freibad gearbeitet. Dafür erstmal meinen allergrößten Respekt. Ich bin heute nur an einem Freibad vorbeigefahren und habe diese Unmengen an Autos drumherum parken sehen und dachte, boah, und da jetzt womöglich die Aufsicht haben und deinen Job machen, das muss ein echter Höllenjob sein. Also an dieser Stelle danke dafür und zum besser runterkühlen gibt es jetzt die Spooks. Thanks, I've seen.
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Alte Musikclub Soul und noch nicht Midnight Hour. Hallo, es ist 23.39 Uhr. Wir haben noch genau 20 Minuten, um euch unter anderem tollen neuen Soul vorzustellen. Von einer Frau namens Danielle Ponda, kommt ursprünglich aus Atlanta und als 17-Jährige ist sie mal in den Senegal gereist und hat sich da sehr zu Hause gefühlt. 20 Jahre später ist sie zurückgekehrt und hat sich entschieden, das, was sie da fand, zu verarbeiten. Sie sagt, in Dakar fand ich eine Helligkeit in den Augen der Menschen und eine Leichtigkeit in ihren Liedern. Hier kam Macht und Führung in der Farbe Schwarz und ich begann zu verstehen, woher meine eigenen Farben stammen. Der Song, den ich darüber schrieb, ist eine Liebeserklärung an das Mädchen, das ich mit 17 war und das einen Ozean überquerte, um einen Ort zu finden, an dem es einfach sein durfte. Es ist eine Liebeserklärung an die afrikanische Diaspora. Mögen wir nie vergessen, dass wir Menschen sind, die fliegen können. Was für ein schönes Bild. Und Danielle Ponda hat was sehr Schönes draus gemacht. Der Song heißt Power.

geht auch mit ein bisschen weniger Tempo ganz gut, oder? Jonathan Wilsons Version von Reach Out, I'll Be There im ARD Musikclub Soul. Conny Chiari hat uns noch eine Mail ins Studio geschickt. Sie glaubt, der Song Sunny and Warm von Kip Mo würde heute perfekt in diese Sendung passen. Mit vielen Grüßen aus Hessen. Viele Grüße zurück, Conny. Hier ist Kip Mo für dich.

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1: Das war im Original aus dem Jahr 1966 eigentlich ein Instrumental von Mike Shapiro. Dann bekam das Ganze von James Cup und Buddy Bowie einen Text. Und dann kam Dusty Springfield ins Spiel und sagte, alles schön und gut, aber der Text funktioniert so nicht. Ich muss das ein bisschen ändern und dann wird das auch ein Hit. Und genau das ist geschehen, als Dusty Springfield Spooky sang. Und damit schicke ich euch heute in die Nacht.

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1: Um 0 Uhr mit Heike Lüttich. Knapp 4 Tage nach den verheerenden Erdbeben in Venezuela sind ein Vater und sein Sohn lebend aus den Trümmern gerettet worden. Rettungsteams haben sie aus einem Trümmerberg befreit. Im selben Gebiet nördlich von Caracas sind auch 48 Helfer des THW auf der Suche nach Überlebenden. Die venezolanischen Behörden haben bisher 1450 Tote und rund 50.000 Vermisste bestätigt. Die Weltgesundheitsorganisation sieht in Europa großen Nachholbedarf beim Hitzeschutz. WHO-Chef Tedros schrieb in einer Internetbotschaft, Europa sei der Kontinent, der sich weltweit am schnellsten erwärme. Darauf sei man aber nicht eingerichtet. Tedros forderte die europäischen Länder auf, mehr für die Gesundheitsvorsorge zu tun. In vielen Ländern sind an diesem Wochenende neue Höchsttemperaturen gemessen worden. In Deutschland gab es den 3. Tag in Folge einen Rekordwert. Im brandenburgischen war es 41,7 Grad heiß. Die USA und der Iran einigen sich einem Medienbericht zufolge auf ein Ende ihrer gegenseitigen Angriffe. Beide Seiten planen laut dem US-Nachrichtenportal Axios für morgen ein Treffen in der katarischen Hauptstadt Doha, um ihren Streit um die Straße von Hormus beizulegen. Die deutsche Presseagentur schreibt, es seien technische Gespräche geplant. Stellungnahmen der beiden Länder liegen zunächst nicht vor. Bei der Fußball-Weltmeisterschaft in Nordamerika steht der erste Achtelfinalist fest. Kanada hat in Los Angeles Südafrika mit 1:0 besiegt und ist eine Runde weiter. Südafrika ist ausgeschieden. Florian Winkler.
2: Kanada schreibt weiter an seiner Fußballgeschichte. Der Co-Gastgeber dieser WM, der zum ersten Mal in der K.O.-Phase dabei ist, mühte sich in einem Spiel auf sehr überschaubarem Niveau gegen defensiv unangenehme Südafrikaner und vergab vor allem in der zweiten Hälfte gute Möglichkeiten. Als sich die 70.000 Fans im Stadion von Los Angeles schon auf die Verlängerung eingestellt hatten, traf Kanadas Kapitän Ustak sehenswert in der 2. Minute der Nachspielzeit zum Sieg und löste damit das Ticket für das erste WM-Achtelfinale der Canucks. Dort wartet dann am 4. Juli der Gewinner der Partie Niederlande gegen Marokko.
1: Bei der Fußball-WM ist erneut eine Drohne gesichtet worden, diesmal über dem Camp von Co-Gastgeber Mexiko. Das berichtet ein örtlicher Fernsehsender. Das mexikanische Team bereitet sich in Mexiko-Stadt auf das 16-Finale gegen Ecuador vor. Auch in der Nähe des Trainingslagers der ausgeschiedenen Südkoreaner waren bereits Drohnen gesehen worden. Das Wetter für Deutschland. In der Nacht vor allem von Südwest nach Nordost ziehende Schauer, teils kräftige Gewitter mit Hagel- und Sturmböen, sonst aufgelockert. Tiefstwerte 24 bis 17 Grad. Tagsüber im Nordwesten zeitweise bewölkt, vereinzelt Schauer. Im Südosten kaum Sonne, Schauer und teils kräftige Gewitter mit Hagel. Schwacher bis mäßiger in Gewitternähe, teils stürmischer Nordwestwind, 25 bis 32 Grad. 0:03 Uhr.
3: Hier ist der Verkehrsservice in der ARD-Hitnacht. Der Deutsche Wetterdienst hat noch eine Unwetterwarnung, allerdings jetzt nur noch für Bayern herausgegeben. In Franken müssen Sie mit heftigem Starkregen, Sturmböen und auch Hagel rechnen. Dadurch kommt es zu Aquaplaning auf den Straßen. Und so sieht's aus. Es gibt jede Menge Straßensperrungen. Grund, die Fahrbahnen sind da in Mitleidenschaft gezogen worden aufgrund der Hitze. Deshalb gesperrt die A2 Hannover Richtung Berlin zwischen Thesen und Brandenburg an der Havel. Die A7 Hannover Richtung Hamburg zwischen Bad Fallingbostel und Dorfmark. Die A14 Magdeburg Richtung Schwerin zwischen dem Kreuz Magdeburg und Dahlen-Warsleben. Die A20 Rostock Richtung Kreuz Uckermark zwischen dem Kreuz Rostock und Dummersdorf. Die A30 Osnabrück-Bad Oeynhausen ist zwischen Gießmold und Melle-West wegen Bauarbeiten bis heute früh um 5 in beiden Richtungen gesperrt. Richtung Osnabrück geht's weiter über die U22 und wenn Sie Richtung Bad Oeynhausen unterwegs sind, dann nutzen Sie die U43. Die Autobahn 42 Kamm-Lindfurt Richtung Dortmund ist zwischen Herne-Krange und Herne-Baukau wegen Brückenarbeiten gesperrt. Die haben wir auch auf der A43 Wuppertal-Recklinghausen. Zwischen Bochum-Riemke und dem Kreuz Recklinghausen bleibt die Autobahn in beiden Richtungen gesperrt. Die A115 Berlin Richtung A10 ist zwischen Potsdam-Drewitz und Samund wegen Straßenschäden gesperrt. Und gesperrt auch die A553 Bliesheim-Brühl zwischen Brühl-Ost und Brühl-Nord in beiden Richtungen bis heute früh um 6. Dort wird an den Hochspannungsleitungen gearbeitet. Wenn Sie unterwegs sind, kommen Sie dennoch gut und sicher an.
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Stewart. I don't want to talk about it. Übersetzt so viel wie, ich will nicht drüber reden. Und daran hat er sich gehalten am Wochenende. Rod Stewart stand nämlich wieder fit in Lissabon auf der Bühne, hat den Song gesungen, aber nichts zu seinem Schwächeanfall vor ein paar Tagen in Utah gesagt. Quasi als gesungene Botschaft an seine Fans hätten sie ihn gefragt, wie es ihm geht. Halten wir also fest, Rod Stewart geht's wieder besser. Hoffe ihn auch soweit. Wir sind zusammen in die neue Woche gestartet. Ja, heute ist Montag, der 29. Juni. Schön, dass Sie mit dabei sind. Die ARD-Hitnacht aus Thüringen, aus Erfurt.

0: Vanessa Carlton gemeinsam mit den Counting Crows, Big Yellow Taxi. Grüße gehen raus an alle Taxifahrerinnen und Taxifahrer, die jetzt unterwegs sind um kurz vor 0.30 Uhr. Ich stelle mir da die Frage, bei diesen Temperaturen da draußen, gibt's eigentlich Cabrio-Taxen? Das hätte doch was, oder? Vielleicht fahren Sie ja gerade mit einem, dann sagen Sie mir gerne Bescheid, ard-hitnacht@mdr.de. Cabrio-Taxen, das hätte was, denn es ist nach wie vor sehr, sehr heiß da draußen. Hier ist der Verkehrsservice in der ARD-Hitnacht. Und bevor wir loslegen, gibt's eine Unwetterwarnung für Bayern in Franken. Da müssen Sie mit heftigen Starkregen, Sturmböen und auch Hagel rechnen. Das kann dann zu Aquaplaning auf den Straßen kommen. Und der Deutsche Wetterdienst warnt vor starken Gewitter, und zwar bei Ihnen im Erzgebirgkreis sowie im Kreis Zwickau und dem Vogtlandkreis. Jetzt geht's auf die Autobahnen und da sind einige gesperrt. Grund, weil die Fahrbahnen in Mitleidenschaft gezogen worden sind durch die extreme Hitze. Deshalb gesperrt. Die A2 Hannover Richtung Berlin zwischen Thesen und Brandenburg an der Havel. Die A7 Hannover Richtung Hamburg zwischen Bad Fallingbostel und Dorfmark. Die Autobahn 14 Magdeburg Richtung Schwerin zwischen dem Kreuz Magdeburg und Dahlen-Warsleben. Die Autobahn 20 Rostock Richtung Kreuz Uckermark zwischen Kreuz Rostock und Dummersdorf. Die A30 Osnabrück-Bad Oeynhausen ist zwischen Gesmold und Melle West wegen Bauarbeiten bis heute früh um 5 in beiden Richtungen gesperrt. Gibt eine Umleitung Richtung Osnabrück über die U22 und wenn es weitergehen soll nach Bad Oeynhausen, nutzen Sie die U43. Die A42 Kamp-Lintfurt Richtung Dortmund ist zwischen Herne-Krange und Herne-Baukau wegen Brückenarbeiten gesperrt. Das ist auch der Grund, dass die A43 Wuppertal-Recklinghausen dicht ist zwischen Bochum-Riemke und dem Kreuz Recklinghausen, und zwar in beiden Richtungen. Die A115 Berlin Richtung A10 ist zwischen Potsdam-Drewitz und Samund wegen Straßenschäden gesperrt. Und die A553 Bliesheim-Brühl ist zwischen Brühl-Ost und Brühl-Nord in beiden Richtungen bis um 6 dicht. Hier wird an den Hochspannungsleitungen gearbeitet. Das war's. Ich wünsche eine gute Fahrt.
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0: Schön, dass Sie mit dabei sind. Ich bin Frank Beken. Grüße Sie.

Idee, ein eigenes Museum in seiner Heimatstadt Gronau zu haben, hat er umgesetzt, ist wahr geworden. Der Traum, als Kellner auf Kreuzfahrtschiffen zu arbeiten, ist ein Traum geblieben. Obwohl er mal in einem WDR-Interview sagte, dass er wirklich die dicken Pötte liebe. Udo Lindenberg war das hier in der ARD-Hitnacht gegen die Strömung. Ja, hier folgen Hits auf Hits. Hier ist der nächste von ABBA. Chiquitita.

Übersetzt bedeutet das Wort Ort im Sumpf. Gleichzeitig Hauptstadt von Deutschland, aber auch der Name einer Band, die leider nur mit einem einzigen Hit Musikgeschichte geschrieben hat. Sie wissen, was ich meine, oder? Richtig. Berlin, oder um die Band international auszusprechen, Berlin. Hier sind sie mit ihrer Liebeshymne aus dem Film Top Gun. Take My Breath Away. In der ARD-Hitnacht.

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1: Um 1 Uhr mit Heike Lüttich. Knapp 4 Tage nach den verheerenden Erdbeben in Venezuela sind ein Vater und sein Sohn lebend aus den Trümmern gerettet worden. US- und französische Rettungsteams haben sie befreit. In dem Gebiet nördlich von Caracas sind auch 48 Helfer des THW im Einsatz. Jenny Barke.
2: Eine große Unterstützung bei der Suche sind die ausländischen Teams. Laut der venezolanischen Übergangspräsidentin Daisy Rodriguez entsandten inzwischen 24 Länder Rettungsteams in das südamerikanische Land. Insgesamt hätten diese Länder mehr als 2.700 Helfer und 521 Tonnen an Hilfsgütern geschickt. Offiziell liegt die Zahl der Todesopfer bislang bei 1.430. Mehr als 3.200 Menschen sind verletzt worden, Zehntausende werden weiter vermisst, Hunderttausende gelten als langfristig obdachlos.
1: Im Westen der USA sind 3 Feuerwehrleute beim Löschen von Waldbränden ums Leben gekommen. Der zuständigen Bundesbehörde zufolge sind sie bei ihrem Einsatz von den Flammen eingeschlossen worden und konnten nicht mehr fliehen. Im Bundesstaat Utah hat sich das sogenannte Cottonwood Fire auf einer Fläche von über 37.000 Hektar ausgebreitet. Im benachbarten Colorado sind mehr als 11.000 Hektar betroffen. Mitarbeiter eines privaten Rettungsdienstes in Duisburg sollen Patienten verhöhnt und sogar gefährdet haben. Das haben Recherchen des WDR ergeben. Demnach geht es um Mitarbeiter der dänischen Firma Falk, die im Auftrag der Stadt Notfalleinsätze fahren. 5 von ihnen sollen laut Bericht unter anderem Fotos von bewusstlosen Patienten gemacht und geteilt haben. Falk betont, man gehe den Vorwürfen nach. Sie hätten sich aber nicht ausreichend erhärten lassen. Ein Mitarbeiter wurde nach der Anfrage des WDR entlassen. Bei der Fußball-Weltmeisterschaft in Nordamerika steht der erste Achtelfinalist fest. Co-Gastgeber Kanada hat in Los Angeles Südafrika mit 1:0 besiegt und ist eine Runde weiter. Südafrika ist ausgeschieden. Hendrik Lückhoff.
3: Kanada und Südafrika hatten beide zum ersten Mal die K.O.-Phase einer WM erreicht und bis in die Nachspielzeit stand es 0:0. Dann aber traf Steffen Ölstack zum 1:0 Siegtreffer für die Kanadier, bei denen zuvor auch erstmals Bayern-Profi Alfonso Davies bei dieser WM nach seiner Verletzung eingewechselt worden war. Im Achtelfinale bekommen es die Kanadier mit den Niederlanden oder Marokko zu tun. Für die deutsche Mannschaft steht am heutigen späten Montagabend deutscher Zeit ihr 16-Finale gegen Paraguay an.
1: Das Wetter für Deutschland. In der Nacht vor allem von Südwest nach Nordost ziehende Schauer. Teils kräftige Gewitter mit Hagel- und Sturmböen, sonst aufgelockert. Tiefstwerte 24 bis 17 Grad. Tagsüber im Nordwesten zeitweise bewölkt, vereinzelt Schauer. Im Südosten kaum Sonne, Schauer und teils kräftige Gewitter mit Hagel. Schwacher bis mäßiger, in Gewitternähe teils stürmischer Nordwestwind. Maximal 25 bis 32 Grad. 1:03.
4: Hier ist der Verkehrsservice in der ARD-Hitnacht. Bevor es auf die Autobahnen geht, die Unwetterwarnung, herausgegeben vom Deutschen Wetterdienst, betrifft Bayern. Denn in Franken müssen sie mit heftigem Starkregen, Sturmböen und auch Hagel rechnen. Es kommt auf den Straßen zu Aquaplaning. Ja, die Straßen sind in Mitleidenschaft gezogen worden wegen der extremen Hitze. Deshalb müssen einige Straßen repariert werden. Daher sind folgende Autobahnen gesperrt. A2 Hannover Richtung Berlin zwischen Thesen und Brandenburg an der Havel. Die A7 Hannover Richtung Hamburg zwischen Bad Fallingbostel und Dorfmark. Die Autobahn 14 Magdeburg Richtung Schwerin zwischen dem Kreuz Magdeburg und Dahlen-Warsleben. Die A20 Rostock Richtung Kreuz Uckermark zwischen dem Kreuz Rostock und Dummersdorf. Die A30 Osnabrück-Bad Oeynhausen ist zwischen Gesmold und Melle-West wegen Bauarbeiten noch bis um 5 in beiden Richtungen dicht. Die Umleitung Richtung Osnabrück führt über die U22, Richtung Bad Oeynhausen geht's weiter über die U43. Die A42 Kamp-Lindfurt Richtung Dortmund ist zwischen Herne-Krange und Herne-Baukau wegen Brückenarbeiten gesperrt. Das gleiche haben wir auf der A43 Wuppertal-Recklinghausen, deshalb ist die Autobahn dicht zwischen Bochum-Riemke und dem Kreuz Recklinghausen. Die A115 Berlin Richtung A10 ist zwischen Potsdam-Drewitz und Samund wegen Straßenschäden gesperrt. A553 Bliesheim-Brühl, die Autobahn ist gesperrt und zwar bis um 6 in beiden Richtungen zwischen Brühl Ost und Nord. Dort wird an Hochspannungsleitungen gearbeitet. Überall wo es geht, kommen Sie dennoch gut und sicher voran.
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4: mit Frank Beken. Ich bin Ihr Mann im Ohr. Grüße Sie.

0: Furtado, say it right. In der ARD-Nacht an diesem frühen Montagmorgen, 12:01. Einiges los immer noch in der Wetterküche und auf den Straßen. Wir haben einen Verkehrsservice aktuell jetzt für Sie. Vorsicht bitte, wenn Sie unterwegs sind auf der A72 Plauen-Zwickau. Und zwar zwischen Plauen-Ost und Treuen. Da gefährdet Aquaplaning Ihre Weiterfahrt. Also äußerste Vorsicht bitte auf der A72 Plauen-Zwickau. Zwischen Plauen-Ost und Treuen. Da gefährdet Aquaplaning Ihre Weiterfahrt. Ja, der Deutsche Wetterdienst hat für Thüringen weiterhin gewarnt vor starkem Gewitter, und zwar in den Kreisen Greiz und Sonneberg. Ebenfalls starke Gewitter im Anmarsch, deshalb die Warnung vom Deutschen Wetterdienst für Sachsen, betrifft die Kreise Vogtland, Bergland, Zwickau, Mittelsachsen, Bergland sowie Sächsisches Schweiz sowie Osterzgebirge. Tja, und was machen Sie bei dieser Hitze? Vielleicht sind Sie allerdings schon in der Lage, mal durchzulüften? ard-hitnacht@mdr.de. Peter hat mir geschrieben: Hallo, liebes Team. Hier im schwäbischen Weißenhorn hat es noch 26 Grad. Zum Glück funktioniert die Klimaanlage im Linienkleinbus. Gleich ist Schichtende. Und dann schreibt er noch: Danke für die tollen Hits. Machen wir gerne, Peter. Der nächste steht schon in den Startlöchern. Wenn Sie sich gewundert haben, wo Ihr Chef ist, der ist jetzt bei uns. Der Boss, Better Days.
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0: Alphaville hier in der ARD-Nacht. Big in Japan. Ja, das Wetter da draußen, das macht uns hoffentlich einen nicht allzu großen Strich durch die Rechnung. Wir haben noch vielerorts Temperaturen an die 30 Grad und wir haben auch vom Deutschen Wetterdienst weiterhin Warnungen, und zwar vor starkem Gewitter. Und da sind jetzt ein paar Kreise hinzugekommen in Thüringen, Saalfeld-Rudolstadt zum Beispiel, der Saale-Orla-Kreis, Ilm-Kreis und auch der Kreis Hildburghausen. Hier warnt der Deutsche Wetterdienst in den kommenden Stunden vor starkem Gewitter. Was machen Sie heute in dieser frühen ARD-Hitnacht? Sind Sie vielleicht noch draußen oder ja, regnet es bei Ihnen schon? Vielleicht auch Starkregen, mit dem müssen wir ja auch noch rechnen. Aber das sieht bei Jens und Micha nicht so aus. Sie schreiben mir, wir sitzen auf dem schönsten Campingplatz Deutschlands. Feldbergbaude heißt er, bei lockeren 20 Grad, genießen unseren letzten Urlaubstag bei ein bisschen Cola und Weizen, hatten heute 34 Grad und sind dann trotzdem noch 12 Kilometer gewandert. Es ist Sommer. Ja, Grüße an euch beide, aber denkt daran, euer Campingplatz liegt im Landkreis Sonneberg. Auch dort warnt der Deutsche Wetterdienst in den kommenden Stunden vor starkem Gewitter.
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0: Jennifer Rush, The Power of Love. Wir müssen fix auf die Straßen. Hier ist der Verkehrsservice in der ARD-Hitnacht, denn wir haben einen Falschfahrer. Achtung, Autofahrer, im Saarland ist er unterwegs auf der Stadtautobahn A620 Saarlouis-Saarbrücken. Zwischen Saarbrücken-Gersweiler und St. Ingbert-West, da kommt Ihnen ein Falschfahrer entgegen. Fahren Sie bitte äußerst rechts und auch überholen Sie bitte nicht. Auf der A620 Saarlouis-Saarbrücken, zwischen Saarbrücken-Gersweiler und St. Ingbert-West, ein Falschfahrer. Vorsicht bitte in beiden Richtungen. Dann kommt gerade der zweite Falschfahrer rein. Obacht auf der B93 Borner Schneeberg. Da kommt Ihnen zwischen der A4 Merane und Krossen ein Falschfahrer entgegen. Auch hier bitte fahren Sie äußerst rechts, überholen Sie nicht auf der B93 Borner Schneeberg. Zwischen der A4 Merane und Krossen, da ist ein Falschfahrer unterwegs. Vorsicht in beiden Richtungen. Ich hoffe, ich kann Ihnen bald die Informationen geben, dass die Falschfahrer die Autobahn verlassen haben. Weiterhin Vorsicht auf der A72 Plauen-Zwickau, denn wir haben Aquaplaning zwischen Plauen-Ost und Treuen. Wegen der Hitze gibt es einige Schäden auf den Autobahnen, deshalb gesperrt. Die A2 Hannover Richtung Berlin zwischen Thesen und Brandenburg an der Havel. Die A7 Hannover Richtung Hamburg zwischen Bad Fallingbostel und Dorfmark. Die A14 Magdeburg Richtung Schwerin zwischen dem Kreuz Magdeburg und Dahlen-Warsleben. Die A20 Rostock Richtung Kreuz Uckermark zwischen Kreuz Rostock und Dummersdorf. Die Autobahn 30 Osnabrück-Bad Oeynhausen ist zwischen Gießmold und Melle-West wegen Bauarbeiten noch bis um 5 in beiden Richtungen gesperrt. Gibt eine Umleitung Richtung Osnabrück über die U22 und wenn es weitergehen soll nach Bad Oeynhausen, nutzen Sie die U43. Die A42 Kamp-Lindfurt Richtung Dortmund ist zwischen Herne-Krange und Herne-Baukau wegen Brückenarbeiten gesperrt. Die A43 Wuppertal-Recklinghausen, ebenfalls Brückenarbeiten. Der Grund, dass die Autobahn dicht ist in beiden Richtungen, zwischen Bochum-Riemke und dem Kreuz Recklinghausen. Die A115 Berlin Richtung A10 ist zwischen Potsdam-Drewitz und Saarmund wegen Straßenschäden gesperrt. Die A553 Bliesheim-Brühl ist zwischen Brühl-Ost und Nord in beiden Richtungen bis um 6 gesperrt. Es wird an den Hochspannungsleitungen gearbeitet. Und dann für den Kreis Börde, die B1 ist zwischen Mammendorf und Wellen in beiden Richtungen gesperrt. Grund, es hat gekracht, ein Unfall. Dann gibt's abschließend noch die Unwetterwarnung vom Deutschen Wetterdienst, herausgegeben für Bayern. In Franken müssen Sie mit heftigen Starkregen, Sturmböen und auch Hagel rechnen. Dadurch Aquaplaning-Gefahr auf den Autobahnen.
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0: Wenn Sie unterwegs sind, kommen Sie dennoch gut und sicher an. Ich bleib Ihr Mann im Ohr, wenn Sie mögen. Frank Beken, mein Name. Einen schönen guten Morgen.

0: mag dieses Lied. Er könnte eigentlich 3 Minuten noch weiter singen. Alles brennt. Johannes Oerding hier in der ARD Hitnacht. Mit Peter Maffay zusammen wird er im Herbst ein neues Album rausbringen. Am 2. Oktober soll es erscheinen und beide sind schon in voller Vorfreude. Vergangene Woche gab es nämlich eine große Überraschung im Hamburger Volksparkstadion. Vielleicht war ja der ein oder andere von Ihnen mit dabei. Auf dem Konzert von Johannes Oerding vor rund 45.000 Fans, da kam nämlich so ganz unverhofft Peter Maffay vorbei. Beide haben sie da dann allen die frohe Botschaft verkündet. Das hat wahnsinnig viel Spaß gemacht und dass wir das heute hier lostreten dürfen, ist ein toller Moment, sagte Peter Maffay. Wurde dann gefeiert, die Fans im Stadion, sie jubelten, feierten beide, als sie dann nämlich auch schon mal vorab einen Song aus dem neuen Album zum Besten gegeben hatten. Spielen wir sicherlich auch demnächst hier bei uns.
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Sir Cliff Richard und some people. Wir gehen auf die Straßen. Der Verkehrsservice aktuell in der ARD-Hitnacht. Und das ist erfreulich. Wir hatten ja vor ein paar Minuten zwei Falschfahrer. Beide sind sie nicht mehr unterwegs. Der eine Entwarnung für das Saarland, Stadtautobahn A620 Saarlouis-Saarbrücken. Da haben sie wieder zwischen Saarbrücken-Gersweiler und St. Ingbert West freie Fahrt, kein Falschfahrer mehr. Ebenfalls Entwarnung für die B93 Borner Schneeberg. Auch hier ist kein Falschfahrer mehr unterwegs zwischen der A4 Mirane und Crossen.

0: Auf den 80er-Jahre-Partys darf der nicht fehlen. Fancy Slice Me Nice in der ARD-Nacht. Heute ist Montag, der 29. Juni. In 9 Minuten das Wichtigste aus Deutschland und der Welt für Sie in die Nachrichten. Und dann erfahren Sie auch Aktuelles zum Wetter. Es gibt nach wie vor vom Deutschen Wetterdienst eine Unwetterwarnung herausgegeben für Bayern. Denn in Franken, da müssen Sie mit heftigem Starkregen, Sturmböen und auch Hagel rechnen. Und der Wetterdienst warnt auch in den Kreisen in Thüringen, und zwar Saalfeld-Rudolstadt, Saale-Orla-Kreis, Ilm-Kreis, Kreis Hildburghausen sowie dann auch Sonneberg und Greiz vor starken Gewittern. Das gleiche auch in Sachsen, auch hier Obacht, Vogtland, Bergland, Zwickau, Mittelsachsen, Bergland, die Sächsische Schweiz sowie das Osterzgebirge. Auch hier kann es in den nächsten Stunden Gewitter geben. Und ich schaue mir das natürlich hier während der ARD-Hitnacht immer mal an auf unseren Wetterradarbildern, und da sehe ich auch, dass von Frankreich her auch hier dann das Saarland Gewitter erreichen werden dann weiterziehen in die nächsten Stunden Richtung Rheinland-Pfalz. Ich halte Sie da auf dem Laufenden. Ganz anders sieht's da noch in Niedersachsen aus. Carola hat mir geschrieben: Moin, lieber Mann im Ohr. Herzliche Grüße aus Osnabrück. Unwetter, Starkregen bislang an uns vorübergegangen. Dafür jetzt immer noch Temperaturen um 23 Grad. Wir haben es uns am Wochenende gut gehen lassen. Mit einem kleinen Gartenpool ließ es sich für Mensch und Tier gut aushalten. Und dann hat Carola mir ein Foto hinten dran gehangen an die Mail ard-hitnacht@mdr.de. Da liegt sie im Pool mit ihrem Kläffer.
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1: Um 2 Uhr mit Heike Lüttich. Wegen der Hitze und Trockenheit der letzten Tage sind an mehreren Stellen in Deutschland Waldbrände ausgebrochen. An mindestens 3 Stellen erschwert im Boden liegende Munition die Löscharbeiten. So wurde gestern ein Ort mit 650 Einwohnern im rheinland-pfälzischen Kreis Bad Kreuznach komplett geräumt, weil sich ein Feuer in einem schwer zugänglichen Waldgebiet ausgebreitet hat, in dem früher Munition entsorgt wurde. Auch in der munitionsbelasteten Gorischheide in Sachsen brennt es seit Samstag. In Mecklenburg-Vorpommern ist unter anderem ein ehemaliger Panzerschießplatz der Sowjets bei Neustrelitz betroffen. Die israelische Armee hat im Süden des Libanon einen Tunnel der Hisbollah-Miliz zerstört, in dem hunderte Waffen und Abschussrampen versteckt waren. Das teilten Ministerpräsident Netanyahu und Verteidigungsminister Katz mit. Die USA habe man vorab über die Aktion informiert. Israel und der Libanon haben am Freitag ein Rahmenabkommen unterzeichnet, mit dem auf lange Sicht Frieden zwischen den Nachbarländern erreicht werden soll. Die Hisbollah war nicht an den Verhandlungen beteiligt. Knapp 4 Tage nach den verheerenden Erdbeben in Venezuela sind ein Vater und sein Sohn lebend aus den Trümmern gerettet worden. US- und französische Rettungsteams haben sie befreit. Allerdings gehen Experten davon aus, dass kaum noch weitere Überlebende gefunden werden. Das kritische Zeitfenster sei verstrichen. Nach offiziellen Angaben sind mindestens 1450 Menschen gestorben. Zehntausende werden noch vermisst. Mittlerweile sind mehr als 2600 ausländische Einsatzkräfte in Venezuela, um bei den Rettungsarbeiten zu helfen.